0: 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Hallo und herzlich willkommen. In unserer heutigen Bibellese hören Sie aus der großen Hörbibel nach Martin Luther, erschienen bei der Deutschen Bibelgesellschaft, einen Abschnitt aus dem Alten Testament, aus dem Buch Nehemia Kapitel 4 bis 7 und nach ein wenig Musik auch einen Abschnitt aus dem Neuen Testament, aus dem 1. Korintherbrief Kapitel 5. Und nun viel Freude beim Zuhören des Wortes Gottes.
1: Als aber Sanballat und Tobia und die Araber und Ammoniter und Aschdoditer hörten, dass die Mauern Jerusalems ausgebessert wurden, weil die Lücken angefangen hatten, sich zu schließen, wurden sie sehr zornig und verschworen, sich alle miteinander hinzuziehen, um gegen Jerusalem zu streiten und bei uns Verwirrung anzurichten. Wir aber beteten zu unserem Gott und stellten gegen sie Tag und Nacht Wachen auf, zum Schutz vor ihnen. Und das Volk von Juda sprach:
2: Die Kraft der Träger ist zu schwach und der Schutt ist zu viel. Wir können an der Mauer nicht weiterbauen.
1: Unsere Widersacher aber dachten:
3: Sie sollen's nicht erfahren noch sehen, bis wir mitten unter sie kommen und sie töten und dem Werk ein Ende machen.
1: Als nun die Juden, die nahe bei ihnen wohnten, kamen und uns wohl 10-mal sagten:
4: Aus allen Orten, wo sie um uns wohnen, ziehen sie gegen uns heran.
1: Da stellte man sich auf, unten hinter der Mauer, an den offenen Stellen. Und ich ließ das Volk antreten nach seinen Geschlechtern, mit Schwertern, Spießen und Bogen. Und als ich ihre Furcht sah, machte ich mich auf und sprach zu den Vornehmen und Ratsherren und dem übrigen Volk: Fürchtet euch nicht vor ihnen. Gedenkt an den Herrn, der groß und furchtbar ist, und streitet für eure Brüder, Söhne, Töchter, Frauen und Häuser. Als aber unsere Feinde hörten, dass es uns kund geworden war und Gott so ihren Rat zunichte gemacht hatte, kehrten wir alle wieder zur Mauer zurück, ein jeder zu seiner Arbeit. Und es geschah hinfort, dass die Hälfte meiner Leute am Bau arbeitete, die andere Hälfte aber hielt Spieße, Schilde, Bogen und Panzer bereit und stand hinter dem ganzen Hause Juda, das an der Mauer baute. Die da Lasten trugen, arbeiteten so: Mit der einen Hand taten sie die Arbeit und mit der anderen hielten sie die Waffe. Und ein jeder, der baute, hatte sein Schwert um die Lenden gegürtet und baute so. Und der die Posaune zu blasen hatte, stand neben mir. Und ich sprach zu den Vornehmen und Ratsherren und zum übrigen Volk: Das Werk ist groß und weit, und wir sind auf der Mauer weit verstreut und fern voneinander. Woher ihr nun die Posaune tönen hört, dorthin sammelt euch zu uns. Unser Gott wird für uns streiten. So arbeiteten wir am Bau, während die Hälfte die Spieße bereithielt, vom Aufgang der Morgenröte bis die Sterne hervorkamen. Auch sprach ich damals zum Volk: Ein jeder bleibe mit seinen Leuten über Nacht in Jerusalem, damit wir in der Nacht für die Wache Leute haben und am Tage für die Arbeit. Aber ich und meine Brüder und meine Leute und die Wache, die mir folgte, wir zogen unsere Kleider nicht aus. Ein jeder hatte seinen Spieß zur Rechten. Und es erhob sich ein großes Geschrei der Leute aus dem Volk und ihrer Frauen gegen ihre jüdischen Brüder. Die einen sprachen:
5: Unsere Söhne und Töchter müssen wir verpfänden, um Getreide zu kaufen, damit wir essen und leben können.
1: Die anderen sprachen:
6: Unsere Äcker, Weinberge und Häuser müssen wir versetzen, damit wir Getreide kaufen können in dieser Hungerzeit.
1: Und wieder andere sprachen:
7: Wir haben auf unsere Äcker und Weinberge Geld aufnehmen müssen, um dem König Steuern zahlen zu können. Nun sind wir doch wie unsere Brüder von gleichem Fleisch und Blut, und unsere Kinder sind wie ihre Kinder. Und siehe, wir müssen unsere Söhne und Töchter als Sklaven dienen lassen. Und schon sind einige unserer Töchter erniedrigt worden, und wir können nichts dagegen tun. Und unsere Äcker und Weinberge gehören anderen.
1: Als ich aber ihr Schreien und diese Worte hörte, wurde ich sehr zornig. Und ich hielt Rat mit mir selbst und schalt die Vornehmen und die Ratsherren und sprach zu ihnen: Wollt ihr einer gegen den anderen Wucher treiben? Und ich brachte eine große Versammlung gegen sie zusammen und sprach zu ihnen: Wir haben unsere jüdischen Brüder losgekauft, die den Heiden verkauft waren, soweit es uns möglich war. Wollt ihr nun eure Brüder verkaufen, damit wir sie wieder zurückkaufen müssen? Da schwiegen sie und fanden nichts zu antworten. Und ich sprach: Es ist nicht gut, was ihr tut. Solltet ihr nicht in der Furcht Gottes wandeln, um des Hohnes der Heiden willen, die ja unsere Feinde sind? Ich und meine Brüder und meine Leute haben unseren Brüdern auch Geld geliehen und Getreide. Wir wollen ihnen doch diese Schuld erlassen. Gebt ihnen noch heute ihre Äcker, Weinberge, Ölgärten und Häuser zurück und erlasst ihnen die Schuld an Geld, Getreide, Wein und Öl, die ihr von ihnen zu fordern habt. Da sprachen sie,
8: wir wollen es zurückgeben und wollen nichts von ihnen fordern und wollen tun, wie du gesagt hast.
1: Und ich rief die Priester und nahm einen Eid von ihnen, dass sie so tun sollten. Auch schüttelte ich mein Gewand aus und sprach, so schüttle Gott einen jeden aus seinem Hause und aus seinem Besitz, der dies Wort nicht hält. So sei er ausgeschüttelt und leer. Und die ganze Gemeinde sprach,
7: Amen!
1: Und lobte den Herrn. Und das Volk tat so. Und von der Zeit an, als mir befohlen wurde, ihr Statthalter zu sein im Lande Juda, nämlich vom 20. Jahr an bis in das 32. Jahr des Königs Artasasta, das sind 12 Jahre, verzichtete ich für mich und meine Brüder auf meine Einkünfte als Statthalter. Denn die früheren Statthalter, die vor mir gewesen waren, hatten das Volk belastet und hatten für Brot und Wein täglich 40 Silberstücke von ihnen genommen. Auch ihre Leute waren gewalttätig mit dem Volk umgegangen. Ich aber tat nicht so, um der Furcht Gottes willen. Auch arbeitete ich an der Mauer und kaufte keinen Acker, und alle meine Leute mussten sich dort zur Arbeit versammeln. Dazu waren von den Juden, nämlich den Ratsherren, 150 an meinem Tisch und auch die, die zu uns kamen aus den Völkern, die um uns her wohnten. Und dafür brauchte man täglich einen Stier und 6 auserlesene Schafe und Geflügel und jeweils für 10 Tage eine bestimmte Menge Wein. Dennoch forderte ich nicht die Einkünfte eines Statthalters, denn der Dienst lag schon schwer genug auf dem Volk. Gedenke, mein Gott, zu meinem Besten an alles, was ich für dies Volk getan habe. Und als Sanballat, Tobia und Geshem der Araber und unsere anderen Feinde erfuhren, dass ich die Mauer gebaut hätte und keine Lücke mehr darin sei, wiewohl ich die Türen zu der Zeit noch nicht in die Tore gehängt hatte, sandten Sanballat und Geshem zu mir und ließen mir sagen,
3: komm! Und lass uns in Kefirim im Tal Ono zusammenkommen.
1: Sie gedachten mir aber Böses anzutun. Ich aber sandte Boten zu ihnen und ließ ihnen sagen, ich habe ein großes Werk auszurichten, ich kann nicht hinabkommen. Es könnte das Werk liegen bleiben, wenn ich die Hand abtäte und zu euch hinabkäme. Sie sandten aber 4-mal zu mir in dieser Weise, und ich antwortete ihnen in der gleichen Weise. Da sandte Sanballat zum 5. Mal seinen Diener zu mir mit einem offenen Brief in seiner Hand. Darin war geschrieben,
3: unter den Leuten geht das Gerücht, und Geshem hat's gesagt, dass du und die Juden abfallen wollen, dass du darum auch die Mauer baust, und du wollest ihr König werden. Und du habest dir Propheten bestellt, die in Jerusalem von dir ausrufen und sagen sollen, er ist der König in Juda. Nun, das wird vor den König kommen. So komm nun und lass uns miteinander Rat halten.
1: Ich aber sandte zu ihm und ließ ihm sagen, es ist nichts von dem geschehen, was du da sagst. Du hast es dir in deinem Herzen ausgedacht. Denn sie alle wollten uns furchtsam machen und dachten,
3: sie sollen die Hand abtun vom Werk, damit es nicht fertig werde.
1: Da stärkte ich umso mehr meine Hände. Und ich kam ins Haus Schemajas, des Sohnes Delajas, des Sohnes Mehetabels, der gerade behindert war. Und er sprach,
9: lass uns zusammenkommen im Hause Gottes, im Innern des Tempels, und die Türen des Tempels zuschließen, denn sie werden kommen, dich zu töten. In der Nacht werden sie kommen, damit sie dich töten.
1: Ich aber sprach, sollte ein Mann wie ich fliehen? Sollte ein Mann wie ich in den Tempel gehen, um am Leben zu bleiben? Ich will nicht hineingehen. Denn ich merkte, dass nicht Gott ihn gesandt hatte. Denn er sagte die Weissagung über mich, weil Tobia und Sanballat ihm Geld gegeben hatten, damit ich mich fürchten und so handeln und mich verfehlen sollte, dass ein böses Gerücht aufkäme, damit sie mich verhöhnen könnten. Gedenke, mein Gott, des Tobia und Sanballat nach diesem ihrem Tun, auch der Prophetin Noadja und der anderen Propheten, die mich abschrecken wollten. Und die Mauer wurde am 25. Tage des Monats Elul in 52 Tagen fertig. Und als alle unsere Feinde das hörten, fürchteten sich alle Völker, die um uns her wohnten, und der Mut entfiel ihnen, denn sie merkten, dass dies Werk von Gott war. Auch sandten viele Vornehme aus Juda in jenen Tagen Briefe an Tobia, und von Tobia kamen Briefe zu ihnen. Es gab nämlich viele in Juda, die sich ihm verschworen hatten. denn er war ein Schwiegersohn Schechanjas, des Sohnes Arachs, und sein Sohn Johanan hatte zur Frau die Tochter Meschulams, des Sohnes Berechias. Und sie sagten vor mir Gutes von ihm und trugen ihm meine Worte zu. Da sandte Tobia Briefe, um mich abzuschrecken. Als wir nun die Mauer gebaut hatten, hängte ich die Türen ein, und es wurden die Torhüter, Sänger und Leviten eingesetzt. Und ich setzte über Jerusalem meinen Bruder Hanani und den Burgvogt Hanania, der ein treuer Mann war und gottesfürchtig vor vielen anderen. Und ich sprach zu ihnen, man soll die Tore Jerusalems nicht auftun, ehe die Sonne heiß scheint. Und während sie noch am Himmel steht, soll man die Tore schließen und verriegeln. Und man soll Wachen aufstellen aus den Bürgern Jerusalems, die einen bei ihrer Wachmannschaft, die anderen ihrem Hause gegenüber. Die Stadt aber war weit und groß, aber wenig Volk darinnen und Häuser waren noch nicht wieder gebaut. Und mein Gott gab mir ins Herz, dass ich die Vornehmen und die Ratsherren und das Volk versammelte, um sie aufzuzeichnen nach Geschlechtern. Und ich fand das Geschlechtsregister derer, die zuerst heimgekehrt waren, und fand darin geschrieben, dies sind die Leute der Landschaft Juda, die aus der Gefangenschaft heraufgezogen sind, die Nebukadnezar, der König von Babel, weggeführt hatte und die wieder nach Jerusalem und nach Juda zurückkehrten, ein jeder in seine Stadt, und die gekommen sind mit Zerubabel, Jeschua, Nehemja, Asaria, Raamja, Nahamani, Mordochai, Bilshan, Misperet, Bigwai, Rehum und Bana. Dies ist die Zahl der Männer vom Volk Israel. Die Söhne Parosch, 2172. Die Söhne Shephatja, 372. Die Söhne Arach, 652. Die Söhne Pahat Moab, nämlich die Söhne Jeschua und die Söhne Joab, 2818. Die Söhne Elam, 1254. Die Söhne Sattu, 845. Die Söhne Sakkai, 760. Die Söhne Binui, 648. Die Söhne Bebai, 628. Die Söhne Asgad, 2322. Die Söhne Adonikam, 667. Die Söhne Bigwai, 2067. Die Söhne Adin, 655. Die Söhne Ater, nämlich die Söhne Hiskia, 98. Die Söhne Haschum, 328. Die Söhne Bezai, 324. Die Söhne Harif, 112. Die Männer von Gibeon, 95. Die Männer von Bethlehem und Netopha, 188. Die Männer von Anatot, 128. Die Männer von Beth Asmavet, 42. Die Männer von Kirjat Jearim, Kephira und Beeroth, 743. Die Männer von Rama und Geba, 621. Die Männer von Michmas, 122. Die Männer von Bethel und Ai, 123. Die Söhne des andern Nebo, 52. Die Söhne des andern Elam, 1254. Die Söhne Harim, 320. Die Männer von Jericho, 345. Die Männer von Lot, Hadid und Ono, 721. Die Söhne Senaa, 3930. Die Priester, die Söhne Jedaja, nämlich das Haus Jeschua, 973. Die Söhne Immer, 1052. Die Söhne Paschur, 1247. Die Söhne Harim, 1017. Die Leviten, die Söhne Jeschua, nämlich Kadmiel, Binui und Hodavia, 74. Die Sänger, die Söhne Asaf, 148. Die Torhüter, die Söhne Shallum, die Söhne Ater, die Söhne Talmon, die Söhne Akkub, die Söhne Hatita, die Söhne Shobai, insgesamt 138. Die Tempelsklaven, die Söhne Ziha, die Söhne Hasufa, die Söhne Tabaot, die Söhne Keros, die Söhne Sia, die Söhne Padon, die Söhne Lebana, die Söhne Hagaba, die Söhne Salmai, die Söhne Hanan, die Söhne Gidel, die Söhne Gaha, die Söhne Reaja, die Söhne Rezin, die Söhne Nekoda, die Söhne Gazam, die Söhne Usa, die Söhne Paseach, die Söhne Besai, die Söhne der Meuniter, die Söhne der Nephusiter, die Söhne Bakbuk, die Söhne Hakufa, die Söhne Harhur, die Söhne Batslut, die Söhne Mehida, die Söhne Harscha, die Söhne Barkos, die Söhne Sisera, die Söhne Temach, die Söhne Neziach, die Söhne Hatifa. Die Nachkommen der Sklaven Salomos, die Söhne Sotai, die Söhne Sopheret, die Söhne Peruda, die Söhne Jala, die Söhne Darkon, die Söhne Giddel, die Söhne Shephatja, die Söhne Hattil, die Söhne Pocheret Zebayim, die Söhne Ammon. Alle Tempelsklaven und Nachkommen des Sklaven Salomos waren 392. Und dies sind die Leute, die auch mit heraufzogen von Tel-Melach, Tel-Harscha, Kerub-Adon und Immer, aber nicht angeben konnten, ob ihre Sippe und ihre Nachkommen aus Israel stammten. Die Söhne Delaja, die Söhne Tobia und die Söhne Nekoda, 642. Und von den Priestern die Söhne Habaja, die Söhne Hakots, die Söhne Barsilai, deren Urahn eine von den Töchtern des Gileaditas Barsilai zur Frau genommen hatte und nach dessen Namen genannt wurde. Diese suchten ihr Geschlechtsregister, und als sie es nicht fanden, wurden sie für das Priestertum als untauglich erklärt. Und der Statthalter gebot ihnen, sie sollten nicht essen vom Hochheiligen, bis ein Priester für die Heiligenlose Licht und Recht aufstände. Die ganze Gemeinde zählte insgesamt 42.360, ausgenommen ihre Sklaven und Sklavinnen. Die waren 7.337, dazu 245 Sänger und Sängerinnen. Und sie hatten 736 Rosse, 245 Maultiere, 435 Kamele, 6.720 Esel. Und einige Häupter der Sippen gaben für das Werk. Der Statthalter gab zum Schatz 1000 Gulden, 50 Becken, 530 Priesterkleider. Und einige Häupter der Sippen gaben zum Schatz für das Werk 20.000 Gulden, 2200 Pfund Silber. Und das übrige Volk gab 20.000 Gulden und 2000 Pfund Silber und 67 Priesterkleider. Und die Priester und die Leviten, die Torhüter, die Sänger und einige andere Leute und die Tempelsklaven und ganz Israel ließen sich in ihren Städten nieder.

0: 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Korintherbrief, Kapitel 5.
1: Überhaupt geht die Rede, dass Unzucht unter euch ist. Und zwar eine solche Unzucht, wie es sie nicht einmal unter den Heiden gibt, dass einer die Frau seines Vaters hat. Und ihr seid aufgeblasen und seid nicht vielmehr traurig geworden, so dass ihr den aus eurer Mitte verstoßen hättet, der diese Tat begangen hat? Ich aber, der ich nicht leiblich bei euch bin, doch mit dem Geist, habe schon, als wäre ich bei euch, beschlossen über den, der solches getan hat. Wenn ihr in dem Namen unseres Herrn Jesus versammelt seid und mein Geist samt der Kraft unseres Herrn Jesus bei euch ist, soll dieser Mensch dem Satan übergeben werden zum Verderben des Fleisches, damit der Geist gerettet werde am Tage des Herrn. Euer Rühmen ist nicht gut. Wisst ihr nicht, dass ein wenig Sauerteig den ganzen Teig durchsäuert? Darum schafft den alten Sauerteig weg, damit ihr ein neuer Teig seid, wie ihr ja ungesäuert seid. Denn auch wir haben ein Passahlamm. Das ist Christus, der geopfert ist. Darum lasst uns das Fest feiern nicht im alten Sauerteig, auch nicht im Sauerteig der Bosheit und Schlechtigkeit, sondern im ungesäuerten Teig der Lauterkeit und Wahrheit. Ich habe euch in dem Brief geschrieben, dass ihr nichts zu schaffen haben sollt mit den Unzüchtigen. Damit meine ich nicht allgemein die Unzüchtigen in dieser Welt oder die Geizigen oder Räuber oder Götzendiener. Sonst müsstet ihr ja die Welt räumen. Vielmehr habe ich euch geschrieben, ihr sollt nichts mit einem zu schaffen haben, der sich Bruder nennen lässt und ist ein Unzüchtiger oder ein Geiziger oder ein Götzendiener oder ein Lästerer oder ein Trunkenbold oder ein Räuber. Mit so einem sollt ihr auch nicht essen. Denn was gehen mich die draußen an, dass ich sie richten sollte? Habt ihr nicht die zu richten, die drinnen sind? Gott aber wird die draußen sind richten. Verstoßt ihr den Bösen aus eurer Mitte.
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1: Hallo und herzlich willkommen hier bei Bibel erklärt. Es folgt ein wenig Musik und dann ein Vortragsmitschnitt von Joachim Koch-Lovius.

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0: 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Hören Sie nun einen Vortragsmitschnitt von Joachim Kochlovius mit dem Titel Die 10 Gebote.
1: Brüder und Schwestern, wir starten in unsere Bibelreihe über die 10 Gebote. Und bevor wir uns nun mit dem ersten Gebot beschäftigen, sind einige Vorbemerkungen wichtig. Zunächst allgemeiner, grundsätzlicher Art, aber dann auch im Blick auf den Prolog, der ja den 10 Geboten vorangestellt ist. Wer sie vor Augen haben will, die 10 Gebote, der schlage auf 2. Mose 20, und wir werden ja in dieser Bibelseminarreihe nach diesem Text vorgehen. Ja, zunächst die grundsätzlichen Vorbemerkungen. Wie können wir als Christen überhaupt einen Zugang zu den Geboten finden? Manche Christen haben das ja noch gar nicht verstanden, dass wir vom Neuen Testament her das Alte Testament in einem ganz neuen Licht sehen lernen können. Ich möchte mit einer simplen Bemerkung beginnen, die aber doch mir ein Auslegungsschlüssel zu sein scheint für ein neutestamentliches Verstehen der 10 Gebote. Und zwar, indem ich feststelle, dass der Mensch ein Beziehungswesen ist. Seine Beziehungen müssen in Ordnung sein, wenn sein Leben gelingen soll. Wir wissen das ja aus unserem Alltag, wie schnell unser Lebensmut sinkt und wie schnell wir bedrückt sind, wenn im innerfamiliären Kontext oder im Blick auf Berufskollegen oder Nachbarn irgendein Segen schief hängt. Besonders gravierend ist natürlich in dieser Hinsicht die Krisenerscheinungen in der Ehe. Das zieht runter und das lässt uns im Extremfall am Leben verzagen und verzweifeln. Unsere Beziehungen müssen in Ordnung sein. Und dann können wir durchatmen und dann beginnen wir, ja, den tieferen Sinn des Lebens zu verstehen und uns darüber zu freuen. Freude und Frieden kehren ein. Ja, ich möchte einfach sagen, dann beginnen wir, glückliche Menschen zu werden. Unsere heutige Kultur ist ja im Grunde von einem gegenteiligen Konzept geprägt. Ich möchte unsere Kultur die Selbstbestimmungskultur nennen. Und ich bin davon überzeugt, dass die zumindest mittelfristig und langfristig einen Menschen krank macht. Bei uns werden heute die Rechte des Einzelnen gestärkt, aber seine Pflichten gegenüber den anderen, gegenüber dem großen Ganzen, dem Familienverband, dem Freundesverband, dem Dorf- oder Stadtverband, ja und schließlich gegenüber der Gesellschaft, kommen zu kurz. Worin ist denn diese Selbstbestimmungskultur gekennzeichnet? Sie, wenn ich es bis in die letzten Konsequenzen hin auszeichne, macht den Einzelnen zum Maßstab der Welt. Macht den Einzelnen zum Maßstab seiner selbst. Selbstbestimmung heißt, ich brauche keine Autoritäten mehr, ich brauche keine Vorgaben mehr, ich brauche niemanden mehr. Im Himmel und auf Erden, weder Gott noch Menschen. um mein Leben gestalten zu können, um ein zufriedener Mensch zu werden. Der frühere Kulturstaatsminister Nida Rümelin hat es in einem Buch so ausgedrückt: Den postmodernen Menschen könne niemand mehr vorschreiben, aus welchen Quellen er seine Lebenskultur und sein Leben gestalten soll. Wenn ich mir die Konsequenzen, die praktischen Konsequenzen dieser Selbstbestimmungskultur ansehe, dann muss ich sagen, ja, die Menschen werden beziehungsarm. Die Menschen verlernen immer mehr, Beziehungen als Wert zu entdecken und zu gestalten. Sie entfernen sich immer mehr von ihrer eigentlichen biblischen Bestimmung. Was ist unsere biblische Bestimmung? Ich mache mir das selbst immer wieder klar am Kreuzeszeichen. Das Kreuzeszeichen ist nicht nur ein Martyriumsinstrument, sondern auch eine Richtungsanzeige. Es zeigt uns zwei Bewegungen und zwei Ziele, auf die wir als Menschen hin angelegt sind. Die Vertikale zeigt nach oben und die Horizontale zeigt zum Nächsten. Das heißt also, wir sind angelegt als Menschen, die eine gelingende Beziehung zu Gott brauchen und die gelingende Beziehungen zum Nächsten brauchen. Und in dem Maße, in dem unser Leben aus diesen zwei Beziehungen gespeist wird, werden wir losgelöst von uns selbst und finden das Glück, den Sinn, die Freude und den Frieden darin, Gott die Ehre zu geben und zum Wohl und zum Heil unseres Nächsten zu leben. Ja, das muss man erst einmal wieder ganz neu durchdenken. Das muss man auch wieder neu annehmen, denn auch wir Christen sind ja mehr oder minder angekränkelt, angebissen von dieser Selbstbestimmungs-, Selbstverwirklichungskultur. Wir brauchen eine Beziehungsschule, damit wir wieder beziehungsstarke Menschen werden, damit unsere Ehen, unsere Freundschaften, unsere Gemeinden, das Umfeld an unserem Arbeitsplatz wieder auflebt, damit wir Friedensstifter werden können, damit wir wirklich lernen können, für andere da zu sein und es nicht als Manko, als Verlust, als Verzicht zu verstehen. Ja, wir brauchen eine Beziehungsschule, damit vor allen Dingen die beiden großen Beziehungsfelder, die beiden großen göttlichen Stiftungen, in die Gott uns hineingestellt hat, nämlich die Ehe und die Gemeinde, wieder aufleben, wieder aufblühen. Aber ich habe jetzt nur über die Beziehung in der Horizontalen gesprochen. Dem geht natürlich voraus eine gelingende Beziehung zu Gott. Eine gelingende Beziehung zu unserem dreieinigen Gott. Wie kann die aussehen? Wie kann die gestaltet werden? Und welche Konsequenzen und welche Auswirkungen hat das dann auf die Beziehung zum Nächsten? Und damit sind wir bei den 10 Geboten. Denn ich möchte in dieser Bibelreihe die 10 Gebote als Beziehungsschule, als göttliche Beziehungsschule auslegen. Ich bin davon überzeugt, dass wir hier einen wunderbaren Schlüssel finden, die Beziehung zu Gott neu zu gestalten, neu zu fundieren und die Beziehung zum Nächsten erstmal in einem neuen Licht zu sehen, aber dann eben auch mit Kraft, Liebe und Fantasie neu anzupacken. Schauen wir doch mal in die Kulturgeschichte der Menschheit kurz hinein. Schauen wir in die gesellschaftliche Wirklichkeit, die uns heute umgibt. Wo die 10 Gebote akzeptiert werden, da blüht ein Mensch, da blüht die Gesellschaft, ja, die blüht, da blüht die Gruppe, in der er lebt, auf. Und wo die 10 Gebote mit Füßen getreten werden, da muss man nicht lange warten, bis Chaos und Ungeborgenheit einziehen. Jemand fragte mich neulich, was ist denn deiner Meinung nach der gefährlichste Platz in dieser Welt? Und ich begann nachzudenken. Es gibt ja sehr viele gefährliche Plätze, die Hungergebiete, die Krisengebiete, die Kriegsgebiete. Aber er winkte immer ab. Und ich kam nicht drauf. Und dann sagt er, der gefährlichste Platz ist heute zweifellos der Mutterleib. Denn nirgendwo sonst kommen so viele Menschen um wie im Mutterleib. Und dann hat er mir Zahlen und Statistiken genannt und ich musste ihm sofort recht geben. Über 50 Millionen Abtreibungen, die in der UNO registriert sind, jedes Jahr. Und man kann an eine 2-, 3-, 4- oder 5-fache Multiplikation denken der Abtreibungen, die eben gar nicht gemeldet werden. Also gefährlicher als jedes Hunger- und jedes Kriegsgebiet. Chaos und Ungeborgenheit kehrt ein, wenn die 10 Gebote missachtet werden. Wenn selbst der Platz, der ja nun eigentlich nach dem normalen menschlichen Empfinden der geborgenste in dieser Welt ist, nämlich der Mutterleib, keinen Schutz mehr bietet, dann ist es wahrlich schlimm bestellt mit unserer Welt. Aber das ist natürlich nur ein einziges Beispiel. Ich habe mir mal die Mühe gemacht, unsere Strafgesetze zu vergleichen. Das ist ja hochinteressant. Ich habe mir vor langen Jahren schon in einem Antiquariat ein Strafgesetzbuch von 1950 gekauft und jetzt ein aktuelles in dieser Taschenbuchreihe des Beck Verlags. Und ich habe einfach die Gesetze oder die Gesetzesformulierungen miteinander verglichen. Und ich habe festgestellt, dass ein großer Teil der Rechtsgüter, die in den 10 Geboten als wichtiger, ja entscheidender Wert uns vorgestellt werden, heute mit Füßen getreten werden. Wissen Sie, dass die Gotteslästerung vor 50 Jahren verboten war? Wissen Sie, dass der Ehebruch unter Strafe stand? Dass die Verbreitung unzüchtiger Schriften, so wie das früher formuliert war, also die Pornografie, strikt verboten war, gleichgeschlechtlicher Umgang von Männern und Frauen, Abtreibung, ja sogar die Störung der Feiertagsruhe. Alles war in den 50er Jahren, ja ich will mal sagen, zumindest noch als schützenswerter Wert gekennzeichnet. Das ist heute entweder vollständig abgeschafft oder zumindest sehr relativiert. Und ich frage mich, ist es in unserem Volk, in unserer Gesellschaft sicherer geworden? Ist heute insgesamt gesehen das Leben lebenswerter geworden? Durch diese unendliche Liberalisierung unserer Rechtsauffassungen und Gesetzgebungen? Ich möchte da ein ganz dickes Fragezeichen anbringen. Also die 10 Gebote als Wertekanon, als Wertesubstanz das Menschsein in Beziehungen gewährleisten soll. Ja, nun habe ich ja eingangs gesagt, wir müssen uns als Christen natürlich trainieren, das Alte Testament mit den Augen des Neuen Testaments zu sehen und zu lesen. Und natürlich auch einen so fundamental wichtigen Text wie die 10 Gebote vom Neuen Testament her auslegen. Wenn Sie mal die Bergpredigt lesen, Matthäus 5 bis 7, da springt es einem ja förmlich ins Auge, dass hier aus dem Mund unseres Herrn und Heilandes eine autoritative Auslegung der 10 Gebote vorgenommen wird. Man spricht ja in der Theologie von den sogenannten Antithesen. Dort also, wo Jesus ein Gebot zitiert und dann die Neuinterpretation anschließt. Ich aber sage euch. Und oft wird eine solche Antithese verstanden als eine Infragestellung des alttestamentlichen Textes. Aber das ist sie gar nicht. Bei Licht besehen ändert Jesus am Text der 10 Gebote überhaupt nichts. Das sagt er ja auch selbst. Ich bin nicht gekommen, irgendein Tüttelchen vom Gesetz, also ein ganz kleines Häkchen, einen kleinen Buchstaben, zu verändern oder aufzulösen. Ich bin gekommen, um das Gesetz Gottes zu erfüllen. Und genau in der Wirklichkeit dieser Erfüllung finden wir das richtige Verständnis der Gebote. Ich sage euch, das bedeutet eben, ich zeige euch, wie Gott die Gebote gemeint hat. Ich zeige euch, wie ihr sie verstehen könnt. Ich zeige euch, wo ihr die Kraft zum Halten der Gebote hernehmen könnt. Und zwar zum Halten der Gebote in dieser meiner göttlichen Interpretation. Ich helfe euch. Ich stehe euch bei. Ich nehme euch in die Wirklichkeit dieser göttlichen Worte hinein. Also es lohnt sich, sozusagen als Nebenlektüre, wenn wir jetzt in den nächsten Tagen an die 10 Gebote herantreten, immer wieder mal einen Blick in die Bergpredigt zu tun. Nun, ich bin immer noch bei den vorbereitenden, einführenden Worten. Das ist, denke ich, schon wichtig, dass wir die 10 Gebote im richtigen neutestamentlichen Licht beleuchten, bevor wir an die Auslegung herangehen. Und so möchte ich noch die Frage stellen, warum gibt uns Gott eigentlich Gebote? Eine Frage, die wahrscheinlich viele gar nicht als Frage, als Problem empfinden. Die Frage scheint ja einfach zu beantworten zu sein, weil er will, dass die Menschen seinen Willen tun. Und weil es eben überall, wo Menschen zusammenleben, Regeln und Gesetze braucht. Ich denke, das wird jeder Mensch bejahen, selbst der, der mit Gott gar nichts am Hut hat. Aber wir müssen doch gleichzeitig zugestehen, dass wir über Gesetze nicht so gerne nachdenken. Gesetze und Gebote scheinen zunächst einmal das Leben einzuengen, zu bestimmen. Die 68er würden sagen, fremd zu bestimmen. Und so entsteht auch bei den Christen immer wieder dieser fatale Eindruck, die 10 Gebote seien Lasten, die uns auferlegt werden, die uns einengen. Und hier muss ich sagen, hier ist wirklich ein gründliches Umdenken nötig. Denn Gott ist ein guter Gott. Und alles, was er sagt und tut, ist gut. Und die 10 Gebote wollen doch keine Lasten auferlegen. Sie wollen doch menschliche Bewegungsräume nicht einengen. Am allerwenigsten zwingen. Nein, wir müssen lernen, die Gebote als Wohltaten Gottes zu verstehen. Gottes ausgestreckte Hände, so habe ich mein eigenes Buch genannt, was ich über die 10 Gebote geschrieben habe. Da streckt er seine Arme, seine Hände uns, der ganzen Menschheit entgegen und sagt, nehmt sie an, fasst sie an, ich führe euch durch dieses Leben hindurch. Ich halte euch, ich stärke euch und durch meine Hände fließt Segen in euer Leben hinein. So wollen wir also lernen, die Gebote als Wohltaten Gottes zu verstehen und zu begreifen. Und jetzt möchte ich einmal auf die Zahl 10 kurz eingehen. Ist die Zahl 10 nun ein Zufall oder nicht? Es gäbe ja ganz bestimmt noch mehr zu regeln. Und wenn man an die Gesetze der Europäischen Union denkt, ich habe neulich da mal einen Bericht darüber gelesen, welche unendlichen Papiermassen da mittlerweile beschrieben worden sind, dann merkt man ja schnell, ja, es gibt viel Regelungsbedarf in dieser Welt und unter Menschen. Warum beschränkt sich Gott auf 10 Sätze, auf 10 Gebote, Verbote, Anweisungen, Ermahnungen? Aber ich füge hinzu, auf 10 Hilfen, auf 10 Wohltaten. Und ich bitte Sie, sich einfach jetzt einmal Ihre 2 Hände anzusehen. Für mich sind die Hände eine Botschaft. Sollte da nicht doch ein geheimer Zusammenhang bestehen? Was können wir Gutes tun mit

diese zwei Tafeln auch wiederum eine Botschaft? Ich bin davon überzeugt. Und ich lenke nun zurück an den Anfang und wir stellen uns wieder das Kreuzeszeichen vor. Zwei Richtungen. Die vertikale, die horizontale. Die eine Richtung, die eine Bewegung zieht uns nach oben und das ist der Glaube. Und die andere Bewegung zieht uns zum Nächsten. Das ist die Liebe. Beide Bewegungen, beide Kräfte, beide Wirklichkeiten erlösen uns von uns selbst. Wie viel Selbstmitleid, wie viel Selbstbeweihräucherung kennzeichnet doch den Menschen, der nur sich selbst hat und der diese beiden Bewegungen noch nicht ausprobiert und noch nicht kennt. Und da schließe ich durchaus uns Christen mit ein. Also, die 10 Gebote deuten doch auf die 10 Finger und die 2 Tafeln auf die 2 Hände. Aber natürlich geht es hier um die Hände Gottes und um die 10 Wohltaten, durch die und mit denen er sich und seine ganze Liebe nach uns ausstreckt. Überlegen Sie sich einfach einmal dieses Bild. Mir hat es viel geholfen. Ich muss natürlich an dieser Stelle jetzt noch eine Zwischenbemerkung einschieben. Wenn Sie nämlich die 10 Gebote in diesem Grundsymbol der Hände neu verstehen, dann ergibt sich natürlich auch eine bestimmte Zählung. Denn dann gehen die ersten 5 Gebote Richtung Gott und die zweiten 5 Gebote gehen Richtung des Nächsten. Und das hat natürlich Konsequenzen für die Zählung. Wir wissen ja, wenn wir aus der lutherischen Tradition kommen, dass das 5. Gebot nun uns schon in Richtung des Nächsten führt. Du sollst nicht töten. Woran liegt das? Dass Luther im Anschluss an Augustin das 2. Gebot aus dem Kanon der 10 Gebote herausgenommen hat. Weil er meinte, ja, dieses Verbot, ein Bildnis sich zu machen, sei eigentlich überholt durch die Menschwerdung Gottes in Christus. Eine ganz ernstzunehmende Argumentation, zweifellos. Aber ich möchte dann gleich in der nächsten Einheit, wenn wir das 2. Gebot behandeln, zeigen, dass es auch wiederum viele gute Gründe gibt, am Wortlaut des 2. Gebots festzuhalten. Im Übrigen ist es eigentlich nur die katholische und die lutherische Tradition, die hier an der Zählung nach Augustin festhält. Andere Konfessionen, zum Beispiel die Reformierte, haben ja eine andere Zählung, nämlich die alttestamentliche. Und ich, obwohl ich natürlich ein großer Freund des Reformators bin, Luther, will mich an dieser einen Stelle dann tatsächlich einmal von seiner Konzeption lösen und schlage vor, dass wir in dieser Bibelreihe nun auch die alttestamentliche Zählung durchhalten. Und das bedeutet dann eben, dass wir das lutherische 5. Gebot jetzt als 6. Gebot ansetzen. Du sollst nicht töten. Und an dieser Stelle bitte ich Sie noch einmal, einen Blick auf die Hände zu werfen. Die Finger sind ja in einer ganz bestimmten Weise angeordnet und der Daumen steht den anderen 4 Fingern in gewisser Hinsicht gegenüber. Und wenn Sie

0: sich vorstellen, dass ein Mensch aus irgendwelchen Gründen seinen Daumen verliert, dann kann man sich schnell vorstellen, dass er in seinen vielen unendlichen Möglichkeiten, die die Hand bietet, dann sehr eingeschränkt wird. Mein einer Onkel, der hatte durch einen Unfall seinen einen Daumen verloren. Der Daumen hat also offensichtlich in seiner Gegenüberstellung eine ganz bestimmte Sonderfunktion. Und wenn Sie die Gebote jetzt einmal wieder daneben halten, dann werden Sie schnell merken, dass das erste Gebot und das sechste Gebot nach der biblischen Zählung tatsächlich ebenfalls eine Sonderfunktion ausüben. Sie sind Leitworte, Leitgebote. Das erste Gebot, auf das ich jetzt gleich noch zusteuern möchte: Du sollst keine anderen Götter haben neben mir, ist natürlich das Leitgebot für die gesamte Vertikale, für die gesamte erste Tafel der 10 Gebote. Und das sechste Gebot nach der biblischen Zählung, du sollst nicht töten, ist das Leitgebot für die zweite Tafel. Denn all das, was dann noch an Geboten kommt, verbietet letztlich die Zerstörung des Lebens und des Lebensraums anderer Menschen. So, nun einen Blick auf den Prolog. Ich bin Yahweh, so heißt es ja im Hebräischen, dein Gott, der ich dich aus Ägypten, aus der Knechtschaft geführt habe. Ein Prolog, den wir am besten nicht nur vor das erste Gebot stellen, sondern als Prolog in Gedanken zumindest vor jedes weitere Gebot. Warum? Der Prolog hat eine ganz zweifellos seelsorgerliche Funktion. Er stellt uns und zieht uns in die richtige Optik, aus der wir die 10 Gebote erst so richtig verstehen können. Der Name Gottes ist wichtig und die Erlösungstat ist wichtig. Und wir als neutestamentliche Christen nennen natürlich Gott nicht mehr Yahweh. Wir nennen ihn mit dem Namen, den uns Jesus Christus geschenkt hat. Wir nennen Gott Vater. Und wir werden uns auch nicht an die Erlösung aus Ägypten erinnern, so wie das Volk Israel, sondern wir werden uns an die viel gewaltigere Erlösung durch das Kreuzesgeschehen auf Golgatha erinnern. Und was heißt erinnern? Erinnern heißt, ich hole diese Wirklichkeiten in mein Inneres hinein, so dass sie mich bestimmen. Also der Prolog führt uns an das Vaterherz Gottes heran. Und wenn wir das ernst nehmen, dann merken wir schon, Vorbehalte sind hier ganz unnötig. Ein Vater wird mir nichts Unnötiges, nichts Bedrückendes, nichts Belastendes auferlegen. Ein Vater wird Gutes wollen und Gutes geben. Also die Selbstvorstellung Gottes, hier neutestamentlich gehört als Vater, ein ganz wichtiger Zugang zum Verständnis der Gebote und genauso natürlich der Hinweis auf die Heilstat Gottes. Unsere Erlösung von Sünde, Tod und Teufel durch das Kreuzesgeschehen, das Christus auf sich genommen hat. Und das erweckt unseren Dank. Das führt uns in die Danksagung hinein. Das ist nun auch wiederum ein so wichtiger Eingangsschub, um die Gebote richtig zu verstehen. Der Paulus macht das ja ganz ähnlich. Im Römerbrief, im Kapitel 12, gleich am Anfang, wo der große Ermahnungsteil beginnt, dort sagt er: Ich ermahne euch, liebe Brüder, durch die Barmherzigkeiten Gottes, durch sie hindurch. Ihr müsst erstmal die Barmherzigkeiten wieder auf euch wirken lassen. Das, was Gott für euch tut, täglich getan hat und tun will und tun wird. Und wenn ihr dann ihn als euren Vater euch vor Augen stellt, dann habt ihr die richtige Sichtweise, um das recht zu hören, was ich euch jetzt sagen möchte. Also, das wollen auch wir uns sagen lassen, durch die Barmherzigkeiten Gottes hindurch die 10 Gebote hören. Man muss sich erstmal satt essen und satt trinken mit all dem, was Gott für uns getan hat. Und dann findet man den richtigen Zugang. Und dann hat man sozusagen ein Vorschussvertrauen, dass diese Gebote für uns elementar gut sind, elementar wichtig sind. Und dann hat man auch das Vorschussvertrauen, dass Gott uns mit diesen Geboten nicht alleine lässt. Dass er das, was er von uns fordert und haben will, uns dann letztlich durch die Kraft des Heiligen Geistes, durch Christus selbst, auch geben will und geben wird. Dann geht man doch ganz anders an die 10 Gebote oder, manche sagen, an den Dekalog Gottes heran. Das erste Gebot: Du sollst keine anderen Götter haben neben mir. 2. Mose 20, Vers 3, ist so, wie es beim ersten Lesen auf uns wirkt, natürlich eine ganze eindeutige und, wenn wir es von Gottes Hand annehmen, eine ganz autoritative Anweisung. Es gibt nur einen einzigen Gott. Und das ist dieser Gott, der sich im Wort Gottes des Alten und Neuen Testaments als der dreieinige Gott offenbart. Nun, das ist eine theologische Binsenwahrheit und Weisheit, die wir als Christen natürlich sofort nachvollziehen wollen und können. Aber so einfach ist es nicht. Welche Götter wohnen denn noch in uns? Luther hat das bekannte Wort geprägt: Woran du dein Herz hängst, das ist dein Gott. Worauf setzen wir eigentlich unser Leben? Was sind eigentlich unsere Lebenspläne? Was sind unsere Lebensinhalte? Wofür setzen wir uns ein? Was beseelt uns? Was bestimmt uns? Wofür geben wir Zeit, Kräfte, Geld? Ja, wofür bringen wir die größten Opfer? Das sind die interessanten Fragen, die jetzt hier plötzlich am Horizont auftauchen. Noch einmal Luther: Wir sollen Gott lieben, fürchten und vertrauen. Mehr als allem anderen. Über alle Dinge. Und wenn wir diese Dimension nun einmal uns vor Augen stellen lassen, Gott mehr lieben, mehr fürchten, mehr vertrauen als alles andere oder als allem anderen, dann gibt uns dieses Gebot nun doch schon sehr viel zu denken. Lebe ich mein Leben nicht mehr als Gott? Klammere ich mich nicht an mein Leben? Klammere ich mich nicht so schnell an meine Pläne und will sie unter allen Umständen durchsetzen und möglichst bald und möglichst schnell? Klammere ich mich nicht an meinen Ehepartner, an meine Kinder, an bestimmte Freunde, an meine Arbeitsstelle, an meine Gesundheit? Ja, wenn wir uns diese Dimensionen vorstellen, dann gibt uns das erste Gebot tatsächlich Gelegenheit zu innerer Einkehr. Und ja, jeder von uns kann nun auf die Reise gehen und kann sich einmal die Götterwelt in seiner Seele, in seinem Herzen betrachten. Was hat sich da alles angesiedelt? Was hat sich da alles eingenistet? Was hat sich festgekrallt? Das erste Gebot sagt, hier hat nur der lebendige, dreieinige Gott Hoheitsrecht und Wohnrecht. Niemand sonst. Alles andere muss weg. Alles andere muss raus. Als ich so junger Student war, hatte ich eine Kaufsucht. Ich konnte an keinem Antiquariat vorübergehen, ohne dass ich da nicht mindestens ein paar D-Mark gelassen hätte. Und ich war verheiratet, schon als Student, ein Kind war da, wir hatten nicht so viel Geld. Wir haben ja von einem nicht so üppig bemessenen Stipendium gelebt. Und ich frage mich heute noch und ich bewundere meine Frau, dass sie diese Jahre ertragen und erduldet hat, dass ich trotz allem ja jeden letzten Pfennig für diese Kaufsucht, für diese Buchsucht ausgegeben habe. Das war nun mein ganz spezieller Fehler. Aber jeder kann ja nun mal nachdenken, wo sitzen denn seine besonderen Götter? Als ich junger Pfarrer war in Oberfranken, und das werde ich nicht vergessen, kam einmal eine Witwe, um die Beerdigung ihres Mannes anzumelden. Wir kamen ins Gespräch und plötzlich kann sie sich nicht mehr halten. Und die Tränen stürzten aus ihr heraus und sie schluchzt und kann kaum noch sprechen. Und ich sehe sie an und dann sagt sie zu mir, was soll jetzt aus mir werden? Ich habe doch nur für ihn gelebt. Und ich war ja richtig gehend schockiert. Ich konnte ihr zunächst gar nichts antworten. Aber dann wurde mir schlagartig klar, hier hat ein Mensch seinen ganzen Lebenssinn an einen anderen Menschen gehängt. Und jetzt steht er vor dem Nichts. Oder nehmen wir die Situation, die ich niemanden wünschen möchte, dass jemand sein Kind verliert. Ich habe einen Zeitungsbericht vor Augen. Da wurde solch ein Elternpaar interviewt und es kamen Bilder. Und es war ein Elternpaar, das nun wirklich den Tod, den Verlust des Kindes nicht überwinden konnte. Noch nach Jahren kreisten ihre ganzen Gedanken und Gefühle um ihr Kind. Und man sah da das Kinderzimmer. Das war genauso, wie es eben damals, als das Kind noch lebte, eingerichtet war. Ein Teddybär saß auf dem Bett. Ja, es war natürlich bewegend zu sehen, aber ich habe mir auch gedacht, hier haben Menschen ihr Herz an andere Menschen gehängt. Obwohl doch Gott sagt, ich allein habe Hoheitsrecht, ich allein habe Wohnrecht in deinem Herzen. Und nur dann kann es dir gut gehen. Und nur dann wirst du frei. Und nur dann kannst du deine Ängste hinter dir lassen. Wenn du mich als den Gott deines Lebens voll und ganz akzeptierst und auch täglich neu als den alleinigen Gott annimmst, nur dann wirst du wirklich frei. Wie viele leiden unter Belastungen, Ängste vor Menschen. Neulich habe ich einen Bericht gelesen, 400 Ängste kennen mittlerweile die Psychologen. Was gibt das alles für Ängste, die den Menschen einengen? Angst kommt ja von Enge. Ja, das ist wie eine Arterie, die sich immer mehr einengt und die dann schließlich zum Infarkt führt. Eine Angst, die nicht bewältigt wird, die kann wirklich zum seelischen Kollaps führen. Wie wichtig ist es, dass wir das alles hinter uns lassen, dass wir diese falschen Götter aus unserer Seele vertreiben. Ja, da muss man wirklich manchmal eine richtige Absage vornehmen. Und wer diese Götter nicht mit eigener Bemühung aus sich heraus entfernen kann, dem empfehle ich, dass ein Seelsorger zu Rate zieht. Das ist so wichtig, dass wir zumindest einmal eine Stunde in unserem Leben haben, wo wir uns voll und ganz dem dreieinigen Gott der Bibel ausliefern und ihm alleiniges Wohnrecht zumessen, zubilligen. In Klammer gesagt, wer sind wir eigentlich, dass wir Gott Wohnrecht zubilligen? Klammer zu. Ja, hier also die große Chance, unser Leben neu zu gründen auf diesen lebendigen, dreieinigen Gott. Ich erinnere mich an ein Eheseminar, das ich mit meiner Frau vor einiger Zeit gehalten habe. Und meine Frau sagte zeugnishaft ein paar Sätze, die hatte sie mir vorher noch gar nicht gesagt. Ich war ziemlich erstaunt. Und dann habe ich natürlich besonders aufmerksam zugehört. Und sie sagte, dass sie in den ersten Jahren ihr Lebensglück weitgehend von mir als Ehemann erwartet hat. Und dass sie natürlich immer wieder enttäuscht war. Und dass ihr dann, nachdem sie dann Christ geworden war, aber auch noch nicht sofort, sondern erst später, allmählich klar wurde, das war eigentlich eine falsche Erwartungshaltung. Sie hat mich, ohne es natürlich so zu wollen, letztlich zu Gott gemacht. Ich sollte ihr Lebenssinn und Lebensglück vermitteln und immer wieder dann diese Enttäuschungen. Und dann sagte sie, bis mir klar wurde, dass ich einfach meinen Mann restlos überfordere. Und das war, so sagte sie, und das war für alle sehr überzeugend, das war die Stunde, wo ich mein Lebensglück alleine und konsequent nur noch von Christus erwartet habe. Ja, diesen Schritt möchte ich eigentlich allen wünschen, die in irgendwelchen Plänen, Selbstverwirklichungen beruflicher Art oder die in irgendwelchen Menschen noch Sinn und Glückgeber für ihr Leben suchen, die sich noch festkrallen an irdische, an vergängliche Dinge. Vom Geld will ich jetzt gar nicht groß reden. Wie schnell nimmt es Besitz von uns? Zunächst merken wir es nicht. Wir denken, wir haben das Geld. Aber plötzlich hat das Geld uns. Ja, da kann ich nur jedem, der noch solche Gebundenheiten in sich spürt, ja, diese großartige Horizonterweiterung gönnen und zusprechen. Nimm den lebendigen Gott, den dreieinigen Gott, ganz neu und ganz alleine und nur ihn und ganz konsequent in dein Leben hinein. Und alles andere wird zweitrangig werden und du wirst eine große Befreiung, ein neues, angstfreies Leben empfangen, wobei es natürlich nach wie vor viele Kämpfe zu bestehen gibt. Ein Übereignungsgebet: Herr, du dreieiniger, lebendiger Gott, ich bitte dich, dass du alleine und dass nur du mein Leben fortan in deine Hände nimmst. Ich befehle mich aufs Neue dir an.
1: Sie hörten Joachim Kochlovius in einem Vortragsmitschnitt mit dem Titel »Die 10 Gebote«.

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1: Ich bin Silke Rech. Das wird der Tag. Nach den schweren Waldbränden an der französischen Atlantikküste wirbt die Region jetzt um Urlauber. Die Wasser- und Luft

0: auswirken. Der Verband Deutscher Maschinen- und Anlagenbau legt heute seine Zahlen zum Auftragseingang im Juni und für das zweite Quartal vor. Die Daten gelten als wichtiger Gradmesser für die Entwicklung der deutschen Industrie und werden von Wirtschaftsexperten aufmerksam verfolgt. Im Rahmen der europaweiten Speed Week wird auch heute verstärkt kontrolliert. In vielen Ländern und Bundesländern stehen Geschwindigkeitsmessungen auf den Straßen im Mittelpunkt. Mit der Aktion sollen Raser abgeschreckt und die Verkehrssicherheit verbessert werden. Nach Börsenschluss in den USA stehen heute die Quartalsberichte mehrerer bekannter Unternehmen an. Unter anderem veröffentlichen Disney, Uber und eBay ihre Geschäftszahlen. Die Ergebnisse könnten die Stimmung an den internationalen Finanzmärkten beeinflussen.
1: Deutschlandwetter.
0: In den kommenden Stunden zunächst weitere teils kräftige Schauer und Gewitter. Später allmählich etwas nachlassende oder nach Nordosten abziehende Schauer und Gewitter. Tiefstwerte 22 bis 16 Grad. Der Mittwoch bringt einen Mix aus Sonne und Wolken. Vor allem im Osten und Südosten sind erneut kräftige Schauer und Gewitter möglich, örtlich auch mit Unwettergefahr. Die Temperaturen reichen von rund 25 Grad an der Nordsee bis zu heißen 35 Grad im Osten und Südosten.
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2: Hallo und herzlich willkommen bei den Denkanstößen. Sie hören nun einen Vortragsmitschnitt von Wilhelm Pals mit dem Titel Beter nach dem Herzen Gottes.
3: Und jetzt zum Thema von heute Nachmittag. Herr, lehre uns beten. So heißt heute Nachmittag unser Thema. Das ist auch zugleich die Bibelstelle, die ich lesen möchte. Nun, ich habe sie ja jetzt schon gesagt. Sie steht in Lukas Kapitel 11, Vers 1. Jesus verweilte einmal an einem Ort und betete. Das tat er natürlich oft. Im Lukas-Evangelium gibt es ja viele Berichte vom Gebetsleben Jesu. In keinem Evangelium so ausgeprägt wie im Lukas-Evangelium. Als er aufgehört hatte, bat ihn einer seiner Jünger, Herr, lehre uns beten, wie auch Johannes seine Jünger gelehrt hat. Wahrscheinlich war Johannes auch ein großer Beter und Jesus in ganz ausgeprägter Weise. Die Jünger haben das immer wieder gesehen, gehört, miterlebt. Und jetzt kommen sie mit dieser Bitte, Herr, lehre uns beten. Oh, wie oft habe ich schon so gebetet. Herr, lehre mich beten. Es ist wahr, nur Jesus kann uns das lehren. Jetzt muss ich sagen, dass ich einerseits richtig zittere vor diesem Nachmittag. Mir ist nicht unbedingt wohl bei dem Thema, weil man als Prediger sowieso eine große Vorbildfunktion hat. Und bei diesem Thema, da wird einem dann bewusst, wie mangelhaft doch das alles ist, was man so tut. Man weiß so vieles und manchmal stimmt das Leben doch nicht so ganz damit überein. Wie viele Mängel gibt es gerade an dieser Stelle. Aber andererseits habe ich große Freude bei diesem Thema, weil ich weiß, hier liegt der Schlüssel zu viel, viel mehr Fruchtbarkeit in unserem Leben. Herr, lehre uns beten, steht da. Nur Jesus kann uns das lehren. Und wie macht er das? Indem er uns einlädt, zum Gebet. So einfach ist das. Wer beten lernen will, muss anfangen zu beten. Das ist der einzige Weg, einen anderen gibt es nicht. Wie lernt man schwimmen? Man kann ein Buch lesen über Schwimmen. Man kann zusehen, wie andere schwimmen. Man kann einen gewaltigen Vortrag hören über Schwimmen. Und am Ende kann man es immer noch nicht. Schwimmen lernt man nur durch Schwimmen. Und ich habe Schwimmen gelernt, in ein paar Minuten. Ich bin als Kind zweimal fast ertrunken und hatte seitdem ganz furchtbare Angst vor Wasser. Wenn das Wasser mir nur bis an den Bauch kam, dann habe ich schon keine Luft mehr gekriegt, obwohl noch Luft genug da war. Da hat sich alles zugeschnürt. Ich hatte eine panische Angst vor Wasser, wenn das ein bisschen höher kam. Und ich wohnte da in einem Dorf, da gab es keine Badeanstalt. Die meisten konnten nicht schwimmen. In der Schule gab es keinen Schwimmunterricht. Und so wurde ich schließlich erwachsen und hat mein Motorradfahren gelernt. Aber Schwimmen habe ich gar nicht dran gedacht. Und dann später habe ich geheiratet und die Kinder, die konnten dann schon schwimmen, haben sie in der Schule gelernt und meine Frau konnte gut schwimmen und für mich war das kein Thema. Und meine Frau hat immer gesagt, das kannst du noch lernen, das musst du unbedingt lernen. Und dann waren wir mal irgendwo im Urlaub und dann habe ich meine erste

Badehose gekriegt und dann sind wir in ein Hallenbad und da ist ja dann eine Kette, ich weiß ja, wie weit ich gehen darf und dann habe ich da auch so ein bisschen probiert und ich war ja erwachsen, ich war ja ein Mann und mit einmal hat der Bademeister das gesehen, wie meine Frau mir da was erklärte und dann hat er gefragt, wollen Sie schwimmen lernen? Ich habe gesagt, ja, wäre schön, kommen Sie mal her. Dann hat er mich da an den Rand genommen, da ging das Wasser ungefähr bis hier. Und dann hat er gesagt, fassen Sie sich mal da an. Da war so ein Rand, da konnte man so reingreifen, fassen Sie mal an. Habe ich das gemacht. So, und jetzt gehen Sie mal runter. Weiter, weiter, weiter. Jetzt machen Sie Augen zu und jetzt gehen Sie runter. Und dann bin ich runtergegangen, soweit ich konnte, und dann wieder hoch. War es schlimm? Sag ich, nein. So, und jetzt machen Sie dasselbe nochmal und lassen Sie die Augen offen. Dann habe ich dasselbe nochmal gemacht. Da konnte ich die Mauer da sehen. Das war hochinteressant. Und dann noch ein paar Mal, noch ein paar Mal. Und dann hat er gesagt, so, jetzt gehen Sie mal einen Meter zurück, jetzt fassen Sie sich nicht an, jetzt machen Sie dasselbe nochmal. Habe ich es nochmal gemacht und dann noch einmal mit Augen offen, war es schlimm? Nein. Gut, jetzt gehen Sie noch ein paar Meter zurück und dann so 3 Meter vielleicht von der Mauer und jetzt schwimmen Sie einfach mal unter Wasser mit offenen Augen bis zur Mauer und kurz vor der Mauer, dann stehen Sie auf. Dann habe ich das gemacht, unter Wasser geht das ja so leicht und dann nochmal zurück und dann konnte ich schwimmen. Dann bin ich wieder an den Rand, hat er gesagt, so, und jetzt geht's lang. Ich halte hier die Stange, wenn Sie Probleme kriegen, greifen Sie zu. Und dann bin ich durchs ganze Schwimmbecken geschwommen, innerhalb von, das Ganze hat vielleicht 2 Minuten gedauert. Innerhalb von 2 Minuten konnte ich schwimmen, ja, und heute kann ich schwimmen. Aber das habe ich da in so einem Augenblick gelernt, aber nicht durch Zugucken und Bücher lesen, was weiß man, sondern er hat es mir richtig erklärt. Und ich habe es genauso gemacht, wie es der Meister gesagt hat. Und innerhalb von ein paar Minuten konnte ich schwimmen. Hätte ich doch vorher einen solchen Ratgeber gefunden. Ihr Lieben, und so ist das mit vielen, vielen Dingen. Wer beten lernen will, muss beten. Man kann noch so viele Bücher lesen. Man kann gewaltige Vorträge hören über Gebet. Beten lernt man nur durch Beten. Halesby hat ein Buch geschrieben über Gebet, das heißt »Vom Beten«. Da sagt er, Gebet ist ein Teil unseres Lebens mit Gott. Leben kann man im tiefsten Grunde gar nicht beschreiben, Gebet auch nicht. Erich Schick sagt, beten bedeutet, dass unser ganzes Sein sich zu Gott hinwendet. Edgar Schmidt hat gesagt, ich habe mir das damals aufgeschrieben, als er sprach bei einer Evangelistenkonferenz, er hatte Erich Schick zitiert, und dann dazugefügt, und das ist nur möglich, wenn die Liebe Christi uns treibt. Der Satz hatte mich damals so beeindruckt. Und ich möchte gleich fragen, wie oft treibt uns die Liebe? Und wie oft treibt uns etwas anderes? Wenn nicht die Liebe Jesu uns treibt, sagt ein Erweckungsprediger, ist verkehrt, was wir treiben. Wenn nicht die Liebe Jesu uns treibt, ist verkehrt, was wir treiben. In letzter Zeit habe ich oft über unsere ungeheure Verantwortung nachgedacht, die wir als Verkündiger des Evangeliums haben. Eine ungeheure Verantwortung. Als Prediger bin ich in 2 ganz, ganz großen Gefahren. Die erste Gefahr, ich kann etwas Falsches predigen. Und wie viele tun das? Ich kann etwas Falsches predigen. Der Apostel Paulus sagt, verflucht ist der, der etwas anderes predigt, als was da geschrieben steht. Das ist die eine Gefahr, ich kann etwas Falsches predigen. Und die andere Gefahr, ich kann etwas predigen, was ich selbst nicht tue. Paulus sagt im 1. Korintherbrief, Kapitel 9, Vers 27, ich möchte nicht anderen predigen und selbst verwerflich werden. Eine Predigt über Gebet ist fast nur mit Zittern möglich. Ich glaube, es ist Gott ein Greuel, wenn zum Beispiel jemand über Liebe predigt und er kommt mit keinem aus. Ich glaube, es ist Gott ein Greuel, wenn jemand über Geben redet und er ist selbst ein Geizhals. Ich glaube, das ist Gott ein Greuel. Wenn jemand zum Beispiel über Mitarbeit predigt, die Leute aufruft zur Mitarbeit und er selbst ist so gemütlich und kommt nicht hoch. Und ich glaube, es ist Gott ein Greuel, wenn jemand über Gebet redet und die Leute anfeuert zum Gebet und er selbst ist kein Beter. Herr, lehre uns beten. So heißt es in unserem Text. In unseren Kreisen praktizieren wir
immer wieder zwei Möglichkeiten des Gebets. Erstens das Gebet allein. Ich denke doch, dass wir das alle tun, das Gebet allein. Und das andere, das Gebet in der Gemeinschaft. Ich hoffe, dass wir das auch alle kennen und alle erleben. Aber ob wir nun allein beten oder in Gemeinschaft, in beiden Fällen unterscheiden wir hauptsächlich drei verschiedene Inhalte bei unserem Gebet. Erstens Anbetung. Das wäre aber ein Thema für sich, übrigens ein sehr vernachlässigtes Gebet. Zweitens das Danken. Das kennen wir schon besser. Danken, da geht es um Dank für empfangene Segnungen, die Gott uns geschenkt hat. Und drittens Bitte und Fürbitte. Da geht es um Dinge, die wir gern von Gott empfangen möchten. Der Zeit wegen kann ich jetzt nicht auf die verschiedenen Arten eingehen. In meinem Vortrag denke ich hauptsächlich an Bitte und Fürbitte, obwohl darüber schon am meisten geredet wurde, aber im Blick auf Evangelisation, und wir haben ja jetzt ein evangelistisches Seminar, möchte ich mich doch besonders damit jetzt beschäftigen, mit Bitte und Fürbitte. Herr, lehre uns beten, sagten die Jünger damals. Mein Gebetsdienst ist immer noch so mangelhaft, muss ich schon zugeben, wenn ich bedenke, was ich alles darüber gelesen habe und eigentlich weiß. Und darum möchte ich auch heute eine ganze Reihe andere zu Wort kommen lassen, natürlich auch manches von mir aus sagen, aber auch andere zitieren, die auf dem Gebiet noch größere Erfahrungen gemacht haben als ich. Jemand hat einmal gesagt, da beginne ich gleich mit einem Zitat, rechtes Predigen scheint eine seltene Gabe zu sein, aber bevor ich jetzt weiterlese, ein Einschub, wenn er sagt, rechtes Predigen scheint eine seltene Gabe zu sein, da hat mal jemand gesagt, unsere Pfarrer, zum Glück stimmt das nicht immer, unsere Pfarrer sind Leute, die man 6 Tage in der Woche nicht sieht und am 7. nicht versteht. Zum Glück ist das nicht immer so. Aber da musste ich dran denken, als ich diesen Satz las, rechtes Predigen, so dass auch was dabei herauskommt und die Leute etwas davon haben, scheint eine seltene Gabe zu sein. Aber der Satz geht noch weiter. Rechtes Beten, eine noch seltenere. Rechtes Predigen scheint eine seltene Gabe zu sein. Rechtes Beten, eine noch seltenere. Am Grab des Evangelisten Moody, habt ihr mal etwas über Moody gelesen oder gehört? Von Moody, dem amerikanischen Evangelisten, schon lange in der Ewigkeit. Von Moody sagt man, er sei der größte Gottesmann aller Zeiten gewesen, gleich nach dem Apostel Paulus. Ich weiß nicht, ob man das so sagen kann, aber so sagt man über Moody. Wenn man seine Lebensgeschichte liest, dann kann man schon den Eindruck bekommen, wie hart Gott diesen Mann gebraucht. Ja, und so große Männer müssen auch einmal sterben. An seinem Grabe wurde gesagt, Moody war ein Mann des Gebets. Wenn Moody betete, hatte man den Eindruck, dass alles Arbeiten nichts nützt. Wenn nur alle so beten würden wie Moody. Moody war ein Mann des Gebets. Und dann kam der zweite Punkt in der Rede und dann hieß es, aber Moody war auch ein Mann der Arbeit. Wenn Moody an die Arbeit ging, hatte man den Eindruck, dass alles Beten nichts nützt. Wenn nur alle so arbeiten würden wie Moody. Moody muss auf beiden Gebieten, sowohl im Gebet wie auch in der Arbeit, ein Mann ganz großer Treue und Hingabe gewesen sein, dass er seine Mitarbeiter so beeindruckt hat. Moody sagt an einer Stelle, über unsere Gebetsversammlungen lacht der Teufel. Unsere Gebetsversammlungen sind eine Blamage für Gott. An einer anderen Stelle sagt Moody, ich glaube, und was würde er wohl sagen, wenn er heute leben würde? Ich glaube, heute gibt es durch die Lauheit der christlichen Gemeinde mehr Gottlose als durch alle Bücher, die je von Gottlosen geschrieben wurden. Wieder bei einer anderen Gelegenheit, das habe ich an verschiedenen Stellen gelesen, sagt Moody, eine Gebetsversammlung, wie sie die Jünger zu Pfingsten hatten, würde die ganze gottlose Gesellschaft erschüttern.
gibt Gemeinden, die haben nicht einmal eine Gebetsversammlung. Und es werden immer mehr. Wenn es einem zu viel wird, dann wird am ehesten da gestrichen. Ich sehe doch das in den Schaukästen da, Termine. Ich sehe die Gemeindebriefe der Gemeinden. Viele Gemeinden gibt es, die haben nicht einmal eine Gebetsstunde. Eine solche Gemeinde ist ein geistliches Leichenhaus. Jemand hat mal gesagt, wenn ein Gemeindeglied nicht an irgendeiner Form von Gebetsgemeinschaft teilnimmt, nicht jeder kann in die Gebetsstunde, wenn man am Sonntag zum Gottesdienst geht und am Dienstag zum Chor und am Donnerstag in die Bibelstunde, dann ist das für viele wirklich schon Obergrenze. Man hat ja dann auch noch die Familie und so weiter und so weiter. Aber da gibt es ja dann auch noch andere Möglichkeiten. Frauen, die nicht berufstätig sind, die können sich auch mal am Nachmittag treffen, können ja auch noch eine Tasse Tee nebenbei trinken und können mal eine halbe Stunde zusammen beten. Eheleute können zusammen beten, Freunde können sich mal treffen zum Gebet. Vor einer größeren Aktion kann man besondere Gebetstreffen veranstalten und so weiter. Aber wer an gar keiner Art von Gebetsgemeinschaft teilnimmt, ist ein Totengräber seiner Gemeinde. Und der Feind lacht darüber. Manche Christen sind ja ständig überarbeitet, ständig überfordert. Und auch viele Reichsgottesarbeiter sind ständig überfordert. Ich weiß ja, wie das bei mir geht. Was ist das immer für ein Kampf mit der Uhr, mit der Zeit und die vielen Briefe und dies und das und dann geht's Telefon wieder und so weiter. Man kann das überall beobachten und ich weiß ja selbst, wie das so geht. Man spricht viel vom Stress. Das Wort gibt's ja noch gar nicht so lange, ne? Ich weiß noch gut, als das erste Buch kam, dass ich damit beschäftigte. Das ist ja noch gar nicht so furchtbar lange her. Und dann wurde erst mal erklärt, was das ist. Und das habe ich damals sehr interessiert gelesen. Und seitdem weiß ich das und weiß auch besser, damit umzugehen. Stress ist eigentlich nur, kommt durch eine falsche Einstellung zu den Umständen. Im gewissen Maß ist ja auch etwas Gesundes da drin. Aber dieser krankmachende Stress kommt durch eine falsche Einstellung zu den Umständen. In Wirklichkeit müssten wir da alle gut durchkommen, wenn wir unsere Zeit richtig im Griff hätten. Ich habe im Alten Testament gelesen, dass ein Priester, und jetzt hört mal, dass ein Priester nie schwitzend zum Dienst kommen durfte. Also durchgeschwitzt. Das war nicht erlaubt. Und dann in dem warmen Land. Von einem Priester erwartete man, dass er vorher vor Gott war, weg vom Stress, um das Wort nochmal zu gebrauchen, vor Gott, in der Stille vor Gott, und dann kam er, um den Gottesdienst zu verrichten. Ein Priester durfte nicht schwitzend zum Dienst kommen. Ich habe gedacht, also wenn das heute auch noch so wäre, dann müssten wir manch einen Dienst absagen, oder? Ja, wirklich, dann müssten wir manch einen Dienst absagen. Ihr Lieben, könnt ihr euch vorstellen, dass Jesus so im letzten Moment um die Ecke kommt mit der Aktentasche und zu einem Kranken und das haben wir gerade noch geschafft. Wo ist der Leidende? Man kann sich das nicht vorstellen. Jesus war die Ruhe selber. Und Jesus hatte mehr Arbeit als irgendeiner von uns. Jesus hatte unheimlich viel zu tun. Aber Jesus hat sich das irgendwie so eingeteilt, Jesus konnte Nein sagen, sie wollten ihn irgendwo haben und er hat gesagt, nein, das ist jetzt nicht mein Auftrag. Der Vater hat jetzt was anderes vor. Und Jesus konnte aus einer ganz tiefen inneren Ruhe heraus seinen Dienst tun. Dienst für den Herrn beginnt nie mit Aktivität, sagt Edgar Schmidt. Er war der Direktor vom Predigerseminar St. Krishona, jetzt im Ruhestand. Dienst beginnt nie mit Aktivität, sondern mit der inneren Gemeinschaft mit dem Herrn. Ich habe mich oft gefragt, ich habe ja viel gelesen, meine liebste Lektüre neben der Bibel sind Lebensgeschichten. Aber das ist so typisch für einen Evangelisten. Manche Prediger lachen darüber, aber ist mir auch egal. Ich kann so wenig anfangen mit diesen dicken Kommentaren und die dann die Schränke füllen.
Ah, das ist bestimmt auch alles ganz wertvoll, aber ich lese so gern Erweckungsberichte und Bücher über Gebet und Lebensgeschichten von Hudson Taylor und von Finney und oh, diese Dinge, die können mich dann so in Bewegung bringen. Und ich habe mich manchmal gefragt, wie kommt das nur, dass Gott manche Menschen, manchmal waren das ganz einfache Leute, so besonders gebraucht hat. In manch einer Gemeinde kann man das beobachten. Und warum sind einige Menschen so besonders von Gott gebraucht? Natürlich gibt es viele, viele gesegnete Werkzeuge, von denen wir das gar nicht wissen, wie sehr Gott sie gesegnet hat. Wir werden das erst einmal in der Ewigkeit sehen. Dann werden wir wirklich staunen. Ich denke, dann wird so ein Onkel Heinrich, von dem ich gestern erzählt habe, ziemlich vorn stehen, wenn das so Rangordnung geben sollte. Ich weiß ja nicht, wenn Gott einmal die Treue seiner Knechte belohnt. Das wird ein Staunen geben, wenn wir einmal vor dem Preisrichterstuhl Jesus stehen. Aber einige sind uns hier schon aufgefallen. Ich will jetzt mal ein paar Namen nennen. August Hermann Franke. Manche von euch haben vielleicht seine Geschichte mal gehört oder heute gibt's überall christliche Schulen. Manche heißen August Hermann Franke Schule in Erinnerung an diesen großen Gottesmann. Das war ein unheimlich gescheiter Mann, ein Theologe, ein ganz scharfer Denker, aber ein Beter, wie es in Deutschland nur ganz selten gegeben hat. August Hermann Franke sagt an einer Stelle, wenn er morgens seine Gebetszeit hat, und wenn dann so eine Stunde vorbei ist und er guckt auf die Uhr, ach, schade, die Stunde ist schon rum, die ich mir dafür eingeplant hatte. Jetzt würde ich gern erst richtig beginnen und mit dem Herrn reden. Und was er über Gebet sagt, das ist so ergreifend. Wie hat der Mann mit Jesus gelebt? Oder John Wesley. John Wesley, der Gründer der Methodistenbewegung, war eine der größten Erweckungsbewegungen, die diese Welt je gesehen hat. Heute ist die Methodistenkirche eher eine abgeflachte oder verflachte Bewegung geworden, mit einigen Ausnahmen. John Wesley hat zu seinen Predigern gesagt, wenn ihr nicht wenigstens 2 Stunden am Tag im Gebet seid, im Gebet vor dem Herrn, habt ihr kein Recht, das Evangelium zu verkündigen. Ein Mensch, der nicht bereit ist, seinem Herrn zu begegnen und sein Angesicht zu suchen und von ihm Weisungen zu bekommen. Was soll denn der da draußen noch sagen? Und er selbst war ja so ein großer Beter. Das war für ihn einfach das Normale, viel Zeit vor dem Herrn zu verbringen. Oder Georg Müller, der Waisenvater von Bristol. Der Mann, der hat ja manchmal halbe Tage auf den Knien verbracht und hat trotzdem so ein gewaltiges Werk aufgebaut. Er war ja nicht faul, sondern er wusste einfach, wenn ich bete, arbeitet Gott. Und wenn ich bete, dann sorgt Gott dafür, dass das Werk gelingt. Und er hatte ja recht damit. Jakob Vetter, Gründer der deutschen Zeltmission, er war auch Gründer der schweizerischen Zeltmission. In der Schweiz nannte man Jakob Vetter, der Beter. Der Beter kommt, Jakob Vetter, weil er so viel Zeit im Gebet verbrachte. Watchman Nee, John Hyde. Kennt jemand das Buch John Hyde, der Beter? Eins der ersten Bücher von Onkel Heinrich. Das hat mir damals geholfen. Aber jetzt könnte man auch Frauen erwähnen. Wie viele gesegnete Frauen hat es gegeben in der Geschichte? Susanna Wesley. Susanna Wesley war die Mutter von John Wesley. Susanna Wesley hatte 19 Kinder. Susanna Wesley. Ob sie das in ihrem ganzen Leben immer so gemacht hat, das weiß ich nicht. Aber jedenfalls hat es da eine Phase gegeben. Wahrscheinlich in der Phase, als ihre Kinder heranwuchsen, hatte sie eine Gewohnheit, Susanna Wesley, dass sie sich nach dem Mittagessen eine Stunde zurückzog, nicht um einen Mittagsschlaf zu machen, um zu beten. Und es ist immer wieder vorgekommen, dass es den Kindern so lange dauert. Und manchmal sind sie ans Schlüsselloch gegangen, haben gehorcht, ist sie denn immer noch nicht fertig? Und dann stand sie am Schlüsselloch und dann hörte manchmal ein Kind gerade den eigenen Namen. Wenn Susanna für den Jungen gebetet hat und für die Tochter und für den anderen Jungen und Herr, dass keins verloren geht, rette meine Kinder. Kein Wunder, dass Gott einige ihrer Kinder gebraucht hat als Werkzeuge der Erweckung in England. Sonst hätte England womöglich eine ähnliche Geschichte erlebt wie Frankreich mit der Revolution und all dem Zeug. Was war das für ein gewaltiges Werk, die Methodistenbewegung in England? Und die Hauptträger dieser Erweckung waren die Kinder von Susanna Wesley. Menschen mit Vollmacht.
Und davon gibt es ja nicht viele. Menschen mit Vollmacht. Ich weiß nicht mehr, von wem dieses Zitat ist. Menschen mit Vollmacht sind ohne Ausnahme Menschen des Gebets. Menschen mit Vollmacht sind ohne Ausnahme Menschen des Gebets. Gott gibt die besten Gaben nicht dem flüchtigen Besucher. Ich sagte schon, dass ich gern Lebensgeschichten lese. Ich habe mich auch mit Martin Luther beschäftigt. Und dabei hat es mich nicht so sehr interessiert, was Martin Luther gelehrt hat. Das wusste ich schon so ein bisschen und ich hatte im Konfirmandenunterricht auch tüchtig gelernt. Vieles, was sein Herz bewegte, war mir von daher schon bekannt. Aber wie hat dieser Mann eigentlich gelebt? Wie war das möglich, dass da so eine Bewegung ausgelöst werden konnte? Was war das für ein Mann, dieser Martin Luther? Wie hat er eigentlich gelebt? Und dann bin ich bald drauf gestoßen, er war ein ganz großer Beter. Ganz großer Beter. In den schwersten Zeiten war es für Martin Luther das Normale, dass er 2 Stunden am Tag im Gebet war. Und es ist vorgekommen, dass er eine Sitzung abgesagt hat und gesagt hat, ich brauche heute einfach mehr Zeit zum Beten. Warum ist was Besonderes? Er hat gesagt, sonst schaffe ich die Arbeit nicht. Ich muss mehr beten, sonst schaffe ich die Arbeit nicht. Das ist doch irgendwie verkehrt, oder? Also wir machen es doch genau umgekehrt. Wenn wir mehr Arbeit haben, dann streichen wir beim Gebet. Und wenn wir noch mehr Arbeit haben, dann streichen wir auch noch beim Bibellesen. Und es gibt Leute, die im Reich Gottes eine wichtige Stellung haben, eine wichtige Stellung. Die können 3 Tage leben, ohne die Bibel gelesen zu haben. Im Dienst, ja. Aber für sich so richtig, um im Wort Gottes zu graben und Jesus zu sich reden zu lassen. Die können Tage leben, ohne stille Zeit gemacht zu haben. Die haben nur am Tisch gebetet oder davor der Gemeinde. Das ist eigentlich eine ganz, ganz große Not. John Wesley hatte ich schon erwähnt. Auch bei John Wesley war meine Frage nicht so sehr, was hatte er für eine Theologie. Die war etwas anders als die von Martin Luther. Seine Methode, das alles war mir nicht so wichtig. Aber wie lebte dieser Mann? Wie lebte John Wesley? Wie hat er so eine Woche verbracht? Und da habe ich gelesen, dass John Wesley eine Gewohnheit hatte. Am Mittwoch und am Freitag fastete er gewöhnlich. Sehr oft hat er einfach Mittwoch und Freitag aufs Mittagessen verzichtet. Dann gab es einfach Frühstück und Abendbrot und dazwischen gab es einen Tee, fertig. Und sehr oft war Freitag einfach ein Fastentag, einen ganzen Tag. Manchmal, wenn er eine weite Reise hatte, dann saß er einfach auf dem Pferd, seine Kanne Tee dabei und dann hat er seinen Tee getrunken und ist geritten. Er ist ja unheimlich viele, zigtausende Kilometer geritten in seinem Leben. Damals gab es ja noch keine Autos. Und dann war er auf dem Pferd und hat gebetet. Er hat auch viel auf dem Pferd gelesen. Er hat sehr viel auch, ja, das Pferd kannte die Wege schon. Das war einfach als Autofahren. Die hatten damals schon einen Computer da drin, die kannten den Weg. Ja. Ah, oh, ja, wie hat Gott diese Männer so wunderbar gebraucht? Beim Studieren der Lebensbilder habe ich viel gelernt. Die Unterschiede dieser Männer und Frauen sind riesengroß, auch in der lehrmäßigen Ausrichtung. Aber Gott sieht das Herz an. Und ich glaube, dass ich nicht falsch liege, wenn ich sage, Gott ist gar nicht so dogmatisch, wie wir manchmal denken. Gott sieht das Herz an. Gott sieht das Herz an, wie sich heute manchmal Christen sogar trennen wegen irgendwelcher Kleinigkeiten und Äußerlichkeiten und das tut manchmal richtig weh. Gott sieht das Herz an, Gott sieht die Liebe, Gott sieht die Treue. Wie viele herrliche Beispiele. Paulus, dieser große Theologe, ein Beter. Petrus, der einfache Fischer, eher so ein plumper Bürger, aber ein großer Beter. August Hermann Frank oder Luther, die ich schon erwähnte, diese großen Theologen, große Beter. Moody, der Schuhverkäufer mit einer ganz miserablen Schulbildung, aber ein großer Beter. Von Moody kann man lesen, dass er kaum einen Brief geschrieben hat im Leben. Das konnte er sich nicht leisten. Es gab kaum eine Reihe ohne Fehler. Moody hatte eine ganz miserable Schulbildung, ist, glaube ich, nur 4 Jahre zur Schule gegangen. Man war auch kein guter Schüler, aber zum Glück hatte er seine Emma und die konnte es umso besser. Emma, eine große Beterin, und Emma konnte schreiben, die konnte Briefe schreiben und Moody konnte beten und predigen. Und wenn Moody
betete, bewegte sich der Himmel. Und wenn Moody predigte, bewegten sich die Herzen. Und Gott hat ihn so gewaltig gebraucht. Man kann das ja fast nicht glauben. Wenn ihr die Lebensgeschichte von Moody noch nicht gelesen habt, die müsstet ihr unbedingt einmal lesen. Als einmal ein Mann von der Zeitung kam, als in England ganze Städte in Bewegung waren, und ein Mann von der Zeitung kam und hat gefragt, sagen Sie mal, wie leben Sie eigentlich? Moody, wie leben Sie eigentlich? Da hat er gesagt, ja, wie lebe ich? Wie man lebt, wie ein Amerikaner lebt. Ja, wie verbringen Sie Ihren Tag? Sagt Moody, ja, das kann ich Ihnen schnell beantworten. Am Morgen bete ich 2 Stunden, dass Gott Seelen rettet. Und dann helfe ich Gott, dass er mein Gebet erhören kann. Das war sein ganzes Geheimnis. Am Morgen bete ich 2 Stunden, dass Gott Seelen retten kann. Den Rest des Tages helfe ich Gott, dass er mein Gebet erhören kann. Und Gott war mit ihm. Von Finney habe ich gelesen, dass Finney ein Frühaufsteher war. Wenn die ganze Stadt noch schlief, war Finney in der Regel schon auf den Knien. Heute nehmen sich Evangelisten gern einen Sänger mit, und das ist auch eine wunderbare Sache. Ich bin 5 Jahre mit Hildo Jans gereist, das war die schönste Zeit. Dann war ich 5 Jahre mit Georg Hormann zusammen, das war auch eine wunderbare Zeit. Das ist schon etwas Gutes, wenn man einen Sänger hat, der ein brennendes Herz hat und dann auch in der Seelsorge mithelfen kann. Aber Finney hatte eine noch bessere Methode. Finney hatte einen Beter, Vater Nasch. Mit dem reiste Finney durchs Land, mit Vater Nasch. Vater Nasch reiste meist schon ein paar Tage vorher ab. Und dann war er schon in der Stadt. Und manchmal verging eine ganze Evangelisation und die Leute haben Vater Nasch überhaupt nicht gesehen. Weil der Mann Tag und Nacht am Beten war. Und Finney musste dem nur mal seine Anliegen sagen, du dafür besonders beten. Oh ja. Und der Mann lag vor Gott und hat den Himmel bestürmt. Und Gott hat gewaltige Dinge getan. Jakob Vetter habe ich schon erwähnt. Man nannte ihn den Mann des Gebets. Wie anders wäre wohl die Entwicklung der Zeltmission gewesen, wenn dieser Jakob Vetter nicht so ein Beter gewesen wäre. Ich habe vor einiger Zeit gelesen von einem Pastor in Amerika, der furchtbar darunter gelitten hat, dass in seiner Gemeinde so wenig passierte. Er hat gearbeitet Tag und Nacht und war auch ein begabter Mann, ein guter Redner. Und irgendwie gab es keine Bewegung. Und dann kam ein Missionar von einem Erweckungsgebiet in Heimaturlaub und sie haben viel Gemeinschaft gehabt, miteinander geredet. Der Missionar hat gesehen, wie der Pastor arbeitete und eines Tages hat er ihm gesagt, Bruder, du machst etwas verkehrt. Du machst etwas total verkehrt. Du machst ja alles selbst. Du machst ja alles selbst. Du gibst ja Gott überhaupt keine Möglichkeit. Du weißt, wie man das macht. Du weißt, du kannst das alles. Du machst alles allein und arbeitest dich tot. Ja, mach mir einen Vorschlag. Und dann hat der Missionar gesagt, Folgendes. Steh eine Stunde früher auf als bislang. Ja, noch früher. Steh eine Stunde früher auf als bislang. Und dann frühstückst du mit deiner Frau. Und dann gehst du in dein Studierzimmer. Und deine Frau hat die Anweisung, mein Mann ist in einer wichtigen Sitzung. Der ist jetzt nicht zu sprechen. Und das machst du jeden Morgen, jeden Morgen, jeden Morgen, jeden Morgen. Die ersten 2 Stunden bist du in deinem Studierzimmer und betest. Und egal wer anruft, egal wer kommt, deine Frau sagt, mein Mann ist jetzt unabkömmlich, mein Mann kann jetzt nicht, mein Mann ist in einer wichtigen Besprechung. Ja, so hieß das, in einer wichtigen Besprechung. Und dann hat dieser Pastor das gemacht. Es vergingen ein paar Monate und dann gab es eine Bewegung in der Gemeinde. Der Mann hat diese Geschichte erzählt bei einem großen Evangelisationskongress. Und das hat die anderen unheimlich vom Hocker gerissen, als dieser Bericht gegeben wurde. Man kann ja manchmal Berichte lesen von Erweckungsfeldern, da kommt man aus dem Staunen nicht heraus. Wenn Gott mit einem Mal auf den Plan tritt und weil er Menschen in den Griff bekommen hat. Von Mose habe ich gelesen, könnt das ja alle nachlesen, 5. Mose 9, Vers 9 steht, dass Mose 40 Tage und 40 Nächte mit Gott allein war, hat mal richtig Urlaub gemacht. 40 Tage. 40 Tage, muss man sich vorstellen, in einem Zug. In Vers 18 im selben Kapitel heißt es dann, dass er das noch ein zweites Mal machte. Denn da war ja dann alles durcheinander gegangen im Volk. Und hat ein zweites Mal Urlaub gemacht. Nochmal 40 Tage, das Gleiche. Und dann lag er vor Gott, als Gott gesagt hat, dass er das Volk Israel auslöschen wollte, um mit Mose eine neue Geschichte zu beginnen, hat Mose gesagt, nein, Herr, wenn du das Volk auslöschen willst,
dann lösche auch mich aus dem Buch des Lebens. Das würde ich nicht überleben. Das ist doch nicht mein Volk, das ist doch dein Volk. Ich glaube, er war der größte Beter im Alten Testament. In Vers 25 sagt er, so lange lag ich da, weil der Herr gesagt hatte, er wolle euch vertilgen. Nicht das dann so vergleiche mit manchen Eltern. Ihr Lieben, das macht mir schon Mühe. Es gibt Eltern, die haben unbekehrte Kinder. Die unbekehrten Kinder sind inzwischen 18, 20 oder älter geworden. Die Eltern siehst du nicht mal in einer Gebetsstunde. Also ich kann das nicht verstehen. Ich würde ihnen nie Vorwürfe machen, dass die Kinder noch nicht gerettet sind und wer weiß, was da alles, wie das so gelaufen ist. Aber nachdem das nun alles so ist, dass die Eltern sich daran gewöhnt haben, das ist so schlimm. Man kann sich so daran gewöhnen, dass der Mann nicht bekehrt ist oder dass die Kinder nicht bekehrt sind. Das ist nun einfach so. Ja, die wollen nichts davon hören. Das ist schlimm. Ich kann das nicht gut verstehen. Ich glaube, ich würde manche Nacht nicht schlafen. Man würde vor dem Herrn liegen und weinen, bis Gott da irgendwie etwas tut. Und er sagt hier, in Vers 19 steht, und der Herr erhörte mich auch diesmal. Also nach 40 Tagen. Habe ich mal in St. Gallen evangelisiert. Jeden Abend kam eine Frau in die Gebetsstunde und betete für ihren Mann. Oh, das ging einem richtig durch. Und dann kam ein Abend, da fing sie im Gebet an zu weinen und konnte nicht mehr weitersprechen. Nur noch geschluchzt und dann war das Gebet zu Ende. Und am nächsten Abend kam sie nicht mehr. Da habe ich gedacht, oh schade, jetzt ja, schämt sich wahrscheinlich, die mag wohl jetzt nicht mehr in die Gebetsstunde kommen, weil sie eben fast nicht mehr sprechen kann vor Kummer. Eigentlich schade. Und nachher gehe ich vom Gebetsraum über den Flur am Büchertisch vorbei, wollte mir dann noch ein bisschen raussuchen und dann sehe ich die Frau kommen, aber nicht allein, mit einem Mann. Und irgendwie passen die zusammen. Und dann gingen die da so gerade so hinter mir vorbei und ich drehte mich so um. Ich dachte, das ist bestimmt der Mann. Und dann blieb die Frau so ein ganz bisschen zurück. Der Mann ging da schon und sie so ein ganz bisschen und zeigt so zu mir. Oh, da wusste ich, das ist er. Und dann saßen die da im Saal in St. Gallen. Werde das nie vergessen. Ich habe an dem Abend manches gepredigt, was ich gar nicht vorhatte. Ja, weil ich den Mann da sah. Und dann nach der Predigt ging ich nicht gleich weg, weil ich da vorne aufgehalten wurde. Da kam die Frau angerannt. Bruder Balz, kommen Sie, mein Mann ist im Seelsorgeraum, dass der nicht wieder rauskommt. Und dann hin zum Seelsorgeraum. Und da saß er dann. Und da hat sich der Mann bekehrt. Die erste Predigt. Das erste Mal da und dann bekehrt sich dieser Mann. Und am nächsten Abend kamen die beiden, kamen nicht in die Gebetsstunde, war ihr verständlich. Ich war gerade wieder beim Büchertisch, da sah ich die beiden da ankommen, Händchen haltend wie so ein Liebespaar, kam sie da anmarschiert. Und ich kam dann mit der Frau noch einmal ins Gespräch während der Evangelisation und habe gesagt, dass ich mich so gefreut habe. Oh, wie gut ist Gott, wie treu ist Gott. Jetzt hat sich ihr Mann doch bekehrt. Und dann sagt die Frau, ja, nach 30 Jahren. Vor 30 Jahren hatte sich die Frau bei einer Zeltevangelisation bekehrt. 30 Jahre hat sie den Mann geliebt und das war oft schwer. Man sagt, eine Frau mit Kindern im Gottesdienst am Sonntagmorgen, während der Mann auf dem Sportplatz ist, das ist die einsamste Person in der Stadt. Und das weiß ich auch aus der Seelsorge, wie das wehtun kann. Wenn dann die Jahre vergehen und die Kinder werden größer und der Mann versucht sogar, die Kinder noch von der Mutter irgendwie abspenstig zu machen und so weiter, das alles ins Lächerliche zu ziehen, was die Frau gelitten hat. Und 30 Jahre hat sie gesagt, ich habe meinem Mann die Treue versprochen, in guten und in bösen Tagen. Und jetzt habe ich böse Tage, aber ich habe das dem Herrn versprochen. Und ich werde weiter beten, weiter lieben, weiter glauben. Und nach 30 Jahren bekehrt sich dieser Mann. Oh, das ist etwas Gewaltiges. Und muss gerade daran denken, weil hier von Mose die Rede ist, der so vor Gott lag und so zu ihm gefleht hat. Der Diener von Mose war Josua. Ich kenne die Geschichte. Josua hat viel gelernt bei Mose. Josua war auch ein ganz großer Beter. In 2. Mose 33, Vers 11 steht, dass er das Innerste des Heiligtums, des Zeltes, der Stiftshütte nicht verließ.
Natürlich ging er auch manchmal nach Hause, aber er hat seine beste Zeit im Gebetszelt verbracht. Und Gott hat ihn ganz gewaltig gebraucht. Ihr Lieben, ich weiß, was ich mit dieser Stunde bezwecke. Ich will das auch ganz offen sagen, was ich damit bezwecke. Aber vorher will ich doch etwas sagen, damit es nicht zu Missverständnissen kommt. Ich weiß, dass man den Wert eines Gebetes nicht mit der Stoppuhr messen kann. Also das ist mir ganz, ganz klar. Das kann man nicht. Aber Menschen, die wirklich von Gott besonders gebraucht wurden, waren immer Menschen des Gebets. Menschen, die einen beachtlichen Teil ihrer Zeit dem Gebet gewidmet haben. Von Jesus lesen wir in Lukas 6, Vers 12, er blieb manchmal über Nacht im Gebet. Darum haben wir auch Gebetsnächte eingerichtet bei uns. Hängt mit dieser Bibelstelle zusammen. Wir haben uns gesagt, Mensch, wenn Jesus das nötig hatte, der Sohn Gottes, in dem die Fülle der Gottheit leibhaftig war, wenn der das nötig hatte, manchmal eine Nacht durchzubeten, ja, wie viel mehr hätten wir das dann eigentlich nötig? In Markus 1, Vers 35 steht, und des Morgens vor Tages stand Jesus auf und ging an eine wüste Stätte und betete. Daselbst. Da lag die Quelle der Kraft bei ihm. Und ich glaube, da liegt die Ursache unserer Schwachheit weithin. Jesus hatte unheimlich viel Arbeit. Er hatte seine Jünger, er machte Schulung, er hatte Predigtdienste, Seelsorge und dann die mühsamen Reisen. Jesus hatte manchmal fast keine Zeit zum Essen, weil so viele Leute da waren. Und manchmal kam Jesus kaum zum Schlafen. Aber Jesus hatte Zeit für den Vater. Wisst ihr, was ich glaube? Das kann ich jetzt aber nicht beweisen mit irgendeiner Bibelstelle. Das ist nur so meine Meinung. Ich glaube, dass Jesus genauso viel Zeit mit dem Vater verbracht hat wie mit Menschen. Das glaube ich. Dass Jesus viel, viel Zeit mit dem Vater allein war. Immer wieder sich ausgeklinkt, immer wieder da allein, da allein, da allein. Und wie viel Jesus geschlafen hat, das weiß ja keiner. Manchmal hat er sogar die ganze Nacht gebetet. Natürlich braucht ein normaler Mensch auch ein gewisses Maß Schlaf. Das geht ja nicht anders. Jetzt sind wir hier nicht in einer Evangelisation, wo man die Leute so mit Recht anfeuert. Leute, betet, betet und ladet ein, damit viele Menschen kommen. Wir sind jetzt hier bei einem evangelistischen Seminar. Aber ihr seid ja hierher gekommen, weil euch Evangelisation am Herzen liegt. Sonst hättet ihr ja euch nicht zu diesem evangelistischen Seminar angemeldet. Und damit wir jetzt nicht wieder nur Wissen ansammeln und hinterher bleibt doch alles beim Alten, will ich jetzt einmal so frech sein und einmal fragen, lieber Bruder, sag mal, wie ist das eigentlich bei dir mit deinem Gebet? Liebe Schwester, wie ist das mit deinem Gebetsleben? Ich meine jetzt nicht das Gebet am Tisch, das Tischgebet, wo man vielleicht noch zwei Sätze anfügt und jetzt segne diesen Tag und nimm auch die Kinder in deine Hände und bewahre sie. Das meine ich nicht, das ist ein Tischgebet. Ich meine jetzt deine stille Zeit, die du ganz bewusst, weil du ein Kind Gottes bist, mit Jesus allein verbringst. Stille Zeit nennen wir das so in der Regel. Ist auch ein schönes Wort dafür. Wie ist das bei dir? In England hat man eine Umfrage gemacht unter Evangelikalen. Das sind ja die Leute, die an die Inspiration der Bibel glauben, die glauben, dass man ohne Bekehrung, ohne Wiedergeburt nicht gerettet werden kann, die sich für Jesus entschieden haben und ihm dienen möchten, die an Himmel und Hölle glauben. Das sind die Evangelikalen, die Jünger Jesu in verschiedenen Kirchen und Freikirchen. Man hat eine Großumfrage gemacht, man hat sie weit ausgedehnt. Man hat sowohl Reichsgottesarbeiter wie auch Christen in den Gemeinden gefragt, sehr viele, jüngere, ältere. Man musste nicht den Namen sagen, man sollte nur ehrliche Antworten geben. Und da war auch die Frage, wie viel Minuten verbringen Sie pro Tag im Gebet? Die Frage war auch dabei. Wie viele Minuten verbringen Sie pro Tag im Gebet? Im Durchschnitt, im Durchschnitt. Und dann haben die Leute gerechnet und so weiter und haben ihre ehrlichen Antworten gegeben. Und jetzt hört einmal den Durchschnitt der Evangelikalen in England. 2 bis 3 Minuten. So dazwischen. 2 bis 3 Minuten. Die bekehrten, wiedergeborenen Menschen
haben 2 bis 3 Minuten für Gebet am Tag. Und sie haben 24 Stunden von Gott geschenkt und 2 bis 3 Minuten fürs Gebet. Viele haben gesagt, dass sie eigentlich nur im Schlafanzug beten. Das heißt nur, wenn sie dann zu Bett gegangen sind, dann noch so ein Abendgebet, das ist ihr Gebetsleben. Was anderes kennen sie nicht. Moody sagt, unser Gebet ist eine Blamage für Gott. Wenn ich nur an Gebetsstunden denke in Evangelisationen, das ist manchmal zum Heulen. Ich habe euch gestern Abend gesagt, was ich da in Coburg erlebt habe. Wir hatten Vormittagsgebetsstunden um 10. Und wenn dann über 20 Leute da waren und die haben gebetet, da wurde nicht viel erzählt. Anliegen gesammelt, Lied gesungen, sagen, jetzt wollen wir beten. Und dann haben die gebetet. Man kam fast nicht rein. Also die haben gebetet, das hat mich von Anfang an so beeindruckt. Und dann kamen wir am Abend ins Kongresshaus und da kommen da über 30 Leute in die Gebetsstunde. Ist ja keine große Gemeinde. Das war kein Stocken und Stümpern. Und ich habe ständig Namen gehört. Hey, ich bitte dich für den Peter. Jetzt war der Peter schon 2-mal da. Oh Gott, bring ihn wieder. Überwinde den Peter. Dann betet da einer für den Sohn und einer für die Tochter, einer für den Mann und dann für den Arbeitskollegen. Das ging nur so. Und die Auswirkungen, die waren ja dann auch ganz wunderbar. Ich habe euch gestern etwas davon erzählt. Gebet zu Hause. Ihr Lieben, ich wünschte, es würde für uns, die wir jetzt an diesem Seminar teilnehmen, so eine Gewohnheit werden, wie zum Beispiel Zähne putzen. Macht ihr doch, oder? Und ihr müsst jetzt nicht die Hand heben. Ich hoffe, das ist für die meisten oder fast alle oder sogar für alle das Normale. Das muss mir nie jemand sagen. Mich muss auch nie jemand erinnern. Wenn ich gefrühstückt habe, dann trage ich selbst mein Geschirr weg und meine Frau versorgt das dann da in der Spülmaschine. Ich trage das nur weg und dann ist immer mein erster Gang ins Badezimmer und dann putze ich mir die Zähne. Das mache ich mittags auch so und abends auch so. Der Zahnarzt hat mir mal einen Vortrag darüber gehalten, wie viel Zeit ich spare, wenn ich das mache. Ich muss nicht so viel beim Zahnarzt sitzen wie andere Leute. Und wie viel Geld ich spare, wenn ich an dieser Stelle gewissenhaft bin. Das ist schon lange, lange her. Und seitdem mache ich das so. Ich habe mich so daran gewöhnt, mich muss keiner daran erinnern. Und so kann auch Gebet zu einer solchen Gewohnheit gehen, dass einem den ganzen Tag unwohl ist, wenn man am Morgen nicht dazu gekommen ist. Aber bitte versprich es nicht dem Herrn Jesus. Mach kein Gelübde, das bringt dich unter Stress und Druck und das ist nicht gut. Aber nimm es dir doch einmal vor, mach doch mit dir mal so etwas ab. Ich möchte an dieser Stelle mal ein Stück vorwärts kommen. Und dann überlegst du gut, wo ist die beste Zeit, am Morgen oder am Mittag oder am Abend. Also ich kann dir sagen, nach all den Beobachtungen aus meiner eigenen Erfahrung, wenn irgend möglich, mach es am Morgen. Wenn irgend möglich, Luther sagt, wer nicht am Morgen betet, ist arm den ganzen Tag. Sein Engel bleibt zurücke und ruft ihm traurig nach. Ich kann dich nicht begleiten, ich bleibe heute zurück, dir drohen viel Gefahren und nirgends hast du Glück. Vielleicht ein bisschen übertrieben, aber da ist etwas dran. Wer nicht am Morgen betet, ist arm den ganzen Tag. Und wie macht man das? Indem man seinen Wecker stellt. Und wenn der Wecker geht, steht man auf. Ja? Was nützt der beste Wecker? Mein Bruder, der hat einen Vortrag gehört über Gebet. Und er hatte immer Mühe, morgens rauszukommen. Als Bauer früh aufstehen und dann Bauern arbeiten nicht 36 Stunden die Woche, die arbeiten doppelt so lange. Und dann der Wecker auf dem Nachtschrank. Ja, was nützt der Wecker? Der Wecker geht und und dann eine halbe Stunde später klopft die Mama, Hermann! Und dann, oh Mensch, bin wieder eingeschlafen. Dann aber raus in den Stall. Und nachdem er das ein paar Mal so erlebt hat, nach diesem guten Vortrag, da kam ihm eine Idee. Ich stell den Wecker auf den Schrank. Dann hat er den Wecker auf den Schrank gestellt und als der am Morgen losrappelte da oben, dann hat er auch wieder so gemacht, aber das ging nicht aus, der war gar nicht da. Dann Licht an, raus, Stuhl her, Wecker ausmachen. Inzwischen war er munter, ja. Ja, und so hat er damals mit so einer Gewaltkur, das braucht man nur 3-mal machen, dann hat man's drin. Ja, und dann läuft das.
Ja, ich möchte so gern, dass ihr an dieser Stelle mit euch selbst etwas abmacht und das dann durchzieht. Also dann hat sich dieses Seminar gelohnt. Oh ja, dann hat es sich gelohnt. Da habe ich mit einem jungen Mann geredet in Celle. Den hatte ich kennengelernt in einer Zeltevangelisation und er zog dann um nach Celle, arbeitete in der Lobetalarbeit und hatte da einen ziemlich verantwortungsvollen Posten, war noch jung verheiratet, ein paar kleine Kinder. Und dass er nicht zur stillen Zeit kam, das hat ihn fast krank gemacht. Und dann hat Gott ihm an dieser Stelle geholfen und dann saßen wir mal zusammen und hat er gesagt, ich stehe jeden Morgen eine Stunde früher auf als meine Frau, ganz leise. Dann mache ich stille Zeit und dann bete ich und dann wecke ich meine Frau und dann fängt der Tag normal an, wie früher immer. Früher standen sie mal zusammen auf. Ich mache vorher eine Stunde stille Zeit, Bibel lesen, beten und dann wecke ich meine Frau und dann fangen wir an. Und dann hat er mir erzählt, was er seitdem so erlebt, wie es ihm geistlich geht, wie er fit ist, wie er im Glauben gewachsen ist. Wow, als ich das so hörte von ihm, da habe ich so gedacht, was aus dem wohl einmal wird, wenn der so weitermacht. Er war dann bald Jugendleiter und fing an zu predigen. Jetzt ist er in Afrika, in der Mission. Aber das hängt alles irgendwie auch ein Stück weit damit zusammen. Ich habe in der Schweiz mit einem Bahnhofsvorsteher gesprochen. Der wohnte da neben dem Bahnhof und sein Dienst beginnt mal um 6 am Morgen, mal um 2 am Nachmittag, mal am Abend um 10. Das geht ja rund um die Uhr, ein vielbefahrener Bahnhof. Und er hat da Dienst auf dem Bahnhof. Und dieser Bahnhofsvorsteher hatte dasselbe Problem mit seiner stillen Zeit. Wie macht man das? Wo macht man es am besten? Und dann hat er irgendwann mal diese Entscheidung getroffen. Egal, wann mein Dienst anfängt, das ist eben mein Tag. Ob ich jetzt um 6 anfange am Morgen oder um 2 anfange, das ist eben mein Arbeitsrhythmus. Und bevor ich das mache, habe ich eine halbe Stunde. Da lese ich die Bibel und da bete ich. Und dann vielleicht noch essen oder was und dann geht es zur Arbeit. Und dann hat mir der Bahnhofsvorsteher im Zürcher Oberland erzählt, was er seitdem erlebt. In seinem persönlichen Leben, in seinem Eheleben, in seiner Familie, in der Gemeinde, was Gott alles verändert hat in ganz kurzer Zeit, seitdem der hier zu einer Regel gekommen ist, die sicher Gott sehr gefallen hat. Ich habe mich ja bekehrt durch ein Buch von Werner Heukelbach und ich hatte im Anfang ja große Probleme zu Hause, Eltern dagegen, Geschwister haben zuerst mich ausgelacht. Dann hatte meine Mutter Geburtstag, dann kamen die ganzen Verwandten zusammen und oh, wenn dann die Bude voll ist und dann wird das ganze Dorf durchgenommen und da hat eine Kuh Zwillinge gekriegt und da ist das und habt ihr schon gehört, die muss heiraten, was und das hat da gequalmt in der Bude. Und ich saß auch dazwischen und mit einmal hatten sie mich dran, mit einmal kam ich dran. So und Willem, was mockst du? Eieieie, wenn das Oma wüsste, die würde sich im Grabe umdrehen. Man muss sich ja schämen vor dem ganzen Dorf. In welcher Sekte bist du denn jetzt? Und ich saß da und hatte einen roten Kopf. In der ersten Zeit, ich war oft so allein und manchmal richtig verzweifelt und habe immer an Heukelbach geschrieben, meine Fragen wieder geschrieben. Ich glaube, die Briefe hat er gar nicht selbst beantwortet. Jetzt heute, wo ich weiß, dass da am Tag, weiß ich, wie viele 100 Briefe eingehen, aber ich bekam Post von da. Und dann hatte ich einmal so ein großes Problem. Da habe ich den Brief geschrieben, in einen Umschlag gesteckt und habe draufgeschrieben, nur von Werner Heukelbach persönlich öffnen. Zugeklebt und den nochmal in einen Umschlag reingesteckt und habe ich dann nochmal aufgeschrieben, Herrn Werner Heukelbach persönlich. Und dann dachte ich, also den muss er unbedingt selbst lesen. Und dann hat er mir auch persönlich zurückgeschrieben. Also das ging dann aus seinem Brief hervor, dass er sich darüber gefreut hat und so weiter. Und dann hat Werner Heukelbach geschrieben, das Schwerste, was es für einen bekehrten Menschen gibt, ist ein geregeltes Gebetsleben. Wer das schafft, schafft alles. So hieß der Satz. Das Schwerste für einen Christen ist ein geregeltes Gebetsleben. Wer das schafft, schafft alles. Au, habe ich gedacht, wenn das so ist, dann will ich das üben. Jetzt muss ich sagen, bis heute habe ich da immer noch Probleme. Dass es dann Tage gibt, wo es dann irgendwie wieder nicht so hingehauen hat. Aber das macht mich dann hinterher dann auch sehr, sehr traurig. An dieser Stelle möchte ich treu sein, weil ich weiß, dass das irgendwie die Lebensader ist für mein geistliches Leben. Das Schwerste, sagt er, und ich weiß, das ist sehr schwer.
Wie ich es heute mache, ich habe es schon mal irgendwo in aller Öffentlichkeit gezeigt. Ich sage euch mal, wie ich das so bei mir einteile. Ich sage nicht, dass das die beste Methode ist. Ich sage auch nicht, dass ihr das auch so machen sollt. Ich sage jetzt mal, wie ich es mache. Ich stelle meinen Wecker jeden Abend neu. Ich stelle meinen Wecker jeden Abend neu. Warum? Weil ich jeden Abend unterschiedlich zu Bett gehe. Und ich habe mal gelesen, wer länger schläft als 7 Stunden, verschläft sein Leben wie ein Hund. Und ich habe herausgefunden, wenn ich 7 Stunden geschlafen habe, dann habe ich genug geschlafen. In meinem Fall stimmt das. Meine Frau würde sehr gern 8 Stunden schlafen. Dann geht's ihr richtig gut. Und das muss man wissen. Das muss man wissen und Gott hat uns ja so gemacht. Aber in meinem Fall, wenn ich 7 Stunden geschlafen habe, dann geht's mir richtig gut. Mehr brauche ich nicht. Aber 6 Stunden muss ich schlafen. Das gelingt mir nicht immer. Manchmal bin ich bis nachts um 2 in der Seelsorge. Aber wenn ich 2, 3 Nächte weniger als 6 Stunden schlafe, dann kriege ich Kopfschmerzen und dann merke ich, oh, jetzt bin ich an der Grenze. Das geht nicht so. Also mindestens 6 Stunden, höchstens 7 Stunden. Das muss man mal rausgefunden haben. Und weil ich das weiß, bei mir ist 7 Stunden ein wunderbares Maß. Wenn ich abends ins Bett gehe, dann gucke ich auf meine Uhr. Wie spät ist es? 22:30. Lässt sich ja schnell ausrechnen, ja? 22:30 ist es jetzt, dann stelle ich meinen Wecker neu. Ist es 11, stelle ich meinen Wecker auf 6. Ist es 12, dann stelle ich ihn meist auf kurz vor 7, weil ich noch im Badezimmer die Nachrichten und die Presseshow hören will. Ja, aber ich stelle jeden Abend, bevor ich einschlafe, meinen Wecker neu. Ich muss nur drehen und klack. Und ich schlafe dann zum Glück auch schnell ein. Manche Leute liegen ja dann noch lange wach. Und dann schlafe ich. Und wenn dann am Morgen der Wecker geht, meine Frau hört den nicht. Meine Frau schläft ja auf der anderen Seite, ein bisschen weiter weg, und der Wecker geht auch ziemlich leise, habe ich so eingestellt, dass sie ihn nicht hört. Und jetzt liege ich, manchmal bin ich schon wach, manchmal schlafe ich auch noch. Und jetzt geht der Wecker und dann geht das bei mir so. Die Hand, die geht sofort zum Wecker, klack, mit der anderen Hand Decke hoch und gleichzeitig gehen die Füße raus. Das geht fast alles gleichzeitig. Wecker aus, Decke hoch, Füße raus. Nach einer Minute bin ich fast immer, vielleicht nicht unter der Dusche, aber schon durch die Küche oder was weiß ich was, unterwegs. Meine Frau kriegt das meist nicht mit. Und dann dusche ich immer kalt. Immer. Immer. Und dann bin ich so richtig frisch, richtig, oh, richtig wach. Ja. Und dann lese ich die Bibel. Dann lese ich die Bibel und dann bete ich und dann wecke ich meine Frau, sage ihr was Liebes ins Ohr, und bei ihr dauert das ein bisschen länger, bis sie dann die Füße auf die Erde kriegt. Sie muss sich dann erst strecken und so weiter. Bei ihr ist manches umgekehrt bei ihr. Sie sagt, wenn sie einfach den Kopf hoch macht, dann kriegt sie Kopfschmerzen. Sie muss sich erst an den neuen Tag gewöhnen und ein bisschen denken und so weiter, und dann kommt sie dann. Gut, ja. Und dann frühstücken wir. Und dann haben wir, oh, das hätte ich längst einmal erzählen müssen. Ich schieb's hier mal schnell rein. Wenn ich von meiner Frau spreche, dann spreche ich manchmal von Margret und manchmal spreche ich von Johanna. Ja, das ist so. Ich war verheiratet mit Margret 33 Jahre. Und dann starb sie. Nach 33 Jahren. Und dann war ich einige Zeit allein. Und dann, das war... Ja, die Krankheitszeit war schwer, wir haben viel zusammen geweint, konnten das alles nicht verstehen, warum Gott das so macht. Und auf der anderen Seite war die Krankheitszeit irgendwie die schönste Zeit unserer ganzen Ehe und eine gesegnete Zeit. Gut, ich habe jetzt nicht die Zeit. Dann starb meine Frau und dann war ich eine Zeit lang allein, und irgendwann fingen die Kinder an zu beten, dass ich wieder eine gute Frau finde. Und Vati ist einfach noch zu jung, um allein zu bleiben. Die haben miteinander geredet, wusste ich gar nicht. Und dann irgendwann kam bei mir auch der Wunsch, fing ich auch an zu beten. Und dann hat Gott das wunderbar geführt. Jetzt bin ich wieder verheiratet und diesmal mit einer Schweizerin. Was habe ich dafür gebetet? Ich muss schon sagen, ich hatte richtig Angst vor der zweiten Ehe. Richtig Angst gehabt. Unsere erste Ehe war so ungewöhnlich gut. Wer uns kannte, der
der wusste es, und manche haben darüber gesprochen, die Pals, und unsere Kinder haben oft darüber gesprochen. Unser ältester Sohn, der Pastor ist in Süddeutschland, der hat nach dem Tod meiner Frau gesagt, er kann sich nicht vorstellen, dass ich nochmal heirate. Das geht doch gar nicht. Nach so einer Ehe.

Und dann beten wir. Und dann beten wir so 20 Minuten oder halbe Stunde zusammen. Und dann verschwinde ich wieder, gehe in mein Büro. Meine Frau macht die Küche, macht die Betten. Und dann macht meine Frau stille Zeit. Dann liest sie noch mehr in der Bibel und macht ihre persönliche stille Zeit. Aber dazwischen haben wir unsere Gebetszeit, wo wir zusammen beten. Und ich finde das so gut. Als ich allein war in der Zwischenzeit, da habe ich das allein gemacht. Und das war auch sehr gut. Aber wenn jemand verheiratet ist und beide gläubig sind, was ist das für ein Geschenk, wenn zwei zusammen beten können? Nun kann das nicht jeder, der zur Arbeit geht. Der kann sich nicht am Frühstück dahinsetzen und eine halbe Stunde zusammen beten. Und wir haben auch solche Tage. An zwei Tagen in der Woche geht meine Frau auch ins Büro. Zwei Tage in der Woche arbeitet sie im Missionswerk, die Brüder an. An den beiden Tagen richten wir das dann anders ein. Aber wir nehmen uns Zeit, um gemeinsam zu beten. Meine persönliche Gebetszeit, wenn ich allein bin im Büro, darf ich das auch noch schnell sagen, da habe ich immer meinen Tempus. Mein Tempus, da ist ja hier dieser Terminkalender drin. Und dann, hier sind Tagesblätter drin, für jeden Tag ein Blatt, wo wichtige Termine drin sind, das ist immer voll. Und dann gibt es da hinten noch allerlei Einlagen und da ist eine Stelle, da geht ein Pfeil nach oben, da sind meine Gebetsanliegen. Und dann schlage ich meinen Tempus auf und dann setze ich mich auf die Erde. Jetzt müsste ich das Mikrofon fast hier abmachen, aber dann seht ihr mich ja nicht mehr. Man kann im Stehen beten, man kann im Sitzen beten, man kann auf Knien beten, man kann im Liegen beten, zum Beispiel wenn man krank ist oder überhaupt im Bett. Man kann sogar beim Autofahren beten. Als wir hierher kamen, da haben Dietmar und ich eine lange Zeit im Auto gebetet. Da hat er gebetet und ich habe zugehört und Amen gesagt. Dann habe ich gebetet und er hat zugehört und Amen gesagt. Und so wechseln wir uns ab. Das mache ich mit meiner Frau auch immer. Wenn wir Auto fahren, dann machen wir manchmal im Auto eine halbe Stunde Gebetsgemeinschaft. Dann betet sie, dann bete ich, dann betet sie, dann bete ich. Laut im Auto, das ist doch eine wunderbare Sache. Wir haben das jetzt auch schon richtig drin. Das ist eine so gute Sache. Also man kann in jeder Stellung kann man beten. Und wenn ich allein meine stille Zeit mache für mich, dann sitze ich immer auf der Erde. Ich weiß nicht, was ihr jetzt darüber denkt, aber ich glaube, dass es gut ist, wenn man beim Beten eine Stellung findet, wo man am besten konzentriert beten kann. Wenn ich im Liegen bete, kann ich mich nicht gut konzentrieren. Dann werde ich irgendwie müde oder was weiß ich was. Ich bete auch sehr viel im Stehen, sehr viel oder im Gehen. Ich gehe im Zimmer hin und her und einfach ein paar Schritte da, wieder rum und bete im Zimmer. Oder ich gehe durch den Wald, ganz allein. Und dann bete ich, wenn ich allein bin im Wald, dann bete ich immer so, dass ich soeben meine Stimme höre. Ich schreie nicht, aber soeben, dass ich meine Stimme höre, und dann bete ich und bete ich. Da kann ich eine ganze Stunde beten, während ich durch den Wald gehe. Und zu Hause setze ich mich hin, mit dem Rücken an den Schrank, und dann habe ich meinen Tempus in der Hand, die Knie etwas angezogen, da liegt mein Tempus drauf, mein Terminkalender mit den Gebetsanliegen. Und da steht tägliche Gebetsanliegen. Tägliche Gebetsanliegen. Das Wichtigste zuerst. Danken, anbeten, Gott. Dann nehme ich mir etwas Zeit und danke Jesus für die Nacht, für den neuen Tag, dass ich sein Eigentum bin und danke ihm für seine Liebe. Dann steht da mein Name, Wilhelm. Und dahinter stehen eine ganze Menge Sachen, die mir wichtig sind. Dann bete ich dafür. Dann steht da meine Frau, dann die Kinder und ihre Kinder und dann die Mitarbeiter der Bruderhand und dann die Missionare und dann die Gemeinde, die Mitarbeiter der Gemeinde und. Und dahinter habe ich dann noch Anliegen, die nicht unbedingt jeden Tag drankommen, weil die Zeit ja nicht immer für alles reicht. Aber ich kann so ziemlich mit gutem Gewissen sagen, Carina, ich besuche dich jeden Tag. Besuche dich jeden Tag in Tübingen, wenigstens am Morgen im Gebet. Und dann bete ich für Carina. Und dann bete ich für Bernie, ihren Mann. Und dann bete ich für Janne. Und dann bete ich für Marilene. Das mache ich jeden Morgen. Und dann bete ich für Dani und für Iris und für Manuel und für Timmy. Und dann gehe ich in die Schweiz und bete für Christa und für George, für Nadine und Patrick und Viola und Nicola. Das mache ich jeden Morgen. Wenn ich dann für die Kinder gebetet habe, für die Schwiegerkinder, für die Großkinder, dann mache ich einen Ausflug, dann gehe ich nach Brasilien und bete für Hans und Rosi und Manuel und Michael.
Und dann gehe ich nach Tansania und

0: bete für Martin Gengenbach, für Isabel, für Karl Philipp und Matthias und für Johannes und Micha. Und dann gehe ich nach Albanien. Da brauche ich immer ein bisschen mehr Zeit. Dann bete ich für Kirsten, die so eine wertvolle Arbeit tut. Und dann bete ich für Matthias und für Martina. Und dann bete ich für Finny, für den kleinen Jungen. Und für das Kind, das unterwegs ist, das eine gute Schwangerschaft gibt, eine gute Geburt. Und dann bete ich für Henning Alps. Und dann bete ich für Gabi und für Manuel und für Jonathan und für Fabian. Die habe ich alle so im Kopf, als wären das meine eigenen Kinder. Das Erste, als Dietmar zu uns kam, Namen einprägen, damit ich beten kann. Jetzt bete ich für Dietmar und für Brigitte und für Andrea und Daniela und für Esther und für gleich kommt's Christine. Ja, vier Töchter. Und während ich für all diese Leute so bete, vergeht die Zeit so unheimlich schnell. Das mache ich jeden Tag. Das mache ich jeden Tag. Heute Morgen bin ich kurz nach 5:30 aufgestanden und dann habe ich mich geduscht, dann war ich frisch und dann habe ich mich angezogen, jawohl, und dann bin ich hier rausmarschiert und habe einen ganz großen Spaziergang gemacht. Und irgendwann kam ich dann wieder zurück und auf dem ganzen Weg habe ich einfach gebetet. Ganzen Weg habe ich einen Namen nach dem anderen gesagt. Dann kam ich ganz glücklich wieder zurück in mein Zimmer. Gut, und dann habe ich Bibel gelesen und dann noch etwas getan und dann schließlich bin ich zum Frühstück gekommen. Ich hoffe, dass keiner von euch das jetzt irgendwie in den falschen Kanal kriegt und das irgendwie, was weiß ich, gegen mich anwendet und da sagt, er hat dann nur von sich selbst erzählt oder sich gerühmt. Ich will jetzt genau das Gegenteil tun. Ihr Lieben, ich bin manchmal so traurig darüber, dass ich so viel über Gebet weiß und dass es nicht viel besser klappt. Dass es immer wieder so Lücken gibt, so Ausfälle gibt und dann denke ich, oh Mensch, warum habe ich das so gemacht? Ja, aber wenn ich dann an manch einen Prediger denke, der, nachdem ich mal genau gefragt habe, bitte sei mal ganz ehrlich, ich werde das nirgends weiter sagen mit Namensnennung, aber sag mal ganz ehrlich, wie viel Zeit brauchst du in der Woche ungefähr fürs Fernsehgerät? Wenn ich dann rauskriege, dass der Prediger mir sagt, die ganze Woche, alles zusammengezählt, ungefähr acht Stunden Fernsehgerät, Nachrichten, dies ab und zu meine wichtige Sendung. Und das ist ja auch nicht böse, das ist ja nicht schlecht, das ist in Ordnung, das soll er ja auch so machen. Aber wenn derselbe Mann dann bei der nächsten Rechnung auf 35 Minuten Gebet kommt in der Woche, irgendwas stimmt doch da nicht, oder? Irgendwas stimmt doch nicht. Wenn ich dann an das denke, was da geboten wird im Fernsehen, was das zum Teil für unsauberes Zeug ist und da werden die Leute veräppelt und was weiß ich was und diese Leute, die verdienen Millionen und wir finanzieren das mit unserer Dummheit. Oder die Illustrierten, was da alles an Illustrierten oft auch in christlichen Häusern liegt und dann frage ich mich manchmal, wann lesen denn die Leute das alles? Und dann frage ich einmal, wie viel liest du so in der Woche ungefähr in der Bibel? Ja, wir lesen immer die Losung und dann lesen wir manchmal noch etwas. Oh, ihr Lieben, ich möchte keinen unter Druck setzen. Beten ist keine Leistung. Beten hat etwas mit Liebe zu tun. Wenn du Jesus lieb hast, dann möchtest du ihm danken. Und wenn du deine Mitmenschen lieb hast, dann möchtest du, dass Jesus sie segnet. Gebet ist keine Leistung. Gebet ist eigentlich ein Vorrecht. Und das sollten wir wahrnehmen. Dr. Hans Bürki hat einmal gesagt, der Satz, ich habe keine Zeit, ist ein Sündenbekenntnis auf unseren Lippen. Wir haben so viel Zeit wie der Bundeskanzler, wir haben so viel Zeit wie irgendjemand. Die Frage ist immer nur, was wir aus dieser Zeit machen. Wir brauchen gerade in Deutschland Männer, die beten, Frauen, die beten. Wir brauchen Prediger, die beten, Jugendleiter, die beten. Also wenn ich Jugendleiter wäre, ich würde, glaube ich, immer mit einer Liste in der Tasche rumlaufen. Wenn ich irgendwo eine Lücke habe, dann würde ich meine Liste wieder rausnehmen und würde für meine Jugendlichen beten. Oh, der steckt gerade wieder in einer Krise, die hat Liebeskummer. Oh, Herr, hilf, dass sie da durchkommt. Der Jugendleiter kann nichts Besseres für seine Jugendgruppe tun, als für sie zu beten. Aber auch der Leiter vom Seniorenkreis, wo immer wir unsere Aufgabe auch haben. Es geht mir persönlich nie besser, als wenn ich nahe bei Jesus bin. Das geht euch auch so, oder? Es geht uns nie besser als nahe bei Jesus. Und es geht uns in unserer Ehe nie besser, als wenn wir beide nahe bei Jesus sind. Und wir sind nun wirklich sehr, sehr natürliche Leute. Wir wollen das Leben genießen. Wir wollen uns richtig freuen an Gottes Schöpfung, an all dem Guten und. Wir sind keine komischen Leute. Aber gerade dann, wenn Jesus uns ganz nahe kommen kann, können wir ja das alles viel, viel besser genießen, als wenn wir so im Alleingang unseren Weg gehen. Alle guten Gaben kommen von oben, steht in der Bibel. Wir können im allerbesten Fall nur Werkzeuge sein. Aber genau das will Gott. Gottes große Taten, sagt jemand, geschehen immer durch von Gott geformte Leute. Vorhin habe ich gefragt, warum hat Gott einige Leute so besonders gebraucht? Die Bibel ist voll, die Geschichte ist voll. In unseren Tagen können wir viele sehen. Dazu möchte ich sagen, also auf die Frage, warum Gott einige Leute besonders gebraucht. Warum? Ich glaube, dass das stimmt, was ich jetzt sage. Erstens, erster Grund, ihre ungebrochene Stellung zur Bibel. Und zweitens, ihr Gebetsleben. Wir wissen alle, unsere Kraft liegt in diesem Buch. Das glauben wir alle. Unsere Kraft liegt in diesem Buch, aber sie wird nur im Leben eines Beters wirksam. Bibelzitate schaffen kein neues Leben. Auch nicht, wenn sie von einem bibeltreuen Theologen vorgetragen werden oder von einem Evangelikalen. Bibelzitate schaffen kein neues Leben. Die Bibel sagt sogar, der Buchstabe tötet. Dafür gibt es viele Beweise. Meine Bitte, Herr, lehre mich dieses Buch lieben. Und die zweite Bitte, Herr, lehre mich beten. Noch ein Zitat, das hat's in sich, hört mal, was da jemand sagt. In dem Buch Der kniende Christ steht das. Sind wir uns klar darüber, dass der Teufel nichts so sehr fürchtet wie das Gebet? Ich weiß nicht, in welchem kleinen Dorf du vielleicht wohnst. Wenn du ein Beter bist, eine Beterin, dann bringst du den Teufel in Wut. Und das wirst du sicher auch zu spüren bekommen. Auf der anderen Seite darfst du auch glauben, Jesus ist größer, Jesus ist stärker, Jesus ist bei mir und er lässt mich nicht hängen. Sind wir uns klar darüber, dass der Teufel nicht so sehr fürchtet wie das Gebet? Sein ernsthaftes Bemühen geht dahin, uns vom Gebet abzuhalten. Er lässt uns ruhig bis über den Kopf in der Arbeit stecken, wenn wir nur nicht beten. Er fürchtet sich nicht vor unseren eifrigen und ernsthaften Bibelstudien, vorausgesetzt, wir beten wenig. Jemand hat sehr weise gesagt, Satan lacht über unser Abmühen. Er spottet über unsere Weisheit, aber er zittert, wenn wir mit reinen Lippen beten. Der Teufel zittert, wenn wir mit reinen Lippen beten. Da kommt jemand und sagt, du, ich bete eigentlich gar nicht viel, aber ich bin trotzdem gesegnet. Ein Prediger hat mir das mal gesagt. Du, also ich bete eigentlich nicht viel. Außer Tischgebet und Gebet so in der Versammlung und so weiter. Man kommt fast nicht mehr dazu heute, was man alles so am Hals hat. Ich bete eigentlich gar nicht für viel, aber die Gemeinde wächst trotzdem. Ihr Lieben, der Mann ist wahrscheinlich nur gesegnet, weil andere so viel beten. Weil andere so viel für ihn beten, für die Gemeinde beten. Und vielleicht würde noch viel, viel mehr geschehen, wenn er auch ein Beter wäre. Wie beschämt bin ich manchmal, wenn ich irgendwo hinkomme. Und dann sagt mir wieder jemand, ach Bruder Paul, seit der letzten Evangelisation hier beten mein Mann und ich jeden Morgen für dich. Ist das wahr? Ja. Seit der Evangelisation beten wir jeden Morgen für dich. Ende Dezember kam ein Brief aus der Schweiz, ganz schöner Brief. Und da schreibt eine Frau, die haben sich beide mal bei mir bekehrt, in Zürich und St. Gallen. Da schickt die Frau einen Gutschein, 365 Tage Gebet. Steht da drauf. Den Gutschein habe ich aber schon ein paar Mal gekriegt. Und immer zu Silvester habe ich wieder einen neuen Gutschein. 365 Tage Gebet. Jeden Morgen beten die. Also wenn man das dann so hört, dann das wird sicher ein Staunen geben, wenn wir dann einmal im Himmel sind. Noch manches, was durch meinen Dienst geschehen durfte, ja gar nicht geschehen ist, weil, weil ich so gut war, sondern weil so viele Leute dahinter standen und gebetet haben. Der Teufel lacht über unser Bemühen. Er spottet über unsere Weisheit. Aber er zittert, wenn wir mit reinen Lippen beten. Darf ich gerade mal fragen, Bruder, Schwester, sind deine Lippen rein? Sind deine Lippen rein? Der Teufel zittert, wenn wir mit reinen Lippen beten. Das sogenannte Glaubensleben vieler Christen ist eine Karikatur, eine Schaupackung ohne wirklichen Inhalt. Und das ist wirklich schlimm. Als ich das allererste Mal Pastor Kemner gehört habe, schon lange her, das war in der Schweiz bei einer Evangelistenkonferenz, ein Vortrag über Vollmacht, der Weg zur Vollmacht. Oh, ich war gespannt. Der Weg zur Vollmacht, das wollte ich hören. Und dann saß ich da und endlich kam er dran. Da ging er nach vorn und seine kleine Bibel da hingelegt, war glaube ich nur Neues Testament. Und dann hat er etwas gelesen und dann fing er an, er guckt erst mal so rum. Da saßen vielleicht 150, hauptsächlich Männer, Evangelisten, Prediger, Missionare. Und dann sagt er, Brüder, macht euch nichts vor. Ich denke, was will er jetzt? Macht euch nichts vor. Ihr habt nur so viel Vollmacht, wie ihr echt seid vor dem Herrn. Habt ihr das verstanden? Hat er gefragt. Macht euch nichts vor. Ihr habt nur so viel Vollmacht, wie ihr echt seid vor dem Herrn. Und dann hat er in die eine Richtung geguckt, da saß ich genau. Und dann hat er gefragt, Bruder, bist du echt? Bruder, bist du echt? Sag, bist du echt? Du hast nur so viel Vollmacht, wie du echt bist, vor dem Herrn. Oh, wie viel Fassade, auch in frommen Kreisen. Wie viel Theater in unseren Reihen. Bist du echt? Oh, das ging mir damals unter die Haut. Das muss ich schon sagen. Noch zwei Fragen. Ich muss gleich zum Schluss kommen. Ich möchte euch dies aber mitgeben. Liebst du die Bibel? Meine Frau und ich haben uns etwas vorgenommen. Hört mal, was jetzt wieder kommt. Wir haben uns vorgenommen, wir rühren die Zeitung nicht an, bevor wir nicht die Bibel gelesen haben. Wenn wir am Morgen aus irgendeinem Grund nicht zum Bibellesen gekommen sind, weil wir schon ganz früh irgendwo hin mussten, und kommen am Abend nach Hause, gehen am Briefkasten vorbei und nehmen die Zeitung mit nach oben. Moment, stopp. Heute haben wir noch gar nicht die Bibel gelesen. Lass das Ding mal liegen. Jetzt lesen wir erst einmal ein paar Verse. Danken Gott für den guten Tag. Vielleicht überschlagen wir dann nochmal die Zeitung und gehen dann zu Bett. Liebst du deine Bibel? Liebst du deine Bibel? Alle Bücher zusammen, die du hast, alle Bücher zusammen sind nicht so viel wert wie deine Bibel. Aber wenn du ein Bibelleser bist, dann können auch die Bücher sehr wertvoll für dich werden. Und genauso ist das auch mit dem Gebet. Alles, was wir reden, ist nicht so viel wert als die Zeit, die wir mit Jesus verbringen. Aber wenn wir unsere stille Zeit wirklich pflegen, dann wird auch die andere Zeit wertvoll und reich. Und das ist ja bekannt, man kann viel, viel besser mit Menschen über Jesus reden, wenn man vorher mit Jesus über die Menschen geredet hat. Wir haben eine wunderbare Berufung. Jemand hat einmal gesagt, das gläubige Mütterchen im Dorf ist in Gottes Augen viel, viel mehr als zum Beispiel der Bürgermeister, wenn er nicht bekehrt ist. Glaubt ihr das? Natürlich. Wir sind Botschafter Gottes, muss man sich mal vorstellen. Wir sind Botschafter an Christi Stadt. Auch wenn man das einmal so sehen kann. John Mott, und damit will ich schließen, obwohl ich längst nicht alles gesagt habe. John Mott, lasst mich das noch sagen. John Mott hat gesagt, die Evangelisation der Welt ist keine mathematische Frage, sondern eine Frage der Kraft. Die Evangelisation der Welt ist keine mathematische Frage, sondern eine Frage der Kraft. Was es heute alles für Zahlenspiele gibt und Statistiken und was da alles angeboten wird. Und das ist ja zum Teil auch gut. Aber die Evangelisation der Welt ist keine mathematische Frage, sondern eine Frage der Kraft. Und dann sagt er weiter, ein paar Menschen voll Heiligen Geistes stoßen jede Berechnung um. Ein paar Menschen voll Heiligen Geistes stoßen jede Berechnung um. Aber, und das muss man natürlich sagen, Geistesfülle ist kein Rausch, sondern Gottes Herrschaft im Menschen. Sage niemand, er sei mit Heiligem Geist erfüllt, wenn seine Hände ständig Dinge tun, die Jesus entehren. Wenn seine Füße ständig Wege gehen, die Jesus nie gehen würde. Geistesfülle ist Gottes Herrschaft im Menschen. Und so, nach solchen Leuten sehnt Gott sich, die sich ihm so zur Verfügung stellen, damit er sie so richtig erfüllen kann und dann gebrauchen kann. Und so ein Leben ist ja kein Krampf. Solche Ehen sind die glücklichsten, solche Familien sind die normalsten und solche Menschen, die gehen viel unbeschwerter durchs Leben. Ich glaube, ich kann mich viel mehr freuen über ein Reh, das gerade vorbeirennt oder an den Blumen, als manch ein anderer, der sich nur damit beschäftigt. Weil ich immer weiß, wo das herkommt, wer das alles gemacht hat. Oh, was habe ich für einen guten Gott. Der ist mir schon in der Frühe begegnet. Und wenn ich dann an den Mittagstisch komme und sehe, dass da alles, oh, wie gut ist Gott. Christen sind doch eigentlich gut dran, oder? Sie mit ihrem Vater in solch einer Gemeinschaft leben können. Gott segne euch. Geht doch auch nach Hause mit diesem Wunsch. Herr, lehre mich dieses Buch lieben. Herr, lehre mich beten. Und seht zu, dass ihr zu einer festen Gebetszeit kommt am Tag. Sollten da nicht 5 Minuten drin sein am Morgen? 5 Minuten Gebet am Morgen. Finde heraus, ob es für dich am besten ist, zu knien oder zu sitzen oder zu stehen und möglichst immer an derselben Stelle, damit das so richtig zur Gewohnheit wird. Ich putze meine Zähne nie im Keller. Das mache ich immer an derselben Stelle. Und mein Gebetsplatz, der ist da an einer Stelle, also fasst das ja nicht gesetzlich auf, aber solche Gewohnheiten, solche Einübungen, die sind einfach so wertvoll. Gott segne euch.
1: Sie hörten Wilhelm Pahls in einem Vortragsmitschnitt mit dem Titel »Beter nach dem Herzen Gottes«.

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1: Ich bin Jerome Nussbaum. Die Ostministerpräsidenten bekommen bei ihren Protesten gegen die Abschaffung der Rente mit 63 Gegenwind vom Arbeitgeberverband BDA. Hauptgeschäftsführer Kampeter kritisiert den Widerstand gegen die Pläne der Bundesregierung.
2: Dass zentrale Elemente des Rentenpakets schon wieder in Frage gestellt würden, bevor sie überhaupt umgesetzt seien, mache ihn fassungslos, so Kampeter. Er sagte der Bild, wer Arbeitsplätze in Deutschland halten wolle, müsse den Sozialstaat reformieren. Der Vorstoß, die abschlagsfreie Frührente nach 45 Beitragsjahren beizubehalten, kam aus Thüringen, Sachsen und Sachsen-Anhalt. Aber auch die SPD-geführten Länder Mecklenburg-Vorpommern und Brandenburg schlossen sich der Kritik ihrer CDU-Kollegen an. Ulrike Klein, Redaktion.
1: Nach der Innenausschusssitzung zum Anschlag auf den Berliner CSD ist die Opposition enttäuscht von Bundesinnenminister Dobrindt. Der grünen Bundestagsabgeordnete Emmerich sagte, viele Fragen seien offen geblieben.
3: Dobrindt hat demnach zwar eine Chronologie der Ereignisse zugesagt, diese aber bislang nicht vorgelegt, so Emmerich. Er verlangt Aufklärung darüber, welche Informationen den Sicherheitsbehörden vorlagen. Aber auch von der SPD kommt Kritik. Der Abgeordnete Demir stellte dabei insbesondere die Entscheidung des Berliner Amtsgerichts Tiergarten in Frage, den als Gefährder eingestuften Täter trotz vorliegender Erkenntnisse auf freiem Fuß zu lassen. Dobrindt selbst bekräftigte seine Forderung nach Strafverschärfungen, etwa bei den Regelungen zur Bewährung und beim Jugendstrafrecht. Noah Ulrich, Redaktion.
1: Der von der Polizei erschossene Attentäter ist inzwischen beerdigt worden. Er wurde gestern auf dem Landschaftsfriedhof Gatow in Berlin-Spandau bestattet, auf dem tausende muslimische Gräber sind. Russland hat erneut ballistische Raketen auf die ukrainische Hauptstadt Kiew abgefeuert. In der Nacht berichtete die Militärverwaltung von mindestens einem Toten und 5 Verletzten. In einem Bezirk brach laut Bürgermeister Klitschko ein Brand in einem 20-stöckigen Wohngebäude.

0: Anteile an der Fußball-WM an private Investoren zu verkaufen. Nun heißt es, der Schweizer wolle verzweifelt an der Macht bleiben.
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0: Die Temperaturen liegen im Moment in Köln und in Bonn sowie in Hamburg und in Bremen bei 21 Grad, Berlin und Dresden 22, Frankfurt am Main 24 Grad, Stuttgart 23, München 20, in Erfurt messen wir 23 und in Münster 21 Grad. In den nächsten Stunden ist es vor allem im Norden und Nordosten noch bedeckt, mit Regen, teils auch mit Gewittern. Sonst zeigt sich erstmal die Sonne. Im Laufe des Tages verdichten sich die Wolken aber. Ab dem Mittag kann es dann vor allem in der Südosthälfte Schauer mit teils kräftigen Gewittern geben. Die Höchstwerte liegen heute zwischen 25 und 30 Grad im Nordwesten. Sonst erwarten wir bis zu 38 Grad mit den höchsten Werten in Ostbayern.
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0: 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Guten Morgen und herzlich willkommen. Hören Sie nun eine Botschaft von Rudolf Möckel.
1: Sehnsucht nach Erneuerung treibt viele Menschen um. Denn je älter wir werden, umso stärker spüren wir, wir brauchen Erneuerung in unserem Leben, weil wir mit Bordmitteln nicht mehr weiterkommen. Weil wir mit Bordmitteln nicht mehr weiterkommen, weil alle eigenen Reserven längst ausgeschöpft sind, weil wir uns ausgeliefert fühlen und Angst davor haben, einfach immer so weiterzumachen, bis irgendwann das Ende da ist. Sehnsucht nach Erneuerung steckt in uns allen. Sie ist eine sehr große und eine sehr gute Sehnsucht. Denn es ist eine Sehnsucht, die auch der lebendige Gott hat. Auch er will Erneuerung in unserem Leben. Und wo er zufasst, da werden die Dinge wirklich neu. Hier sind zwei Beispiele, wie Erneuerung von Gott im Leben von uns Menschen aussehen kann. Das erste Beispiel betrifft unser Bild von uns selbst. Der kleine Junge, noch nicht einmal 3 Jahre alt, hüpfte durch die imposanten Korridore. Bewaffnete Soldaten, die Besten der Besten, nahmen keine Notiz von dem Kind, das an ihrem Posten vorbeirannte. Auf seinem Weg lief der Junge an mehreren Angestellten vorbei, die ebenfalls kaum Notiz von dem Jungen nahmen. Allenfalls lächelten einige flüchtig. Als er am Schreibtisch der Sekretärin vorbeikam, erwiderte der kleine Junge nicht ihr Winken, so zielstrebig lief er seinem Ziel entgegen. Vor der Tür stand ein weiterer bewaffneter Wachtposten. Aber er machte keine Anstalten, den Jungen daran zu hindern, die Tür zu öffnen und einzutreten. Mit strahlenden Augen rannte der Junge über den Teppich des Oval Office und kletterte auf den Schoß des mächtigsten Mannes der Welt. Einflussreiche Kabinettsmitglieder mussten mit ihrem Gespräch warten, während Präsident John F. Kennedy und sein Sohn John John sich ausgiebig Guten Morgen sagten, sich umarmten und küssten. Können Sie sich vorstellen, dass jemand zu protestieren wagte? Junge, warte einen Augenblick, du kannst da jetzt nicht rein. Weißt du denn nicht, wer dieser Mann ist? Er ist der Präsident der Vereinigten Staaten von Amerika, das Oberhaupt des mächtigsten Landes der Erde. Du kannst hier nicht einfach reinspazieren, wann es dir passt. Und du kannst dich ganz sicher nicht auf seinen Schoß setzen. Was denkst du denn, wer du bist? John John hätte wahrscheinlich erstaunt aufgeblickt und dann mit einem vertrauensvollen Lächeln geantwortet, er ist mein Daddy. John John wusste, wer sein Vater war. John John wusste, wer sein Vater war, und er wusste, wer er selbst war. Wenn der lebendige Gott, Jesus Christus, in unser Leben kommt, dann geschieht etwas ganz Ähnliches. Wir wissen dann ganz genau und ganz sicher, wer unser Vater ist und wer wir selbst sind. Unser Bild von uns selbst wird erneuert. Vielleicht waren wir vorher eher unsicher und schüchtern und wussten gar nicht so recht, wer wir eigentlich waren. So kehren nun Sicherheit und Zuversicht ein. Wir wissen, dass wir durch Jesus Kinder des Vaters im Himmel geworden sind. Nichts kann und wird uns jemals von ihm trennen. Wir haben jederzeit die Möglichkeit und jedes Recht, seine Nähe zu suchen und zu erfahren. Der Herr des Himmels und der Erde, der Schöpfer des Alls, ist unser Vater und wir sind sein Kind. Das zu wissen, ist herrlich und sehr befreiend. Und wenn Jesus unser Leben erneuert, stellt sich dieses Wissen ein. Und jetzt das zweite Beispiel. Es betrifft unseren Körper. Stellen Sie sich vor, eines Tages riefe Sie der Bundespräsident an. Wie geht es Ihnen, fragt er, als ob Sie alte Freunde wären, und Sie sprechen eine Weile mit ihm. Ach, übrigens, fährt er fort, ich werde übermorgen nach Berlin kommen und ich brauche ein Auto. Könnte ich vielleicht Ihres haben? Sie wissen, was Sie antworten würden. Am nächsten Tag würden Sie Ihr Auto waschen und wachsen, Sie würden es innen saugen und putzen, Sie würden es mit einem weichen Tuch wienern, bis alles glänzt. Und wenn Sie mit Ihren Freunden reden, würden Sie es so einrichten, dass Sie ganz beiläufig ins Gespräch einfließen lassen. Naja, ich weiß noch nicht, ob ich morgen kann, der Bundespräsident braucht nämlich morgen meinen Wagen. Und dann kommt der Tag, an dem der Bundespräsident Ihr Auto ausleiht. Vielleicht ist es der größte Tag in Ihrem Leben. Danach würden sie ihr Auto als etwas ganz Besonderes ansehen. Vielleicht würden sie sogar innen ein Messingschild anbringen. Der Bundespräsident der Bundesrepublik Deutschland fuhr in diesem Wagen. Und dann würde ein Datum folgen. Zukünftig würden sie versuchen, ihr Auto im allerbesten Zustand zu halten und am Ende käme es vielleicht sogar ins Museum. Na gut, vielleicht habe ich ein bisschen übertrieben. Aber im Großen und Ganzen haut es schon hin. Wir glauben, es wäre eine ganz besondere Ehre, einem Mann, der ein besonderes Amt innehat, einen Tag lang mit unserem Auto zu dienen. In der Bibel lesen wir in dem Brief des Apostels Paulus an eine Gemeinde in Korinth Folgendes in Kapitel 3, Vers 16. Wisst ihr nicht, dass ihr Gottes Tempel seid und der Geist Gottes in euch wohnt? Es ist kaum zu fassen, dass der lebendige Gott, der unser Universum geschaffen hat, in uns leben und gerade auch unseren Körper jeden Tag als seine Wohnung haben will. Wenn der Herr Jesus in unser Leben kommt, dann rückt diese Tatsache in unser Bewusstsein. Und das ist wiederum so befreiend. Wenn mein Körper mit allen Unzulänglichkeiten, die er so hat, dem lebendigen Gott als Wohnung gut genug ist, dann ist es ziemlich egal, ob meine Taille eher wespenartig oder rettungsringartig aussieht. Die ganze künstliche Aufregung um Pfunde und Schlankheit und Bikini-Figur tritt dann sehr zurecht in den Hintergrund. Ich kann dann leichter Frieden schließen mit meinem Körper. Denn er ist die Wohnung, die Gott bezogen hat. Wie gut! So sieht Erneuerung aus, die Gott in unserem Leben bewirken will. In der Bibel heißt es dazu im 2. Korintherbrief, Kapitel 5, Vers 17, wenn jemand mit Christus verbunden ist, ist er eine neue Schöpfung. Was er früher war, ist vergangen. Etwas Neues ist entstanden. Natürlich gibt es noch viel, viel mehr Punkte, an denen die Erneuerung unserer Person greift. Zum Beispiel, wie wir andere Menschen sehen und mit ihnen umgehen, wie wir uns dem Leid stellen oder herben Verlusten, wie wir Verletzungen verarbeiten, wie wir mit den Ansprüchen umgehen, die wir ans Leben haben, wie wir uns verhalten, wenn wir keine Liebe mehr für unseren Ehepartner haben und so weiter. Es gibt sehr, sehr viele Punkte, an denen Gott Erneuerung für uns und unser Leben in Gang setzen will. Doch darüber werde ich ein anderes Mal sprechen. Entscheidend aber ist, dass wir das Einfache und Wichtigste zuerst tun und Jesus bitten, persönlich in unser Leben zu kommen.

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1: Ich bin Jerome Nussbaum. Die Ostministerpräsidenten bekommen bei ihren Protesten gegen die Abschaffung der Rente mit 63 Gegenwind vom Arbeitgeberverband BDA. Hauptgeschäftsführer Kampeter kritisiert den Widerstand gegen die Pläne der Bundesregierung.
2: Dass zentrale Elemente des Rentenpakets schon wieder in Frage gestellt würden, bevor sie überhaupt umgesetzt seien, mache ihn fassungslos, so Kampeter. Er sagte der Bild, wer Arbeitsplätze in Deutschland halten wolle, müsse den Sozialstaat reformieren. Der Vorstoß, die abschlagsfreie Frührente nach 45 Beitragsjahren beizubehalten, kam aus Thüringen, Sachsen und Sachsen-Anhalt. Aber auch die SPD-geführten Länder Mecklenburg-Vorpommern und Brandenburg schlossen sich der Kritik ihrer CDU-Kollegen an. Ulrike Klein, Redaktion.
1: Nach der Innenausschusssitzung zum Anschlag auf den Berliner CSD ist die Opposition enttäuscht von Bundesinnenminister Dobrindt. Der grünen Bundestagsabgeordnete Emmerich sagte, viele Fragen seien offen geblieben.
3: Dobrindt hat demnach zwar eine Chronologie der Ereignisse zugesagt, diese aber bislang nicht vorgelegt, so Emmerich. Er verlangt Aufklärung darüber, welche Informationen den Sicherheitsbehörden vorlagen. Aber auch von der SPD kommt Kritik. Der Abgeordnete Demir stellte dabei insbesondere die Entscheidung des Berliner Amtsgerichts Tiergarten in Frage, den als Gefährder eingestuften Täter trotz vorliegender Erkenntnisse auf freiem Fuß zu lassen. Dobrindt selbst bekräftigte seine Forderung nach Strafverschärfungen, etwa bei den Regelungen zur Bewährung und beim Jugendstrafrecht. Noah Ulrich, Redaktion.
1: Der von der Polizei erschossene Attentäter ist inzwischen beerdigt worden. Er wurde gestern auf dem Landschaftsfriedhof Gatow in Berlin-Spandau bestattet, auf dem tausende muslimische Gräber sind. Russland hat erneut ballistische Raketen auf die ukrainische Hauptstadt Kiew abgefeuert. In der Nacht berichtete die Militärverwaltung von mindestens einem Toten und 5 Verletzten. In einem Bezirk brach laut Bürgermeister Klitschko ein Brand in einem 20-stöckigen Wohngebäude aus. Auch ein Bürogebäude und Lagerhäuser seien getroffen worden. Im US-Bundesstaat Kalifornien ist offenbar ein weiterer Attentatsversuch auf Präsident Trump verhindert worden. Er war am Abend südlich von Los Angeles bei einer Spendenveranstaltung auf seinem Golfplatz. Kurz zuvor gaben die örtlichen Behörden bekannt, dass dort bereits am Sonntag ein bewaffneter Mann festgenommen worden sei. Er soll Sicherheitsvorkehrungen beobachtet und Fotos und Videos gemacht haben. Beim Fußball-Weltverband FIFA steht nach Medieninformationen eine Krisensitzung an. Verbandspräsident Infantino hat demnach hochrangige Mitarbeiter für heute in Marokkos Hauptstadt Rabat einberufen. Die Times berichtet, dass es um seine Zukunft gehen soll. Nach massiven Protesten hatte er am Wochenende seine Pläne zurückgezogen.

0: und 30 Grad im Nordwesten. Sonst erwarten wir bis zu 38 Grad mit den höchsten Werten in Ostbayern.
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1: August, Hebräer Kapitel 5, Vers 14. Feste Speise aber ist für die Vollkommenen, die durch den Gebrauch geübte Sinne haben, Gutes und Böses zu unterscheiden. Der Tag nach der Fahrprüfung. Nichts kann das Hochgefühl eines 17-Jährigen beschreiben, der am Vortag seine Führerscheinprüfung bestanden hat und nun endlich selbst am Steuer sitzt. Zwar noch mit der Mutter als Begleitung, aber ohne den peinlichen Fahrschulaufdruck thront er auf dem Fahrersitz der Familienkutsche. Alle schlecht animierten Szenarien und Vorfahrtsdilemmata hat er genau im Kopf. Doch was ist mit den Situationen, die nicht in den Theoriestunden vorkamen? Der erste Stau, ein unerwartetes Hindernis auf der Fahrbahn oder Glatteis. Schon sinkt der gerade noch so selbstsichere Teenager auf dem Fahrersitz in sich zusammen und würde am liebsten rechts ranfahren. Wer zum Glauben an Jesus Christus kommt, fühlt sich oft wie ein Teenager mit gerade erworbenem Führerschein. Anweisungen der Bibel wie »Sei dankbar« oder »Achte andere höher als sich selbst« klingen auf dem Papier oder aus dem Mund eines anderen gar nicht so schwer zu befolgen. Ist man jedoch auf der Arbeit herausgefordert oder kommt es zu einem Konflikt in der Familie, verwandelt sich die anfängliche Überschwänglichkeit schnell in Frustration. Die Bibel sagt uns an vielen Stellen, wie ein Leben aussieht, das Gott gefällt. Doch selbst wenn wir diese Prinzipien kennen und bejahen, müssen wir, wie ein Fahranfänger, erst lernen, die theoretischen Wahrheiten auf unsere ganz persönliche Situation anzuwenden. Wie wir im Tagesvers lesen, werden unsere Sinne durch den Gebrauch geübt, so dass wir im Lauf der Zeit immer besser das Richtige vom Falschen unterscheiden können. Diese Schulung ist ein Prozess, der ein Leben lang andauert. Gut zu wissen, dass Gott seine Kinder dabei niemals sich selbst überlässt, sondern nur ein Gebet weit entfernt ist. Frage: Scheitern Sie auch manchmal daran, Bibelverse in Ihren Alltag zu übertragen? Tipp: Lassen Sie sich nicht entmutigen, sondern kommen Sie vertrauensvoll zu Gott. Bibellese: Jakobus Kapitel 1, Vers 2 bis 8. Meine Brüder und Schwestern, erachtet es für lauter Freude, wenn ihr in mancherlei Anfechtung fallt, und wisst, dass euer Glaube, wenn er bewährt ist, Geduld wirkt. Die Geduld aber soll zu einem vollkommenen Werk führen, damit ihr vollkommen und unversehrt seid und keinen Mangel habt. Wenn es aber jemanden unter euch an Weisheit mangelt, so bitte er Gott, der jedermann gern und ohne Vorwurf gibt. So wird sie ihm gegeben werden. Er bitte aber im Glauben und zweifle nicht, denn wer zweifelt, der gleicht einer Meereswoge, die vom Winde getrieben und aufgepeitscht wird. Ein solcher Mensch denke nicht, dass er etwas von dem Herrn empfangen werde. Ein Zweifler ist unbeständig auf allen seinen Wegen.

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1: Wer liest, was Menschen aus früheren Zeiten über das Leben gedacht haben, wird schnell merken, Generationen vor uns bewegten dieselben Lebensfragen, die uns heute umtreiben. Obwohl unsere Vorfahren andere Lebensverhältnisse und Herausforderungen hatten, stellten sie dieselben Fragen. Die Fragen nach Leid, Schuld und Tod treiben alle Menschen um. Wo komme ich her? Wo gehe ich hin? Was ist der Sinn des Lebens? Fragen irgendwann alle. Ich bin sehr froh, dass ich bereits in meiner Jugend das Antwortbuch, das Buch der Bücher, kennenlernen durfte. Es ist eigentlich eine Bibliothek mit 66 Büchern, die Bibel. Darin werden die brennendsten Lebensfragen der Menschheit verhandelt und beantwortet. Damit kommt nun eine weitere Frage um die Ecke. Wie kommt es eigentlich, dass die Bibel so eine Ausnahmeerscheinung in der Bücherwelt darstellt? Die Antwort lautet, obwohl die Bücher der Bibel von Menschen geschrieben wurden, arbeiteten aber alle Autoren unter dem Einfluss Gottes. Deshalb nennen Christen die Bibel auch Wort Gottes. Deshalb halten sich weltweit Millionen an dieses Wort, weil es Antworten gibt und weil es hält, was es verspricht.

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1: Ich bin Jerome Nussbaum. Der von der Polizei erschossene Attentäter vom Berliner CSD ist beigesetzt worden. Er wurde gestern unter Polizeischutz auf dem Landschaftsfriedhof Gatow in Berlin-Spandau bestattet. Dort gibt es einen großen muslimischen Bereich. Die Gräber sind gegen Mekka ausgerichtet. Einsatzkräfte der Polizei sicherten währenddessen die Zugänge. Zwischenfälle gab es nicht. Wie geht's weiter mit dem Iran-Konflikt? US-Finanzminister Bessent hatte zuletzt eine mögliche Einigung mit dem Iran zur Öffnung der Straße von Hormuz in Aussicht gestellt. Die zeichnet sich nun offenbar auch ab.
2: Inzwischen heißt es, dass die Handelsschiffe künftig über eine vom Iran kontrollierte Route in den Persischen Golf einfahren und über eine vor dem Oman wieder hinausfahren sollen. Voraussetzung sei aber, dass die USA ihre Blockade iranischer Häfen beenden. Die Hoffnung auf einen freien Schiffsverkehr hatte die Ölpreise wieder deutlich sinken lassen. An den Börsen gab es Kurssprünge. Der deutsche Leitindex DAX schloss am Abend mit einem neuen Rekordstand von mehr als 26.000 Punkten. Ulrike Klein, Redaktion.
1: Noch immer liegen die Preise für Benzin und Diesel an deutschen Tankstellen teils deutlich über 2 Euro pro Liter. Für den Mittag wird wieder ein Sprung nach oben erwartet. Jetzt hat der Mineralölkonzern BP bekannt gegeben, dass er im zweiten Quartal einen Gewinn von rund 5,7 Milliarden US-Dollar gemacht hat. Das ist doppelt so viel wie im Vorjahreszeitraum. Unter anderem auch Shell konnte deutlich von den hohen Ölpreisen infolge des Iran-Kriegs profitieren. Das Bundeskartellamt ist nach wie vor dabei, die Preispolitik der Konzerne zu überprüfen. Nach der Sommerpause will die Bundesregierung ihre Pläne für einen neuen Zivildienst vorstellen. Bei den Sozialverbänden kommt die mögliche Reaktivierung gut an.
3: Vom Verband der Deutschen Alten- und Behindertenhilfe heißt es, generell sei es bereichernd, wenn junge Menschen in die Pflege gehen können. Und das Deutsche Rote Kreuz sieht auch die Möglichkeit, mit dem Zivildienst einen Weg in den Pflegeberuf zu ebnen. Der Arbeiter-Samariter-Bund stellt schon konkrete Forderungen. Demnach müsse ein Dienst mindestens 9 Monate dauern, besser noch 12, so der Bundesvorsitzende Fleckenstein im Interview mit den Funke-Medien. Außerdem solle der Bund den Großteil der Kosten übernehmen. Noah Ulrich, Redaktion.
1: 670.000 Euro in bar, angespült in Lidl-Taschen an einem Strand auf Sizilien. Da haben die überraschten Urlauber gleich mit beiden Händen zugegriffen. Hinter dem kuriosen Vorfall steckt aber ein noch ungeklärter Kriminalfall. Mehrere Männer kamen mit ihrem Boot wegen eines Motorschadens nicht weiter. Das Geld hatten sie noch eilig über Bord geworfen. Küstenwache und Polizei bemerkten schnell, dass etwas nicht stimmte. 2 Männer konnten festgenommen werden. Nach den Eltern eines Jungen auf dem Boot wird derzeit gesucht. Die Urlauber gingen am Ende übrigens leer aus. Die Geldscheine mussten sie wieder abgeben.
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1: Wir schauen auf die aktuellen Temperaturen. Köln und Bonn 23 Grad. 23 messen wir auch in Hamburg, 25 in Bremen, Berlin 24, Dresden und Frankfurt am Main 26 Grad, Stuttgart 25, in München messen wir 26, in Erfurt 25 Grad und in Münster sind es 23 Grad. In den nächsten Stunden ist es vor allem im Norden und Nordosten noch bedeckt, mit Regen, teils auch mit Gewittern. Sonst zeigt sich erstmal die Sonne. Im Laufe des Tages verdichten sich die Wolken aber. Ab dem Mittag kann es dann vor allem in der Südosthälfte Schauer mit teils kräftigen Gewittern geben. Die Höchstwerte liegen heute zwischen 25 und 30 Grad.

0: 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Guten Morgen und herzlich willkommen. Es folgt ein Beitrag von Rudolf Möckel. Sehnsucht nach Erneuerung.
1: Sehnsucht nach Erneuerung treibt viele Menschen um. Denn je älter wir werden, umso stärker spüren wir, wir brauchen Erneuerung in unserem Leben, weil wir mit Bordmitteln nicht mehr weiterkommen. Weil wir mit Bordmitteln nicht mehr weiterkommen, weil alle eigenen Reserven längst ausgeschöpft sind, weil wir uns ausgeliefert fühlen und Angst davor haben, einfach immer so weiterzumachen, bis irgendwann das Ende da ist. Sehnsucht nach Erneuerung steckt in uns allen. Sie ist eine sehr große und eine sehr gute Sehnsucht. Denn es ist eine Sehnsucht, die auch der lebendige Gott hat. Auch er will Erneuerung in unserem Leben. Und wo er zufasst, da werden die Dinge wirklich neu. Hier sind zwei Beispiele, wie Erneuerung von Gott im Leben von uns Menschen aussehen kann. Das erste Beispiel betrifft unser Bild von uns selbst. Der kleine Junge, noch nicht einmal 3 Jahre alt, hüpfte durch die imposanten Korridore. Bewaffnete Soldaten, die Besten der Besten, nahmen keine Notiz von dem Kind, das an ihrem Posten vorbeirannte. Auf seinem Weg lief der Junge an mehreren Angestellten vorbei, die ebenfalls kaum Notiz von dem Jungen nahmen. Allenfalls lächelten einige flüchtig. Als er am Schreibtisch der Sekretärin vorbeikam, erwiderte der kleine Junge nicht ihr Winken, so zielstrebig lief er seinem Ziel entgegen. Vor der Tür stand ein weiterer bewaffneter Wachtposten. Aber er machte keine Anstalten, den Jungen daran zu hindern, die Tür zu öffnen und einzutreten. Mit strahlenden Augen rannte der Junge über den Teppich des Oval Office und kletterte auf den Schoß des mächtigsten Mannes der Welt. Einflussreiche Kabinettsmitglieder mussten mit ihrem Gespräch warten, während Präsident John F. Kennedy und sein Sohn John John sich ausgiebig guten Morgen sagten, sich umarmten und küssten. Können Sie sich vorstellen, dass jemand zu protestieren wagte? Junge, warte einen Augenblick, du kannst da jetzt nicht rein. Weißt du denn nicht, wer dieser Mann ist? Er ist der Präsident der Vereinigten Staaten von Amerika, das Oberhaupt des mächtigsten Landes der Erde. Du kannst hier nicht einfach reinspazieren, wann es dir passt. Und du kannst dich ganz sicher nicht auf seinen Schoß setzen. Was denkst du denn, wer du bist? John John hätte wahrscheinlich erstaunt aufgeblickt und dann mit einem vertrauensvollen Lächeln geantwortet: Er ist mein Daddy. John John wusste, wer sein Vater war. John John wusste, wer sein Vater war, und er wusste, wer er selbst war. Wenn der lebendige Gott, Jesus Christus, in unser Leben kommt, dann geschieht etwas ganz Ähnliches. Wir wissen dann ganz genau und ganz sicher, wer unser Vater ist und wer wir selbst sind. Unser Bild von uns selbst wird erneuert. Vielleicht waren wir vorher eher unsicher und schüchtern und wussten gar nicht so recht, wer wir eigentlich waren. So kehren nun Sicherheit und Zuversicht ein. Wir wissen, dass wir durch Jesus Kinder des Vaters im Himmel geworden sind. Nichts kann und wird uns jemals von ihm trennen. Wir haben jederzeit die Möglichkeit und jedes Recht, seine Nähe zu suchen und zu erfahren. Der Herr des Himmels und der Erde, der Schöpfer des Alls, ist unser Vater und wir sind sein Kind. Das zu wissen, ist herrlich und sehr befreiend. Und wenn Jesus unser Leben erneuert, stellt sich dieses Wissen ein. Und jetzt das zweite Beispiel. Es betrifft unseren Körper. Stellen Sie sich vor, eines Tages riefe Sie der Bundespräsident an. Wie geht es Ihnen, fragt er, als ob Sie alte Freunde wären, und Sie sprechen eine Weile mit ihm. Ach, übrigens, fährt er fort, ich werde übermorgen nach Berlin kommen und ich brauche ein Auto. Könnte ich vielleicht Ihres haben? Sie wissen, was Sie antworten würden. Am nächsten Tag würden Sie Ihr Auto waschen und wachsen, Sie würden es innen saugen und putzen, Sie würden es mit einem weichen Tuch wienern, bis alles glänzt. Und wenn Sie mit Ihren Freunden reden, würden Sie es so einrichten, dass Sie ganz beiläufig ins Gespräch einfließen lassen: Naja, ich weiß noch nicht, ob ich morgen kann, der Bundespräsident braucht nämlich morgen meinen Wagen. Und dann kommt der Tag, an dem der Bundespräsident Ihr Auto ausleiht. Vielleicht ist es der größte Tag in ihrem Leben. Danach würden sie ihr Auto als etwas ganz Besonderes ansehen. Vielleicht würden sie sogar innen ein Messingschild anbringen. Der Bundespräsident der Bundesrepublik Deutschland fuhr in diesem Wagen. Und dann würde ein Datum folgen. Zukünftig würden sie versuchen, ihr Auto im allerbesten Zustand zu halten und am Ende käme es vielleicht sogar ins Museum. Na gut, vielleicht habe ich ein bisschen übertrieben. Aber im Großen und Ganzen haut es schon hin. Wir glauben, es wäre eine ganz besondere Ehre, einem Mann, der ein besonderes Amt innehat, einen Tag lang mit unserem Auto zu dienen. In der Bibel lesen wir in dem Brief des Apostels Paulus an eine Gemeinde in Korinth Folgendes in Kapitel 3, Vers 16. Wisst ihr nicht, dass ihr Gottes Tempel seid und der Geist Gottes in euch wohnt? Es ist kaum zu fassen, dass der lebendige Gott, der unser Universum geschaffen hat, in uns leben und gerade auch unseren Körper jeden Tag als seine Wohnung haben will. Wenn der Herr Jesus in unser Leben kommt, dann rückt diese Tatsache in unser Bewusstsein. Und das ist wiederum so befreiend. Wenn mein Körper mit allen Unzulänglichkeiten, die er so hat, dem lebendigen Gott als Wohnung gut genug ist, dann ist es ziemlich egal, ob meine Taille eher wespenartig oder rettungsringartig aussieht. Die ganze künstliche Aufregung um Pfunde und Schlankheit und Bikini-Figur tritt dann sehr zurecht in den Hintergrund. Ich kann dann leichter Frieden schließen mit meinem Körper. Denn er ist die Wohnung, die Gott bezogen hat. Wie gut! So sieht Erneuerung aus, die Gott in unserem Leben bewirken will. In der Bibel heißt es dazu im 2. Korintherbrief, Kapitel 5, Vers 17, wenn jemand mit Christus verbunden ist, ist er eine neue Schöpfung. Was er früher war, ist vergangen. Etwas Neues ist entstanden. Natürlich gibt es noch viel, viel mehr Punkte, an denen die Erneuerung unserer Person greift. Zum Beispiel, wie wir andere Menschen sehen und mit ihnen umgehen, wie wir uns dem Leid stellen oder herben Verlusten, wie wir Verletzungen verarbeiten, wie wir mit den Ansprüchen umgehen, die wir ans Leben haben, wie wir uns verhalten, wenn wir keine Liebe mehr für unseren Ehepartner haben und so weiter. Es gibt sehr, sehr viele Punkte, an denen Gott Erneuerung für uns und unser Leben in Gang setzen will. Doch darüber werde ich ein anderes Mal sprechen. Entscheidend aber ist, dass wir das Einfache und Wichtigste zuerst tun und Jesus bitten, persönlich in unser Leben zu kommen.

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1: Ich bin Jerome Nussbaum. Der von der Polizei erschossene Attentäter vom Berliner CSD ist beigesetzt worden. Er wurde gestern unter Polizeischutz auf dem Landschaftsfriedhof Gatow in Berlin-Spandau bestattet. Dort gibt es einen großen muslimischen Bereich. Die Gräber sind gegen Mekka ausgerichtet. Einsatzkräfte der Polizei sicherten währenddessen die Zugänge. Zwischenfälle gab es nicht. Wie geht's weiter mit dem Iran-Konflikt? US-Finanzminister Bessent hatte zuletzt eine mögliche Einigung mit dem Iran zur Öffnung der Straße von Hormuz in Aussicht gestellt. Die zeichnet sich nun offenbar auch ab.
2: Inzwischen heißt es, dass die Handelsschiffe künftig über eine vom Iran kontrollierte Route in den Persischen Golf einfahren und über eine vor dem Oman wieder hinausfahren sollen. Voraussetzung sei aber, dass die USA ihre Blockade iranischer Häfen beenden. Die Hoffnung auf einen freien Schiffsverkehr hatte die Ölpreise wieder deutlich sinken lassen. An den Börsen gab es Kurssprünge. Der deutsche Leitindex DAX schloss am Abend mit einem neuen Rekordstand von mehr als 26.000 Punkten. Ulrike Klein, Redaktion.
1: Noch immer liegen die Preise für Benzin und Diesel an deutschen Tankstellen teils deutlich über 2 Euro pro Liter. Für den Mittag wird wieder ein Sprung nach oben erwartet. Jetzt hat der Mineralölkonzern BP bekannt gegeben, dass er im zweiten Quartal einen Gewinn von rund 5,7 Milliarden US-Dollar gemacht hat. Das ist doppelt so viel wie im Vorjahreszeitraum. Unter anderem auch Shell konnte deutlich von den hohen Ölpreisen infolge des Iran-Kriegs profitieren. Das Bundeskartellamt ist nach wie vor dabei, die Preispolitik der Konzerne zu überprüfen. Nach der Sommerpause will die Bundesregierung ihre Pläne für einen neuen Zivildienst vorstellen. Bei den Sozialverbänden kommt die mögliche Reaktivierung gut an.
3: Vom Verband der Deutschen Alten- und Behindertenhilfe heißt es, generell sei es bereichernd, wenn junge Menschen in die Pflege gehen können. Und das Deutsche Rote Kreuz sieht auch die Möglichkeit, mit dem Zivildienst einen Weg in den Pflegeberuf zu ebnen. Der Arbeiter-Samariter-Bund stellt schon konkrete Forderungen. Demnach müsse ein Dienst mindestens 9 Monate dauern, besser noch 12, so der Bundesvorsitzende Fleckenstein im Interview mit den Funke-Medien. Außerdem solle der Bund den Großteil der Kosten übernehmen. Noah Ulrich, Redaktion.
1: 670.000 Euro in bar, angespült in Lidl-Taschen an einem Strand auf Sizilien. Da haben die überraschten Urlauber gleich mit beiden Händen zugegriffen. Hinter dem kuriosen Vorfall steckt aber ein noch ungeklärter Kriminalfall. Mehrere Männer kamen mit ihrem Boot wegen eines Motorschadens nicht weiter. Das Geld hatten sie noch eilig über Bord geworfen. Küstenwache und Polizei bemerkten schnell, dass etwas nicht stimmte. 2 Männer konnten festgenommen werden. Nach den Eltern eines Jungen auf dem Boot wird derzeit gesucht. Die Urlauber gingen am Ende übrigens leer aus. Die Geldscheine mussten sie wieder abgeben.
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1: Wir schauen auf die aktuellen Temperaturen. Köln und Bonn 23 Grad. 23 messen wir auch in Hamburg, 25 in Bremen, Berlin 24, Dresden und Frankfurt am Main 26 Grad, Stuttgart 25, in München messen wir 26, in Erfurt 25 Grad und in Münster sind es 23 Grad. In den nächsten Stunden ist es vor allem im Norden und Nordosten noch bedeckt, mit Regen, teils auch mit Gewittern. Sonst zeigt sich erstmal die Sonne. Im Laufe des Tages verdichten sich die Wolken aber. Ab dem Mittag kann es dann vor allem in der Südosthälfte Schauer mit teils kräftigen Gewittern geben. Die Höchstwerte liegen heute zwischen 25 und 30 Grad im Nordwesten. Sonst erwarten wir bis zu 38 Grad mit den höchsten Werten in Ostbayern.
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0: 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Hallo und herzlich willkommen. In unserer heutigen Bibellese hören Sie aus der großen Hörbibel nach Martin Luther, erschienen bei der Deutschen Bibelgesellschaft, einen Abschnitt aus dem Alten Testament, aus dem Buch Nehemia, Kapitel 8 bis 10 und nach ein wenig Musik auch einen Abschnitt aus dem Neuen Testament, aus dem 1. Korintherbrief, Kapitel 6. Und nun viel Freude beim Zuhören des Wortes Gottes.
1: Als nun der 7. Monat herangekommen war und die Israeliten in ihren Städten waren, versammelte sich das ganze Volk wie ein Mann auf dem Platz vor dem Wassertor. Und sie sprachen zu Esra, dem Schriftgelehrten, er solle das Buch des Gesetzes des Mose holen, das der Herr Israel geboten hat. Und Esra, der Priester, brachte das Gesetz vor die Gemeinde, Männer und Frauen und alle, die es verstehen konnten, am ersten Tage des 7. Monats und las daraus auf dem Platz vor dem Wassertor, vom lichten Morgen an bis zum Mittag vor Männern und Frauen und wer es verstehen konnte. Und die Ohren des ganzen Volks waren dem Gesetzbuch zugekehrt. Und Esra, der Schriftgelehrte, stand auf einer hölzernen Kanzel, die sie dafür gemacht hatten. Und es standen neben ihm Matitja, Schema, Anaja, Uriah, Hilkia und Maaseia zu seiner Rechten. Aber zu seiner Linken Pedaja, Mischael, Malkia, Haschum, Haschbadana, Secharia und Meschulam. Und Esra tat das Buch auf vor aller Augen, denn er überragte alles Volk. Und als er es auftat, stand alles Volk

0: Statthalter, und Esra, der Priester und Schriftgelehrte, und die Leviten, die das Volk unterwiesen, sprachen zu allem Volk:
1: Dieser Tag ist heilig dem Herrn, eurem Gott. Darum seid nicht traurig und weint nicht.
0: Denn alles Volk weinte, als sie die Worte des Gesetzes hörten. Darum sprach er zu ihnen:
1: Geht hin und esst fette Speisen und trinkt süße Getränke und sendet davon auch denen, die nichts für sich bereitet haben. Denn dieser Tag ist heilig unserem Herrn. Und seid nicht bekümmert, denn die Freude am Herrn ist eure Stärke.
0: Und die Leviten trösteten alles Volk und sprachen:
2: Seid still, denn der Tag ist heilig. Seid nicht bekümmert.
0: Und alles Volk ging hin, um zu essen, zu trinken und davon auszuteilen und ein großes Freudenfest zu machen. Denn sie hatten die Worte verstanden, die man ihnen kundgetan hatte. Und am zweiten Tage versammelten sich die Häupter der Sippen des ganzen Volks und die Priester und Leviten bei Esra, dem Schriftgelehrten, damit er sie in den Worten des Gesetzes unterrichte. Und sie fanden im Gesetz geschrieben, dass der Herr durch Mose geboten hatte, dass die Israeliten am Fest im siebenten Monat in Laubhütten wohnen sollten. Da ließen sie es kundtun und ausrufen in allen ihren Städten und in Jerusalem. Und sagen:
3: Geht hinaus auf die Berge und holt Ölzweige, Balsamzweige, Myrtenzweige, Palmenzweige und Zweige von Laubbäumen, dass man Laubhütten mache, wie es geschrieben steht.
0: Und das Volk ging hinaus und holte sie und machte sich Laubhütten. Ein jeder auf seinem Dach und in seinem Hof und in den Vorhöfen am Hause Gottes und auf dem Platz am Wassertor und auf dem Platz am Tor Ephraim. Und die ganze Gemeinde derer, die aus der Gefangenschaft wiedergekommen waren, machte Laubhütten und wohnte darin. Denn dies hatten die Israeliten seit der Zeit Josuas, des Sohnes Nuns, bis auf diesen Tag nicht mehr getan. Und es war eine sehr große Freude. Und es wurde jeden Tag aus dem Buch des Gesetzes Gottes vorgelesen, vom ersten Tag an bis zum letzten. Und sie hielten das Fest 7 Tage. Und am 8. Tage die Versammlung, wie sich's gebührt. Am 24. Tage dieses Monats kamen die Israeliten zu einem Fasten zusammen, in Säcke gehüllt und mit Erde auf ihren Häuptern. Und es sonderten sich die Nachkommen Israels von allem fremden Volk ab und traten hin und bekannten ihre Sünden und die Missetaten ihrer Väter. Und sie standen an ihrem Platz auf, und man las vor aus dem Buch des Gesetzes des Herrn ihres Gottes, 3 Stunden lang, und 3 Stunden bekannten sie und beteten zum Herrn ihrem Gott. Und auf dem erhöhten Platz für die Leviten standen Jeschua, Bani, Kadmiel, Shebania, Bunni, Sherebia, Bani und Kenani und schrien laut zu dem Herrn ihrem Gott. Und die Leviten, Jeschua, Kadmiel, Bani, Hashabnea, Sherebia, Hodia, Shebania, Petachia sprachen:
3: Auf, lobet den Herrn, euren Gott, von Ewigkeit zu Ewigkeit. Und man lobe seinen herrlichen Namen, der erhaben ist über allen Preis und Ruhm. Herr, du bist's allein, du hast gemacht den Himmel und aller Himmel, Himmel mit ihrem ganzen Heer, die Erde und alles, was darauf ist, die Meere und alles, was darinnen ist. Du machst alles lebendig, und das himmlische Heer betet dich an. Herr, du bist Gott, der du Abraham erwählt hast und ihn aus Ur in Chaldea geführt und Abraham genannt hast und hast sein Herz treu erfunden vor dir und einen Bund mit ihm geschlossen, seine Nachkommen zu geben das Land der Kanaaniter, Hethiter, Amoriter, Peresiter, Jebusiter und Girgashiter, und hast dein Wort gehalten, denn du bist gerecht.
4: Und du hast das Elend unserer Väter in Ägypten angesehen, und ihr Schreien am Schilfmeer erhört, und Zeichen und Wunder getan am Pharao und allen seinen Großen und an dem ganzen Volk seines Landes, denn du erkanntest, dass sie gegen Israel vermessen waren, und hast dir einen Namen gemacht, so wie er heute ist. Und du hast das Meer vor ihnen zerteilt, so dass sie mitten durchs Meer trocken hindurchgingen und hast ihre Verfolger in die Tiefe geworfen, wie Steine in mächtige Wasser und hast sie geführt am Tage in einer Wolkensäule und des Nachts in einer Feuersäule, um ihnen zu leuchten.

0: Wüsten auf dem Wege, den sie zogen. Und du bist herabgestiegen auf den Berg Sinai und hast mit ihnen vom Himmel her geredet. Und ein wahrhaftiges Recht und rechte Gesetze und gute Satzungen und Gebote ihnen gegeben und hast deinen heiligen Sabbat ihnen kundgetan und Gebote, Satzungen und Gesetz ihnen geboten durch deinen Knecht Mose und hast ihnen Brot vom Himmel gegeben, als sie hungerte und Wasser aus dem Felsen fließen lassen, als sie dürstete und ihnen geboten, sie sollten hingehen und das Land einnehmen, über das du deine Hand zum Schwur erhobst, um es ihnen zu geben.
1: Aber unsere Väter wurden stolz und halsstarrig, so dass sie deinen Geboten nicht gehorchten und weigerten sich zu hören und gedachten auch nicht an deine Wunder, die du an ihnen tatest, sondern sie wurden halsstarrig und nahmen sich fest vor, zu ihrer Knechtschaft in Ägypten zurückzukehren. Aber du, mein Gott, vergabst und warst gnädig, barmherzig, geduldig und von großer Güte und verließest sie nicht. Und obwohl sie ein gegossenes Kalb machten und sprachen, das ist dein Gott, der dich aus Ägyptenland geführt hat, und große Lästerungen redeten, verließest du sie doch nicht in der Wüste nach deiner großen Barmherzigkeit. Und die Wolkensäule wich nicht von ihnen am Tage, um sie auf dem Wege zu führen, noch die Feuersäule in der Nacht, um ihnen auf dem Wege zu leuchten, den sie zogen.
2: Und du gabst ihnen deinen guten Geist, um sie zu unterweisen, und dein Manna versagtest du nicht ihrem Munde und gabst ihnen Wasser, als sie dürstete. 40 Jahre versorgtest du sie in der Wüste, so dass ihnen nichts mangelte. Ihre Kleider zerfielen nicht und ihre Füße schwollen nicht an. Und du gabst ihnen Königreiche und Völker und teiltest sie ihnen zu, dass sie das Land Sions des Königs von Heschbon einnahmen und das Land Ochs des Königs von Baschan. Und du mehrtest ihre Kinder wie die Sterne am Himmel und brachtest sie ins Land, das du ihren Vätern zugesagt hast, dass sie dort einziehen und es einnehmen sollten. Und die Kinder zogen hinein und nahmen das Land ein. Und du demütigtest vor ihnen die Bewohner des Landes, die Kanaaniter, und gabst sie in ihre Hände, ihre Könige und die Völker im Lande, dass sie mit ihnen täten nach ihrem Willen. Und sie eroberten feste Städte und ein fettes Land und nahmen Häuser voller Güter in Besitz, ausgehauene Brunnen, Weinberge, Ölgärten und Obstbäume in Fülle. Und sie aßen und wurden satt und fett und lebten in Wonne durch deine große Güte.
3: Aber sie wurden ungehorsam und widerstrebten dir und warfen dein Gesetz hinter sich und töteten deine Propheten, die sie vermahnten, dass sie sich zu dir bekehren sollten, und redeten große Lästerungen. Darum gabst du sie in die Hand ihrer Feinde, die sie ängsteten, und zur Zeit ihrer Angst schrien sie zu dir, und du erhörtest sie vom Himmel, und durch deine große Barmherzigkeit gabst du ihnen Retter, die ihnen aus der Hand ihrer Feinde halfen.
4: Wenn sie aber zur Ruhe kamen, taten sie wieder übel vor dir. Da gabst du sie dahin in ihrer Feinde Hand, dass die über sie herrschten. So schrien sie dann wieder zu dir, und du erhörtest sie vom Himmel her und errettetest sie nach deiner großen Barmherzigkeit viele Male. Und du vermahntest sie, um sie zu deinem Gesetz zurückzuführen. Aber sie waren stolz und gehorchten deinen Geboten nicht und sündigten an deinen Rechten, durch die der Mensch lebt, wenn er sie tut, und kehrten dir den Rücken zu und wurden halsstarrig und gehorchten nicht. Und du hattest viele Jahre Geduld mit ihnen und warntest sie durch deinen Geist in deinen Propheten, aber sie nahmen's nicht zu Ohren. Darum hast du sie gegeben in die Hand der Völker in den Ländern.
3: Aber nach deiner großen Barmherzigkeit hast du mit ihnen nicht ein Ende gemacht, noch sie verlassen. Denn du bist ein gnädiger und barmherziger Gott. Nun, unser Gott, du großer Gott, du mächtiger und furchtbarer, der du Bund und Treue hältst, achte all das Elend nicht gering, das uns getroffen hat. Unsere Könige, Fürsten, Priester, Propheten, Väter und dein ganzes Volk, seit der Zeit der Könige von Assur bis auf diesen Tag. Du bist gerecht in allem, was du über uns gebracht hast, denn du hast Recht getan. Wir aber sind gottlos gewesen. Und unsere Könige, Fürsten, Priester und Väter haben nicht nach deinem Gesetz getan und nicht Acht gehabt auf deine Gebote und Ordnungen, die du ihnen hast bezeugen lassen.
5: Und sie haben dir nicht gedient zur Zeit ihrer Macht bei all deiner großen Güte, die du ihnen erwiesen hast, in dem weiten und fetten Lande, das du ihnen gegeben hast, und haben sich von ihrem bösen Tun nicht bekehrt. Siehe, wir sind heute Knechte. Und in dem Lande, das du unseren Vätern gegeben hast, seine Früchte und Güter zu genießen, siehe, in ihm sind wir Knechte. Und all sein Ertrag bringt den Königen großen Gewinn, die du über uns gesetzt hast, um unserer Sünden willen. Und sie herrschen über unsere Leiber und unser Vieh nach ihrem Willen, und wir sind in großer Not.
3: Und darum wollen wir eine feste Abmachung treffen, sie aufschreiben, und unsere Fürsten, Leviten und Priester sollen sie versiegeln und unterschreiben. Nämlich Nehemia der Statthalter, der Sohn Hachalias, und Zedkia, Seraja, Asaria, Jeremia, Paschur, Amaria, Malkia, Hattusch, Shebania, Maluch, Harim, Meremot, Obadja, Daniel, Ginneton, Baruch, Meschulam, Abia, Mijamin, Maasia, Bilga und Shemaja. Das sind die Priester. Die Leviten aber sind Jeschua, der Sohn Asanjas, Binui von den Söhnen Henadads, Kadmiel und ihre Brüder Shechania, Hodia, Kelita, Pelaja, Hanan, Micha, Rehob, Hashabia, Sakur, Sherebia, Shebania, Hodia, Bani und Beninu. Die Oberen des Volks sind Parosh, Pahat Moab, Elam, Satu, Bani, Buni, Asgat, Bebai, Adonija, Begwai, Adin, Ata, Hiskia, Assur, Hodia, Hashum, Bezai, Harif, Anatot, Nebai, Magpiasch, Meschulam, Hesia, Meschesabel, Zadok, Jadua, Pelatja, Hanan, Anaja, Hoshea, Hanania, Hashub, Lohesh, Pilha, Shobek, Rehum, Hashabna, Maseja, Ahia, Hanan, Anan, Maluch, Harim und Bana. Und das übrige Volk, Priester, Leviten, Torhüter, Sänger, Tempelsklaven und alle, die sich von den Völkern der Länder abgesondert haben und sich zum Gesetz Gottes halten, samt ihren Frauen, Söhnen und Töchtern, alle, die es verstehen können. Sie sollen sich ihren Brüdern, den Mächtigen unter ihnen, anschließen und der Abmachung beitreten und sich mit einem Eid verpflichten, zu wandeln im Gesetz Gottes, das durch Mose, den Knecht Gottes, gegeben ist, und alle Gebote, Rechte und Satzungen des Herrn, unseres Herrschers, zu halten und zu tun. Wir wollen unsere Töchter nicht den Völkern des Landes geben und ihre Töchter nicht für unsere Söhne nehmen. Wir wollen nicht von den Völkern des Landes am Sabbat und an den heiligen Tagen Waren und allerlei Getreide nehmen, wenn sie diese am Sabbattag zum Verkauf bringen. Wir wollen auf die Abgaben in jedem siebenten Jahr und auf Schuldforderungen jeder Art verzichten. Wir wollen uns das Gebot auferlegen, jährlich den dritten Teil eines Silberstücks zum Dienst im Hause unseres Gottes zu geben, nämlich für die Schaubrote, für das tägliche Speisopfer, für das tägliche Brandopfer, für die Opfer am Sabbat und Neumond, für die Festtage, für das Hochheilige und für das Sündopfer, womit für Israel Sühne geschafft wird, und für alle Arbeit im Hause unseres Gottes. Wir wollen das Los unter den Priestern, den Leviten und dem Volk werfen, in welcher Reihenfolge unsere Sippen jedes Jahr das Brennholz für das Haus unseres Gottes zur bestimmten Zeit geben sollen, damit man es auf dem Altar des Herrn unseres Gottes verbrenne, wie es im Gesetz geschrieben steht. Wir wollen alljährlich die Erstlinge unseres Landes und die Erstlinge aller Früchte von allen Bäumen zum Hause des Herrn bringen. Wir wollen die Erstgeburt unserer Söhne und unseres Viehs, wie es im Gesetz geschrieben steht, und die Erstgeburt unserer Rinder und unserer Schafe zum Hause unseres Gottes zu den Priestern bringen, die im Hause unseres Gottes dienen. Wir wollen den ersten Teil von unserem Brotteig und unsere Abgaben und Früchte von allen Bäumen, von Wein und Öl für die Priester, in die Kammern am Hause unseres Gottes bringen und den Zehnten unseres Landes für die Leviten. Die sollen den Zehnten einnehmen aus allen unseren Orten mit Ackerland. Und ein Priester, ein Sohn Aarons, soll bei den Leviten sein, wenn sie den Zehnten einnehmen. Und die Leviten sollen den Zehnten ihrer Zehnten heraufbringen zum Hause unseres Gottes in die Kammern im Vorratshaus.
6: Denn die Israeliten und die Leviten sollen die Abgaben von Getreide, Wein und Öl herauf in die Kammern bringen. Dort sind die heiligen Geräte und die Priester, die da dienen, und die Torhüter und Sänger. So wollen wir es im Haus unseres Gottes an nichts fehlen lassen.

0: 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Es folgt nun noch eine Lesung aus dem Neuen Testament, aus dem 1. Korintherbrief, Kapitel 6.
1: Wie kann jemand von euch wagen, wenn er einen Streit hat mit einem anderen, sein Recht zu suchen vor den Ungerechten und nicht vor den Heiligen? Wisst ihr nicht, dass die Heiligen die Welt richten werden? Wenn nun die Welt von euch gerichtet werden soll, seid ihr dann nicht gut genug, geringe Sachen zu richten? Wisst ihr nicht, dass wir über Engel richten werden? Wie viel mehr über Dinge des täglichen Lebens? Ihr aber, wenn ihr über diese Dinge rechtet, nehmt solche, die in der Gemeinde nichts gelten, und setzt sie zu Richtern. Euch zur Schande muss ich das sagen. Ist denn gar kein Weiser unter euch, auch nicht einer, der zwischen Bruder und Bruder richten könnte? Vielmehr rechtet ein Bruder mit dem anderen, und das vor Ungläubigen. Es ist schon schlimm genug, dass ihr miteinander rechtet. Warum lasst ihr euch nicht lieber Unrecht tun? Warum lasst ihr euch nicht lieber übervorteilen? Vielmehr tut ihr Unrecht und übervorteilt, und das unter Brüdern. Oder wisst ihr nicht, dass die Ungerechten das Reich Gottes nicht ererben werden? Lasst euch nicht irreführen. Weder Unzüchtige noch Götzendiener, Ehebrecher, Lustknaben, Knabenschänder, Diebe, Geizige, Trunkenbolde, Lästerer oder Räuber werden das Reich Gottes ererben. Und solche sind einige von euch gewesen. Aber ihr seid reingewaschen, ihr seid geheiligt, ihr seid gerecht geworden durch den Namen des Herrn Jesus Christus und durch den Geist unseres Gottes. Alles ist mir erlaubt, aber nicht alles dient zum Guten. Alles ist mir erlaubt, aber es soll mich nichts gefangen nehmen. Die Speise dem Bauch und der Bauch der Speise. Aber Gott wird das eine wie das andere zunichte machen. Der Leib aber nicht der Hurerei, sondern dem Herrn und der Herr dem Leibe. Gott aber hat den Herrn auferweckt und wird auch uns auferwecken durch seine Kraft. Wisst ihr nicht, dass eure Leiber Glieder Christi sind? Sollte ich nun die Glieder Christi nehmen und Hurenglieder daraus machen? Das sei ferne. Oder wisst ihr nicht, wer sich an die Hure hängt, der ist ein Leib mit ihr, denn die Schrift sagt, die zwei werden ein Fleisch sein. Wer aber dem Herrn anhängt, der ist ein Geist mit ihm. Flieht die Hurerei. Alle Sünden, die der Mensch tut, bleiben außerhalb des Leibes. Wer aber Hurerei treibt, der sündigt am eigenen Leibe. Oder wisst ihr nicht, dass euer Leib ein Tempel des Heiligen Geistes ist, der in euch ist und den ihr von Gott habt, und dass ihr nicht euch selbst gehört? Denn ihr seid teuer erkauft. Darum preist Gott mit eurem Leibe.
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1: Hallo und herzlich willkommen hier bei Bibel erklärt. Es folgt ein wenig Musik und dann ein Vortragsmitschnitt von Joachim Koch-Lovius.

0: 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Hören Sie nun einen Vortragsmitschnitt von Joachim Kochlovius mit dem Titel Die 10 Gebote.
1: Liebe Brüder und Schwestern, wir kommen zum zweiten Gebot. Das zweite Gebot ist sehr lang und ausführlich. Erst 2. Mose 20, Verse 4 bis 6. Du sollst dir kein Bildnis noch irgendein Gleichnis machen, weder von dem, was oben im Himmel, noch von dem, was unten auf Erden, noch von dem, was im Wasser unter der Erde ist. Bete sie nicht an und diene ihnen nicht. Denn ich, der Herr, dein Gott, bin ein eifernder Gott, der die Missetat der Väter heimsucht bis ins 3. und 4. Glied an ihren Kindern, die mich hassen. Aber Barmherzigkeit erweist an vielen Tausenden, die mich lieben und meine Gebote halten. Ich möchte diese zweite biblische Besinnung zu den 10 Geboten unter das Stichwort die Gefahr der Bilder stellen. Ich habe ja im ersten Teil schon ausgeführt, dass wir die Einteilung nach dem Alten Testament beibehalten wollen und das zweite Gebot nun auch stehen lassen wollen. Es gibt, das müssen wir zugeben, auch Gründe, es zu streichen. Augustin hat sie uns entwickelt, Luther hat sie dann bestätigt, dass Gott selbst sich abbildbar gemacht hat in Christus und dass es nun von daher gesehen keine Notwendigkeit mehr gibt, Bilder zu verbieten. Aber Sie werden sehen, ich hoffe, Sie werden es sehen, dass es auch gute Gründe gibt, dieses Gebot beizubehalten. Und wenn ich an die innere Symmetrie denke, dass ich also die ersten 5 Gebote auf Gott beziehe und die zweiten 5 Gebote auf den Nächsten, dann muss ich ja sozusagen schon aus symmetrischen Gründen das zweite Gebot belassen. Ich denke, wenn wir in unsere Zeit hineinblicken, die ja doch eine Augenzeit ist, eine Medienzeit, wird das Gebot von einer ganz neuen Seite sehr aktuell. Bilder sind ja nicht einfach nur Abbildungen. Bilder können sehr schnell eine prägende Kraft und Gewalt bekommen. Das muss man nicht gleich negativ sehen. Das kann man auch positiv sehen. Ja, das Bild eines liebenden Vaters, wenn man ihn in der Jugend erlebt hat, kann einem durchs ganze Leben begleiten und kann einem auch Brücken bauen zum liebenden Vater im Himmel. Zweifellos. Oder wer eine Heimat hat, die nun auch anschaulich war, die vielleicht sogar lieblich war, ein Flüsschen vielleicht in der Nähe oder Tannen im Hintergrund, Berge am Horizont, der trägt einfach ein Bild, das ihm wohltun kann, zweifellos. Aber es gibt eben auch im negativen Sinn prägende Bilder und die muss man natürlich mindestens so ernst nehmen. Ich will mal gleich ganz massiv einsteigen und die pornografischen Bilder benennen, die ja eine unerhörte Prägekraft entwickeln können, besonders auch auf männliche Seelen. Ich weiß noch, in Krelingen bei einem alten Jugendtag kamen mal 2 Frauen im Anschluss an eine Predigt. Ich war da eingeteilt zum Seelsorgedienst und sie sagten, sie sind Frauen von Matrosen, Hochseematrosen. Und beide weinten und erzählten, wie das bei ihnen so dann zu Hause geht. Die Männer monatelang unterwegs und sie ziehen sich dann, wie man so schön sagt, die pornografischen Videos rein. Und dann sagten beide Frauen, die ersten Tage bzw. Nächte sind eine Katastrophe. Ja, da werden sie einfach nur als Probiermittel ausgenutzt. Und so sehr sie sich auf ihre Männer immer freuten, so widerwärtig fanden sie die ersten Begegnungen. Also pornografische Bilder haben eine Prägekraft, die man gar nicht unterschätzen sollte. Ich habe selber als 16-Jähriger in der Schule, wurden die unter den Klassentischen dann so weitergereicht, pornografische Bilder gesehen, die ich bis heute nicht losgekriegt habe. Ich habe zwar gebetet und ich bin ja auch froh, dass ich meinen Frieden habe. Sie stören mich nicht. Aber sie sind da. Sie sind da, die gehen niemals wieder weg. Und das sollte man sich klar machen. Das sollten sich vor allen Dingen auch die Politiker klar machen, was sie da angerichtet haben mit der Freigabe der Pornografie 1973. Was da für ein Schutt und Schmutz sich über unser Volk ergießt, das kann ja keiner mehr ermessen. Und wenn man noch weltweit die Dinge betrachtet, vor, ich glaube das auch schon wieder 2-3 Jahre her, vor einiger Zeit habe ich eine Notiz gelesen, 260 Millionen pornografische Internetseiten geistern da durch die Welt und bedrücken und belasten die Männerseelen und zerstören letztlich die Ehe. Denn der Mann folgt dem Bild. Der sucht gar nicht mehr seine Frau als Person, der sucht nur noch das Bild. Und das lässt natürlich eine Frau auf Dauer gar nicht mit sich machen. Und das machen sich sehr wenige klar. Und an dieser einen Stelle merkt man, was für ungute Auswirkungen Bilder haben können, wenn sie sich so negativ festsetzen. Die Werbung hat es natürlich schon längst erkannt, was für Prägekräfte in den Bildern stecken, wissen wir alle. Und manchmal weiß man nicht, ob man heulen oder lachen soll, wenn man so abgeschmackte Werbespots dann im Fernsehen betrachten muss. Und das gibt natürlich dann auch Verhaltensmuster. Menschen, die sich jahrelang von der Werbung beeinflussen lassen, selbst wenn sie sonst, sage ich mal, freiheitlich entscheiden und leben nach eigenem Geschmack, werden doch programmiert, ohne dass sie es merken. Neulich war ich in Nürnberg mit meiner Frau, wir wollten einen Rock kaufen, meine Frau bevorzugt Röcke und da guckte die Verkäuferin uns groß an. Sie wollen einen Rock? Ja, also man fühlte sich wie ein mittelalterlicher Mensch behandelt. Und ich sage, ja, stellen Sie sich das vor, meine Frau trägt Röcke gern. Und dann sagte sie, ja, ich muss mal gucken, das war ein großes Kaufhaus, ob wir überhaupt noch Röcke haben. Und dann haben wir tatsächlich an irgendeiner Ecke noch welche gefunden. Und sie sagt, ja, wird nicht mehr verlangt. Wird nicht mehr verlangt. Und da merke ich auch, ja, das ist eine Prägekraft, die hier ausgeht und der dann Millionen Menschen folgen. Das ist ja nur ein Beispiel. Ja. Man könnte alle möglichen Beispiele noch heranführen, was plötzlich so alles in ist und was alle haben wollen und haben müssen. Ja, jetzt ist ja dieser Yves Laurent gestorben, dieser Modezar, der die Hosenanzüge für die Frauen eingeführt hat. Und da fragt man sich ja, warum lassen wir uns eigentlich unseren Geschmack aufnötigen? Aber es sind die Bilder, die einfach verbreitet werden und die Parfüm und wie auch immer dann uns prägen. Das zweite Gebot macht uns, ich will mal noch gar nicht auf den theologischen Gehalt eingehen. Das zweite Gebot macht uns zunächst mal sensibel für die Macht der Bilder und diese Sensibilität, denke ich, die brauchen wir in jedem Fall. Auch ohne die ganzen theologischen Implikationen des Gebotes. Und wenn ich dann noch dran denke, dass Bilder auch regelrechte Ängste machen können, dann wird es ja dann noch gravierender. Nicht nur das Verhalten bestimmen, sondern eben auch eher die Seele belasten. Ich habe gehört von einem jungen Mädchen, das im sogenannten Sexualkundeunterricht einen Film ansehen musste, muss man da ja wirklich sagen, man kann sich da ja gar nicht rausklammern. Da wurde eine Entbindung gezeigt mit allem Drum und Dran. Ja, und dieses junge Mädchen hat sich so geekelt und hat das so sehr verinnerlicht, dass sie jahrelang ihr eigenes Frausein überhaupt nicht mehr akzeptieren konnte. Man richtet mit Bildern ja tatsächlich, vielleicht auch ohne es zu wollen, große Belastungen, große Kümmernisse an, wenn man sie in der falschen Weise einsetzt. Wir wollen mal die Frage stellen, woran das eigentlich liegt, dass wir so auf Bilder ansprechbar sind. Man könnte auch mal das lockerer formulieren, dass wir so schnell abfahren auf Bilder. Ich möchte mal hier eine theologische Antwort geben. Wenn wir den Sündenfall nämlich mal uns vor Augen stellen, da werden wir schnell merken, dass da was mit den Augen geschehen ist. Ja, die Schlange hat ja angekündigt, beziehungsweise verheißen, in Anführungsstrichen, dass die Augen geöffnet werden. Das hat ja doch eine sehr tiefreichende Bedeutung. Der Mensch wurde durch den Sündenfall ein Augenmensch. Ein Augenmensch. Er beginnt jetzt sein Leben nach den Augen oder nach Augenmaß einzurichten. Die schöne Frucht damals, ja, aber heute in vielfältiger Weise. Das, was uns besticht, was durch die Augen in unsere Seele eindringt. Und wenn die Augenurteile unser Verhalten bestimmen, dann wird es mitunter sehr dramatisch. Wie viele Ehen sind nach Augenmaß geschlossen? Ja, da war der andere attraktiv, ja, da ja, erschien er ja, in einem goldenen Licht und das Auge war natürlich begeistert und hat die entsprechenden Impulse in die Seele weitergegeben. Ja, und dann wird eben eine Ehe geschlossen. Und nach ein paar Jahren erlischt oder verkümmert die Attraktivität. Und ich bleibe nicht nur im Äußeren, auch die inneren Wahrheiten des anderen kommen dann zum Vorschein. Gefährlich, gefährlich, dass wir Menschen so sehr, so schnell dazu neigen, Urteile und Entscheidungen nach Augenmaß zu treffen. Ich muss ja mal denken an Abraham und Lot, an diese Geschichte. Ja, wie die Hirten sich nicht einigen können über die Weideplätze und über die Wasserstellen und das geht nicht mehr. Und dann hat der Abraham doch die Größe, die innere Größe zu seinem Neffen zu sagen, also komm jetzt, gucken wir uns mal gemeinsam die Gegend hier an, dann laufen sie auf einen Berg und dann sollte man nun eigentlich ja denken, Abraham als der Ältere, der nimmt sich nun hier das Recht, was ihm ja auch zugestanden hätte, der ersten Wahl, aber der Abraham hat die Größe, seinem Neffen zu sagen, jetzt überlasse ich dir die erste Wahl. Finde ich schon außergewöhnlich, diese kleine Geschichte da. Und dann heißt es interessanterweise, die Bibel, die ist ja da so haargenau in ihrer Schilderung. Und Lot hob die Augen auf. Sie sagt nicht nur, er sah, er hob die Augen auf. Das bedeutet, jetzt sieht er und gestaltet sein Leben mit den Augen. Ja, und was macht er? Er guckt sich die grünen Weiden an und sagt, na, das ist, lieber Onkel, für mich keine Frage, die nehme ich. Und was nimmt er? Ja, Sodom und Gomorra, und er handelt sich die schlimmsten Jahre seines Lebens ein. Und wenn nicht sein Onkel oder im Endeffekt Gott selber gnädig und barmherzig gewesen wäre, dann wäre er umgekommen aufgrund seines Augenmaßes. Es gibt noch eine andere schöne Geschichte, die Sie alle kennen. Ich denke hier an den Isai, an den Vater Davids, die wunderbare Geschichte der Königswahl, wie Samuel den Auftrag bekommt, in das Haus Isais zu gehen und den König Israels dort zu suchen. Na, das war natürlich eine große Ehre. Und ich kann mir schon vorstellen, wie es dem Isai da ging, beziehungsweise auch seiner Frau. Ja, da kriegt er sein erstes Mal das schönste Essen und dann wird bestimmt auch gebetet und dann sagt der Samuel so, nun zeige mir mal deine Söhne und dann wollen wir mal Gott vertrauen, dass er die richtige Auswahl jetzt hier trifft. Und die Söhne, die waren bestimmt vorher in der Badewanne, ja, die haben sich geschniegelt und frisch gemacht und ihr Festtagskleid angezogen und dann marschieren die einer nach dem anderen vor dem Auge Samuels entlang. Und was ist das Ende vom Lied? Ja, nix, gar nix. Samuel muss immer sagen, der war es nicht, der war es nicht, der war es nicht. Und die gehen alle bedeppert wieder weg. Und dann sagt Samuel, ja, sind das der Knaben alle? Also hast du nichts weiter zu bieten? Und da erinnert sich der Vater, man muss sich das ja alles mal plastisch vorstellen, dann erst erinnert sich der Vater, dass er noch einen Sohn hat. Was ist das für eine Tragik im Hintergrund? Ja, der David war ja fünftes Rad am Wagen. Und heute würden Psychologen sagen, der litt einen Liebesentzug. Aus dem kann ja gar nichts werden. Und da sagt Samuel, den will ich auch noch sehen. Ja, und dann wird er reingeholt und der hat nun keine Chance, sich noch ein Sonntagskleid anzuziehen. Der muss marschieren, wie er kommt. Und dann gibt Gott dem Samuel die innere Weisung, das ist er. Ja, und dann das Wort, der Mensch sieht, was vor Augen ist, aber Gott sieht das Herz an. Also ergreifende biblische Beispiele dafür, dass unser Auge in die falsche Richtung lenken kann und sehr oft in die falsche Richtung lenkt. Es gibt ja Zeitgenossen, die sagen, wenn ich mehr sehen könnte von Gott, ja, wenn ich mal ein Wunder erlebte, dann würde ich ja schnell glauben. Also dann müsste ja das Volk Israel das gläubigste Volk geworden und gewesen sein, das es nur gibt. Und dann müssten die Zeitgenossen Jesu ja alle sofort sich zu ihm bekehrt haben. Haben sie aber nicht gemacht. Sie haben die tollsten Wunder gesehen. Das haben sie natürlich mit Respekt zur Kenntnis genommen. Ein großer Prophet ist aufgestanden unter Israel. Aber es hat nichts gewirkt. Und wenn ich mir vorstelle, wenn Gott heute mal auf die Idee käme, für ein paar Minuten den Himmel zu öffnen und die Menschen, 6,5 Milliarden, Einblick bekämen in die himmlische Majestät, ja, die würden alle zu Boden gehen. Die würden alle, ja, Gott anbeten. Gott hätte es in der Hand, aber es will er nicht. Er will, das wäre keine durchgreifende innere Erneuerung und Bekehrung des Menschen. Das wäre nur Augenschein, Augenmaß. Und darauf verzichtet Gott. Woran liegt das denn? Seit dem Sündenfall hat es Gott schwer, über die Augen zu uns zu sprechen. Sie sind gehalten. Sie sind gehalten. Wir können Gottes Herrlichkeit nicht mehr sehen, obwohl sie uns umgibt. Und Paulus sagt ja im Römerbrief im ersten Kapitel, wir sind umgeben von den Schöpfungswerken. Und jeder hätte die Möglichkeit, die unsichtbare Kraft und Majestät Gottes zu erfassen und in die Knie zu gehen und dann Gott anzubeten. Aber der Mensch macht es nicht. Wir können die schönsten Schönheiten sehen und gehen zur Tagesordnung über, weil die Augen gehalten sind. Und wenn wir das alles mitbedenken, dann bekommen wir doch einen neuen Zugang zum zweiten Gebot und können es ganz neu und vielleicht ein bisschen ernsthafter hören. Nun geht es ja in diesem zweiten Gebot ums Bildermachen. Ums Bildermachen. Du sollst dir kein Bildnis noch irgendein Gleichnis machen. Was ist denn damit gemeint? Ich denke, so schwer ist das gar nicht. Denn wie schnell machen wir uns ein Bild?

fertig. Es kriegt sogar manchmal noch einen schönen Rahmen und dann ist es in unserer Seele gespeichert. Jemand hat mal gesagt, wer sich ein Bild macht von einem Menschen, tötet ihn. Da ist was Wahres dran. Ja, denn der andere hat es dann ganz schwer, aus diesem Bild wieder auszusteigen. Und wer sich ein Bild macht von seinen eigenen Kindern, man könnte das auch sagen, ja, tötet sie insofern, weil er ihnen Entwicklungschancen nimmt. Und ja, weil er auch mit den Überraschungen Gottes gar nicht mehr rechnet. Gott sieht uns ja immer ohne Vergangenheit. Und das müssen wir uns angewöhnen im Blick auf andere Menschen. Selbst wenn, ich sage mal in Strichel, das Bild, was wir uns bisher gemacht haben, stimmen sollte, wäre es für Gott eine Kleinigkeit, den Menschen von jetzt auf eben wieder zu ändern. Deswegen ist das Bildermachen, wenn wir es auf Menschen beziehen, ganz, ganz problematisch. Und wenn es dann in manchen Ehen heißt, du bist ganz wie dein Vater, du bist ganz wie deine Mutter, ja, dann wird fleißig an Bildern gearbeitet, Bilder gebastelt. Ja. Wie viele Menschen sind eigentlich, sage ich mal, Glas- oder Rahmenhersteller in ihrem Herzen geworden, die einfach fröhlich ihre Bilder anfertigen. Ganz gefährlich. Und wenn man dann hört, aus dir wird niemals was, ja, als Kind, also das ist ja noch nicht sehr motivierend für einen Jungen oder für ein Mädchen. Wenn wir junge Ehepaare haben in der Ehearbeit, in der Eheseelsorge, dann frage ich immer nach zwei Dingen. Erstmal, was haben Sie für ein Vaterbild und für ein Mutterbild? Was haben Sie sich da zusammengebastelt? Was ist da an prägenden Eindrücken in Ihrer Seele gespeichert? Das muss erstmal geprüft werden. Und ist vorher ehrlicher Intimverkehr? Das sind immer die zwei ersten Fragen, die wir stellen. Also diese Prägekraft ernst nehmen. Jetzt gehe ich noch einen Schritt weiter und beleuchte mal kurz den okkulten Bereich. Im okkulten Bereich spielen Bilder eine noch größere Rolle. Ich weiß, wovon ich rede. Bevor ich Christ wurde, hat mich der ganze okkulte Bereich sehr fasziniert. Sehr fasziniert. Ich habe mir Bücher gekauft über Handlinien, Lesekunst und so weiter und so weiter. Das hat mich fasziniert. Ja, dass man hier die Zukunft irgendwo ablesen kann oder könnte. Als ich Christ wurde, habe ich natürlich das alles sofort verbrannt. Nicht nur weggeschmissen, verbrannt. Ich bin mit meiner Frau zusammen auf dem Feld gefahren und wir haben ein Loch gegraben und die Bücher da reingeschmissen. Aber in der vorchristlichen Zeit sozusagen, da hat mich das fasziniert. Und ich kann ein Stück weit Menschen sozusagen verstehen, die gebannt sind durch Okkultbilder. Und wenn man an Sternbilder dann noch denkt und an den Umsatz der astrologischen Literatur in unserem Land, der überwiegt ja zusammengenommen mit anderen Okkultveröffentlichungen, den Verkauf religiöser Literatur, der Bibelliteratur, schon bei Weitem, bei Weitem. Vor Jahren war der Umsatz bzw. der Anteil der christlichen Literatur im gesamten Bücherbetrieb ja schon ganz minimal, unter 10%. Und wenn man die Okkultliteratur dagegen stellt, das ist ein Mehrfaches mehr. Und das verringert sich bzw. vergrößert sich immer mehr. Kartenleserei und. Überall spielen im Okkultbereich die Bilder eine große Rolle. Ich erinnere mich an einen Leserbrief, den ich mal mitbekommen habe, hier aus der unmittelbaren Umgebung. Da war ein junges Mädchen,
im Grunde genommen mehr oder minder aus Gag bei jemand, der von sich behauptete, aus den Karten die Zukunft lesen zu können. Und da hat die sich ihr Sterbedatum sozusagen lesen lassen. Und sie hat dann auch ein Datum empfangen. Und schlagartig wurde sie psychisch krank. Und es dauerte wohl viele Jahre, bis sie da wieder ins Lot kam. Da kann man nur sagen, Hände weg davon und so schnell wie möglich das alles wieder aus der Seele rausreißen. Das muss raus.

Dienst verweigert. Und die wurden deswegen ja auch dann verfolgt. In den römischen Städten und Dörfern, also zumindest in den größeren Städten, stand ja auf dem Marktplatz ein Kaiserbild. Und da war dann ein Spruch, ja, dass der Kaiser sich als ein Abkömmling Gottes versteht. Und da stand dann Weihrauch oder sonst etwas. Und da musste man natürlich sich verneigen und eine Ehrerbietung erbringen. Als ich vor ein paar Jahren in Japan war, war das ganz ähnlich. Ja, da waren dann nicht die Kaiser, obwohl der japanische Kaiser sich ja auch nach wie vor als ein Abkömmling Gottes versteht. Aber da gab es eben dann die Tempel und die Hausfrauen, ich habe das beobachtet, gingen vor dem Einkaufen oder nach dem Einkaufen dann einfach schnell in den Tempel, verbeugten sich ein paar Münzen vor so einem Götterbild und dann war sozusagen der Einkauf gesegnet oder wie auch immer. Das könnte man ja noch mit einem Lächeln übergehen, aber wir haben in einem anderen Park gesehen, dass ein großer Tempel eingerichtet war und der Pfarrer, der uns da durchgeführt hat, der hat uns das erklärt. Da standen lauter Tonfiguren, alle so als kleine Kinder abgebildet. Und da habe ich mich erkundigt, was ist das? Und er sagte, ja, so eine Tonfigur kann man sich erwerben, wenn man sein Kind abgetrieben hat. Ja? Und dann bekommt die Seele des abgetriebenen Kindes einen Ort. Und dann kann sozusagen ja, die Seele des abgetriebenen Kindes Frieden finden an dieser Stelle des Tempels. Also so ein Aberglaube herrscht und das sind alles aufgeklärte Leute, die das machen. Ja? Die entwickeln tagsüber ihren Computer und dann machen sie so etwas. Und jede Menge Glücksamulette und sonst was, was man in Japan für einen Aberglauben findet, das ist sagenhaft. Also möchte man gar nicht meinen, nicht wahr, wenn man so von außen dieses Volk betrachtet. Ja, vom pornografischen Bild habe ich schon gesprochen. Das Bildermachen ist ein Problem. Das Bildermachen bedrängt, bedrückt, belastet uns. Und wenn es auf andere Menschen geht, zwängt andere Menschen ein, hindert sie an Entwicklungschancen und hemmt Gottes Veränderungsmöglichkeiten. Wobei Gott natürlich sich da nicht bremsen lässt. Aber das ist jetzt natürlich das eigentliche Stichwort, was wir uns vornehmen. Dieses Bildermachen macht eben leider nicht Halt vor Gott. Wir machen uns eben auch unsere Gottesbilder. Und da wird das zweite Gebot nun besonders interessant. Und wir tragen womöglich falsche Gottesbilder durch unser Leben und bremsen unseren Glauben. Irgendetwas, was wir aufgeschnappt haben in der Vergangenheit, irgendein Erlebnis, eine Erfahrung, die wir in den schiefen Hals gekriegt haben, ja, wird gespeichert und dann tragen wir durch unser ganzes Leben ein falsches Gottesbild herum. Das ist ja verrückt. Ja. Ich sehe noch meine eigene Mutter vor mir, als ich war damals noch nicht Christ, die Botschaft bringen musste, dass mein Vater, als er an Magenkrebs operiert wurde, und dass ihm nicht zu helfen ist. Und wie sie in eine Anklagehaltung gegen Gott verfiel. Ich hatte damals keine Chance, ihr daraus zu helfen, weil ich ja selbst fernab von Gott war. Und ich möchte nicht wissen, wie viele Menschen an einer ungeklärten Warum-Frage sich ein Gottesbild gezimmert haben, was dem realen Gott überhaupt nicht entspricht. Und in einer Anklagehaltung mit oder gegen Gott leben und sterben. Das ist verrückt. Ja. Also diese gemachten Gottesbilder sind ja hochexplosiv und hochgefährlich. Ganz gefährlich. Und das kennen wir ja auch aus der Heiligen Schrift. Ich will mal nur ein paar Beispiele bringen. Aus Nazareth kann nichts Gutes kommen. Das war so ein Bild, nicht wahr?
Nathanael zu finden.

0: Philippus, im Johannesevangelium, Kapitel 1, 46. Oder, wenn er der Messias ist, also der Auserwählte Gottes, dann helfe er sich selber. Also, das war für die dann ein Beweis. Jemand, der da den Kreuzestod stirbt und sich nicht hilft, ja bitteschön, der kann doch nicht Gott sein, der kann nicht Gottes Sohn sein, der kann ja nicht mal ein Prophet sein, denn Gott würde ihn ja dann aus dieser Qual erlösen. Und was sagt schließlich der Islam? Wer Gott jemand beigesellt, dem versagt Gott den Eingang ins Paradies. Koran, Sure 5, 72. Wer Gott jemand beigesellt, dem versagt Gott den Eingang ins Paradies. Also, das ist ja das Bekenntnis des Islam zu Allah, dem kein Sohn beigesellt, so nennen die das ja, werden darf. Und wer Gott oder natürlich genauer formuliert, Allah einen Sohn beigesellt, der kommt nicht ins Paradies. Also Christen haben keine Chance, ins Paradies zu kommen, nach dem einheitlichen Urteil im Islam. Das ist die Kraft der Bilder. Oder besser gesagt, das ist die ungute Auswirkung selbstgemachter Gottesbilder. Das Messiasbild der Juden hat sie blind gemacht für den wahren Messias. Und man könnte hinzufügen, das Gottesbild im Koran macht sie blind für den dreieinigen Gott. Aber wir wollen ja bitteschön nicht jetzt über andere urteilen. Wir wollen an uns selber denken. Wo stecken selbstgemachte Gottesbilder in unserer Seele? Die weg müssen, die nicht bestehen können, ja, vor dem Selbstzeugnis Gottes. Luther hat natürlich auch unter den dunklen Seiten Gottes gelitten. Und er hat da ja eine lange Schrift geschrieben über den unfreien Willen gegen Erasmus und hat auch eigentlich zeitlebens gekämpft, ja, an dieser Front. Wie können wir nun Unglücksfälle, tragische Entwicklungen, wie können wir ja Schmähungen Christi, die wir ja tagtäglich in dieser Welt erleben und erleiden, wie können wir das alles in Verbindung bringen, ja, mit dem Zeugnis, das wir von Gott haben, dass er das Heft in der Hand hat und dass er nun immer nur das Beste sucht und das Beste will. Das ist nicht mit links zu beantworten. Aber Luther hat immer eine klare Antwort gegeben. Suche Gott nur dort, wo er sich finden lässt. Und nicht dort, wo er sich verbirgt. Ja, Gott verbirgt sich eben auch. Und wer da an dieser Stelle versucht, ja, den verborgenen Gott oder das Geheimnis des verborgenen Gottes zu knacken, der wird sich immer verheben. Wir sollen Gott dort suchen, wo er sich finden lassen will. Und er will sich in Christus finden lassen. Und deswegen soll man Christus suchen. Ich finde, das ist eine wirklich überzeugende und tragfähige Antwort. Denken wir mal an dieses goldene Stierbild, was sich die Israeliten da gebastelt haben. Keine 40 Tage hielten die das ohne den Mose aus. Und dann wollten sie einen sichtbaren Beweis für die Existenz ihres unsichtbaren Gottes haben. Solange Mose sie sozusagen am Zügel führte, blieb dieser Wunsch nun unter der Oberfläche. Aber jetzt, wo Mose weg war, da brach einfach die Augensucht wieder durch. Sie wollten etwas sehen. Sie wollten diesen Gott, an den sie glauben sollten, nun endlich mal vor Augen haben. Man darf ja das Götzenbild, was sie sich da gebastelt haben, jetzt nicht vordergründig missverstehen. Die wollten ja keinen Götzen. Die wollten ja ihren Gott. Aber sie wollten ihn eben sichtbar haben. Sie wollten ein Bild haben und der Aaron hatte dafür Verständnis. Und er hat jetzt in dem Moment auch wohl keine großen theologischen Bedenken gesehen. Denn die wollten ja nicht abfallen von Gott. Nein, die wollten diesen Gott nur schlicht und ergreifend vor Augen gestellt bekommen. Ja, und was war das Ende vom Lied? Das wissen wir alle. Dem Stierbild wurde dann geopfert und anschließend die großen Lustbarkeiten, Unzucht und Ähnliches. Und plötzlich merkt man, aha, in diesem Stierbild, da hat sich anscheinend Gott gar nicht abbilden lassen. Plötzlich war es gar nicht mehr der Gott, der sie aus Ägypten geführt hatte. Plötzlich war es ein Gott, vor dem man nun auch alle möglichen Lustbarkeiten sich riskieren konnte. Bilder, und das ist die Quintessenz, haben eben keine erlösende Kraft. Sie sind tot. Sie lassen uns allein. Selbstgemachte Gottesbilder sind in dem Sinne auch tot. Sie sind nicht wirkungslos, aber sie sind tot, weil sie keine erlösende Kraft haben und freisetzen und vermitteln können. Wie sehen wir nun vom Neuen Testament her diese Augengefahr und diese Bildergefahr und diese Sucht, Bilder zu machen und natürlich auch die Gefahr, eigene Gottesbilder zu konstruieren? Es gibt eine generelle Aussage, die wir uns ins Herz schreiben müssen. Und das ist schlicht und ergreifend die, dass wir jetzt im Glauben leben und nicht im Schauen. Das ist die paulinische Grundaussage. Wir leben im Glauben und nicht im Schauen. Und das ist eigentlich auch die theologische Antwort auf den Okkultismus. Der Okkultismus will nicht im Glauben bleiben, der will schauen. Der will hinter die Kulissen blicken. Ich habe gehört von einer Frau, als ich junger Pfarrer war, ja, die hat es nicht ertragen, so lange nach dem Krieg keine Antwort zu kriegen, ob ihr Mann noch lebt oder nicht. Ja, und dann war sie natürlich bei einem Okkultmenschen. Man kann es ja verstehen, dass man irgendwann nicht mehr im Glauben bleiben will und dann eine sichtbare Antwort braucht. Man kann es ja verstehen. Aber Gott sagt, nein, Glauben ist jetzt angesagt. Der Herr ist mein Hirte, mir wird nichts mangeln. Das ist Glaube. Das sehe ich nicht immer. Und manchmal werde ich sogar das Gegenteil sehen. Und da geht es mir dreckig. Und der Glaube sagt, der Herr ist mein Hirte, mir wird nichts mangeln. Und die Augen sagen, ja, was hast du denn? Gar nichts hast du. Dir geht's doch dreckig, gib's doch endlich zu. Ja? Was ist denn das für ein Gott, an den du da glaubst? Der kriegt das ja nicht mal hin, dass du jetzt über die Runden kommst. Sieh doch, wie schlecht es dir geht. Das sagen die Augen. Und der Glaube sagt, sei ruhig. Ich binde mein Leben an den unsichtbaren Gott. Und dieser Gott hat mir schon oft geholfen und er wird mich auch durch diese dunkle Lebensphase hindurchziehen. Das ist die einzige Chance, mit der Macht der Augen zurechtzukommen. Die müssen in die Schranken gewiesen werden. Einzige Chance. Zu Thomas sagt Jesus, selig sind, die nicht sehen und doch glauben. Das könnte man dann auch noch anführen an dieser Stelle. Selig sind, die nicht sehen und doch glauben. Es ist ja nur nicht so, dass wir niemals was sehen dürften als Christen. So ist es ja nicht. Und jeder, der Gebetserhörungen kennt und der weiß, wie Gott in unser Leben eingreift, der kriegt ja auch immer wieder was zu sehen. Der sieht doch, ja, wie sich auch Menschen verändern. Der sieht doch, wie sich meinetwegen auch seine eigene Ehe verändert. Der kann doch das dann auch ablesen, ich sage mal, ja, mit den Augen. Aber bitteschön, das ist doch dann was ganz anderes. Da folgt er dann nicht eigenfabrizierten Bildern, sondern er lässt sich überraschen. Erst kommt der Glaube und dann kommt das Schauen. Es ist auch eine Gefahr heute in der Christenheit. Ja, und manche meinen ja sogar, durch besondere Wunder und Zeichen könnten große Erweckungen ausbrechen. Ich glaube das überhaupt nicht, überhaupt nicht. Natürlich kann Gott heute wunderbare Dinge tun. Der kann in ein Menschenleben hineingreifen. Der kann Krebs heilen in einer Sekunde. In einer Sekunde. Ich kenne einen Mann, der ist vom Krebs frei geworden. Unter der Predigt von Heinrich Kemmner. Und dann kam er auf die Idee, Heinrich Kemmner zu bitten, beim nächsten Jugendtag das mal öffentlich erzählen zu dürfen. Und Kemmner sagt, nein, bloß nicht. Dann werden wir hier eine große Wunderheilanstalt. Ja, und das ist ja nicht die Aufgabe. Wir haben hier Glauben zu predigen und nichts anderes. Das war eine weise Antwort. Ja. Denn wenn hier Heilungen veröffentlicht werden, wird es immer schwierig. Weil der Mensch eine unendliche Sucht und Sehnsucht hat, ja, dass seine Augen befriedigt werden. Nun könnte das vielleicht dem einen oder anderen doch ein bisschen wenig sein, wenn man ihm sagt, ja, du hast doch deinen Glauben und du musst deinen Glauben aktivieren. Kann man ihm nicht doch noch etwas mehr sagen? Besonders denen, die eben Gott sinnlich, sag ich mal, also mit ihren Sinnen wahrnehmen möchten. Was sagt man solchen Menschen, die einfach sagen, mein Glaube reicht nicht dafür? Was sagt man ihnen? Also in jedem Fall kann man ihnen sagen, dass der Gott, den wir nicht sehen können, sich aber hörbar gemacht hat. Das kann man in jedem Fall sagen. Der Glaube wird immer geweckt durch das Hören oder genauer gesagt durch das Gehörte, durch die Predigt. Ich könnte es auch noch ein bisschen plastischer sagen, wir brauchen Hörtraining und Sehfasten. Hörtraining und Sehfasten. Ja, unser Ohr muss geschult werden. Wir müssen tatsächlich im Wort Gottes den redenden Gott suchen. Und wir werden ihn finden. Wir werden ihn finden. Gott fängt an zu reden durch sein Wort. Das haben Menschen immer wieder in ganz vielfältiger Weise erfahren. Und das wollen wir ja auch festhalten. Römer 10, 17, die schöne Stelle, nicht wahr? Der Glaube wird geweckt durch das Hören und durch das Gehörte. Deswegen lebt auch der Glaube vom Wort Gottes. Manche sind da sehr leichtsinnig mit ihrem Glauben. Die denken, naja, ich habe mich jetzt mal zu Christus bekannt und das war's dann. Aber der Glaube muss gefüttert werden, der muss leben. Und er lebt durch das Wort Gottes. Ganz zweifellos. Wir brauchen immer wieder das Wort Gottes, weil es Gott gefällt, durch das Wort zu uns zu reden. Und deswegen sind ja solche Bibelseminare wichtig. Deswegen ist die stille Zeit wichtig. Deswegen ist Hauskreisarbeit wichtig. Deswegen ist gute Verkündigung wichtig. Gute Verkündigung heute ist das A und O. Prediger müssen das Wort Gottes an den Mann und an die Frau bringen. Und wer dann gut hört, so könnte man es ja auch sagen, dem wachsen Augen, aber das sind dann eben andere Augen, dem wachsen Herzensaugen. Man kann dann auch wirklich sehen, aber das ist dann ein anderes Sehen. Das ist nicht mehr das äußere Sehen, sondern das ist das innere Sehen. Es gibt neue Augen, ja, und wir sehen plötzlich die Schönheit Jesu. Wir sehen die Schönheit Gottes. Also wenn ich euch Ideen sehe, da sehe ich die Schönheit Gottes. Das ist ein anderes Sehen, das gebe ich gerne zu. Es ist nicht das abmalbare Sehen, aber es ist vielleicht noch ein tieferes Sehen als das Äußere. Ja, und so wird Gott dann wieder abbildbar, aber das ist dann wirklich ein Wunder, wenn er sich selber durch den Heiligen Geist abbildet. In uns. Eines meiner Lieblingsworte aus dem Neuen Testament ist 2. Korinther 3, 18. Wir werden verwandelt, heißt es da, indem wir die Herrlichkeit Gottes im Antlitz Christi erkennen. Ja? Also wenn wir Christus anschauen mit diesen Augen des Glaubens, dann werden wir verwandelt von einer Herrlichkeit zur anderen. Die Herrlichkeit Gottes fängt an, uns umzuprägen. Ein sehr tiefes Wort, ein wunderbares Wort. Im Anschauen Christi liegt eine verändernde Kraft. Wenn wir dieses Bild Christi, was der Heilige Geist uns zeichnet, wenn wir das Neue Testament lesen oder auch die alttestamentlichen Verheißungen, wenn wir dieses Bild auf uns wirken lassen, sind wir schon wieder ein anderer Mensch. Sind wir schon wieder ein anderer Mensch. Gott will uns ja immer wieder neu verändern. Die verwandelnde Kraft des wahren Bildes des dreieinigen Gottes, das der Heilige Geist in uns erzeugt. So könnte man es auch sagen. Also wir haben die Gefahr der Bilder studiert, die Gefahr der Prägekraft falscher Bilder. Wir haben die Gefahr des Bildermachens besprochen, besonders natürlich die Gefahr falscher Gottesbilder. Und wir haben gesehen, dass das alles durchbrochen werden kann und abgelöst werden kann durch das Bildnis, was Gott selbst durch den Heiligen Geist in uns erzeugt, wenn wir hören. Wenn wir hören. Ja, unsere Augen sind gefallen, sie sind gebremst, sie sind gehalten seit dem Sündenfall. Da können wir nichts dran ändern. Aber der Heilige Geist kann durch die Ohren in uns eintreten und wir werden dann Herzensaugen empfangen.
1: Sie hörten Joachim Kochlovius in einem Vortragsmitschnitt mit dem Titel »Die 10 Gebote«.

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1: Ich bin Jerome Nussbaum. Eine ukrainische Antonov am Flughafen Leipzig-Halle ist offenbar Ziel eines versuchten Bombenanschlags gewesen. In der Nacht wurde Sicherheitsalarm ausgelöst. Die Südbahn blieb auch am Morgen noch gesperrt.
2: Kurz nach Mitternacht wurde im Bereich des Flughafens eine Drohne beobachtet. Wie die Bild jetzt erfahren haben will, soll an ihr eine unbekannte Masse angebracht gewesen sein. Sie enthielt demnach einen Zünder. Ermittler stuften sie als möglichen Sprengsatz ein. Die Bundespolizei schickte Entschärfer. Die Drohne befand sich demnach in unmittelbarer Nähe zu einer ukrainischen Frachtmaschine. Eine andere Maschine soll in 400 Metern Höhe beim Durchstarten noch mit einem unbekannten Objekt zusammengestoßen sein. Nach der Landung in Hannover wurden leichte Beschädigungen im Frontbereich festgestellt. Noah Ulrich, Redaktion.
1: Beim Fußballweltverband FIFA steht nach Medieninformationen heute eine Krisensitzung an. Verbandspräsident Infantino hat demnach hochrangige Mitarbeiter in die marokkanische Hauptstadt Rabat einberufen. Die Times berichtet, dass es um seine Zukunft gehen soll. Er steht massiv unter Druck. Erst nach Protesten hatte er am Wochenende seine Pläne, Anteile an der Fußball-WM an private Investoren zu verkaufen, zurückgezogen. An der Börse in Frankfurt werden neue Rekorde gebrochen. Der Leitindex DAX hat seinen Höhenflug zum Handelsstart fortgesetzt. Er knackte erstmals die Marke von 26.300 Punkten.
3: Beflügelt wird der Kurs von Einigungssignalen im Iran-Krieg. Im Mittelpunkt steht eine mögliche Öffnung der Straße von Hormus. Inzwischen heißt es, dass die Handelsschiffe künftig über eine vom Iran kontrollierte Route in den Persischen Golf einfahren und über eine vor dem Oman wieder hinausfahren sollen. Voraussetzung sei aber, dass die USA ihre Blockade iranischer Häfen beenden. Die Hoffnung auf einen freien Schiffsverkehr hatte die Ölpreise wieder deutlich sinken lassen. Die Spritpreise liegen dennoch weiterhin teils bei deutlich über 2 Euro für den Liter Benzin und Diesel. Ulrike Klein, Redaktion.
1: Im US-Bundesstaat Kalifornien ist offenbar ein weiterer Attentatsversuch auf US-Präsident Trump verhindert worden. Er war am Abend südlich von Los Angeles bei einer Spendenveranstaltung auf seinem Golfplatz. Kurz zuvor gaben die örtlichen Behörden bekannt, dass dort bereits am Sonntag ein bewaffneter Mann festgenommen worden sei. Er soll Sicherheitsvorkehrungen beobachtet und Fotos und Videos gemacht haben. Während es in Teilen Deutschlands etwas abkühlt, hat Italien für alle Großstädte den höchsten Hitzealarm ausgerufen. Das Gesundheitsministerium in Rom warnt vor einem großen Risiko, nicht nur für alte und kranke Menschen. Es sei das erste Mal in diesem Jahr, dass die höchste Warnstufe für alle 27 Großstädte ausgerufen wurde. Auch nachts fallen die Temperaturen in Italien derzeit kaum unter 25 Grad und das bei hoher Luftfeuchtigkeit.
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1: Und hier die aktuellen Temperaturen. Köln und Bonn 26 Grad, Hamburg und Bremen 27, in Berlin messen wir 24 Grad, in Dresden und Frankfurt am Main 30, 29 in Stuttgart, München 30 Grad, Erfurt 29 und Münster 26 Grad. Es ist überwiegend heiter, nur im Norden und Nordosten ist es teils noch gewittrig, auch Regen ist möglich. Im Laufe des Nachmittags soll es dann auch in der Südosthälfte so aussehen, auch von der Mitte in den Nordosten ziehen Schauer und teils kräftige Gewitter. Das Ganze bei Höchstwerten zwischen 30 und 37 Grad, im Nordwesten zwischen 25 und 30 Grad. Morgen wird es dann wieder heiter bis wolkig sein, nur im Süden sind ein paar mehr Wolken unterwegs. Im Tagesverlauf kann es dann auch wieder Unwetter geben bei maximal 31 Grad.
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1: Fünfter August, Hebräer Kapitel 5, Vers 14. Feste Speise aber ist für die Vollkommenen, die durch den Gebrauch geübte Sinne haben, Gutes und Böses zu unterscheiden. Der Tag nach der Fahrprüfung. Nichts kann das Hochgefühl eines 17-Jährigen beschreiben, der am Vortag seine Führerscheinprüfung bestanden hat und nun endlich selbst am Steuer sitzt. Zwar noch mit der Mutter als Begleitung, aber ohne den peinlichen Fahrschulaufdruck thront er auf dem Fahrersitz der Familienkutsche. Alle schlecht animierten Szenarien und Vorfahrtsdilemmata hat er genau im Kopf. Doch was ist mit den Situationen, die nicht in den Theoriestunden vorkamen? Der erste Stau. Ein unerwartetes Hindernis auf der Fahrbahn oder Glatteis. Schon sinkt der gerade noch so selbstsichere Teenager auf dem Fahrersitz in sich zusammen und würde am liebsten rechts ranfahren. Wer zum Glauben an Jesus Christus kommt, fühlt sich oft wie ein Teenager mit gerade erworbenem Führerschein. Anweisungen der Bibel wie »Seid dankbar« oder »Achte andere höher als sich selbst« klingen auf dem Papier oder aus dem Mund eines anderen gar nicht so schwer zu befolgen. Ist man jedoch auf der Arbeit herausgefordert oder kommt es zu einem Konflikt in der Familie, verwandelt sich die anfängliche Überschwänglichkeit schnell in Frustration. Die Bibel sagt uns an vielen Stellen, wie ein Leben aussieht, das Gott gefällt. Doch selbst wenn wir diese Prinzipien kennen und bejahen, müssen wir, wie ein Fahranfänger, erst lernen, die theoretischen Wahrheiten auf unsere ganz persönliche Situation anzuwenden. Wie wir im Tagesvers lesen, werden unsere Sinne durch den Gebrauch geübt, sodass wir im Lauf der Zeit immer besser das Richtige vom Falschen unterscheiden können. Diese Schulung ist ein Prozess, der ein Leben lang andauert. Gut zu wissen, dass Gott seine Kinder dabei niemals sich selbst überlässt, sondern nur ein Gebet weit entfernt ist. Frage: Scheitern Sie auch manchmal daran, Bibelverse in Ihren Alltag zu übertragen? Tipp: Lassen Sie sich nicht entmutigen, sondern kommen Sie vertrauensvoll zu Gott. Bibellese: Jakobus Kapitel 1, Vers 2 bis 8. Meine Brüder und Schwestern, erachtet es für lauter Freude, wenn ihr in mancherlei Anfechtung fallt, und wisst, dass euer Glaube, wenn er bewährt ist, Geduld wirkt. Die Geduld aber soll zu einem vollkommenen Werk führen, damit ihr vollkommen und unversehrt seid und keinen Mangel habt. Wenn es aber jemanden unter euch an Weisheit mangelt, so bitte er Gott, der jedermann gern und ohne Vorwurf gibt. So wird sie ihm gegeben werden. Er bitte aber im Glauben und zweifle nicht, denn wer zweifelt, der gleicht einer Meereswoge, die vom Winde getrieben und aufgepeitscht wird. Ein solcher Mensch denke nicht, dass er etwas von dem Herrn empfangen werde. Ein Zweifler ist unbeständig auf allen seinen Wegen.

0: 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Hallo und herzlich willkommen. Hören Sie nun eine Botschaft von Rudolf Möckel mit dem Titel Sehnsucht nach Erneuerung.
1: Sehnsucht nach Erneuerung treibt viele Menschen um. Denn je älter wir werden, umso stärker spüren wir brauchen Erneuerung in unserem Leben, weil wir mit Bordmitteln nicht mehr weiterkommen. Weil alle eigenen Reserven längst ausgeschöpft sind, weil wir uns ausgeliefert fühlen und Angst davor haben, einfach immer so weiterzumachen, bis irgendwann das Ende da ist. Sehnsucht nach Erneuerung steckt in uns allen. Sie ist eine sehr große und eine sehr gute Sehnsucht. Denn es ist eine Sehnsucht, die auch der lebendige Gott hat. Auch er will Erneuerung in unserem Leben. Und wo er zufasst, da werden die Dinge wirklich neu. Hier sind zwei Beispiele, wie Erneuerung von Gott im Leben von uns Menschen aussehen kann. Das erste Beispiel betrifft unser Bild von uns selbst. Der kleine Junge, noch nicht einmal 3 Jahre alt, hüpfte durch die imposanten Korridore. Bewaffnete Soldaten, die Besten der Besten, nahmen keine Notiz von dem Kind, das an ihrem Posten vorbeirannte. Auf seinem Weg lief der Junge an mehreren Angestellten vorbei, die ebenfalls kaum Notiz von dem Jungen nahmen. Allenfalls lächelten einige flüchtig. Als er am Schreibtisch der Sekretärin vorbeikam, erwiderte der kleine Junge nicht ihr Winken, so zielstrebig lief er seinem Ziel entgegen. Vor der Tür stand ein weiterer bewaffneter Wachtposten. Aber er machte keine Anstalten, den Jungen daran zu hindern, die Tür zu öffnen und einzutreten. Mit strahlenden Augen rannte der Junge über den Teppich des Oval Office und kletterte auf den Schoß des mächtigsten Mannes der Welt. Einflussreiche Kabinettsmitglieder mussten mit ihrem Gespräch warten, während Präsident John F. Kennedy und sein Sohn John John sich ausgiebig Guten Morgen sagten, sich umarmten und küssten. Können Sie sich vorstellen, dass jemand zu protestieren wagte? »Junge, warte einen Augenblick, du kannst da jetzt nicht rein. Weißt du denn nicht, wer dieser Mann ist? Er ist der Präsident der Vereinigten Staaten von Amerika, das Oberhaupt des mächtigsten Landes der Erde. Du kannst hier nicht einfach reinspazieren, wann es dir passt. Und du kannst dich ganz sicher nicht auf seinen Schoß setzen. Was denkst du denn, wer du bist?« John John hätte wahrscheinlich erstaunt aufgeblickt und dann mit einem vertrauensvollen Lächeln geantwortet, »Er ist mein Daddy.« John John wusste, wer sein Vater war. John John wusste, wer sein Vater war, und er wusste, wer er selbst war. Wenn der lebendige Gott, Jesus Christus, in unser Leben kommt, dann geschieht etwas ganz Ähnliches. Wir wissen dann ganz genau und ganz sicher, wer unser Vater ist und wer wir selbst sind. Unser Bild von uns selbst wird erneuert. Vielleicht waren wir vorher eher unsicher und schüchtern und wussten gar nicht so recht, wer wir eigentlich waren. So kehren nun Sicherheit und Zuversicht ein. Wir wissen, dass wir durch Jesus Kinder des Vaters im Himmel geworden sind. Nichts kann und wird uns jemals von ihm trennen. Wir haben jederzeit die Möglichkeit und jedes Recht, seine Nähe zu suchen und zu erfahren. Der Herr des Himmels und der Erde, der Schöpfer des Alls, ist unser Vater und wir sind sein Kind. Das zu wissen, ist herrlich und sehr befreiend. Und wenn Jesus unser Leben erneuert, stellt sich dieses Wissen ein. Und jetzt das zweite Beispiel. Es betrifft unseren Körper. Stellen Sie sich vor, eines Tages riefe Sie der Bundespräsident an. Wie geht es Ihnen, fragt er, als ob Sie alte Freunde wären, und Sie sprechen eine Weile mit ihm. Ach, übrigens, fährt er fort, ich werde übermorgen nach Berlin kommen und ich brauche ein Auto. Könnte ich vielleicht Ihres haben? Sie wissen, was Sie antworten würden. Am nächsten Tag würden Sie Ihr Auto waschen und wachsen, Sie würden es innen saugen und putzen, Sie würden es mit einem weichen Tuch wienern, bis alles glänzt. Und wenn Sie mit Ihren Freunden reden, würden Sie es so einrichten, dass Sie ganz beiläufig ins Gespräch einfließen lassen. Naja, ich weiß noch nicht, ob ich morgen kann. Der Bundespräsident braucht nämlich morgen meinen Wagen. Und dann kommt der Tag, an dem der Bundespräsident Ihr Auto ausleiht. Vielleicht ist es der größte Tag in ihrem Leben. Danach würden sie ihr Auto als etwas ganz Besonderes ansehen. Vielleicht würden sie sogar innen ein Messingschild anbringen. Der Bundespräsident der Bundesrepublik Deutschland fuhr in diesem Wagen. Und dann würde ein Datum folgen. Zukünftig würden sie versuchen, ihr Auto im allerbesten Zustand zu halten und am Ende käme es vielleicht sogar ins Museum. Na gut, vielleicht habe ich ein bisschen übertrieben. Aber im Großen und Ganzen haut es schon hin. Wir glauben, es wäre eine ganz besondere Ehre, einem Mann, der ein besonderes Amt innehat, einen Tag lang mit unserem Auto zu dienen. In der Bibel lesen wir in dem Brief des Apostels Paulus an eine Gemeinde in Korinth Folgendes in Kapitel 3, Vers 16. Wisst ihr nicht, dass ihr Gottes Tempel seid und der Geist Gottes in euch wohnt? Es ist kaum zu fassen, dass der lebendige Gott, der unser Universum geschaffen hat, in uns leben und gerade auch unseren Körper jeden Tag als seine Wohnung haben will. Wenn der Herr Jesus in unser Leben kommt, dann rückt diese Tatsache in unser Bewusstsein. Und das ist wiederum so befreiend. Wenn mein Körper mit allen Unzulänglichkeiten, die er so hat, dem lebendigen Gott als Wohnung gut genug ist, dann ist es ziemlich egal, ob meine Taille eher wespenartig oder rettungsringartig aussieht. Die ganze künstliche Aufregung um Pfunde und Schlankheit und Bikini-Figur tritt dann sehr zurecht in den Hintergrund. Ich kann dann leichter Frieden schließen mit meinem Körper. Denn er ist die Wohnung, die Gott bezogen hat. Wie gut! So sieht Erneuerung aus, die Gott in unserem Leben bewirken will. In der Bibel heißt es dazu im 2. Korintherbrief, Kapitel 5, Vers 17, wenn jemand mit Christus verbunden ist, ist er eine neue Schöpfung. Was er früher war, ist vergangen. Etwas Neues ist entstanden. Natürlich gibt es noch viel, viel mehr Punkte, an denen die Erneuerung unserer Person greift. Zum Beispiel, wie wir andere Menschen sehen und mit ihnen umgehen, wie wir uns dem Leid stellen oder herben Verlusten, wie wir Verletzungen verarbeiten, wie wir mit den Ansprüchen umgehen, die wir ans Leben haben, wie wir uns verhalten, wenn wir keine Liebe mehr für unseren Ehepartner haben und so weiter. Es gibt sehr, sehr viele Punkte, an denen Gott Erneuerung für uns und unser Leben in Gang setzen will. Doch darüber werde ich ein anderes Mal sprechen. Entscheidend aber ist, dass wir das Einfache und Wichtigste zuerst tun und Jesus bitten, persönlich in unser Leben zu kommen.

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1: Wer liest, was Menschen aus früheren Zeiten über das Leben gedacht haben, wird schnell merken, Generationen vor uns bewegten dieselben Lebensfragen, die uns heute umtreiben. Obwohl unsere Vorfahren andere Lebensverhältnisse und Herausforderungen hatten, stellten sie dieselben Fragen. Die Fragen nach Leid, Schuld und Tod treiben alle Menschen um. Wo komme ich her? Wo gehe ich hin? Was ist der Sinn des Lebens? Fragen irgendwann alle. Ich bin sehr froh, dass ich bereits in meiner Jugend das Antwortbuch, das Buch der Bücher, kennenlernen durfte. Es ist eigentlich eine Bibliothek mit 66 Büchern, die Bibel. Darin werden die brennendsten Lebensfragen der Menschheit verhandelt und beantwortet. Damit kommt nun eine weitere Frage um die Ecke. Wie kommt es eigentlich, dass die Bibel so eine Ausnahmeerscheinung in der Bücherwelt darstellt? Die Antwort lautet, obwohl die Bücher der Bibel von Menschen geschrieben wurden, arbeiteten aber alle Autoren unter dem Einfluss Gottes. Deshalb nennen Christen die Bibel auch Wort Gottes. Deshalb halten sich weltweit Millionen an dieses Wort, weil es Antworten gibt und weil es hält, was es verspricht.

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1: Ich bin Jerome Nussbaum. Eine ukrainische Antonov am Flughafen Leipzig-Halle ist offenbar Ziel eines versuchten Bombenanschlags gewesen. In der Nacht wurde Sicherheitsalarm ausgelöst. Die Südbahn blieb auch am Morgen noch gesperrt.
2: Kurz nach Mitternacht wurde im Bereich des Flughafens eine Drohne beobachtet. Wie die Bild jetzt erfahren haben will, soll an ihr eine unbekannte Masse angebracht gewesen sein. Sie enthielt demnach einen Zünder. Ermittler stuften sie als möglichen Sprengsatz ein. Die Bundespolizei schickte Entschärfer. Die Drohne befand sich demnach in unmittelbarer Nähe zu einer ukrainischen Frachtmaschine. Eine andere Maschine soll in 400 Metern Höhe beim Durchstarten noch mit einem unbekannten Objekt zusammengestoßen sein. Nach der Landung in Hannover wurden leichte Beschädigungen im Frontbereich festgestellt. Noah Ulrich, Redaktion.
1: Beim Fußballweltverband FIFA steht nach Medieninformationen heute eine Krisensitzung an. Verbandspräsident Infantino hat demnach hochrangige Mitarbeiter in die marokkanische Hauptstadt Rabat einberufen. Die Times berichtet, dass es um seine Zukunft gehen soll. Er steht massiv unter Druck. Erst nach Protesten hatte er am Wochenende seine Pläne, Anteile an der Fußball-WM an private Investoren zu verkaufen, zurückgezogen. An der Börse in Frankfurt werden neue Rekorde gebrochen. Der Leitindex DAX hat seinen Höhenflug zum Handelsstart fortgesetzt. Er knackte erstmals die Marke von 26.300 Punkten.
3: Beflügelt wird der Kurs von Einigungssignalen im Iran-Krieg. Im Mittelpunkt steht eine mögliche Öffnung der Straße von Hormus. Inzwischen heißt es, dass die Handelsschiffe künftig über eine vom Iran kontrollierte Route in den Persischen Golf einfahren und über eine vor dem Oman wieder hinausfahren sollen. Voraussetzung sei aber, dass die USA ihre Blockade iranischer Häfen beenden. Die Hoffnung auf einen freien Schiffsverkehr hatte die Ölpreise wieder deutlich sinken lassen. Die Spritpreise liegen dennoch weiterhin teils bei deutlich über 2 Euro für den Liter Benzin und Diesel. Ulrike Klein, Redaktion.
1: Im US-Bundesstaat Kalifornien ist offenbar ein weiterer Attentatsversuch auf US-Präsident Trump verhindert worden. Er war am Abend südlich von Los Angeles bei einer Spendenveranstaltung auf seinem Golfplatz. Kurz zuvor gaben die örtlichen Behörden bekannt, dass dort bereits am Sonntag ein bewaffneter Mann festgenommen worden sei. Er soll Sicherheitsvorkehrungen beobachtet und Fotos und Videos gemacht haben. Während es in Teilen Deutschlands etwas abkühlt, hat Italien für alle Großstädte den höchsten Hitzealarm ausgerufen. Das Gesundheitsministerium in Rom warnt vor einem großen Risiko, nicht nur für alte und kranke Menschen. Es sei das erste Mal in diesem Jahr, dass die höchste Warnstufe für alle 27 Großstädte ausgerufen wurde. Auch nachts fallen die Temperaturen in Italien derzeit kaum unter 25 Grad und das bei hoher Luftfeuchtigkeit.
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1: Und hier die aktuellen Temperaturen. Köln und Bonn 26 Grad, Hamburg und Bremen 27, in Berlin messen wir 24 Grad, in Dresden und Frankfurt am Main 30, 29 in Stuttgart, München 30 Grad, Erfurt 29 und Münster 26 Grad. Es ist überwiegend heiter, nur im Norden und Nordosten ist es teils noch gewittrig, auch Regen ist möglich. Im Laufe des Nachmittags soll es dann auch in der Südosthälfte so aussehen, auch von der Mitte in den Nordosten ziehen Schauer und teils kräftige Gewitter. Das Ganze bei Höchstwerten zwischen 30 und 37 Grad, im Nordwesten zwischen 25 und 30 Grad. Morgen wird es dann wieder heiter bis wolkig sein, nur im Süden sind ein paar mehr Wolken unterwegs. Im Tagesverlauf kann es dann auch wieder Unwetter geben bei maximal 31 Grad.
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4: Hallo und herzlich willkommen bei den Denkanstößen. Sie hören nun einen Vortragsmitschnitt von Wilhelm Pals mit dem Titel Beta nach dem Herzen Gottes.
5: Und jetzt zum Thema von heute Nachmittag. Herr, lehre uns beten. So heißt heute Nachmittag unser Thema. Das ist auch zugleich die Bibelstelle, die ich lesen möchte. Nun, ich habe sie ja jetzt schon gesagt. Sie steht in Lukas Kapitel 11. Vers 1, Jesus verweilte einmal an einem Ort und betete. Das tat er natürlich oft. Im Lukas-Evangelium gibt es ja viele Berichte vom Gebetsleben Jesu. In keinem Evangelium so ausgeprägt wie im Lukas-Evangelium. Als er aufgehört hatte, bat ihn einer seiner Jünger, Herr, lehre uns beten. Wie auch Johannes seine Jünger gelehrt hat. Wahrscheinlich war Johannes auch ein großer Beter. Und Jesus in ganz ausgeprägter Weise, die Jünger haben das immer wieder gesehen, gehört, miterlebt. Und jetzt kommen Sie mit dieser Bitte: Herr, lehre uns beten. Oh, wie oft habe ich schon so gebetet. Herr, lehre mich beten. Es ist wahr, nur Jesus kann uns das lehren. Jetzt muss ich sagen, dass ich einerseits richtig zittere vor diesem Nachmittag. Mir ist nicht unbedingt wohl bei dem Thema, weil man als Prediger sowieso eine große Vorbildfunktion hat. Und bei diesem Thema, da wird einem dann bewusst, wie mangelhaft doch das alles ist, was man so tut. Man weiß so vieles und manchmal stimmt das Leben doch nicht so ganz damit überein. Wie viele Mängel gibt es gerade an dieser Stelle. Aber andererseits habe ich große Freude bei diesem Thema, weil ich weiß, hier liegt der Schlüssel zu viel, viel mehr Fruchtbarkeit in unserem Leben. Herr, lehre uns beten, steht da. Nur Jesus kann uns das lehren. Und wie macht er das? Indem er uns einlädt zum Gebet. So einfach ist das. Wer beten lernen will, muss anfangen zu beten. Das ist der einzige Weg, einen anderen gibt es nicht. Wie lernt man schwimmen? Man kann ein Buch lesen über Schwimmen. Man kann zusehen, wie andere schwimmen. Man kann einen gewaltigen Vortrag hören über Schwimmen. Und am Ende kann man es immer noch nicht. Schwimmen lernt man nur durch Schwimmen. Und ich habe Schwimmen gelernt in ein paar Minuten. Ich bin als Kind zweimal fast ertrunken und hatte seitdem ganz furchtbare Angst vor Wasser. Wenn das Wasser mir nur bis an den Bauch kam, dann habe ich schon keine Luft mehr gekriegt, obwohl noch Luft genug da war. Da hat sich alles zugeschnürt. Ich hatte eine panische Angst vor Wasser, wenn das ein bisschen höher kam. Und ich wohnte da in einem Dorf, da gab es keine Badeanstalt. Die meisten konnten nicht schwimmen. In der Schule gab es keinen Schwimmunterricht. Und so wurde ich schließlich erwachsen und hat mein Motorradfahren gelernt. Aber schwimmen, habe gar nicht dran gedacht. Und dann später habe ich geheiratet und die Kinder, die konnten dann schon schwimmen, haben sie in der Schule gelernt und meine Frau konnte gut schwimmen und ich

Wieder hoch? War es schlimm? Nein, nein. So, und jetzt machen Sie dasselbe nochmal und lassen Sie die Augen offen. Habe ich dasselbe nochmal gemacht? Da konnte ich die Mauer da sehen. Das war hochinteressant. Und dann noch ein paar Mal, noch ein paar Mal. Und dann hat er gesagt, so, jetzt gehen Sie mal einen Meter zurück. Jetzt fassen Sie sich nicht an, jetzt machen Sie dasselbe nochmal. Habe ich es nochmal gemacht? Und dann noch einmal mit Augen offen? War es schlimm? Nein. Gut, jetzt gehen Sie noch ein paar Meter zurück. Und dann so 3 Meter vielleicht von der Mauer. Und jetzt schwimmen Sie einfach mal unter Wasser mit offenen Augen bis zur Mauer. Und kurz vor der Mauer, dann stehen Sie auf. Dann habe ich das gemacht. Unter Wasser geht das ja so leicht. Und dann nochmal zurück. Und dann konnte ich schwimmen. Dann bin ich wieder an den Rand, hat er gesagt, so, und jetzt geht's lang. Ich halte hier die Stange. Wenn Sie Probleme kriegen, greifen Sie zu. Und dann bin ich durchs ganze Schwimmbecken geschwommen. Das Ganze hat vielleicht 2 Minuten gedauert. Innerhalb von 2 Minuten konnte ich schwimmen. Ja, und heute kann ich schwimmen. Aber das habe ich da in so einem Augenblick gelernt. Aber nicht durch Zugucken und Bücher lesen, was weiß ich was, sondern er hat es mir richtig erklärt. Und ich habe es genauso gemacht, wie es der Meister gesagt hat. Und innerhalb von ein paar Minuten konnte ich schwimmen. Hätte ich doch vorher einen solchen Ratgeber gefunden. Ihr Lieben, und so ist das mit vielen, vielen Dingen. Wer beten lernen will, muss beten. Man kann noch so viele Bücher lesen, man kann gewaltige Vorträge hören über Gebet. Beten lernt man nur durch Beten. Halesby hat ein Buch geschrieben über Gebet, das heißt Vom Beten. Da sagt er, Gebet ist ein Teil unseres Lebens mit Gott. Leben kann man im tiefsten Grunde gar nicht beschreiben, Gebet auch nicht. Erich Schick sagt, Beten bedeutet, dass unser ganzes Sein sich zu Gott hinwendet. Edgar Schmidt hat gesagt, ich habe mir das damals aufgeschrieben, als er sprach bei einer Evangelistenkonferenz, er hatte Erich Schick zitiert und dann dazugefügt, und das ist nur möglich, wenn die Liebe Christi uns treibt. Der Satz hatte mich damals so beeindruckt. Und ich möchte gleich fragen, wie oft treibt uns die Liebe? Und wie oft treibt uns etwas anderes? Wenn nicht die Liebe Jesu uns treibt, sagt ein Erweckungsprediger, ist verkehrt, was wir treiben. Wenn nicht die Liebe Jesu uns treibt, ist verkehrt, was wir treiben. In letzter Zeit habe ich oft über unsere ungeheure Verantwortung nachgedacht, die wir als Verkündiger des Evangeliums haben. Eine ungeheure Verantwortung. Als Prediger bin ich in 2 ganz, ganz großen Gefahren. Die erste Gefahr, ich kann etwas Falsches predigen. Und wie viele tun das? Ich kann etwas Falsches predigen. Der Apostel Paulus sagt, verflucht ist der, der etwas anderes predigt, als was da geschrieben steht. Das ist die eine Gefahr, ich kann etwas Falsches predigen. Und die andere Gefahr, ich kann etwas predigen, was ich selbst nicht tue. Paulus sagt im 1. Korintherbrief, Kapitel 9, Vers 27, ich möchte nicht anderen predigen und selbst verwerflich werden. Eine Predigt über Gebet ist fast nur mit Zittern möglich. Ich glaube, es ist Gott ein Greuel, wenn zum Beispiel jemand über Liebe predigt und er kommt mit keinem aus. Ich glaube, es ist Gott ein Greuel, wenn jemand über Geben redet und er ist selbst ein Geizhals. Ich glaube, das ist Gott ein Greuel. Wenn jemand zum Beispiel über Mitarbeit predigt, die Leute aufruft zur Mitarbeit und er selbst ist so gemütlich und kommt nicht hoch. Und ich glaube, es ist Gott ein Greuel, wenn jemand über Gebet redet und die Leute anfeuert zum Gebet und er selbst ist kein Beter. Herr, lehre uns beten. So heißt es in unserem Text. In unseren Kreisen praktizieren wir immer wieder 2 Möglichkeiten des Gebets. Erstens, das Gebet allein. Ich denke doch, dass wir das alle tun, das Gebet allein. Und das andere, das Gebet in der Gemeinschaft. Ich hoffe, dass wir das auch alle kennen und alle erleben. Aber ob wir nun allein beten oder in Gemeinschaft, in beiden Fällen unterscheiden wir hauptsächlich 3 verschiedene Inhalte bei unserem Gebet. Erstens, Anbetung. Das wäre aber ein Thema für sich, übrigens ein sehr vernachlässigtes Gebet. Zweitens, das Danken, das kennen wir schon besser,
Dank

0: Da geht es um Dank für empfangene Segnungen, die Gott uns geschenkt hat. Und drittens Bitte und Fürbitte. Da geht es um Dinge, die wir gern von Gott empfangen möchten. Der Zeit wegen kann ich jetzt nicht auf die verschiedenen Arten eingehen. In meinem Vortrag denke ich hauptsächlich an Bitte und Fürbitte, obwohl darüber schon am meisten geredet wurde, aber im Blick auf Evangelisation, und wir haben ja jetzt ein evangelistisches Seminar, möchte ich mich doch besonders damit jetzt beschäftigen, mit Bitte und Fürbitte. Herr, lehre uns beten, sagten die Jünger damals. Mein Gebetsdienst ist immer noch so mangelhaft, muss ich schon zugeben, wenn ich bedenke, was ich alles darüber gelesen habe und eigentlich weiß. Und darum möchte ich auch heute eine ganze Reihe andere zu Wort kommen lassen, natürlich auch manches von mir aus sagen, aber auch andere zitieren, die auf dem Gebiet noch größere Erfahrungen gemacht haben als ich. Jemand hat einmal gesagt, da beginne ich gleich mit einem Zitat, rechtes Predigen scheint eine seltene Gabe zu sein, aber bevor ich jetzt weiterlese, ein Einschub, wenn er sagt, rechtes Predigen scheint eine seltene Gabe zu sein, da hat mal jemand gesagt, unsere Pfarrer, zum Glück stimmt das nicht immer, unsere Pfarrer sind Leute, die man 6 Tage in der Woche nicht sieht und am 7. nicht versteht. Zum Glück ist das nicht immer so. Aber da musste ich dran denken, als ich diesen Satz las, rechtes Predigen, so dass auch was dabei herauskommt und die Leute etwas davon haben, scheint eine seltene Gabe zu sein. Aber der Satz geht noch weiter. Rechtes Beten, eine noch seltenere. Rechtes Predigen scheint eine seltene Gabe zu sein. Rechtes Beten, eine noch seltenere. Am Grab des Evangelisten Moody, habt ihr mal etwas über Moody gelesen oder gehört? Von Moody, dem amerikanischen Evangelisten, schon lange in der Ewigkeit. Von Moody sagt man, er sei der größte Gottesmann aller Zeiten gewesen, gleich nach dem Apostel Paulus. Ich weiß nicht, ob man das so sagen kann, aber so sagt man über Moody. Wenn man seine Lebensgeschichte liest, dann kann man schon den Eindruck bekommen, wie hat Gott diesen Mann gebraucht. Ja, und so große Männer müssen auch einmal sterben. An seinem Grabe wurde gesagt, Moody war ein Mann des Gebets. Wenn Moody betete, hatte man den Eindruck, dass alles Arbeiten nichts nützt. Wenn nur alle so beten würden wie Moody. Moody war ein Mann des Gebets. Und dann kam der zweite Punkt in der Rede. Und dann hieß es, aber Moody war auch ein Mann der Arbeit. Wenn Moody an die Arbeit ging, hatte man den Eindruck, dass alles Beten nichts nützt. Wenn nur alle so arbeiten würden wie Moody. Moody muss auf beiden Gebieten, sowohl im Gebet wie auch in der Arbeit, ein Mann ganz großer Treue und Hingabe gewesen sein, dass er seine Mitarbeiter so beeindruckt hat. Moody sagt an einer Stelle, über unsere Gebetsversammlungen lacht der Teufel. Unsere Gebetsversammlungen sind eine Blamage für Gott. An einer anderen Stelle sagt Moody, ich glaube, und was würde er wohl sagen, wenn er heute leben würde? Ich glaube, heute gibt es durch die Lauheit der christlichen Gemeinde mehr Gottlose als durch alle Bücher, die je von Gottlosen geschrieben wurden. Wieder bei einer anderen Gelegenheit, das habe ich an verschiedenen Stellen gelesen, sagt Moody, eine Gebetsversammlung, wie sie die Jünger zu Pfingsten hatten, würde die ganze gottlose Gesellschaft erschüttern. Es gibt Gemeinden, die haben nicht einmal eine Gebetsversammlung. Und es werden immer mehr. Wenn es einem zu viel wird, dann wird am ehesten dargestrichen. Ich sehe doch das in den Schaukästen da, Termine. Ich sehe die Gemeinde, Briefe der Gemeinden. Viele Gemeinden gibt es, die haben nicht einmal eine Gebetsstunde. Eine solche Gemeinde ist ein geistliches Leichenhaus. Jemand hat mal gesagt, wenn ein Gemeindeglied nicht an irgendeiner Form von Gebetsgemeinschaft teilnimmt, nicht jeder kann in die Gebetsstunde, wenn man am Sonntag zum Gottesdienst geht und am Dienstag zum Chor und am Donnerstag in die Bibelstunde, dann ist das für viele wirklich schon Obergrenze. Man hat ja dann auch noch die Familie und so weiter und so weiter. Aber da gibt es ja dann auch noch andere Möglichkeiten. Frauen, die nicht berufstätig sind, die können sich auch mal am Nachmittag treffen, können ja auch noch eine Tasse Tee nebenbei trinken und können mal eine halbe Stunde zusammen beten. Eheleute können zusammen beten, Freunde können sich mal treffen zum Gebet. Vor einer größeren Aktion kann man besondere Gebetstreffen veranstalten und so weiter. Aber wer an gar keiner Art von Gebetsgemeinschaft teilnimmt, ist ein Totengräber seiner Gemeinde. Und der Feind lacht darüber. Manche Christen sind ja ständig überarbeitet, ständig überfordert. Und auch viele Reichsgottesarbeiter sind ständig überfordert. Ich weiß ja, wie das bei mir geht. Was ist das immer für ein Kampf mit der Uhr, mit der Zeit und die vielen Briefe und dies und das und dann geht's Telefon wieder und so weiter. Man kann das überall beobachten und ich weiß ja selbst, wie das so geht. Man spricht viel vom Stress. Das Wort gibt's ja noch gar nicht so lange, ne? Ich weiß noch gut, als das erste Buch kam, dass ich damit beschäftigte. Das ist ja noch gar nicht so furchtbar lange her. Und dann wurde erst mal erklärt, was das ist. Und das habe ich damals sehr interessiert gelesen. Und seitdem weiß ich das und weiß auch besser, damit umzugehen. Stress ist eigentlich nur, kommt durch eine falsche Einstellung zu den Umständen. Im gewissen Maß ist ja auch etwas Gesundes da drin. Aber dieser krankmachende Stress kommt durch eine falsche Einstellung zu den Umständen. In Wirklichkeit müssten wir da alle gut durchkommen, wenn wir unsere Zeit richtig im Griff hätten. Ich habe im Alten Testament gelesen, dass ein Priester, und jetzt hört mal, dass ein Priester nie schwitzend zum Dienst kommen durfte. Also durchgeschwitzt. Das war nicht erlaubt. Und dann in dem warmen Land. Von einem Priester erwartete man, dass er vorher vor Gott war, weg vom Stress, um das Wort nochmal zu gebrauchen, vor Gott, in der Stille vor Gott, und dann kam er, um den Gottesdienst zu verrichten. Ein Priester durfte nicht schwitzend zum Dienst kommen. Ich habe gedacht, also wenn das heute auch noch so wäre, dann müssten wir manch einen Dienst absagen, oder? Ja, wirklich, dann müssten wir manch einen Dienst absagen. Ihr Lieben, könnt ihr euch vorstellen, dass Jesus so im letzten Moment um die Ecke kommt mit der Aktentasche und zu einem Kranken und das haben wir gerade noch geschafft. Wo ist der Leidende? Man kann sich das nicht vorstellen. Jesus war die Ruhe selber. Und Jesus hatte mehr Arbeit als irgendeiner von uns. Jesus hatte unheimlich viel zu tun. Aber Jesus hat sich das irgendwie so eingeteilt. Jesus konnte Nein sagen. Sie wollten ihn irgendwo haben und er hat gesagt, nein, das ist jetzt nicht mein Auftrag. Der Vater hat jetzt was anderes vor. Und Jesus konnte aus einer ganz tiefen inneren Ruhe heraus seinen Dienst tun. Dienst für den Herrn beginnt nie mit Aktivität, sagt Edgar Schmidt. Er war der Direktor vom Predigerseminar St. Krishona, jetzt im Ruhestand. Dienst beginnt nie mit Aktivität, sondern mit der inneren Gemeinschaft mit dem Herrn. Ich habe mich oft gefragt, ich habe ja viel gelesen, meine liebste Lektüre neben der Bibel sind Lebensgeschichten. Aber das ist so typisch für einen Evangelisten. Manche Prediger lachen darüber, aber ist mir auch egal. Ich kann so wenig anfangen mit diesen dicken Kommentaren und die dann die Schränke füllen. Ah, das ist bestimmt auch alles ganz wertvoll, aber ich lese so gern Erweckungsberichte und Bücher über Gebet und Lebensgeschichten von Hudson Taylor und von Finney und diese Dinge, die können mich dann so in Bewegung bringen. Und ich habe mich manchmal gefragt, wie kommt das nur, dass Gott manche Menschen, manchmal waren das ganz einfache Leute, so besonders gebraucht hat. In manch einer Gemeinde kann man das beobachten. Und warum sind einige Menschen so besonders von Gott gebraucht? Natürlich gibt es viele, viele gesegnete Werkzeuge, von denen wir das gar nicht wissen. wie sehr Gott sie gesegnet hat. Wir werden das erst einmal in der Ewigkeit sehen. Dann werden wir wirklich staunen. Ich denke, dann wird so ein Onkel Heinrich, von dem ich gestern erzählt habe, ziemlich vorn stehen. Wenn das so Rangordnung geben sollte, ich weiß ja nicht. Wenn Gott einmal die Treue seiner Knechte belohnt, das wird ein Staunen geben, wenn wir einmal vor dem Preisrichterstuhl Jesus stehen. Aber einige sind uns hier schon aufgefallen. Ich will jetzt mal ein paar Namen nennen. August Hermann Francke. Manche von euch haben vielleicht seine Geschichte mal gehört oder heute gibt's überall christliche Schulen. Manche heißen August Hermann Francke Schule in Erinnerung an diesen großen Gottesmann. Das war ein unheimlich gescheiter Mann, ein Theologe, ein ganz scharfer Denker, aber ein Beter, wie es ihn in Deutschland nur ganz selten gegeben hat. August Hermann Francke sagt an einer Stelle, wenn er morgens seine Gebetszeit hat und wenn dann so eine Stunde vorbei ist und er guckt auf die Uhr, ach, schade, die Stunde ist schon rum, die ich mir dafür eingeplant hatte. Jetzt würde ich gern erst richtig beginnen und mit dem Herrn reden. Und was er über Gebet sagt, das ist so ergreifend. Wie hat der Mann mit Jesus gelebt? Oder John Wesley. John Wesley, der Gründer der Methodistenbewegung, war eine der größten Erweckungsbewegungen, die diese Welt je gesehen hat. Heute ist die Methodistenkirche eher eine abgeflachte oder verflachte Bewegung geworden, mit einigen Ausnahmen. John Wesley hat zu seinen Predigern gesagt, wenn ihr nicht wenigstens 2 Stunden am Tag im Gebet seid, im Gebet vor dem Herrn, habt ihr kein Recht, das Evangelium zu verkündigen. Ein Mensch, der nicht bereit ist, seinem Herrn zu begegnen und sein Angesicht zu suchen und von ihm Weisungen zu bekommen, was soll denn der da draußen noch sagen? Und er selbst war ja so ein großer Beter. Das war für ihn einfach das Normale, viel Zeit vor dem Herrn zu verbringen. Oder Georg Müller, der Waisenvater von Bristol. Der Mann, der hat ja manchmal halbe Tage auf den Knien verbracht und hat trotzdem so ein gewaltiges Werk aufgebaut. Er war ja nicht faul, sondern er wusste einfach, wenn ich bete, arbeitet Gott. Und wenn ich bete, dann sorgt Gott dafür, dass das Werk gelingt. Und er hatte ja recht damit. Jakob Vetter, Gründer der deutschen Zeltmission, er war auch Gründer der schweizerischen Zeltmission. In der Schweiz nannte man Jakob Vetter, der Beter. Der Beter kommt, Jakob Vetter, weil er so viel Zeit im Gebet verbrachte. Watchman Nee, John Hyde. Kennt jemand das Buch John Hyde, der Beter? Eins der ersten Bücher von Onkel Heinrich. Das hat mir damals geholfen. Aber jetzt könnte man auch Frauen erwähnen. Wie viele gesegnete Frauen hat es gegeben in der Geschichte? Susanna Wesley. Susanna Wesley war die Mutter von John Wesley. Susanna Wesley hatte 19 Kinder. Susanna Wesley. Ob sie das in ihrem ganzen Leben immer so gemacht hat, das weiß ich nicht. Aber jedenfalls hat es da eine Phase gegeben. Wahrscheinlich in der Phase, als ihre Kinder heranwuchsen, hatte sie eine Gewohnheit, Susanna Wesley, dass sie sich nach dem Mittagessen eine Stunde zurückzog, nicht um einen Mittagsschlaf zu machen, um zu beten. Und es ist immer wieder vorgekommen, dass es den Kindern so lange dauert. Und manchmal sind sie ans Schlüsselloch gegangen, haben gehorcht, ist sie denn immer noch nicht fertig? Und dann stand sie am Schlüsselloch und dann hörte manchmal ein Kind gerade den eigenen Namen. Wenn Susanna für den Jungen gebetet hat und für die Tochter und für den anderen Jungen und Herr, dass keins verloren geht, rette meine Kinder. Kein Wunder, dass Gott einige ihrer Kinder gebraucht hat als Werkzeuge der Erweckung in England. Sonst hätte England womöglich eine ähnliche Geschichte erlebt wie Frankreich mit der Revolution und all dem Zeug. Was war das für ein gewaltiges Werk, die Methodistenbewegung in England? Und die Hauptträger dieser Erweckung waren die Kinder von Susanna Wesley. Menschen mit Vollmacht, und davon gibt es ja nicht viele, Menschen mit Vollmacht, ich weiß nicht mehr, von wem dieses Zitat ist, Menschen mit Vollmacht sind ohne Ausnahme Menschen des Gebets. Menschen mit Vollmacht sind ohne Ausnahme Menschen des Gebets. Gott gibt die besten Gaben nicht dem flüchtigen Besucher. Ich sagte schon, dass ich gern Lebensgeschichten lese. Ich habe mich auch mit Martin Luther beschäftigt. Und dabei hat es mich nicht so sehr interessiert, was Martin Luther gelehrt hat. Das wusste ich schon so ein bisschen und ich hatte im Konfirmandenunterricht auch tüchtig gelernt. Vieles, was sein Herz bewegte, war mir von daher schon bekannt. Aber wie hat dieser Mann eigentlich gelebt? Wie war das möglich, dass da so eine Bewegung ausgelöst werden konnte? Was war das für ein Mann, dieser Martin Luther? Wie hat er eigentlich gelebt? Und dann bin ich bald drauf gestoßen, er war ein ganz großer Beter. Ganz großer Beter. In den schwersten Zeiten war es für Martin Luther das Normale, dass er 2 Stunden am Tag im Gebet war. Und es ist vorgekommen, dass er eine Sitzung abgesagt hat und gesagt hat, ich brauche heute einfach mehr Zeit zum Beten. Warum ist was Besonderes? Er hat gesagt, sonst schaffe ich die Arbeit nicht. Ich muss mehr beten, sonst schaffe ich die Arbeit nicht. Das ist doch irgendwie verkehrt, oder? Also wir machen es doch genau umgekehrt. Wenn wir mehr Arbeit haben, dann streichen wir beim Gebet. Und wenn wir noch mehr Arbeit haben, dann streichen wir auch noch beim Bibellesen. Und es gibt Leute, die im Reich Gottes eine wichtige Stellung haben, eine wichtige Stellung. Die können 3 Tage leben, ohne die Bibel gelesen zu haben. Im Dienst, ja. Aber für sich so richtig, um im Wort Gottes zu graben und Jesus zu sich reden zu lassen. Die können Tage leben, ohne stille Zeit gemacht zu haben. Die haben nur am Tisch gebetet oder davor der Gemeinde. Das ist eigentlich eine ganz, ganz große Not. John Wesley hatte ich schon erwähnt. Auch bei John Wesley war meine Frage nicht so sehr, was hatte er für eine Theologie. Die war etwas anders als die von Martin Luther. Seine Methode, das alles war mir nicht so wichtig. Aber wie lebte dieser Mann? Wie lebte John Wesley? Wie hat er so eine Woche verbracht? Und da habe ich gelesen, dass John Wesley eine Gewohnheit hatte. Am Mittwoch und am Freitag fastete er gewöhnlich. Sehr oft hat er einfach Mittwoch und Freitag aufs Mittagessen verzichtet. Dann gab es einfach Frühstück und Abendbrot und dazwischen gab es einen Tee, fertig. Und sehr oft war Freitag einfach ein Fastentag, einen ganzen Tag. Manchmal, wenn er eine weite Reise hatte, dann saß er einfach auf dem Pferd, seine Kanne Tee dabei und dann hat er seinen Tee getrunken und ist geritten. Er ist ja unheimlich viele, zigtausende Kilometer geritten in seinem Leben. Damals gab es ja noch keine Autos. Und dann war er auf dem Pferd und hat gebetet. Er hat auch viel auf dem Pferd gelesen. Er hat sehr viel auch, ja, das Pferd kannte die Wege schon. Das war einfach als Autofahren. Die hatten damals schon einen Computer da drin, die kannten den Weg. Ja. Ah oh ja, wie hat Gott diese Männer so wunderbar gebraucht. Beim Studieren der Lebensbilder habe ich viel gelernt. Die Unterschiede dieser Männer und Frauen sind riesengroß, auch in der lehrmäßigen Ausrichtung. Aber Gott sieht das Herz an. Und ich glaube, dass ich nicht falsch liege, wenn ich sage, Gott ist gar nicht so dogmatisch, wie wir manchmal denken. Gott sieht das Herz an. Gott sieht das Herz an, wie sich heute manchmal Christen sogar trennen wegen irgendwelcher Kleinigkeiten und Äußerlichkeiten und das tut manchmal richtig weh. Gott sieht das Herz an, Gott sieht die Liebe, Gott sieht die Treue. Wie viele herrliche Beispiele. Paulus, dieser große Theologe, ein Beter. Petrus, der einfache Fischer, eher so ein plumper Bürger, aber ein großer Beter. August Hermann Frank oder Luther, die ich schon erwähnte, diese großen Theologen, große Beter. Moody, der Schuhverkäufer mit einer ganz miserablen Schulbildung, aber ein großer Beter. Von Moody kann man lesen, dass er kaum einen Brief geschrieben hat im Leben. Das konnte er sich nicht leisten. Es gab kaum eine Reihe ohne Fehler. Moody hatte eine ganz miserable Schulbildung, ist, glaube ich, nur 4 Jahre zur Schule gegangen. Man war auch kein guter Schüler, aber zum Glück hatte er seine Emma und die konnte es umso besser. Emma, eine große Beterin, und Emma konnte schreiben, die konnte Briefe schreiben und Moody konnte beten und predigen. Und wenn Moody betete, bewegte sich der Himmel und wenn Moody predigte, bewegten sich die Herzen. Und Gott hat ihn so gewaltig gebraucht, man kann das ja fast nicht glauben. Wenn ihr die Lebensgeschichte von Moody noch nicht gelesen habt, die müsstet ihr unbedingt einmal lesen. Als einmal ein Mann von der Zeitung kam, als in England ganze Städte in Bewegung waren, und ein Mann von der Zeitung kam und hat gefragt, sagen Sie mal, wie leben Sie eigentlich? Moody, wie leben Sie eigentlich? Da hat er gesagt, ja, wie lebe ich? Wie man lebt, wie ein Amerikaner lebt. Ja, wie verbringen Sie Ihren Tag?
1: Sagt Moody, ja, das kann ich Ihnen schnell beantworten. Am Morgen bete ich 2 Stunden, dass Gott Seelen rettet.
0: Und dann helfe ich Gott, dass er mein Gebet erhören kann. Das war sein ganzes Geheimnis. Am Morgen bete ich 2 Stunden, dass Gott Seelen retten kann. Den Rest des Tages helfe ich Gott, dass er mein Gebet erhören kann. Und Gott war mit ihm. Von Finney habe ich gelesen, dass Finney ein Frühaufsteher war. Wenn die ganze Stadt noch schlief, war Finney in der Regel schon auf den Knien. Heute nehmen sich Evangelisten gern einen Sänger mit, und das ist auch eine wunderbare Sache. Ich bin 5 Jahre mit Hildo Jans gereist, das war die schönste Zeit. Dann war ich 5 Jahre mit Georg Hormann zusammen, das war auch eine wunderbare Zeit. Das ist schon etwas Gutes, wenn man einen Sänger hat, der ein brennendes Herz hat und dann auch in der Seelsorge mithelfen kann. Aber Finney hatte eine noch bessere Methode. Finney hatte einen Beter, Vater Nasch. Mit dem reiste Finney durchs Land, mit Vater Nasch. Vater Nasch reiste meist schon ein paar Tage vorher ab. Und dann war er schon in der Stadt. Und manchmal verging eine ganze Evangelisation und die Leute haben Vater Nasch überhaupt nicht gesehen. Weil der Mann Tag und Nacht am Beten war. Und Finney musste dem nur mal seine Anliegen sagen, du dafür besonders beten. Oh ja. Und der Mann lag vor Gott und hat den Himmel bestürmt. Und Gott hat gewaltige Dinge getan. Jakob Vetter habe ich schon erwähnt. Man nannte ihn den Mann des Gebets. Wie anders wäre wohl die Entwicklung der Zeltmission gewesen, wenn dieser Jakob Vetter nicht so ein Beter gewesen wäre. Ich habe vor einiger Zeit gelesen von einem Pastor in Amerika, der furchtbar darunter gelitten hat, dass in seiner Gemeinde so wenig passierte. Er hat gearbeitet Tag und Nacht und war auch ein begabter Mann, ein guter Redner. Und irgendwie gab es keine Bewegung. Und dann kam ein Missionar von einem Erweckungsgebiet in Heimaturlaub. Und sie haben viel Gemeinschaft gehabt, miteinander geredet. Der Missionar hat gesehen, wie der Pastor arbeitete. Und eines Tages hat er ihm gesagt, Bruder, du machst etwas verkehrt. Du machst etwas total verkehrt. Du machst ja alles selbst. Du machst ja alles selbst. Du gibst ja Gott überhaupt keine Möglichkeit. Du weißt, wie man das macht. Du kannst das alles. Du machst alles allein und arbeitest dich tot. Ja, mach mir einen Vorschlag. Und dann hat der Missionar gesagt, Folgendes. Steh eine Stunde früher auf als bislang. Ja, noch früher. Steh eine Stunde früher auf als bislang und dann frühstückst du mit deiner Frau und dann gehst du in dein Studierzimmer und deine Frau hat die Anweisung, mein Mann ist in einer wichtigen Sitzung. Der ist jetzt nicht zu sprechen. Und das machst du jeden Morgen, jeden Morgen, jeden Morgen, jeden Morgen. Die ersten 2 Stunden bist du in deinem Studierzimmer und betest. Und egal wer anruft, egal wer kommt, deine Frau sagt, mein Mann ist jetzt unabkömmlich, mein Mann kann jetzt nicht, mein Mann ist in einer wichtigen Besprechung. Ja, so hieß das, in einer wichtigen Besprechung. Und dann hat dieser Pastor das gemacht. Es vergingen ein paar Monate und dann gab es eine Bewegung in der Gemeinde. Der Mann hat diese Geschichte erzählt bei einem großen Evangelisationskongress. Und das hat die anderen unheimlich vom Hocker gerissen, als dieser Bericht gegeben wurde. Man kann ja manchmal Berichte lesen von Erweckungsfeldern, da kommt man aus dem Staunen nicht heraus. Wenn Gott mit einem mal auf den Plan tritt und weil er Menschen in den Griff bekommen hat. Von Mose habe ich gelesen, ihr könnt das ja alle nachlesen, 5. Mose 9, Vers 9 steht, dass Mose 40 Tage und 40 Nächte mit Gott allein war, hat mal richtig Urlaub gemacht. 40 Tage. 40 Tage, muss man sich vorstellen, in einem Zug. In Vers 18 im selben Kapitel heißt es dann, dass er das noch ein zweites Mal machte. Denn da war ja dann alles durcheinander gegangen im Volk. Da hat er ein zweites Mal Urlaub gemacht. Nochmal 40 Tage, das Gleiche. Und dann lag er vor Gott, als Gott gesagt hat, dass er das Volk Israel auslöschen wollte. Um mit Mose eine neue Geschichte zu beginnen, hat Mose gesagt, nein, Herr, wenn du das Volk auslöschen willst, dann lösche auch mich aus dem Buch des Lebens. Das würde ich nicht überleben. Das ist doch nicht mein Volk, das ist doch dein Volk. Ich glaube, er war der größte Beter im Alten Testament. In Vers 25 sagt er, so lange lag ich da, weil der Herr gesagt hatte, er wolle euch vertilgen. Nicht das dann so vergleiche mit manchen Eltern. Ihr Lieben, das macht mir schon Mühe. Es gibt Eltern, die haben unbekehrte Kinder
1: Die unbekehrten Kinder sind inzwischen 18, 20 oder älter geworden. Die Eltern siehst du nicht mal in einer Gebetsstunde. Also ich kann das nicht verstehen. Ich würde ihnen nie Vorwürfe machen, dass die Kinder noch nicht gerettet sind und wer weiß, was da alles, wie das so gelaufen ist. Aber nachdem das nun alles so ist, dass die Eltern sich daran gewöhnt haben, das ist so schlimm. Man kann sich so daran gewöhnen, dass der Mann nicht bekehrt ist oder dass die Kinder nicht bekehrt sind. Das ist nun einfach so. Ja, die wollen nichts davon hören. Das ist schlimm. Ich kann das nicht gut verstehen. Ich glaube, ich würde manche Nacht nicht schlafen. Man würde vor dem Herrn liegen und weinen, bis Gott da irgendwie etwas tut. Und er sagt hier, in Vers 19 steht, und der Herr erhörte mich auch diesmal. Also nach 40 Tagen. Habe ich mal in St. Gallen evangelisiert. Jeden Abend kam eine Frau in die Gebetsstunde und betete für ihren Mann. Oh, das ging einem richtig durch. Und dann kam ein Abend, da fing sie im Gebet an zu weinen und konnte nicht mehr weitersprechen. Nur noch geschluchzt und dann war das Gebet zu Ende. Und am nächsten Abend kam sie nicht mehr. Dann habe ich gedacht, oh, schade, jetzt ja, schämt sich wahrscheinlich, die mag wohl jetzt nicht mehr in die Gebetsstunde kommen, weil sie eben fast nicht mehr sprechen kann vor Kummer. Eigentlich schade. Und nachher gehe ich vom Gebetsraum über den Flur am Büchertisch vorbei, wollte mir dann noch ein bisschen raussuchen und dann sehe ich die Frau kommen, aber nicht allein, mit einem Mann. Und irgendwie passen die zusammen. Und dann gingen die da so gerade so hinter mir vorbei und ich drehte mich so um. Ich dachte, das ist bestimmt der Mann. Und dann blieb die Frau so ein ganz bisschen zurück. Der Mann ging da schon und sie so ein ganz bisschen und zeigt so zu mir. Oh, da wusste ich, das ist er. Und dann saßen die da im Saal in St. Gallen. Ich werde das nie vergessen. Ich habe an dem Abend manches gepredigt, was ich gar nicht vorhatte. Ja, weil ich den Mann da sah. Und dann nach der Predigt ging ich nicht gleich weg, weil ich da vorne aufgehalten wurde. Da kam die Frau angerannt. Bruder Balz, kommen Sie, mein Mann ist im Seelsorgerraum, dass der nicht wieder rauskommt. Und dann hin zum Seelsorgerraum. Und da saß er dann. Und da hat sich der Mann bekehrt. Die erste Predigt. Das erste Mal da und dann bekehrt sich dieser Mann. Und am nächsten Abend kamen die beiden, kamen nicht in die Gebetsstunde, war ihr verständlich. Ich war gerade wieder beim Büchertisch, da sah ich die beiden da ankommen, Händchen haltend wie so ein Liebespaar, kamen sie da anmarschiert. Und ich kam dann mit der Frau noch einmal ins Gespräch während der Evangelisation und habe gesagt, dass ich mich so gefreut habe. Oh, wie gut ist Gott, wie treu ist Gott. Jetzt hat sich ihr Mann doch bekehrt. Und dann sagt die Frau, ja, nach 30 Jahren. Vor 30 Jahren hatte sich die Frau bei einer Zeltevangelisation bekehrt. 30 Jahre hat sie den Mann geliebt und das war oft schwer. Man sagt, eine Frau mit Kindern im Gottesdienst am Sonntagmorgen, während der Mann auf dem Sportplatz ist, das ist die einsamste Person in der Stadt. Und das weiß ich auch aus der Seelsorge, wie das wehtun kann. Wenn dann die Jahre vergehen und die Kinder werden größer und der Mann versucht sogar, die Kinder noch von der Mutter irgendwie abspenstig zu machen und so weiter, das alles ins Lächerliche zu ziehen, was die Frau gelitten hat. Und 30 Jahre hat sie gesagt, ich habe meinem Mann die Treue versprochen, in guten und in bösen Tagen. Und jetzt habe ich böse Tage, aber ich habe das dem Herrn versprochen. Und ich werde weiter beten, weiter lieben, weiter glauben. Und nach 30 Jahren bekehrt sich dieser Mann. Oh, und das ist etwas Gewaltiges. Und muss gerade daran denken, weil hier von Mose die Rede ist, der so vor Gott lag und so zu ihm gefleht hat. Der Diener von Mose war Josua. Ich kenne die Geschichte. Josua hat viel gelernt bei Mose. Josua war auch ein ganz großer Beter. In 2. Mose 33, Vers 11 steht, dass er das Innerste des Heiligtums, des Zeltes, der Stiftshütte nicht verließ. Natürlich ging er auch manchmal nach Hause, aber er hat seine beste Zeit im Gebetszelt verbracht und Gott hat ihn ganz gewaltig gebraucht. Ihr Lieben, ich weiß, was ich mit dieser Stunde bezwecke. Ich will das auch ganz offen sagen, was ich damit bezwecke. Aber vorher will ich doch etwas sagen, damit es nicht zu Missverständnissen kommt. Ich weiß, dass man den Wert eines Gebetes nicht mit der Stoppuhr messen kann. Also das ist mir ganz, ganz klar. Das kann man nicht. Aber Menschen, die wirklich von Gott besonders gebraucht wurden, waren immer Menschen des Gebets. Menschen, die einen beachtlichen Teil ihrer Zeit dem Gebet gewidmet haben. Von Jesus lesen wir in Lukas 6, Vers 12, er blieb manchmal über Nacht im Gebet. Darum haben wir auch Gebetsnächte eingerichtet bei uns. Hängt mit dieser Bibelstelle zusammen. Wir haben uns gesagt, Mensch, wenn Jesus das nötig hatte, der Sohn Gottes, in dem die Fülle der Gottheit leibhaftig war, wenn der das nötig hatte, manchmal eine Nacht durchzubeten, ja, wie viel mehr hätten wir das dann eigentlich nötig? In Markus 1, Vers 35 steht, und des Morgens vor Tages stand Jesus auf und ging an eine wüste Stätte und betete. Daselbst, da lag die Quelle der Kraft bei ihm. Und ich glaube, da liegt die Ursache unserer Schwachheit weithin. Jesus hatte unheimlich viel Arbeit. Er hatte seine Jünger, er machte Schulung, er hatte Predigtdienste, Seelsorge und dann die mühsamen Reisen. Jesus hatte manchmal fast keine Zeit zum Essen, weil so viele Leute da waren. Und manchmal kam Jesus kaum zum Schlafen, aber Jesus hatte Zeit für den Vater. Wisst ihr, was ich glaube? Das kann ich jetzt aber nicht beweisen mit irgendeiner Bibelstelle, das ist nur so meine Meinung. Ich glaube, dass Jesus genauso viel Zeit mit dem Vater verbracht hat wie mit Menschen. Das glaube ich, dass Jesus viel, viel Zeit mit dem Vater allein war. Immer wieder sich ausgeklinkt, immer wieder da allein, da allein, da allein. Und wie viel Jesus geschlafen hat, das weiß ja keiner. Manchmal hat er sogar die ganze Nacht gebetet. Natürlich braucht ein normaler Mensch auch ein gewisses Maß Schlaf. Das geht ja nicht anders. Jetzt sind wir hier nicht in einer Evangelisation, wo man die Leute so mit Recht anfeuert, Leute betet, betet und ladet ein, damit viele Menschen kommen. Wir sind jetzt hier bei einem evangelistischen Seminar. Aber ihr seid ja hierher gekommen, weil euch Evangelisation am Herzen liegt. Sonst hättet ihr ja euch nicht zu diesem evangelistischen Seminar angemeldet. Und damit wir jetzt nicht wieder nur Wissen ansammeln und hinterher bleibt doch alles beim Alten, will ich jetzt einmal so frech sein und einmal fragen, lieber Bruder, sag mal, wie ist das eigentlich bei dir mit deinem Gebet? Liebe Schwester, wie ist das mit deinem Gebetsleben? Ich meine jetzt nicht das Gebet am Tisch, das Tischgebet, wo man vielleicht noch zwei Sätze anfügt und jetzt segne diesen Tag und nimm auch die Kinder in deine Hände und bewahre sie. Das meine ich nicht, das ist ein Tischgebet. Ich meine jetzt deine stille Zeit, die du ganz bewusst, weil du ein Kind Gottes bist, mit Jesus allein verbringst. Stille Zeit nennen wir das so in der Regel. Ist auch ein schönes Wort dafür. Wie ist das bei dir? In England hat man eine Umfrage gemacht unter Evangelikalen. Das sind ja die Leute, die an die Inspiration der Bibel glauben, die glauben, dass man ohne Bekehrung, ohne Wiedergeburt nicht gerettet werden kann, die sich für Jesus entschieden haben und ihm dienen möchten, die an Himmel und Hölle glauben. Das sind die Evangelikalen, die Jünger Jesu in verschiedenen Kirchen und Freikirchen. Man hat eine Großumfrage gemacht, man hat sie weit ausgedehnt, man hat sowohl Reichsgottesarbeiter wie auch Christen in den Gemeinden gefragt, sehr viele, jüngere, ältere. Man musste nicht den Namen sagen, man sollte nur ehrliche Antworten geben. Und da war auch die Frage, wie viel Minuten verbringen Sie pro Tag im Gebet? Die Frage war auch dabei. Wie viele Minuten verbringen Sie pro Tag im Gebet? Im Durchschnitt. Im Durchschnitt. Und dann haben die Leute gerechnet und so weiter und haben ihre ehrlichen Antworten gegeben. Und jetzt hört einmal den Durchschnitt der Evangelikalen in England. 2 bis 3 Minuten. So dazwischen. 2 bis 3 Minuten. Die bekehrten, wiedergeborenen Menschen haben 2 bis 3 Minuten für Gebet am Tag. Und sie haben 24 Stunden von Gott geschenkt und 2 bis 3 Minuten fürs Gebet. Viele haben gesagt, dass sie eigentlich nur im Schlafanzug beten. Das heißt nur, wenn sie dann zu Bett gegangen sind, dann noch so ein Abendgebet, das ist ihr Gebetsleben. Etwas anderes kennen sie nicht. Moody sagt, unser Gebet ist eine Blamage für Gott. Wenn ich nur an Gebetsstunden denke in Evangelisationen, das ist manchmal zum Heulen. Ich habe euch gestern Abend gesagt, was ich da in Coburg erlebt habe. Wir hatten Vormittagsgebetsstunden um 10. Und wenn dann über 20 Leute da waren und die haben gebetet, da wurde nicht viel erzählt. Anliegen gesammelt, Lied gesungen, so, und jetzt wollen wir beten. Und dann haben die gebetet. Man kam fast nicht rein. Weil die haben gebetet, das hat mich von Anfang an so beeindruckt. Und dann kamen wir am Abend ins Kongresshaus und da kommen da über 30 Leute in die Gebetsstunde. Ist ja keine große Gemeinde. Das war kein Stocken und Stümpern. Und ich habe ständig Namen gehört. Hey, ich bitte dich für den Peter. Jetzt war der Peter schon zweimal da. Oh Gott, bring ihn wieder. Überwinde den Peter. Dann betet da einer für den Sohn und einer für die Tochter, einer für den Mann und dann für den Arbeitskollegen. Das ging nur so. Und die Auswirkungen, die waren ja dann auch ganz wunderbar. Ich habe euch gestern etwas davon erzählt. Gebet zu Hause. Ihr Lieben, ich wünschte, es würde für uns, die wir jetzt an diesem Seminar teilnehmen, so eine Gewohnheit werden, wie zum Beispiel Zähne putzen. Macht ihr doch, oder? Und ihr müsst jetzt nicht die Hand heben. Ich hoffe, das ist für die meisten oder fast alle oder sogar für alle das Normale. Das muss mir nie jemand sagen. Mich muss auch nie jemand erinnern. Wenn ich gefrühstückt habe, dann trage ich selbst mein Geschirr weg und meine Frau versorgt das dann da in der Spülmaschine. Ich trage das nur weg und dann ist immer mein erster Gang ins Badezimmer und dann putze ich mir die Zähne. Das mache ich mittags auch so und abends auch so. Der Zahnarzt hat mir mal einen Vortrag darüber gehalten, wie viel Zeit ich spare, wenn ich das mache. Wie viel Zeit ich spare. Ich muss nicht so viel beim Zahnarzt sitzen wie andere Leute. Und wie viel Geld ich spare, wenn ich an dieser Stelle gewissenhaft bin. Das ist schon lange, lange her. Und seitdem mache ich das so. Ich habe mich so daran gewöhnt, mich muss keiner daran erinnern. Und so kann auch Gebet zu einer solchen Gewohnheit gehen, dass einem den ganzen Tag unwohl ist, wenn man am Morgen nicht dazu gekommen ist. Aber bitte versprich es nicht dem Herrn Jesus. Mach kein Gelübde, das bringt dich unter Stress und Druck und das ist nicht gut. Aber nimm es dir doch einmal vor, mach doch mit dir mal so etwas ab. Ich möchte an dieser Stelle mal ein Stück vorwärts kommen. Und dann überlegst du gut, wo ist die beste Zeit, am Morgen oder Mittag oder am Abend. Also ich kann dir sagen, nach all den Beobachtungen aus meiner eigenen Erfahrung, wenn irgend möglich, mach es am Morgen. Wenn irgend möglich, Luther sagt, wer nicht am Morgen betet, ist arm den ganzen Tag. Sein Engel bleibt zurücke und ruft ihm traurig nach. Ich kann dich nicht begleiten, ich bleibe heute zurück, dir drohen viel Gefahren und nirgends hast du Glück. Vielleicht ein bisschen übertrieben, aber da ist etwas dran. Wer nicht am Morgen betet, ist arm den ganzen Tag. Und wie macht man das? Indem man seinen Wecker stellt. Und wenn der Wecker geht, steht man auf. Ja? Was nützt der beste Wecker? Mein Bruder, der hat einen Vortrag gehört über Gebet. Und er hatte immer Mühe, morgens rauszukommen. Als Bauer früh aufstehen und dann Bauern arbeiten, nicht 36 Stunden die Woche, die arbeiten doppelt so lange. Und dann der Wecker auf dem Nachtschrank. Ja, was nützt der Wecker? Der Wecker geht und und dann eine halbe Stunde später klopft die Mama, Hermann! Und dann, oh Mensch, bin wieder eingeschlafen. Dann aber raus in den Stall. Und nachdem er das ein paar Mal so erlebt hat, nach diesem guten Vortrag, da kam ihm eine Idee. Ich stelle den Wecker auf den Schrank. Dann hat er den Wecker auf den Schrank gestellt und als der am Morgen losrappelte da oben, dann hat er auch wieder so gemacht, aber das ging nicht aus, der war gar nicht da. Dann Licht an, raus, Stuhl her, Wecker ausmachen. Inzwischen war er munter, ja. Ja, und so hat er damals mit so einer Gewaltkur, das braucht man nur dreimal machen, dann hat man's drin. Ja, und dann läuft das. Ja, ich möchte so gern, dass ihr an dieser Stelle mit euch selbst etwas abmacht und das dann durchzieht. Also dann hat sich dieses Seminar gelohnt. Oh, ja. Dann hat es sich gelohnt. Da habe ich mit einem jungen Mann geredet in Celle. Den hatte ich kennengelernt in einer Zeltevangelisation und er zog dann um nach Celle, arbeitete in der Lobetalarbeit und hatte da einen ziemlich verantwortungsvollen Posten, war noch jung verheiratet, paar kleine Kinder und dass er nicht zur stillen Zeit kam. Das hat ihn fast krank gemacht. Und dann hat Gott ihm an dieser Stelle geholfen. Und dann saßen wir mal zusammen und hat er gesagt, ich stehe jeden Morgen eine Stunde früher auf als meine Frau. Ganz leise. Dann mache ich stille Zeit und dann bete ich. Und dann wecke ich meine Frau. Und dann fängt der Tag normal an, wie früher immer. Früher standen sie mal zusammen auf. Ich mache vorher eine Stunde stille Zeit, Bibel lesen, beten. Und dann wecke ich meine Frau und dann fangen wir an. Und dann hat er mir erzählt, was er seitdem so erlebt, wie es ihm geistlich geht, wie er fit ist, wie er im Glauben gewachsen ist. Wow, als ich das so hörte von ihm, da habe ich so gedacht, was aus dem wohl einmal wird, wenn der so weitermacht. Er war dann bald Jugendleiter und war der Finger an zu predigen. Jetzt ist er in Afrika, in der Mission. Aber das hängt alles irgendwie auch ein Stück weit damit zusammen. Ich habe in der Schweiz mit einem Bahnhofsvorsteher gesprochen, der wohnte da neben dem Bahnhof und sein Dienst beginnt mal um 6 am Morgen, mal um 2 am Nachmittag, mal am Abend um 10, das geht ja rund um die Uhr, ein vielbefahrener Bahnhof und er hat da Dienst auf dem Bahnhof. Und dieser Bahnhofsvorsteher hatte dasselbe Problem mit seiner stillen Zeit. Wie macht man das, wo macht man es am besten? Und dann hat er irgendwann mal diese Entscheidung getroffen, egal wann mein Dienst anfängt, das ist eben mein Tag. Ob ich jetzt um 6 anfange am Morgen oder um 2 anfange, das ist eben mein Arbeitsrhythmus. Und bevor ich das mache, habe ich eine halbe Stunde. Da lese ich die Bibel und da bete ich. Und dann vielleicht noch essen oder was und dann geht es zur Arbeit. Und dann hat mir der Bahnhofsvorsteher im Zürcher Oberland erzählt, was er seitdem erlebt. In seinem persönlichen Leben, in seinem Eheleben, in seiner Familie, in der Gemeinde, was Gott alles verändert hat in ganz kurzer Zeit, seitdem der hier zu einer Regel gekommen ist, die sicher Gott sehr gefallen hat. Ich habe mich ja bekehrt durch ein Buch von Werner Heukebach und ich hatte im Anfang ja große Probleme zu Hause, Eltern dagegen, Geschwister haben zuerst mich ausgelacht. Dann hatte meine Mutter Geburtstag, dann kamen die ganzen Verwandten zusammen und wenn dann die Bude voll ist und dann wird das ganze Dorf durchgenommen und da hat eine Kuh Zwillinge gekriegt und da ist das und habt ihr schon gehört, die muss heiraten, was? Und das hat da gequalmt in der Bude. Und ich saß auch dazwischen und mit einmal hatten sie mich dran. Mit einmal kam ich dran. So, und Willem, was mockst du? Wenn das Oma wüsste, die würde sich im Grabe umdrehen. Man muss sich ja schämen vor dem ganzen Dorf. In welcher Sekte bist du denn jetzt? Und ich saß da und hatte einen roten Kopf. In der ersten Zeit, ich war oft so allein und manchmal richtig verzweifelt und habe immer an Heukelbach geschrieben, meine Fragen wieder geschrieben. Ich glaube, die Briefe hat er gar nicht selbst beantwortet. Jetzt heute, wo ich weiß, dass da am Tag, weiß ich, wie viele 100 Briefe eingehen, aber ich bekam Post von da. Und dann hatte ich einmal so ein großes Problem. Da habe ich den Brief geschrieben, in einen Umschlag gesteckt und habe draufgeschrieben, nur von Werner Heukelbach persönlich öffnen. Zugeklebt und den nochmal in einen Umschlag reingesteckt und habe ich dann nochmal aufgeschrieben, Herrn Werner Heukelbach persönlich. Und dann dachte ich, also den muss er unbedingt selbst lesen. Und dann hat er mir auch persönlich zurückgeschrieben. Also das ging dann aus seinem Brief hervor, dass er sich darüber gefreut hat und so weiter. Und dann hat Werner Heukelbach geschrieben, das Schwerste, was es für einen bekehrten Menschen gibt, ist ein geregeltes Gebetsleben. Wer das schafft, schafft alles. So hieß der Satz. Das Schwerste für einen Christen ist ein geregeltes Gebetsleben. Wer das schafft, schafft alles. Au, habe ich gedacht, wenn das so ist, dann will ich das üben. Jetzt muss ich sagen, bis heute habe ich da immer noch Probleme. Dass es dann Tage gibt, wo es dann irgendwie wieder nicht so hingehauen hat. Aber das macht mich dann hinterher dann auch sehr, sehr traurig. An dieser Stelle möchte ich treu sein, weil ich weiß, dass das irgendwie die Lebensader ist für mein geistliches Leben. Das Schwerste, sagt er, und ich weiß, das ist sehr schwer. Wie ich es heute mache, ich habe es schon mal irgendwo in aller Öffentlichkeit gezeigt, ich sage euch mal, wie ich das so bei mir einteile. Ich sage nicht, dass das die beste Methode ist. Ich sage auch nicht, dass ihr das auch so machen sollt. Ich sage jetzt mal, wie ich es mache. Ich stelle meinen Wecker jeden Abend neu. Ich stelle meinen Wecker jeden Abend neu. Warum? Weil ich jeden Abend unterschiedlich zu Bett gehe. Und ich habe mal gelesen, wer länger schläft als 7 Stunden, verschläft sein Leben wie ein Hund. Und ich habe herausgefunden, wenn ich 7 Stunden geschlafen habe, dann habe ich genug geschlafen. In meinem Fall stimmt das. Meine Frau würde sehr gern 8 Stunden schlafen. Dann geht's ihr richtig gut. Und das muss man wissen. Das muss man wissen und Gott hat uns ja so gemacht. Aber in meinem Fall, wenn ich 7 Stunden geschlafen habe, dann geht's mir richtig gut. Mehr brauche ich nicht. Aber 6 Stunden muss ich schlafen. Das gelingt mir nicht immer. Manchmal bin ich bis nachts um 2 in der Seelsorge. Aber wenn ich 2, 3 Nächte weniger als 6 Stunden schlafe, dann kriege ich Kopfschmerzen und dann merke ich, oh, jetzt bin ich an der Grenze. Das geht nicht so. Also mindestens 6 Stunden, höchstens 7 Stunden. Das muss man mal rausgefunden haben. Und weil ich das weiß, bei mir ist 7 Stunden ein wunderbares Maß. Wenn ich abends ins Bett gehe, dann gucke ich auf meine Uhr. Wie spät ist es? 22:30. Lässt sich ja schnell ausrechnen, ja? 22:30 ist es jetzt, dann stelle ich meinen Wecker neu. Ist es 11, stelle ich meinen Wecker auf 6. Ist es 12, dann stelle ich ihn meist auf kurz vor 7, weil ich noch im Badezimmer die Nachrichten und die Presseshow hören will. Ja, aber ich stelle jeden Abend, bevor ich einschlafe, meinen Wecker neu. Ich muss nur drehen und klack. Und ich schlafe dann zum Glück auch schnell ein. Manche Leute liegen ja dann noch lange wach. Und dann schlafe ich. Und wenn dann am Morgen der Wecker geht, meine Frau hört den nicht. Meine Frau schläft ja auf der anderen Seite, ein bisschen weiter weg. Und der Wecker geht auch ziemlich leise, habe ich so eingestellt, dass sie ihn nicht hört. Und jetzt liege ich, manchmal bin ich schon wach, manchmal schlafe ich auch noch. Und jetzt geht der Wecker und dann geht das bei mir so. Die Hand, die geht sofort zum Wecker, klack, mit der anderen Hand Decke hoch und gleichzeitig gehen die Füße raus. Das geht fast alles gleichzeitig. Wecker aus, Decke hoch, Füße raus. Nach einer Minute bin ich fast immer, vielleicht nicht unter der Dusche, aber schon durch die Küche oder was weiß ich was, unterwegs. Meine Frau kriegt das meist nicht mit. Und dann dusche ich immer kalt. Immer. Immer. Und dann bin ich so richtig frisch, richtig wach. Ja. Und dann lese ich die Bibel. Dann lese ich die Bibel und dann bete ich und dann wecke ich meine Frau, sage ihr was Liebes ins Ohr und bei ihr dauert das ein bisschen länger, bis sie dann die Füße auf die Erde kriegt. Sie muss sich dann erst strecken und so weiter. Bei ihr ist manches umgekehrt bei ihr. Sie sagt, wenn sie einfach den Kopf hoch macht, dann kriegt sie Kopfschmerzen. Sie muss sich erst an den neuen Tag gewöhnen und ein bisschen denken und so weiter und dann kommt sie dann gut. Ja, und dann frühstücken wir. Und dann haben wir, oh, das hätte ich längst einmal erzählen müssen. Ich schieb's hier mal schnell rein. Wenn ich von meiner Frau spreche, dann spreche ich manchmal von Margret und manchmal spreche ich von Johanna. Ja, das ist so. Ich war verheiratet mit Margret 33 Jahre. Und dann starb sie. Nach 33 Jahren. Und dann war ich einige Zeit allein. Und dann, das war... Ja, die Krankheitszeit war schwer, wir haben viel zusammen geweint, konnten das alles nicht verstehen, warum Gott das so macht. Und auf der anderen Seite war die Krankheitszeit irgendwie die schönste Zeit unserer ganzen Ehe und eine gesegnete Zeit. Gut, ich habe jetzt nicht die Zeit. Dann starb meine Frau und dann war ich eine Zeit lang allein und irgendwann fingen die Kinder an zu beten, dass ich wieder eine gute Frau finde. Und Vati ist einfach noch zu jung, um allein zu bleiben. Die haben miteinander geredet, wusste ich gar nicht. Und dann irgendwann kam bei mir auch der Wunsch, fing ich auch an zu beten. Und da hat Gott das wunderbar geführt. Jetzt bin ich wieder verheiratet und diesmal mit einer Schweizerin. Was habe ich dafür gebetet? Ich muss schon sagen, ich hatte richtig Angst vor der zweiten Ehe. Richtig Angst gehabt. Unsere erste Ehe war so ungewöhnlich gut. Wer uns kannte, der wusste es und manche haben darüber gesprochen. Die Pals und unsere Kinder haben oft darüber gesprochen. Unser ältester Sohn, der Pastor ist in Süddeutschland, der hat nach dem Tod meiner Frau gesagt, er kann sich nicht vorstellen, dass ich nochmal heirate. Das geht doch gar nicht. Nach so einer Ehe. Da gehen doch die Gedanken immer zurück. Und nach einiger Zeit fing er selbst an, dafür zu beten, dass ich doch wieder eine finde. Ja, irgendwann lässt der Schmerz dann nach und man bekommt den Blick wieder frei nach vorn. Aber ich hatte Angst vor der zweiten Ehe, das muss ich schon sagen. Wer garantiert mir, dass es auch beim zweiten Mal gut geht? Ich habe so viele Vorträge gehalten über Ehe und Familie und so weiter. Und wenn das dann nicht gut geht, oh, was habe ich gebetet? Und ein ganz großer Wunsch auf meiner Gebetsliste war auch, ich möchte eine Frau finden, die gern mit mir betet. Das war mir so ein Anliegen. Jetzt machen wir es so, Gott hat meine Gebete alle erhört. Wenn wir dann gefrühstückt haben, dann nehmen wir unser Losungsbuch und dann lesen wir nur die Losung des Tages, wir beide zusammen, und dann beten wir. Und dann beten wir so 20 Minuten oder halbe Stunde zusammen und dann verschwinde ich wieder, gehe in mein Büro, meine Frau macht die Küche, macht die Betten und dann macht meine Frau stille Zeit. Dann liest sie noch mehr in der Bibel und macht ihre persönliche stille Zeit. Aber dazwischen haben wir unsere Gebetszeit, wo wir zusammen beten. Und ich finde das so gut. Als ich allein war in der Zwischenzeit, da habe ich das allein gemacht. Und das war auch sehr gut. Aber wenn jemand verheiratet ist und beide gläubig sind, was ist das für ein Geschenk, wenn zwei zusammen beten können? Nun kann das nicht jeder, der zur Arbeit geht. Der kann sich nicht am Frühstück dahinsetzen und eine halbe Stunde zusammen beten. Und wir haben auch solche Tage. An zwei Tagen in der Woche geht meine Frau auch ins Büro. Zwei Tage in der Woche arbeitet sie im Missionswerk, die Brüder an. An den beiden Tagen richten wir das dann anders ein. Aber wir nehmen uns Zeit, um gemeinsam zu beten. Meine persönliche Gebetszeit, wenn ich allein bin im Büro, darf ich das auch noch schnell sagen, da habe ich immer meinen Tempus. Mein Tempus, da ist ja hier dieser Terminkalender drin. Und dann, hier sind Tagesblätter drin, für jeden Tag ein Blatt, wo wichtige Termine drin sind, das ist immer voll. Und dann gibt es da hinten noch allerlei Einlagen und da ist eine Stelle, da geht ein Pfeil nach oben, da sind meine Gebetsanliegen. Und dann schlage ich meinen Tempus auf und dann setze ich mich auf die Erde. Jetzt müsste ich das Mikrofon fast hier abmachen, aber dann seht ihr mich ja nicht mehr. Man kann im Stehen beten, man kann im Sitzen beten, man kann auf Knien beten, man kann im Liegen beten, zum Beispiel wenn man krank ist oder überhaupt im Bett. Man kann sogar beim Autofahren beten. Als wir hierher kamen, da haben Dietmar und ich eine lange Zeit im Auto gebetet. Da hat er gebetet und ich habe zugehört und Amen gesagt. Dann habe ich gebetet und er hat zugehört und Amen gesagt. Und so wechseln wir uns ab. Das mache ich mit meiner Frau auch immer. Wenn wir Auto fahren, dann machen wir manchmal im Auto eine halbe Stunde Gebetsgemeinschaft. Dann betet sie, dann bete ich, dann betet sie, dann bete ich. Laut im Auto, das ist doch eine wunderbare Sache. Wir haben das jetzt auch schon richtig drin. Das ist eine so gute Sache. Also man kann in jeder Stellung kann man beten. Und wenn ich allein meine stille Zeit mache für mich, dann sitze ich immer auf der Erde. Ich weiß nicht, was ihr jetzt darüber denkt, aber ich glaube, dass es gut ist, wenn man beim Beten eine Stellung findet, wo man am besten konzentriert beten kann. Wenn ich im Liegen bete, kann ich mich nicht gut konzentrieren. Dann werde ich irgendwie müde oder was weiß ich was. Ich bete auch sehr viel im Stehen. Sehr viel. Oder im Gehen. Ich gehe im Zimmer hin und her und einfach ein paar Schritte da, wieder rum und bete im Zimmer. Oder ich gehe durch den Wald, ganz allein. Und dann bete ich, wenn ich allein bin im Wald, dann bete ich immer so, dass ich soeben meine Stimme höre. Ich schreie nicht, aber soeben, dass ich meine Stimme höre, und dann bete ich und bete ich. Da kann ich eine ganze Stunde beten, während ich durch den Wald gehe. Und zu Hause setze ich mich hin mit dem Rücken an den Schrank. Und dann habe ich meinen Tempus in der Hand, die Knie etwas angezogen, da liegt mein Tempus drauf, mein Terminkalender mit den Gebetsanliegen. Und da steht tägliche Gebetsanliegen. Tägliche Gebetsanliegen. Das Wichtigste zuerst. Danken, anbeten, Gott. Dann nehme ich mir etwas Zeit und danke Jesus für die Nacht, für den neuen Tag, dass ich sein Eigentum bin und danke ihm für seine Liebe. Dann steht da mein Name, Wilhelm. Und dahinter stehen eine ganze Menge Sachen, die mir wichtig sind. Dann bete ich dafür. Dann steht da meine Frau, dann die Kinder und ihre Kinder. Und dann die Mitarbeiter der Bruderhand. Und dann die Missionare. Und dann die Gemeinde, die Mitarbeiter der Gemeinde und. Und dahinter habe ich dann noch Anliegen, die nicht unbedingt jeden Tag drankommen, weil die Zeit ja nicht immer für alles reicht. Aber ich kann so ziemlich mit gutem Gewissen sagen, Carina, ich besuche dich jeden Tag. besuche dich jeden Tag in Tübingen, wenigstens am Morgen im Gebet. Und dann bete ich für Carina. Und dann bete ich für Bernie, ihren Mann. Und dann bete ich für Janne. Und dann bete ich für Marilene. Das mache ich jeden Morgen. Und dann bete ich für Dani und für Iris und für Manuel und für Timmy. Und dann gehe ich in die Schweiz und bete für Christa und für Schorsch, für Nadine und Patrick und Viola und Nicola. Das mache ich jeden Morgen. Wenn ich dann für die Kinder gebetet habe, für die

und für Manuel und für Jonathan und für Fabian. Die habe ich alle so im Kopf, als wären das meine eigenen Kinder. Das Erste, als Dietmar zu uns kam, Namen einprägen, damit ich beten kann. Jetzt bete ich für Dietmar und für Brigitte und für Andrea und Daniela und für Esther und für gleich kommt's Christine. Ja, vier Töchter. Und während ich für all diese Leute so bete, vergeht die Zeit so unheimlich schnell. Das mache ich jeden Tag. Das mache ich jeden Tag. Heute Morgen bin ich kurz nach 5:30 aufgestanden und dann habe ich mich geduscht, dann war ich frisch und dann habe ich mich angezogen, jawohl, und dann bin ich hier rausmarschiert und habe einen ganz großen Spaziergang gemacht. Und irgendwann kam ich dann wieder zurück und auf dem ganzen Weg habe ich einfach gebetet. Ganzen Weg habe ich einen Namen nach dem anderen gesagt. Dann kam ich ganz glücklich wieder zurück in mein Zimmer. Gut, und dann habe ich Bibel gelesen und dann noch etwas getan und dann schließlich bin ich zum Frühstück gekommen. Ich hoffe, dass keiner von euch das jetzt irgendwie in den falschen Kanal kriegt und das irgendwie, was weiß ich, gegen mich anwendet und da sagt, er hat dann nur von sich selbst erzählt oder sich gerühmt. Ich will jetzt genau das Gegenteil tun. Ihr Lieben, ich bin manchmal so traurig darüber, dass ich so viel über Gebet weiß und dass es nicht viel besser klappt. Dass es immer wieder so Lücken gibt, so Ausfälle gibt und dann denke ich, oh Mensch, warum habe ich das so gemacht? Ja, aber wenn ich dann an manch einen Prediger denke, der, nachdem ich mal genau gefragt habe, bitte sei mal ganz ehrlich, ich werde das nirgends weiter sagen mit Namensnennung, aber sag mal ganz ehrlich, wie viel Zeit brauchst du in der Woche ungefähr fürs Fernsehgerät? Wenn ich dann rauskriege, dass der Prediger mir sagt, die ganze Woche alles zusammengezählt, ungefähr 8 Stunden. Ungefähr 8 Stunden Fernsehgerät, Nachrichten, dies ab und zu meine wichtige Sendung. Und das ist ja auch nicht böse, das ist ja nicht schlecht, das ist in Ordnung, das soll er ja auch so machen. Aber wenn derselbe Mann dann bei der nächsten Rechnung auf 35 Minuten Gebet kommt in der Woche, irgendwas stimmt doch da nicht, oder? Irgendwas stimmt doch nicht. Wenn ich dann an das denke, was da geboten wird im Fernsehen, was das zum Teil für unsauberes Zeug ist und da werden die Leute veräppelt und was weiß ich was und diese Leute, die verdienen Millionen und wir finanzieren das mit unserer Dummheit. Oder die Illustrierten, was da alles an Illustrierten oft auch in christlichen Häusern liegt und dann frage ich mich manchmal, wann lesen denn die Leute das alles? Und dann frage ich einmal, wie viel liest du so in der Woche ungefähr in der Bibel? Ja, wir lesen immer die Losung und dann lesen wir manchmal noch etwas. Oh, ihr Lieben, ich möchte keinen unter Druck setzen. Beten ist keine Leistung. Beten hat etwas mit Liebe zu tun. Wenn du Jesus lieb hast, dann möchtest du ihm danken. Und wenn du deine Mitmenschen lieb hast, dann möchtest du, dass Jesus sie segnet. Gebet ist keine Leistung. Gebet ist eigentlich ein Vorrecht. Und das sollten wir wahrnehmen. Dr. Hans Bürki hat einmal gesagt, der Satz, ich habe keine Zeit, ist ein Sündenbekenntnis auf unseren Lippen. Wir haben so viel Zeit wie der Bundeskanzler, wir haben so viel Zeit wie irgendjemand. Die Frage ist immer nur, was wir aus dieser Zeit machen. Wir brauchen gerade in Deutschland Männer, die beten, Frauen, die beten. Wir brauchen Prediger, die beten, Jugendleiter, die beten. Also wenn ich Jugendleiter wäre, ich würde, glaube ich, immer mit einer Liste in der Tasche rumlaufen. Wenn ich irgendwo eine Lücke habe, dann würde ich meine Liste wieder rausnehmen und würde für meine Jugendlichen beten. Oh, der steckt gerade wieder in einer Krise, die hat Liebeskummer. Oh, Herr, hilf, dass sie da durchkommt. Der Jugendleiter kann nichts Besseres für seine Jugendgruppe tun, als für sie zu beten. Aber auch der Leiter vom Seniorenkreis, wo immer wir unsere Aufgabe auch haben. Es geht mir persönlich nie besser, als wenn ich nahe bei Jesus bin. Das geht euch auch so, oder? Es geht uns nie besser als nahe bei Jesus. Und es geht uns in unserer Ehe nie besser, als wenn wir beide nahe bei Jesus sind. Und wir sind nun wirklich sehr, sehr natürliche Leute. Wir wollen das Leben genießen. Wir wollen uns richtig freuen an Gottes Schöpfung, an all dem Guten und. Wir sind keine komischen Leute, aber

0: gerade weil oder gerade dann, wenn Jesus uns ganz nahe kommen kann, können wir ja das alles viel, viel besser genießen, als wenn wir so im Alleingang unseren Weg gehen. Alle guten Gaben kommen von oben, steht in der Bibel. Wir können im allerbesten Fall nur Werkzeuge sein, aber genau das will Gott. Gottes große Taten, sagt jemand, geschehen immer durch von Gott geformte Leute. Vorhin habe ich gefragt, warum hat Gott einige Leute so besonders gebraucht? Die Bibel ist voll, die Geschichte ist voll. In unseren Tagen können wir viele sehen. Dazu möchte ich sagen, also auf die Frage, warum Gott einige Leute besonders gebraucht. Warum? Ich glaube, dass das stimmt, was ich jetzt sage. Erstens, erster Grund, ihre ungebrochene Stellung zur Bibel. Und zweitens, ihr Gebetsleben. Wir wissen alle, unsere Kraft liegt in diesem Buch. Das glauben wir alle. Unsere Kraft liegt in diesem Buch, aber sie wird nur im Leben eines Beters wirksam. Bibelzitate schaffen kein neues Leben. Auch nicht, wenn sie von einem bibeltreuen Theologen vorgetragen werden oder von einem Evangelikalen. Bibelzitate schaffen kein neues Leben. Die Bibel sagt sogar, der Buchstabe tötet. Dafür gibt es viele Beweise. Meine Bitte, Herr, lehre mich dieses Buch lieben. Und die zweite Bitte, Herr, lehre mich beten. Noch ein Zitat, das hat's in sich, hört mal, was da jemand sagt. In dem Buch Der kniende Christ steht das. Sind wir uns klar darüber, dass der Teufel nichts so sehr fürchtet wie das Gebet? Ich weiß nicht, in welchem kleinen Dorf du vielleicht wohnst. Wenn du ein Beter bist, eine Beterin, dann bringst du den Teufel in Wut. Und das wirst du sicher auch zu spüren bekommen. Auf der anderen Seite darfst du auch glauben, Jesus ist größer, Jesus ist stärker, Jesus ist bei mir und er lässt mich nicht hängen. Sind wir uns klar darüber, dass der Teufel nicht so sehr fürchtet wie das Gebet? Sein ernsthaftes Bemühen geht dahin, uns vom Gebet abzuhalten. Er lässt uns ruhig bis über den Kopf in der Arbeit stecken, wenn wir nur nicht beten. Er fürchtet sich nicht vor unseren eifrigen und ernsthaften Bibelstudien, vorausgesetzt, wir beten wenig. Jemand hat sehr weise gesagt, Satan lacht über unser Abmühen. Er spottet über unsere Weisheit, aber er zittert, wenn wir mit reinen Lippen beten. Der Teufel zittert, wenn wir mit reinen Lippen beten. Da kommt jemand und sagt, du, ich bete eigentlich gar nicht viel, aber ich bin trotzdem gesegnet. Ein Prediger hat mir das mal gesagt. Du, also ich bete eigentlich nicht viel. Außer Tischgebet und Gebet so in der Versammlung und so weiter. Man kommt fast nicht mehr dazu heute, was man alles so am Hals hat. Ich bete eigentlich gar nicht für viel, aber die Gemeinde wächst trotzdem. Ihr Lieben, der Mann ist wahrscheinlich nur gesegnet, weil andere so viel beten. Weil andere so viel für ihn beten, für die Gemeinde beten. Und vielleicht würde noch viel, viel mehr geschehen, wenn er auch ein Beter wäre. Wie beschämt bin ich manchmal, wenn ich irgendwo hinkomme. Und dann sagt mir wieder jemand, ach Bruder Paul, seit der letzten Evangelisation hier beten mein Mann und ich jeden Morgen für dich. Ist das wahr? Ja. Seit der Evangelisation beten wir jeden Morgen für dich. Ende Dezember kam ein Brief aus der Schweiz, ganz schöner Brief. Und da schreibt eine Frau, die haben sich beide mal bei mir bekehrt, in Zürich und St. Gallen. Da schreibt die, schickt die Frau einen Gutschein, 365 Tage Gebet. Steht da drauf. Den Gutschein habe ich aber schon ein paar Mal gekriegt. Und immer zu Silvester habe ich wieder einen neuen Gutschein. 365 Tage Gebet. Jeden Morgen beten die. Also wenn man das dann so hört, dann das wird sicher ein Staunen geben, wenn wir dann einmal im Himmel sind. Noch manches, was durch meinen Dienst geschehen durfte, ja gar nicht geschehen ist, weil ich so gut war, sondern weil so viele Leute dahinter standen und gebetet haben. Der Teufel lacht über unser Bemühen. Er spottet über unsere Weisheit, aber er zittert, wenn wir mit reinen Lippen beten. Darf ich gerade mal fragen, Bruder, Schwester, sind deine Lippen rein? Sind deine Lippen rein? Der Teufel zittert, wenn wir mit reinen Lippen beten. Das sogenannte Glaubensleben vieler Christen ist eine Karikatur, eine Schaupackung ohne wirklichen Inhalt. Und das ist wirklich schlimm. Als ich das allererste Mal Pastor Kemner gehört habe, schon lange her, das war in der Schweiz bei einer Evangelistenkonferenz, ein Vortrag über Vollmacht, der Weg zur Vollmacht. Oh, ich war gespannt. Der Weg zur Vollmacht, das wollte ich hören. Und dann saß ich da und endlich kam er dran. Da ging er nach vorn und seine kleine Bibel da hingelegt, war glaube ich nur ein Neues Testament. Und dann hat er etwas gelesen und dann fing er an, er guckt erst mal so rum. Da saßen vielleicht 150, hauptsächlich Männer, Evangelisten, Prediger, Missionare. Und dann sagt er, Brüder, macht euch nichts vor. Ich denke, was will er jetzt? Macht euch nichts vor. Ihr habt nur so viel Vollmacht, wie ihr echt seid vor dem Herrn. Habt ihr das verstanden? Hat er gefragt. Macht euch nichts vor. Ihr habt nur so viel Vollmacht, wie ihr echt seid vor dem Herrn. Und dann hat er in die eine Richtung geguckt, da saß ich genau. Und dann hat er gefragt, Bruder, bist du echt? Bruder, bist du echt? Sag, bist du echt? Du hast nur so viel Vollmacht, wie du echt bist, vor dem Herrn. Oh, wie viel Fassade, auch in frommen Kreisen. Wie viel Theater in unseren Reihen. Bist du echt? Oh, das ging mir damals unter die Haut, das muss ich schon sagen. Noch zwei Fragen, ich muss gleich zum Schluss kommen. Ich möchte euch dies aber mitgeben. Liebst du die Bibel? Meine Frau und ich haben uns etwas vorgenommen. Hört mal, was jetzt wieder kommt. Wir haben uns vorgenommen, wir rühren die Zeitung nicht an, bevor wir nicht die Bibel gelesen haben. Wenn wir am Morgen aus irgendeinem Grund nicht zum Bibellesen gekommen sind, weil wir schon ganz früh irgendwo hin mussten, und kommen am Abend nach Hause, gehen am Briefkasten vorbei und nehmen die Zeitung mit nach oben. Moment, stopp. Heute haben wir noch gar nicht die Bibel gelesen. Lass das Ding mal liegen. Jetzt lesen wir erst einmal ein paar Verse. Danken Gott für den guten Tag. Vielleicht überschlagen wir dann nochmal die Zeitung und gehen dann zu Bett. Liebst du deine Bibel? Liebst du deine Bibel? Alle Bücher zusammen, die du hast, alle Bücher zusammen sind nicht so viel wert wie deine Bibel. Aber wenn du ein Bibelleser bist, dann können auch die Bücher sehr wertvoll für dich werden. Und genauso ist das auch mit dem Gebet. Alles, was wir reden, ist nicht so viel wert, als die Zeit, die wir mit Jesus verbringen. Aber wenn wir unsere stille Zeit wirklich pflegen, dann wird auch die andere Zeit wertvoll und reich. Und das ist ja bekannt, man kann viel, viel besser mit Menschen über Jesus reden, wenn man vorher mit Jesus über die Menschen geredet hat. Wir haben eine wunderbare Berufung. Jemand hat einmal gesagt, das gläubige Mütterchen im Dorf ist in Gottes Augen viel, viel mehr als zum Beispiel der Bürgermeister, wenn er nicht bekehrt ist. Glaubt ihr das? Natürlich, wir sind Botschafter Gottes, muss man sich mal vorstellen. Wir sind Botschafter an Christi Stadt. Auch wenn man das einmal so sehen kann. John Mott, und damit will ich schließen, obwohl ich längst nicht alles gesagt habe. John Mott, lasst mich das noch sagen. John Mott hat gesagt, die Evangelisation der Welt ist keine mathematische Frage, sondern eine Frage der Kraft. Die Evangelisation der Welt ist keine mathematische Frage, sondern eine Frage der Kraft. Was es heute alles für Zahlenspiele gibt und Statistiken und was da alles angeboten wird. Und das ist ja zum Teil auch gut. Aber die Evangelisation der Welt ist keine mathematische Frage, sondern eine Frage der Kraft. Und dann sagt er weiter, ein paar Menschen voll Heiligen Geistes stoßen jede Berechnung um. Ein paar Menschen voll Heiligen Geistes stoßen jede Berechnung um. Aber, und das muss man natürlich sagen, Geistesfülle ist kein Rausch, sondern Gottes Herrschaft im Menschen. sage niemand, er sei mit Heiligem Geist erfüllt, wenn seine Hände ständig Dinge tun, die Jesus entehren. Wenn seine Füße ständig Wege gehen, die Jesus nie gehen würde. Geistesfülle ist Gottes Herrschaft im Menschen. Und so, nach solchen Leuten sehnt Gott sich, die sich ihm so zur Verfügung stellen, damit er sie so richtig erfüllen kann und dann gebrauchen kann. Und so ein Leben ist ja kein Krampf. Solche Ehen sind die glücklichsten, solche Familien sind die normalsten und solche Menschen, die gehen viel unbeschwerter durchs Leben. Ich glaube, ich kann mich viel mehr freuen über ein Reh, das gerade vorbeirennt oder an den Blumen, als manch ein anderer, der sich nur damit beschäftigt. Weil ich immer weiß, wo das herkommt, wer das alles gemacht hat. Oh, was habe ich für einen guten Gott. Der ist mir schon in der Frühe begegnet. Und wenn ich dann an den Mittagstisch komme und sehe, dass da alles, oh, wie gut ist Gott. Christen sind doch eigentlich gut dran, oder? Sie mit ihrem Vater in solch einer Gemeinschaft leben können. Gott segne euch. Geht doch auch nach Hause mit diesem Wunsch. Herr, lehre mich dieses Buch lieben. Herr, lehre mich beten. Und seht zu, dass ihr zu einer festen Gebetszeit kommt am Tag. Sollten da nicht 5 Minuten drin sein am Morgen? 5 Minuten Gebet am Morgen. Finde heraus, ob es für dich am besten ist, zu knien oder zu sitzen oder zu stehen und möglichst immer an derselben Stelle, damit das so richtig zur Gewohnheit wird. Ich putze meine Zähne nie im Keller. Das mache ich immer an derselben Stelle. Und mein Gebetsplatz, der ist da an einer Stelle, also fasst das ja nicht gesetzlich auf, aber solche Gewohnheiten, solche Einübungen, die sind einfach so wertvoll. Gott segne euch.
1: Sie hörten Wilhelm Pahls in einem Vortragsmitschnitt mit dem Titel »Beter nach dem Herzen Gottes«.

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0: Hallo und herzlich willkommen bei der Lesezeit hier auf Radio HBR. Hören Sie nun ein Hörbuch Lügen, die wir Männer glauben von Robert Wolgemuth. In Lügen, die wir Männer glauben, entlarvt Robert 40 weit verbreitete Lügen aus 8 verschiedenen Bereichen und verdeutlicht, wie wir ihnen mit der Wahrheit des Wortes Gottes entgegenwirken können. Entdecken Sie, wie befreiend die Wahrheit der Bibel ist. Ein Hörbuch von Robert Wolgemuth, gelesen von Martin Falk, erschienen bei CLV Bielefeld. Und nun Gottes Segen beim Zuhören.
1: 19. Lüge. Wenn ich mich vom gleichen Geschlecht angezogen fühle, dann sollte ich eine gleichgeschlechtliche Beziehung anstreben. Die sexuelle Revolution der letzten ungefähr 50 Jahre hat an Dynamik gewonnen und ist mit Tsunami-ähnlicher Gewalt über die westliche Welt hinweggefegt. Fundamente, die wir einst für unbeweglich hielten, haben sich verschoben bzw. sind mit schwindelerregender Geschwindigkeit so gut wie verschwunden. Und dies trifft auf nichts so sehr zu wie auf das Thema Homosexualität. Das Ergebnis ist eine tief verwurzelte kulturelle Erwartung, die zunehmend auch staatlicherseits durch Gesetze untermauert wird. Ihr zufolge müssen homosexuelle Praktiken auf breiter Front als normativ und vertretbar akzeptiert werden. Wer behauptet, ein derartiges Verhalten sei unnatürlich und nicht im wohlverstandenen Interesse des menschlichen Fortschritts und laufe den guten Gedanken Gottes zuwider, entlarvt sich daher als einer derjenigen, die zu den schlimmsten, an primitiven Ansichten festhaltenden Fanatikern gehören. Sogar eine wachsende Zahl derjenigen, die sich zu Christus bekennen, akzeptieren und befürworten jetzt gleichgeschlechtliche Beziehungen und bringen ihnen Wertschätzung entgegen. Sie behaupten, dass diese Position im Einklang mit Gottes Wort sei und dass die Geschichte ihnen Recht geben werde. Dieser Haltungsänderung liegen zwei gegensätzliche Thesen zugrunde, die ziemliche Verwirrung stiften. Da ist zum einen die Ansicht, die sexuelle Orientierung sei Schwankungen unterworfen, sowie veränderlich und brauche keine feste äußere Form. Und da ist zum anderen die Ansicht, die sexuelle Orientierung sei unangreifbar, unveränderlich und vorprogrammiert. Einige bestehen darauf, ich kann sein, was ich sein will, während andere nachdrücklich betonen, ich muss sein, was ich bin. In beiden Fällen lautet die Schlussfolgerung, bei alledem muss sich keiner schuldig fühlen. Und zudem handelt es sich nicht nur um theoretische oder hypothetische Fragen, mit denen andere zu tun haben. Denn vielleicht kennst du Personen in deinem Familienkreis und Bekannte, die sich als schwul oder lesbisch bezeichnen, vielleicht verwegen und dreist oder aber mit dem Gefühl, hilflos in der Falle zu sitzen und viel zu beschämt, um jemanden um Beistand zu bitten. Und es ist durchaus möglich, dass du auch solche kennst, die Christus aufrichtig lieben und die dennoch mit einer Anziehung zum gleichen Geschlecht zu kämpfen haben und sich für sexuelle Abstinenz entscheiden. Oder vielleicht trifft dies ja auch auf dich selbst zu. Vielleicht befindest du dich in einer gleichgeschlechtlichen Beziehung. Oder vielleicht fühlst du dich hilflos gefangen und zutiefst beschämt angesichts von Entscheidungen, die du getroffen hast und von denen du tief in deinem Inneren weißt, dass sie falsch sind. Oder möglicherweise hast du ganz damit zu kämpfen, eine biblische Moral auszuleben, die dir nicht natürlich erscheint oder aus deiner Sicht nicht umsetzbar ist. Wie dem auch sei. Jeder Mensch sieht sich auf die eine oder andere Weise mit den Fragen und der Verwirrung konfrontiert, die es auf diesem Gebiet zur Genüge gibt. Ganz offensichtlich ist es dem Feind gelungen, viele in unserer Generation zu täuschen, wenn es um gleichgeschlechtliche Leidenschaft, sexuelle Betätigung und die Ehe geht. Er hat Menschen die Lüge verkauft, dass unsere Sexualpraxis eine Frage unserer persönlichen Vorlieben oder einer natürlichen angeborenen Orientierung ist, die wir uns nicht aussuchen können. Es würde den Rahmen dieses Hörbuches sprengen, die vielen verschiedenen Aspekte und Fragen in Zusammenhang mit dieser Thematik anzusprechen bzw. zu klären. Aber während die kulturelle Debatte heftig und mit großer Vehemenz geführt wird, haben diejenigen von uns, die Christus kennen und seinem Wort vertrauen, einen hilfreichen Ausgangspunkt. Sie können ihre Herzen an zwei Dingen festmachen, von denen sie wissen, dass sie wahr sind. Gottes Wege sind nicht nur richtig, sondern sie sind auch gut. Und nach seinem Willen soll all seinen Geschöpfen das allerhöchste Gut, summa bonum, zuteil werden, wobei er entsprechende Vorkehrungen getroffen hat. Gott ist Gott, und wir sind nicht Gott. Als derjenige, der den Menschen geplant und erschaffen hat, ist er der Einzige, der die Anleitung schreiben kann, die aufzeigt, wie der Mensch seinen Aufgaben gerecht werden soll. Er ist der Töpfer, und wir sind der Ton. Es steht uns damit nicht zu, ihm vorzuschreiben, wie wir geformt werden wollen. Es ist vermessen, ihm angesichts seiner Wege das Missfallen zu bekunden bzw. sich ihnen zu widersetzen, wenn sie unseren Vorstellungen nicht entsprechen. Ich bin so geboren. Wir werden vielleicht nie imstande sein, das Geheimnis zu lüften, ob die Ursache für eine gleichgeschlechtliche Anziehung in den natürlichen Anlagen oder in den anerzogenen Entwicklungsfaktoren bzw. in einer Kombination aus beidem zu finden ist. Aber Tatsache ist, dass wir in einer gefallenen, kaputten Welt leben. Daher lassen wir alle es nur allzu gern zu, dass Beziehungen und Zuneigungen in unserem Leben sich aus den dafür bestimmten Ordnungen herauslösen. Es gibt Dinge, die wir gern tun und Rollen, in die wir gern schlüpfen würden, die jedoch im Widerspruch zu dem stehen, wozu Gott uns erschaffen hat. Das heißt, zu dem, was wir sein und tun sollen und was uns zugedacht ist. Außerdem sind wir alle mit einer natürlichen Neigung auf die Welt gekommen, unsere eigenen Wege zu gehen und ein Leben losgelöst von den Anweisungen unseres Schöpfers zu führen. Dies können wir auch wie folgt formulieren: Wir wurden mit einer sündigen Natur geboren. Aber unser Hang zu Sünden jeglicher Art ist keine Entschuldigung dafür, dass wir sündigen. Wir, du und ich, sind verantwortlich für das, was wir tun. Wir müssen uns vor Gott für die Entscheidungen, die wir treffen, verantworten. Das erste Kapitel in Gottes Wort ist von grundlegender Bedeutung und offenbart uns, dass Gott den Menschen in seinem Bild in zwei unterschiedlichen Geschlechtern erschaffen hat. Mann und Frau schuf er sie. 1. Mose 1, Vers 27. Die beiden Menschen passten in jeder Hinsicht zueinander. Einer ergänzte den anderen auf vollkommene Weise. Und Gott sah alles, was er gemacht hatte. Und siehe, es war sehr gut. 1. Mose 1, Vers 31. Die gesamte Heilige Schrift verdeutlicht, dass Männer und Frauen nach dem Willen Gottes so erschaffen worden sind, dass sie ihrer Bestimmung gerecht werden können, und zwar dahingehend, dass sie einander ergänzen. Wahre Freiheit meint nicht das Fehlen von Grenzen oder eine Autonomie, um unsere niederträchtigsten Triebe, Begierden und Neigungen zu befriedigen und auszuleben. Nein, wahre Freiheit ist stattdessen die Frucht der demütigen Unterordnung unter den Willen Gottes. In betrügerischer Weise verspricht unser Feind all jenen, die seine Worte über das Wort Gottes stellen, Genuss und Vergnügen in aller Hemmungslosigkeit. Aber der Weg zu den Segnungen, zu Frieden, Freude, Zufriedenheit, Wohlergehen und Erfüllung, besteht darin, dass wir zu unserem Schöpfer Ja sagen. Seine Gnade wird es uns ermöglichen, unserer Bestimmung gerecht zu werden und das zu tun und zu begehren, sowie all das zu bekommen, was er für uns als heilig und gut bestimmt hat. Das bedeutet nicht, dass es dann keinen Kampf mehr geben wird. Christopher Yuan war einst ein homosexueller Agnostiker. Heute, Jahre nach seiner Bekehrung, ist er als Bibellehrer an einem College tätig. Er schreibt: Wenn ich also weiterhin diese Gefühle habe, um die ich nicht gebeten und die ich mir nicht ausgesucht habe, stellt sich mir nun hier die folgende Frage. Bin ich bereit, Christus nachzufolgen, koste es, was es wolle? Hängt mein Gehorsam Christus gegenüber davon ab, ob er auf meine Gebete antwortet? Gottes Treue zeigt sich nicht darin, dass er uns vor Schwierigkeiten bewahrt, sondern darin, dass er uns hindurchträgt. Veränderung heißt nicht, dass wir nicht mehr kämpfen müssen, sondern sie gibt uns die Freiheit, uns für Heiligkeit inmitten unserer Kämpfe zu entscheiden. Ich verstand, dass alles letztendlich davon abhängt, ob ich mich voll und ganz Gott hingebe und ihm gehorche. Unsere Welt ist aus den Fugen geraten. Und die gesamte Menschheit, wozu auch du und ich gehören, ist der Sünde verfallen. Daher laufen die Dinge nicht immer so ab, wie dies eigentlich der Fall sein sollte. Unsere natürlichen Wünsche und Neigungen stimmen nicht immer mit der guten, von Gott schöpfungsmäßig eingesetzten Ordnung überein. Aber dieser dem Untergang geweihte Planet wird nach dem Willen unseres Schöpfergottes einer neuen Erde Platz machen. Er macht alles neu. Und auch wir, du und ich, sind dazu berufen, in Gottes neuer Welt zu leben. Rosaria Butterfield wuchs in einer Familie von engagierten Ungläubigen auf. Sie war Professorin für Englisch und lebte mit ihrer lesbischen Partnerin zusammen. Doch dann wurde ihr Leben auf eine tiefgreifende Art und Weise durch das Evangelium verändert und von der Person Christi in Beschlag genommen. Sie schreibt: Meine Hände ließen das Rad der Selbsterfindung los. Ich kam zu Jesus, allein, mit offenen Händen und vollkommen ohne Deckung. Ich besaß keinerlei Würde, auf die ich mich gründen konnte. Als eine Verfechterin von Frieden und sozialer Gerechtigkeit hatte ich gemeint, auf der Seite derer zu stehen, die sich nach außen hin freundlich, integer und fürsorglich geben. Und so war es für mich eine niederschmetternde Offenbarung, als ich Folgendes entdecken musste. Ich hatte die ganze Zeit Jesus verfolgt, nicht nur jene historische Gestalt namens Jesus, sondern meinen Jesus, meinen Priester, meinen König, meinen Erretter, meinen Erlöser. Meinen Freund, eben diesen Jesus. Und danach müssen auch wir uns sehnen, wenn es um diejenigen geht, die, sei es nun gewollt oder widerwillig, in der sündigen Verhaltensweise der Homosexualität oder in irgendeiner anderen Form sexueller Sünde gefangen sind. Unsere Sehnsucht muss sein, dass sie das Rad der Selbsterfindung loslassen und durch eine Begegnung mit Christus Freiheit und Erfüllung finden. Mit welcher Sünde wir, du oder ich, auch immer kämpfen mögen. Wir können, wenn wir uns diese Sünde eingestehen, sie bereuen und uns von ihr abwenden, durch die Kraft des Evangeliums neu gemacht werden. Irrt euch nicht. Weder Hurer, noch Götzendiener, noch Ehebrecher, noch Weichlinge, noch Knabenschänder, noch Diebe, noch Habsüchtige, noch Trunkenbolde, noch Schmäher, noch Räuber werden das Reich Gottes erben. Und solches sind einige von euch gewesen. Aber ihr seid abgewaschen, aber ihr seid geheiligt, aber ihr seid gerechtfertigt worden in dem Namen des Herrn Jesus und durch den Geist unseres Gottes. 1. Korinther 6, die Verse 9 bis 11. Wenn du im Netz der Homosexualität gefangen bist oder ein dir nahestehender davon betroffen ist, dann gibt es Hoffnung. Wir werden nicht gereinigt werden, indem wir unsere Sünde leugnen oder unsere Sünde rechtfertigen, sondern indem wir unsere Sünde bekennen und uns von ihr abwenden. Die Wahrheit: Die von Gott schöpfungsmäßig eingesetzte Ordnung für Männer und Frauen und für die menschliche Sexualität ist richtig und gut. Wenn wir zu Gottes Weg Ja sagen, uns von unseren eigenen Wegen abkehren und in Christus zur Ruhe kommen, werden wir sowohl die Vergebung als auch die Kraft finden, gemäß Gottes Plan zu leben. Zum Nachdenken. Gottes Ordnung hinsichtlich der Sexualität ist zu unserem Besten erschaffen worden. Bist du willens, liebevoll und freundlich für diese Wahrheit einzustehen?

Sie hörten in der Lesezeit aus dem Hörbuch von Robert Wolgemuth Lügen, die wir Männer glauben, erschienen im CLV Verlag Bielefeld.

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1: Ich bin Marvin Standke. Eine Drohne sorgt am Flughafen Leipzig-Halle für einen Sicherheitseinsatz. Sie wurde vergangene Nacht nahe eines ukrainischen Frachtflugzeugs entdeckt. Die NATO bestätigte den Vorfall am Flughafen. Berichten zufolge befanden sich Zünder und mögliche Sprengstoffreste an der Drohne. Der Flugbetrieb wurde vorübergehend eingestellt. Mehrere Maschinen mussten umgeleitet werden. Polizei und Bundespolizei ermitteln nun zu dem Vorfall. Erneut gibt es einen Fall ungesteuerter Hackeraktivitäten von künstlicher Intelligenz.
2: Ein KI-Modell von Anthropic hat einen Manipulationsversuch unternommen. Britische Sicherheitsexperten entdeckten den Vorfall bei einem Testlauf. Das Modell sollte eine Software-Sicherheitslücke einschleusen. Dabei versuchte es offenbar, einen Menschen per E-Mail zu täuschen. Das britische KI-Sicherheitsinstitut hatte die Tests durchgeführt. Anthropic ist ein US-amerikanisches Unternehmen, das künstliche Intelligenzmodelle entwickelt. Bekannt ist die Firma vor allem für ihre KI-Reihe Claude. Ulrike Klein, Redaktion.
1: SPD-Chef Lars Klingbeil fordert weitere Schritte für ein AfD-Verbotsverfahren. In einem Gastbeitrag verweist er auf ein aktuelles Gutachten. Dieses kommt zu dem Ergebnis, die AfD sei verfassungswidrig. Klingbeil sagt, unabhängige Wissenschaftler belegten Angriffe auf Demokratie und Rechtsstaat. Liegen die Voraussetzungen vor, sei ein Verbotsverfahren demokratische Pflicht, so Klingbeil. Keine sinkenden Strompreise, erwartet Bundeswirtschaftsministerin Reiche vorerst in Deutschland. Spürbare Entlastungen werde es laut der CDU-Politikerin erst in den 2030er Jahren geben. Kritik an ihren Reformplänen weist Reiche zurück. Die Energiewende werde dadurch nicht gebremst. Klimaschutz, Versorgungssicherheit und ein verantwortungsvoller Umgang mit Steuergeld müssten zusammenkommen. Reiche will mehr Markt und weniger Dauerförderung. Und Deutschland holt Gold bei der Schwimm-EM in Paris. Florian Wellbrock gewinnt auch das Freiwasserrennen über 5 Kilometer. Es ist seine zweite Goldmedaille bei den Titelkämpfen. Schon am Vortag siegte der Vierfach-Weltmeister über 10 Kilometer. Silber holte David Bethlehem aus Ungarn, Bronze ging an Gregorio Paltenerini aus Italien. Und die Schwimm-Europameisterschaft in Paris läuft noch bis Sonntag.
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1: Die aktuellen Temperaturen: Köln, Bonn 28 Grad, Hamburg 27 Grad, Bremen 27, Berlin 29 Grad, Dresden 33, Frankfurt am Main 30 Grad, Stuttgart 32, München 33, Erfurt 33 Grad, Münster 28 Grad. Ein Wechsel aus Sonne und Wolken heute, teilweise auch dichter bewölkt mit einzelnen Schauern oder Gewittern, die im Osten und Südosten heftig sein können. Verbreitet heiß mit bis zu 36 Grad heute.
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3: Hallo und herzlich willkommen bei Glaube und Tun. Zunächst ein wenig Musik und dann ein Vortrag von Klaus Günschel über das Thema Leiterschaft.

0: 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Hallo. Es folgt ein Vortrag von Klaus Günschel über Leiterschaft. Der Vortrag wurde auf einer Konferenz für Gemeindegründung gehalten.
1: So, liebe Geschwister, wir machen weiter. Ich hoffe, ihr könnt noch. Ich möchte gerne noch das von heute Vormittag fertig machen. Wieder mal kurz einordnen, wo wir eigentlich sind. Es geht darum, dass wir über Führung in der Gemeinde nachdenken zusammen. Ihr habt die ersten 4 Vorträge gehört, wo es um Ältestendienst geht in der Gemeinde. Viele Spezialfragen. Wie kann das praktisch aussehen? Welche Voraussetzungen verbindet Gottes Wort mit einem Dienst, der in irgendeiner Form Verantwortung in der Gemeinde übernimmt? Und ich habe versucht, heute Vormittag anzufangen, den Herrn Jesus als Leiter vorzustellen und von ihm zu lernen. Und wir haben uns daran erinnert, dass er in Abhängigkeit von seinem Vater gelebt hat und wollen das gerne auf uns beziehen, dass wir in Abhängigkeit von Gott leben und uns das auch bewusst machen, dass wir diese Abhängigkeit brauchen, dass eine lebendige Beziehung da ist und dass wir ohne den Herrn nichts tun können. Wir haben uns daran erinnert, dass wir die Fähigkeit entwickeln wollen, auf Einzelne zuzugehen, nicht unbedingt die Masse zu suchen, sondern den einzelnen Menschen zu sehen. Und das ist wirklich bei dem Herrn Jesus etwas extrem Anziehendes, dass er so ein totales Interesse daran gefunden hat, sich um den Einzelnen zu kümmern. Zuerst um seine einzelnen Jünger, aber dann, und dazu werde ich noch kommen, auch um einzelne Menschen. Wir haben gesehen dann zum Schluss, dass er sehr praxisorientiert war und dass auch die Art seiner Wissensvermittlung nicht punktuell war, sondern sein Leben zu teilen. Und das empfehle ich eigentlich allen, die irgendwie in Gemeinden tätig sind, dass ihr die nächste Generation zum Beispiel möglichst weit in euer Leben hineinschauen lasst. Also nehmt doch junge Leute einfach mal mit, wenn ihr irgendwas für den Herrn macht oder lebt eine Strecke mit ihnen zusammen. Wenn wir Freizeiten anbieten auf dem Reiherhals, dann ist das so, dass Kinder und Jugendliche mehrere Tage bei uns wohnen. Und ich habe 20 Jahre in einem Haus gelebt, wo außen eine Türklinke war und kein Knauf. Das heißt, es durfte jeder reinkommen. Das habe ich jetzt übrigens geändert, als ich ausgezogen bin. Das war eine Frage meiner Lebensqualität, als der Türbesteller sagte, möchten Sie draußen eine Klinke oder einen Knauf? Das bedeutet jetzt nicht, dass keiner mehr in mein Haus reinkommen darf, aber das war schon etwas Besonderes, dass du weißt, wenn du nach Hause kommst, weißt du nicht, also jetzt nicht gerade, wer in deinem Bett liegt, aber wer an deinem Tisch sitzt, wer sich auf deinem Wohnzimmer gerade regelt, wer überhaupt schon da ist und wer noch kommt. Aber das haben rückblickend die jungen Leute gerade honoriert, dass sie gesagt haben, da ist jemand, der teilt sein Leben und wir wissen genau, wie er lebt. Auch abends, 21 Uhr oder 23 Uhr. Und sie mussten mich dann auch ertragen, wenn ich anwesend war. Jetzt komme ich zu dem vorletzten Punkt und das möchte ich gern nochmal etwas vertiefen. Vielleicht können wir mal Johannes 4 aufschlagen. Das ist ja so ein Paradebeispiel dafür, wie der Herr Jesus etwas in jeder Hinsicht Unübliches macht. Zu einer unüblichen Zeit pflegt er eine unübliche Gesprächskultur. Also er ist mittags bei der Hitze des Tages an diesem Brunnen, er trifft diese Frau, er redet alleine mit einer Frau. Das fand seine Umgebung auch seltsam. Also da muss man sicherlich in Klammern sagen, da sollten wir Männer vielleicht auch ein bisschen vorsichtig sein, wenn es um die Seelsorge geht, habt ihr wahrscheinlich schon gehört, dass wenn ein Mann mit einer Frau redet, dass da wenigstens ein Tisch dazwischen stehen sollte. Also da sind wir etwas anders als der Herr Jesus, der ohne Sünde war, aber da sollten wir auch ein bisschen Angst vor uns selbst haben. Aber das nur in Klammern. Es gibt bei uns Gelegenheiten und Möglichkeiten, zu unüblichen Zeiten unübliche Gesprächskulturen zu pflegen, mit Menschen zu reden, die es überhaupt nicht erwarten, überhaupt keine Angst zu haben vor Nachbarn zum Beispiel. Wir leben in einem Dorf, fast jeder kennt sich, trotzdem redet man kaum miteinander. Und vor einem halben Jahr hat eine Nachbarin von uns einen Fahrradunfall gehabt. das war richtig übel. Da ist so ein LKW so, hat sie so gestreift und ihre Schulter war zertrümmert, musste irgendwie ersetzt werden und so. Die tat mir echt leid und die war lange weg. Und dann haben wir irgendwie vom Nachbarn beim Netto gehört, die kommt morgen wieder nach Hause. Und dann haben wir so eine Schachtel Raffaello einfach auf den Briefkasten gestellt, haben ihr eine Karte geschrieben, dass wir uns freuen, dass sie wieder da ist und dass wir für sie beten und ihr wünschen, dass wieder alles gut verheilt. 4 Wochen später sehe ich die mit dem Hund unterwegs und so, und dann fing die an zu heulen und sagte, Herr Günschel, können wir sie nicht mal besuchen und wir müssen unbedingt mit ihnen reden. Ich sag, war da ein Rechtschreibfehler in der Karte oder? Nee. Es lässt mich nicht los, dass das, wir waren die einzigen, die sich überhaupt bei uns gemeldet haben, obwohl wir die anderen schon viel länger kennen. Das erzähle ich jetzt nicht, um euch zu sagen, wie toll wir sind. Ja, wir haben bestimmt 20 andere Gelegenheiten ausgelassen. Aber das war für sie unüblich, und macht bitte etwas Unübliches. Also wenn ihr einen fremden Menschen, der auch kein Christ ist, wenn ihr den in einer Notsituation überrascht und ihr zeigt einen Hauch von Empathie, das kommt so gut an, das wird euch niemand übel nehmen, das findet auch niemand unaufdringlich. Und das kann man tun. Und sofort habt ihr eine Steilvorlage für ein gemeinsames Abendbrot. Und dann könnt ihr mit denen ja weitererzählen. Also bei uns ist die Entchristianisierungsphase im Nordosten von Deutschland so weit, dass die Leute gar nichts mehr gegen die Christen haben, weil sie keine Christen kennen. Sondern sie treffen irgendwo einen, der sich Christ nennt, und dann sagen die, oh, das ist aber interessant, was sind Sie eigentlich für ein Vogel? Und dann kannst du mal irgendwas erzählen, wie du lebst, und wenn du dann noch Leute fragst, ob sie eigentlich wissen, wo sie herkommen, also ich meine so überhaupt jetzt mal als Individuum, und dann sagen die dir mit 76, da habe ich noch nicht drüber nachgedacht. Dann kann man doch wenigstens sagen, liebe Frau, ist das nicht extrem fatal? Also sie wandern jetzt 76 Jahre über diesen Planeten und sie haben sich noch nie gefragt, wer sie sind und was sie hier eigentlich wollen. Das stimmt. Das stimmt, das ist fatal. Und dann denke ich immer, also ich bin als Christ so bevorrechtigt oder so glücklich, dass ich schon mal über die Fragen nachgedacht habe. Und wenn ich jetzt ungläubig war, würde ich mich extrem unwohl fühlen. Ich würde denken, okay, das sind Fragen, die sind noch offen. Muss ich doch mal drüber nachdenken. Und nicht nur die Frage, wo ich herkomme, sondern eben auch, wo ich hingehe. Und dann können wir eine unübliche Gesprächskultur führen. Und diese Frau hatte ein Problem. Und der Herr Jesus hat dann diese Weisheit, von dem reinen Wasserproblem auf lebendiges Wasser zu sprechen zu kommen. Später mit seinen Jüngern geht's ganz banal ums Essen. Und plötzlich sagt der Herr in Johannes 4, Vers 34, ich habe übrigens eine Speise. Kann man ja mal lesen. Meine Speise ist, dass ich den Willen dessen tue, der mich gesandt hat und sein Werk vollbringe. Uff, mussten die Jünger wieder umschalten. Und die haben wahrscheinlich ein paar Mal gedacht, also unser Meister, der ist ja wirklich ein Meister im Themenwechsel. Ja, ich meine, wir freuen uns auf ein gutes Abendessen und er fängt wieder mit seinen geistlichen Fragen an damit. Von wegen, ich habe eine Speise und die ist ganz anders wie eure Speise. Und das hat ihr Leben bestimmt. Und ich finde, diesen Punkt müssen wir irgendwie rauskriegen, wenn wir mit anderen Leuten reden. Und auch wenn du in der Gemeinde redest, du mit Leuten zu tun hast. Johannes 4 ist für mich so ein herrlicher Anschauungsunterricht, dass der Herr Jesus sich wirklich um den Einzelnen kümmert und sich auch nicht schämt, mit ihm zu reden. Also, ich habe ja 6 Kinder. Und das war alles ganz friedlich. Spannend wird es, wenn die anfangen zu heiraten. Dann kommt irgendwie ein Mensch in dein Haus, der ist dir völlig fremd. Und mein Sohn sagt, die ist spitze. Gewöhn dich dran, das wird deine Schwiegertochter. Geht klar. Und das war eine ganz besondere Schwiegertochter, denn die war Heilerziehungspflegerin und arbeitete in einem Behindertenheim. Und sie hatte eine ausgeprägte Liebe zu Behinderten. Das fand ich interessant. Da habe ich lange mit ihr gesprochen, wie sie dazu kam. Und dann wurde irgendwann die Hochzeit geplant. Also da erfährt man nicht so viel, außer in Fragen der Finanzierung. Und dann sagte sie, also fest ist, egal wer kommt, wer nicht kommt, aber meine Wohngruppenbewohner, die kommen mit zur Feierstunde. Da war meine erste Reaktion war, ja, muss das sein? Ich meine, es ist alles so feierlich, alle sehen so schick aus, ja. Und dann sitzen da so 4 Figuren, die auch durch ihr Aussehen und ihre Lautäußerungen und das, was aus dem Mund rausläuft und so, dass das vielleicht so nicht so zu einer Hochzeit passt meines Sohnes. Das muss ich ehrlich sagen, das war mein erster Gedanke. Und dann sagt meine Schwiegertochter in Spät zu mir, sagt sie, darüber brauchen wir nicht reden. Ich sage, alles klar, alles klar. Und ich sage euch, das war die schönste Feierstunde, die ich je erlebt habe. Diese vier konnten sich nämlich nicht beherrschen. Alle anderen saßen da, alles feierlich. Alle Emotionen hat man versucht runterzuschlucken. Ich habe alle 5 Minuten die Taschentücher getauscht. Und dann wurde da ein Eheversprechen abgelegt. Da habe ich gesagt, meine Güte, wenn die sich das in 10 Jahren nochmal anhören. Und alte sich dann irgendwie nochmal umarmt haben und einen Kuss gegeben haben, dann saßen da so 120 Leute. Auf einmal sprangen die 4 Behinderten hoch. Juhu! Und da dachte ich, ey, herrlich, dass wir die haben, ja? Und dann sind die aufgestanden, so die aufstehen konnten, so wie sie waren, und sind raus, haben die Braut zusammengeknautscht und haben sie umarmt. Und es war eine unübliche Gesprächskultur. Und ich könnte heute noch meine Schwiegertochter umarmen, dass sie gesagt hat, egal ob dir das jetzt fremd ist und also ich war ja so fromm, dass ich noch nicht mal gewagt habe zu protestieren, aber man dachte so. Und sie, meine Schwiegertochter, hat mir die Augen geöffnet für diese Sorte von Menschen. Und das muss irgendwie passieren, dass wir sagen, ja genau mit denen möchte ich reden. Und dann ist mir jetzt vor 8 Wochen ist mir die Biografie, eine alte Biografie von Friedrich von Bodelschwing in die Hände gekommen. Und wo ich seine Lebensgeschichte gelesen habe, habe ich gedacht, die gibt es übrigens nicht mehr. Es gibt überhaupt keine vernünftige Biografie auf dem deutschen Markt von Bodelschwing. Jetzt haben wir die Stiftungen angeschrieben, dass wir dieses Buch gerne wieder rausbringen wollen. Und da haben sie gesagt, das wollen wir auf keinen Fall. Wir wollen nicht, dass seine Geschichte in Deutschland bekannt wird. Da dachte ich, Freunde, ihr kriegt Besuch von mir. Was soll das? Und dieser Mann hatte ein Faible für ungewöhnliche Menschen, ja. Er hat ein kleines Heim von 17 Epileptikern übernommen. Und als er starb, hatte er insgesamt 30.000 Leute beherbergt, die später die Nazis als nicht lebenswert bezeichnet haben. Und die würden wir auch so bezeichnen und die bezeichnen wir auch so. Und deswegen töten wir sie, bevor sie geboren werden. Genau, das sind wir in Deutschland 2022. Und ich wünsche dir, dass du den Mut hast, an unübliche Stellen zu gehen, mit unüblichen Menschen zu reden, das zu unüblichen Zeiten und ihnen eine echte Aufmerksamkeit und Liebe entgegenzubringen. Ich weiß noch heute, dass ein Freund von mir als 5. Kind ein Kind mit Down-Syndrom bekam. Und es war einfach ein sehr liebenswerter Bursche. Und immer wenn ich zu denen nach Hause kam, habe ich mir den geschnappt, der hieß David, meinen Schoß gesetzt, haben wir zusammen Klavier gespielt. Und Downies sind unglaublich musikalisch. Und wenn ich dann später immer wieder in das Haus kam, der hatte ein unglaubliches Gedächtnis, dann nahm der mich sofort an der Hand. Ich durfte nichts anderes machen und zog mich zum Klavier. Ich musste mich da hinsetzen, ihn auf den Schoß nehmen und Klavier mit ihm spielen. Bitte macht das in euren Gemeinden. Geht zu unüblichen Zeiten mit unüblichen Personen an unübliche Orte. Der letzte Punkt. Was mir aufgefallen ist im Leben des Herrn Jesus ist, also ihr kriegt die Folien, das kriegt alles der Wilfried, ihr müsst das jetzt nicht alles abschreiben. Aber der Herr, wenn er die letzte Frage mal weglasst, stellt der Herr alleine im Matthäusevangelium mindestens 11 Fragen. Und es sind Fragen, wenn man die mal so sich überlegt, dann gehen die streckenweise unter die Haut. Zum Beispiel die letzte, was macht ihr der Frau Mühe? Das müssen wir Männer uns ja öfters mal fragen, ja? Warum machen wir Frauen Mühe? Warum verstehen wir sie nicht? Und da ging es um Maria, die einfach den Herrn anbetet und ihr ganzes Festnetzkonto leer macht, ja? Und die Salbe kauft und das einfach dahin gibt, ja? Und die Jünger fangen sofort an zu rechnen. Also das hätte man da machen können, das wäre da hingegangen, das hätte man nochmal anlegen können, ja? Ein paar Aktien kaufen und... Und der Herr sagt, seid ihr noch ganz gescheit? Warum macht ihr dieser Frau Stress? Warum könnt ihr sie nicht verstehen? Warum seid ihr furchtsam, Kleingläubige? Was meinst du, Simon? Von wem erheben die Könige der Erde Zoll oder Steuer? Von ihren Söhnen oder von den Fremden? Ich meine, die hatten eine Gesprächskultur, das war einfach cool, ja? Wäre man gern dabei gewesen. Ja? Dann sitzt der Herr, dann sitzt da der Simon, dann dreht sich der Herr so um und sagt, sag mal Simon, was denkst du? Sag doch mal, was meinst du, Simon? Von wem erheben die Könige der Erde Zoll? Was fragst du mich über das Gute? Einer ist gut. Oder eine ganz peinliche Frage. Was steht ihr hier den ganzen Tag müßig? Ja, damit würde ich das gerne beenden. Die Frage, was kennzeichnet den Herrn Jesus als Leiter? Und wenn ich das auf einen Punkt bringen müsste, und ihr würdet mir sagen, Klaus, bitte, was ist dir in der ganzen Geschichte eigentlich das Wichtigste? Dann würde ich denken, es ist Lukas 22, Vers 27. Ich bin in eurer Mitte wie der Dienende. Denn das abschreckende Beispiel, vielleicht können wir das doch noch mal lesen, in 3. Johannes, ist ein Diotrephes. Und von Diotrephes heißt es, ich schrieb etwas an die Versammlung, aber Diotrephes, der gern unter ihnen der Erste sein will, nimmt uns nicht an. Deshalb, wenn ich komme, will ich seiner Werke gedenken, die er tut, indem er mit bösen Worten wieder uns schwatzt und sich hiermit nicht begnügend, nimmt er selbst die Brüder nicht an und wehrt auch denen, die es wollen und stößt sie aus der Versammlung. Das war ein Machtmensch. Und das Fatale ist, dass hier im Bibelvers steht, dass Diotrephes gern der Erste sein will. Habt ihr euch mal den Spaß gemacht und habt mal in der Bibel alle Namen durchsucht im Neuen Testament? Da kommen ja seltsame Namen vor. Zum Beispiel Tertius. Was heißt Tertius? Wer hat Latein gehabt im Grundkurs? Der Dritte. Danke. Was hat Tertius gemacht? Hat den Römerbrief geschrieben. Also aufgeschrieben, steht jedenfalls da, Römer 16. Ich, Tertius, der ich diesen Brief geschrieben habe. Zwei Verse später kommt Quartus, das heißt was? Der Vierte. Einige Verse vorher gibt es Secundus, das ist Christian? Nein, der Zweite. Das freut mich. Was kommt in der Bibel nicht vor, welcher Name? Primus. Mit einer Ausnahme, eine peinliche Erwähnung, Diotrephes, der gerne unter ihnen der Primus sein will. Und ich sage dir eins, wenn du dich in der Gemeinde Gottes bewegst, dann ist es unmöglich, dass du den Namen Primus bekommst, weil der ist belegt durch Gott. Und Gott hat es in seiner Weisheit so verfügt, dass im Neuen Testament es nur Secundusse, Tertiusse und Quartusse gibt. Aber es gibt keine Primusse und auch keine Prime. Nein, keine Primusse. Und das finde ich so eine Ironie Gottes, dass für mich die Botschaft sehr eindeutig ist. Ja, es gibt auch nicht die Gemeinde von Wilfried und Klaus. Die gibt es einfach nicht. Es gibt auch keine lutherische Kirche. Gibt es auch nicht. Sondern Gott hat sich das in seiner Weisheit und auch in seiner Souveränität vorbehalten, dass er sagt, wisst ihr was, das ist mein Haus und es ist meine Gemeinde und für die bin ich schließlich gestorben. Und ich vergebe den Namen Primus nicht. Und wenn irgendwas schief läuft in den Gemeinden, wenn es Leute gibt, die sich an die Spitze setzen und die Ehre für sich beanspruchen, dann wollen sie wirklich die Ersten sein und dann hat das ein äußerst fatales Ende. Und deswegen freue ich mich so, dass ich einen Herrn habe im Himmel, der mir vorgemacht hat auf der Erde, dass er bereit war zu dienen. Und wir wollen ihm wirklich nachahmen.
0: Sie hörten Klaus Günschel in einem Vortrag über Leiterschaft, aufgenommen auf der KFG-Konferenz für Gemeindegründung.

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So sehr hat Gott die Welt geliebt, dass er seinen einzigen Sohn dahingab, damit alle, die an ihn glauben, nicht verloren gehen, sondern das ewige Leben haben.

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1: Ich bin Marvin Standke. Am Flughafen Leipzig-Halle sorgen zwei Drohnenvorfälle für Alarmbereitschaft bei den Behörden. In der Nacht wurde dort eine Drohne nahe ukrainischer Antonov-Transportflugzeuge entdeckt. Nach ersten Einschätzungen erhielt das Fluggerät einen funktionsfähigen Sprengsatz. Später kollidierte eine Frachtmaschine in der Luft in der Nähe des Flughafens mit einem weiteren Flugobjekt. Das Flugzeug konnte anschließend sicher in Hannover landen. Über mögliche Täter und Motive gibt es bislang keine Informationen. Sachsens Innenminister Schuster bezeichnete die Ereignisse als sehr ernst. Bei russischen Angriffen auf Kiew wurden mindestens 17 Menschen getötet.
2: Weitere 40 Menschen wurden nach ukrainischen Angaben verletzt. Präsident Zelensky fordert erneut mehr Abwehrraketen für sein Land. Die Ukraine erhalte derzeit deutlich weniger Flugabwehrraketen als im Vorjahr. Getroffen wurden Wohngebäude und Lagerhallen in der Hauptstadtregion. EU-Kommissionspräsidentin von der Leyen verurteilte die Angriffe scharf. Sie sicherte der Ukraine weitere Unterstützung zu. Auch Russland meldete einen ukrainischen Drohnenangriff auf ein Lagerhaus. Ulrike Klein, Redaktion.
1: Das Niedrigwasser in deutschen Flüssen ist ein Weckruf, das sagt der Staatssekretär im Bundesumweltministerium Flassbart. Extreme Situationen zeigten erneut die Herausforderungen durch die Erderwärmung. Besonders der Rhein und wichtige Industrien sind stark betroffen. Die Bundesregierung arbeitet an Maßnahmen zur Anpassung an den Klimawandel. Flassbart betont, die Umsetzung dieser Maßnahmen brauche Zeit. Ökonomen warnen vor möglichen Folgen für das Wirtschaftswachstum. Verkehrsminister Bilger lädt morgen zu einer Niedrigwasserkonferenz ein. Fluggesellschaften in Deutschland sollen künftig mehr nachhaltiges Kerosin einsetzen. Das sieht ein Gesetzentwurf des Bundesverkehrsministeriums vor. Zunächst ist eine Beimischquote von 2% geplant. Nachhaltiges Kerosin wird ohne fossiles Erdöl hergestellt. Bei Verstößen drohen Unternehmen Abgaben von rund 1.300 Euro pro Tonne. Das Luftfahrtbundesamt soll die Einhaltung der Vorgaben kontrollieren. Damit sollen Emissionen im Luftverkehr europaweit gesenkt werden. Und erstmals hat ein Mensch die Ostsee schwimmend durchquert. Der polnische Extremschwimmer Kubowski schaffte diese Premiere. Er schwamm 160 Kilometer von Schweden bis nach Polen. Dafür brauchte der 31-Jährige insgesamt 55 Stunden. 2 Tage und 2 Nächte kämpfte er gegen Kälte und Wellen. Er machte keine Pause und blieb ständig im Wasser. Seine Aktion sammelte 185.000 Euro für den guten Zweck.
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1: Die aktuellen Temperaturen: Köln, Bonn 28 Grad, Hamburg 27 Grad, Bremen 27, Berlin 29 Grad, Dresden 33, Frankfurt am Main 30 Grad, Stuttgart 32, München 33, Erfurt 33 Grad, Münster 28 Grad. Ein Wechsel aus Sonne und Wolken heute, teilweise auch dichter bewölkt mit einzelnen Schauern oder Gewittern, die im Osten und Südosten heftig sein können. Verbreitet heiß mit bis zu 36 Grad heute.
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3: Hallo und herzlich willkommen hier bei Bibel erklärt. Es folgt ein wenig Musik und dann ein Vortragsmitschnitt von Joachim Kochlovius.

0: 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Herzlich willkommen hier bei Bibel erklärt. Hören Sie nun einen Vortragsmitschnitt von Joachim Kochlovius mit dem Titel Die Zehn Gebote.
1: Liebe Brüder und Schwestern, wir kommen zum zweiten Gebot. Das zweite Gebot ist sehr lang und ausführlich. Erst 2. Mose 20, Verse 4 bis 6. Du sollst dir kein Bildnis noch irgendein Gleichnis machen, weder von dem, was oben im Himmel, noch von dem, was unten auf Erden, noch von dem, was im Wasser unter der Erde ist. Bete sie nicht an und diene ihnen nicht. Denn ich, der Herr, dein Gott, bin ein eifernder Gott, der die Missetat der Väter heimsucht bis ins dritte und vierte Glied an ihren Kindern, die mich hassen. Aber Barmherzigkeit erweist an vielen Tausenden, die mich lieben und meine Gebote halten. Ich möchte diese zweite biblische Besinnung zu den zehn Geboten unter das Stichwort die Gefahr der Bilder stellen. Ich habe ja im ersten Teil schon ausgeführt, dass wir die Einteilung nach dem Alten Testament beibehalten wollen und das zweite Gebot nun auch stehen lassen wollen. Es gibt, das müssen wir zugeben, auch

0: Gründe, es zu streichen. Augustin hat sie uns entwickelt, Luther hat sie dann bestätigt, dass Gott selbst sich abbildbar gemacht hat im Christus und dass es nun von daher gesehen keine Notwendigkeit mehr gibt, Bilder zu verbieten. Aber Sie werden sehen, ich hoffe, Sie werden es sehen, dass es auch gute Gründe gibt, dieses Gebot beizubehalten. Und wenn ich an die innere Symmetrie denke, dass ich also die ersten 5 Gebote auf Gott beziehe und die zweiten 5 Gebote auf den Nächsten, dann muss ich ja sozusagen schon aus symmetrischen Gründen das zweite Gebot belassen. Ich denke, wenn wir in unsere Zeit hineinblicken, die ja doch eine Augenzeit ist, eine Medienzeit, wird das Gebot von einer ganz neuen Seite sehr aktuell. Bilder sind ja nicht einfach nur Abbildungen. Bilder können sehr schnell eine prägende Kraft und Gewalt bekommen. Das muss man nicht gleich negativ sehen. Das kann man auch positiv sehen. Ja, das Bild eines liebenden Vaters, wenn man ihn in der Jugend erlebt hat, kann einem durchs ganze Leben begleiten und kann einem auch Brücken bauen zum liebenden Vater im Himmel. Zweifellos. Oder wer eine Heimat hat, die nun auch anschaulich war, die vielleicht sogar lieblich war, ein Flüsschen vielleicht in der Nähe oder Tannen im Hintergrund, Berge am Horizont, der trägt einfach ein Bild, das ihm wohltun kann, zweifellos. Aber es gibt eben auch im negativen Sinn prägende Bilder und die muss man natürlich mindestens so ernst nehmen. Ich will mal gleich ganz massiv einsteigen und die pornografischen Bilder benennen, die eine unerhörte Prägekraft entwickeln können, besonders auch auf männliche Seelen. Ich weiß noch, in Krelingen bei einem alten Jugendtag kamen mal 2 Frauen im Anschluss an eine Predigt. Ich war da eingeteilt zum Seelsorgedienst und sie sagten, sie sind Frauen von Matrosen, Hochseematrosen. Und beide weinten und erzählten, wie das bei ihnen so dann zu Hause geht. Die Männer monatelang unterwegs und sie ziehen sich dann, wie man so schön sagt, die pornografischen Videos rein. Und dann sagten beide Frauen, die ersten Tage bzw. Nächte sind eine Katastrophe. Ja, da werden sie einfach nur als Probiermittel ausgenutzt. Und so sehr sie sich auf ihre Männer immer freuten, so widerwärtig fanden sie die ersten Begegnungen. Also pornografische Bilder haben eine Prägekraft, die man gar nicht unterschätzen sollte. Ich habe selber als 16-Jähriger in der Schule, wurden die unter den Klassentischen dann so weitergereicht, pornografische Bilder gesehen, die ich bis heute nicht losgekriegt habe. Ich habe zwar gebetet und ich bin ja auch froh, dass ich meinen Frieden habe. Sie stören mich nicht. Aber sie sind da. Sie sind da, die gehen niemals wieder weg. Und das sollte man sich klar machen. Das sollten sich vor allen Dingen auch die Politiker klar machen, was sie da angerichtet haben mit der Freigabe der Pornografie 1973. Was da für ein Schutt und Schmutz sich über unser Volk ergießt, das kann ja keiner mehr ermessen. Und wenn man noch weltweit die Dinge betrachtet, ich glaube, das ist auch schon wieder 2-3 Jahre her, vor einiger Zeit habe ich eine Notiz gelesen, 260 Millionen pornografische Internetseiten geistern da durch die Welt und bedrücken und belasten die Männerseelen und zerstören letztlich die Ehe. Denn der Mann folgt dem Bild. Der sucht gar nicht mehr seine Frau als Person, der sucht nur noch das Bild. Und das lässt natürlich eine Frau auf Dauer gar nicht mit sich machen. Und das machen sich sehr wenige klar. Und an dieser einen Stelle merkt man, was für ungute Auswirkungen Bilder haben können, wenn sie sich so negativ festsetzen. Die Werbung hat das natürlich schon längst erkannt, was für Prägekräfte in den Bildern stecken, wissen wir alle. Und manchmal weiß man nicht, ob man heulen oder lachen soll, wenn man so abgeschmackte Werbespots dann im Fernsehen betrachten muss. Und das gibt natürlich dann auch Verhaltensmuster. Menschen, die sich jahrelang von der Werbung beeinflussen lassen, selbst wenn sie sonst, freiheitlich entscheiden und leben nach eigenem Geschmack, werden doch programmiert, ohne dass sie es merken. Neulich war ich in Nürnberg mit meiner Frau, wir wollten einen Rock kaufen. Meine Frau bevorzugt Röcke und da guckte die Verkäuferin uns groß an. Sie wollen einen Rock? Ja, also man fühlte sich wie ein mittelalterlicher Mensch behandelt. Und ich sage, ja, stellen Sie sich das vor, meine Frau trägt Röcke gern. Und dann sagte sie, ja, ich muss mal gucken, das war ein großes Kaufhaus, ob wir überhaupt noch Röcke haben. Und dann haben wir tatsächlich an irgendeiner Ecke noch welche gefunden. Und sie sagt, ja, wird nicht mehr verlangt. Wird nicht mehr verlangt. Und dann merke ich auch, ja, das ist eine Prägekraft, die hier ausgeht und der dann Millionen Menschen folgen. Das ist ja nur ein Beispiel. Ja. Man könnte alle möglichen Beispiele noch heranführen, was plötzlich so alles in ist und was alle haben wollen und haben müssen. Ja, jetzt ist ja dieser Yves Laurent gestorben, dieser Modezar, der die Hosenanzüge für die Frauen eingeführt hat. Und da fragt man sich ja, warum lassen wir uns eigentlich unseren Geschmack aufnötigen? Aber es sind die Bilder, die einfach verbreitet werden und die Parfüm und wie auch immer dann uns prägen. Das zweite Gebot macht uns, ich will mal noch gar nicht auf den theologischen Gehalt eingehen. Das zweite Gebot macht uns zunächst mal sensibel für die Macht der Bilder und diese Sensibilität, denke ich, die brauchen wir in jedem Fall. Auch ohne die ganzen theologischen Implikationen des Gebotes. Und wenn ich dann noch dran denke, dass Bilder auch regelrechte Ängste machen können, dann wird es ja dann noch gravierender. Nicht nur das Verhalten bestimmen, sondern eben auch die Seele belasten. Ich habe gehört von einem jungen Mädchen, das im sogenannten Sexualkundeunterricht einen Film ansehen musste, muss man da ja wirklich sagen, man kann sich da ja gar nicht rausklammern. Da wurde eine Entbindung gezeigt mit allem Drum und Dran. Ja, und dieses junge Mädchen hat sich so geekelt und hat das so sehr verinnerlicht, dass sie jahrelang ihr eigenes Frausein überhaupt nicht mehr akzeptieren konnte. Man richtet mit Bildern ja tatsächlich, vielleicht auch ohne es zu wollen, große Belastungen, große Kümmernisse an, wenn man sie in der falschen Weise einsetzt. Wir wollen mal die Frage stellen, woran das eigentlich liegt, dass wir so auf Bilder ansprechbar sind. Man könnte auch mal das lockerer formulieren, dass wir so schnell abfahren auf Bilder. Ich möchte mal hier eine theologische Antwort geben, Wenn wir den Sündenfall nämlich mal uns vor Augen stellen, da werden wir schnell merken, dass da was mit den Augen geschehen ist. Ja, die Schlange hat ja angekündigt bzw. verheißen, in Anführungsstrichen, dass die Augen geöffnet werden. Das hat ja doch eine sehr tiefreichende Bedeutung. Der Mensch wurde durch den Sündenfall ein Augenmensch. Ein Augenmensch. Er beginnt jetzt sein Leben nach den Augen oder nach Augenmaß einzurichten. Die schöne Frucht damals, ja, aber heute in vielfältiger Weise. Das, was uns besticht, was durch die Augen in unsere Seele eindringt. Und wenn die Augenurteile unser Verhalten bestimmen, dann wird es mitunter sehr dramatisch. Wie viele Ehen sind nach Augenmaß geschlossen? Ja, da war der andere attraktiv, ja, da ja, erschien er ja, in einem goldenen Licht und das Auge war natürlich begeistert und hat die entsprechenden Impulse in die Seele weitergegeben. Ja, und dann wird eben eine Ehe geschlossen. Und nach ein paar Jahren erlischt oder verkümmert die Attraktivität. Und ich bleibe nicht nur im Äußeren, auch die inneren Wahrheiten des anderen kommen dann zum Vorschein. Gefährlich, gefährlich, dass wir Menschen so sehr, so schnell dazu neigen, Urteile und Entscheidungen nach Augenmaß zu treffen. Ich muss ja mal denken an Abraham und Lot, an diese Geschichte. Ja, wie die Hirten sich nicht einigen können über die Weideplätze und über die Wasserstellen und das geht nicht mehr. Und dann hat der Abraham doch die Größe, die innere Größe zu seinem Neffen zu sagen, also komm jetzt, gucken wir uns mal gemeinsam die Gegend hier an, dann laufen sie auf einen Berg und dann sollte man nun eigentlich ja denken, Abraham als der Ältere, der nimmt sich nun hier das Recht, was ihm ja auch zugestanden hätte, der ersten Wahl, aber der Abraham hat die Größe, seinem Neffen zu sagen, jetzt überlasse ich dir die erste Wahl. Finde ich schon außergewöhnlich, diese kleine Geschichte da. Und dann heißt es interessanterweise, die Bibel, die ist ja da so haargenau in ihrer Schilderung. Und Lot hob die Augen auf. Sie sagt nicht nur, er sah, er hob die Augen auf. Das bedeutet, jetzt sieht er und gestaltet sein Leben mit den Augen. Ja, und was macht er? Er guckt sich die grünen Weiden an und sagt, na, das ist, lieber Onkel, für mich keine Frage, die nehme ich. Und was nimmt er? Ja, Sodom und Gomorra, und er handelt sich die schlimmsten Jahre seines Lebens ein. Und wenn nicht sein Onkel oder im Endeffekt Gott selber gnädig und barmherzig gewesen wäre, dann wäre er umgekommen aufgrund seines Augenmaßes. Es gibt noch eine andere schöne Geschichte, die Sie alle kennen. Ich denke hier an den Isai, an den Vater Davids, die wunderbare Geschichte der Königswahl, wie Samuel den Auftrag bekommt, in das Haus Isais zu gehen und den König Israels dort zu suchen. Na, das war natürlich eine große Ehre. Und ich kann mir schon vorstellen, wie es dem Isai da ging, beziehungsweise auch seiner Frau. Ja, Da kriegt er sein erstes Mal das schönste Essen und dann wird bestimmt auch gebetet und dann sagt der Samuels Sohn, nun zeige mir mal deine Söhne. Und dann wollen wir mal Gott vertrauen, dass er die richtige Auswahl jetzt hier trifft. Und die Söhne, die waren bestimmt vorher in der Badewanne. Ja, die haben sich geschniegelt und frisch gemacht und ihr Festtagskleid angezogen. Und dann marschieren die einer nach dem anderen vor dem Auge Samuels entlang. Und was ist das Ende vom Lied? Ja, nix, gar nichts. Samuel muss immer sagen, der war es nicht, der war es nicht, der war es nicht. Und die gehen alle bedeppert wieder weg. Und dann sagt Samuel, ja, sind das der Knaben alle? Also hast du nichts weiter zu bieten? Und da erinnert sich der Vater, man muss sich das ja alles mal plastisch vorstellen, dann erst erinnert sich der Vater, dass er noch einen Sohn hat. Was ist das für eine Tragik im Hintergrund? Ja, der David war ja fünftes Rad am Wagen. Und heute würden Psychologen sagen, der litt einen Liebesentzug. Aus dem kann ja gar nichts werden. Und da sagt Samuel, den will ich auch noch sehen. Ja, und dann wird er reingeholt und der hat nun keine Chance, sich noch ein Sonntagskleid anzuziehen. Der muss marschieren, wie er kommt. Und dann gibt Gott dem Samuel die innere Weisung, das ist er. Ja, und dann das Wort, der Mensch sieht, was vor Augen ist, aber Gott sieht das Herz an. Also ergreifende biblische Beispiele dafür, dass unser Auge in die falsche Richtung lenken kann und sehr oft in die falsche Richtung lenkt. Es gibt ja Zeitgenossen, die sagen, wenn ich mehr sehen könnte von Gott, ja, wenn ich mal ein Wunder erlebte, dann würde ich ja schnell glauben. Also dann müsste ja das Volk Israel das gläubigste Volk geworden und gewesen sein, das es nur gibt. Und dann müssten die Zeitgenossen Jesu ja alle sofort sich zu ihm bekehrt haben. Haben sie aber nicht gemacht. Sie haben die tollsten Wunder gesehen. Das haben sie natürlich mit Respekt zur Kenntnis genommen. Ein großer Prophet ist aufgestanden unter Israel. Aber es hat nichts gewirkt. Und wenn ich mir vorstelle, wenn Gott heute mal auf die Idee käme, für ein paar Minuten den Himmel zu öffnen und die Menschen, 6,5 Milliarden, Einblick bekämen in die himmlische Majestät, ja, die würden alle zu Boden gehen. Die würden alle, ja, Gott anbeten. Gott hätte es in der Hand, aber es will er nicht. Er will nicht. Das wäre keine durchgreifende innere Erneuerung und Bekehrung des Menschen. Das wäre nur Augenschein, Augenmaß. Und darauf verzichtet Gott. Woran liegt das denn? Seit dem Sündenfall hat es Gott schwer, über die Augen zu uns zu sprechen. Sie sind gehalten. Sie sind gehalten. Wir können Gottes Herrlichkeit nicht mehr sehen, obwohl sie uns umgibt. Und Paulus sagt ja im Römerbrief im ersten Kapitel, wir sind umgeben von den Schöpfungswerken. Und jeder hätte die Möglichkeit, die unsichtbare Kraft und Majestät Gottes zu erfassen und in die Knie zu gehen und dann Gott anzubeten. Aber der Mensch macht es nicht. Wir können die schönsten Schönheiten sehen und gehen zur Tagesordnung über, weil die Augen gehalten sind. Und wenn wir das alles mitbedenken, dann bekommen wir doch einen neuen Zugang zum zweiten Gebot und können es ganz neu und vielleicht ein bisschen ernsthafter hören. Nun geht es ja in diesem zweiten Gebot ums Bildermachen. Ums Bildermachen. Du sollst dir kein Bildnis noch irgendein Gleichnis machen. Was ist denn damit gemeint? Ich denke, so schwer ist das gar nicht. Denn wie schnell machen wir uns ein Bild? Wie schnell machen wir uns ein Bild? Ich fange mal an von Menschen. Wir haben den noch nie gesehen, aber irgendjemand erzählt uns was und schwupps, ist das Bild fertig. Es kriegt sogar manchmal noch einen schönen Rahmen und dann ist es in unserer Seele gespeichert. Jemand hat mal gesagt, wer sich ein Bild macht von einem Menschen, tötet ihn. Da ist was Wahres dran. Ja, denn der andere hat es dann ganz schwer, aus diesem Bild wieder auszusteigen. Und wer sich ein Bild macht von seinen eigenen Kindern, man könnte das auch sagen, ja, tötet sie insofern, weil er ihnen Entwicklungschancen nimmt. Und ja, weil er auch mit den Überraschungen Gottes gar nicht mehr rechnet. Gott sieht uns ja immer ohne Vergangenheit. Und das müssen wir uns angewöhnen im Blick auf andere Menschen. Selbst wenn, ich sage mal in Strichel, das Bild, was wir uns bisher gemacht haben, stimmen sollte, wäre es für Gott eine Kleinigkeit, den Menschen von jetzt auf eben wieder zu ändern. Deswegen ist das Bildermachen, wenn wir es auf Menschen beziehen, ganz, ganz problematisch. Und wenn es dann in manchen Ehen heißt, du bist ganz wie dein Vater, du bist ganz wie deine Mutter, ja, dann wird fleißig an Bildern gearbeitet, Bilder gebastelt. Ja. Wie viele Menschen sind eigentlich, sage ich mal, Glas- oder Rahmenhersteller in ihrem Herzen geworden, die einfach fröhlich ihre Bilder anfertigen. Ganz gefährlich. Und wenn man dann hört, aus dir wird niemals was, ja, als Kind, also das ist ja noch nicht sehr motivierend für einen Jungen oder für ein Mädchen. Wenn wir junge Ehepaare haben in der Ehearbeit, in der Eheseelsorge, dann frage ich immer nach zwei Dingen. Erstmal, was haben Sie für ein Vaterbild und für ein Mutterbild? Was haben Sie sich da zusammengebastelt? Was ist da an prägenden Eindrücken in Ihrer Seele gespeichert? Das muss erstmal geprüft werden. Und ist vorehelicher Intimverkehr? Das sind immer die zwei ersten Fragen, die wir stellen. Also diese Prägekraft ernst nehmen. Jetzt gehe ich noch einen Schritt weiter und beleuchte mal kurz den okkulten Bereich. Im okkulten Bereich spielen Bilder eine noch größere Rolle. Ich weiß, wovon ich rede. Bevor ich Christ wurde, hat mich der ganze okkulte Bereich sehr fasziniert. Sehr fasziniert. Ich habe mir Bücher gekauft über Handlinien, Lesekunst und so weiter und so weiter. Das hat mich fasziniert, ja, dass man hier die Zukunft irgendwo ablesen kann oder könnte. Als ich Christ wurde, habe ich natürlich das alles sofort verbrannt. Nicht nur weggeschmissen, verbrannt. Ich bin mit meiner Frau zusammen auf dem Feld gefahren und wir haben ein Loch gegraben und die Bücher da reingeschmissen. Aber in der vorchristlichen Zeit sozusagen, da hat mich das fasziniert. Und ich kann ein Stück weit Menschen sozusagen verstehen, die gebannt sind durch Okkultbilder. Und wenn man an Sternbilder dann noch denkt und an den Umsatz der astrologischen Literatur in unserem Land, der überwiegt ja zusammengenommen mit anderen Okkult-Veröffentlichungen den Verkauf religiöser Literatur, der Bibelliteratur, schon bei Weitem, bei Weitem. Vor Jahren war der Umsatz bzw. der Anteil der christlichen Literatur im gesamten Bücherbetrieb ja schon ganz minimal, unter 10%. Und wenn man die Okkultliteratur dagegen stellt, das ist ein Mehrfaches mehr. Und das verringert sich bzw. vergrößert sich immer mehr. Kartenleserei und. Überall spielen im Okkultbereich die Bilder eine große Rolle. Ich erinnere mich an einen Leserbrief, den ich mal mitbekommen habe, hier aus der unmittelbaren Umgebung, da war ein junges Mädchen, im Grunde genommen mehr oder minder aus Gag bei jemand, der von sich behauptete, aus den Karten die Zukunft lesen zu können. Und da hat die sich ihr Sterbedatum sozusagen lesen lassen. Und sie hat dann auch ein Datum empfangen. Und schlagartig wurde sie psychisch krank. Und es dauerte wohl viele Jahre, bis sie da wieder ins Lot kam. Da kann man nur sagen, Hände weg davon und so schnell wie möglich das alles wieder aus der Seele rausreißen. Das muss rausgerissen werden. Ich bin ja nun in der Ex-DDR aufgewachsen und ich habe noch die ganzen Bilder vor mir. Von Stalin, von Lenin, von Marx und Engels. Diese Köpfe, ja, die hat man ja an jeder Ecke gesehen. Das waren ja nicht nur Bilder. Das waren nicht nur Abbildungen in dem Sinne, ja. Das waren Idole und denen musste man nachfolgen. Und wer die Johannes-Offenbarung kennt, der weiß, dass es in der letzten Zeit wieder Bilder geben wird, denen man dann folgen soll. Die ersten Christen haben sich übrigens diesen Bilderdienst verweigert. Und die wurden deswegen ja auch dann verfolgt. In den römischen Städten und Dörfern, also zumindest in den größeren Städten, stand ja auf dem Marktplatz ein Kaiserbild. Ja. Und da war dann ein Spruch, ja, dass der Kaiser sich als ein Abkömmling Gottes versteht. Und da stand dann Weihrauch oder sonst etwas. Und da musste man natürlich sich verneigen und eine Ehrerbietung erbringen. Als ich vor ein paar Jahren in Japan war, war das ganz ähnlich. Ja, da waren dann nicht die Kaiser, obwohl der japanische Kaiser sich ja auch nach wie vor als ein Abkömmling Gottes versteht. Aber da gab es eben dann die Tempel und die Hausfrauen, ich habe das beobachtet, gingen vor dem Einkaufen oder nach dem Einkaufen dann einfach schnell in den Tempel, verbeugten sich ein paar Münzen vor so einem Götterbild und dann war sozusagen der Einkauf gesegnet oder wie auch immer. Das könnte man ja noch mit einem Lächeln übergehen, aber wir haben in einem anderen Park gesehen, dass ein großer Tempel eingerichtet war und der Pfarrer, der uns da durchgeführt hat, der hat uns das erklärt. Da standen lauter Tonfiguren, alle so als kleine Kinder abgebildet. Und da habe ich mich erkundigt, was ist das? Und er sagte, ja, so eine Tonfigur kann man sich erwerben, wenn man sein Kind abgetrieben hat. Ja? Und dann bekommt die Seele des abgetriebenen Kindes einen Ort. Und dann kann sozusagen ja, die Seele des abgetriebenen Kindes Frieden finden an dieser Stelle des Tempels. Also so ein Aberglaube herrscht und das sind alles aufgeklärte Leute, die das machen. Ja, die entwickeln tagsüber ihren Computer und dann machen sie so etwas. Und jede Menge Glücksamulette und sonst was, was man in Japan für einen Aberglauben findet, das ist sagenhaft. Also möchte man gar nicht meinen, nicht wahr, wenn man so von außen dieses Volk betrachtet. Ja, vom pornografischen Bild habe ich schon gesprochen. Das Bildermachen ist ein Problem. Das Bildermachen bedrängt, bedrückt, belastet uns. Und wenn es auf andere Menschen geht, zwängt andere Menschen ein, hindert sie an Entwicklungschancen und hemmt Gottes Veränderungsmöglichkeiten. Wobei Gott natürlich sich da nicht bremsen lässt. Aber das ist jetzt natürlich das eigentliche Stichwort, was wir uns vornehmen. Dieses Bildermachen macht eben leider nicht Halt vor Gott. Wir machen uns eben auch unsere Gottesbilder. Und da wird das zweite Gebot nun besonders interessant. Und wir tragen womöglich falsche Gottesbilder durch unser Leben und bremsen unseren Glauben. Irgendetwas, was wir aufgeschnappt haben in der Vergangenheit, irgendein Erlebnis, eine Erfahrung, die wir in den schiefen Hals gekriegt haben, ja, wird gespeichert und dann tragen wir durch unser ganzes Leben ein falsches Gottesbild herum. Das ist ja verrückt. Ja. Ich sehe noch meine eigene Mutter vor mir, als ich war damals noch nicht Christ, die Botschaft bringen musste, dass mein Vater, also an Magenkrebs operiert wurde und dass ihm nicht zu helfen ist. Und wie sie in eine Anklagehaltung gegen Gott verfiel. Ich hatte damals keine Chance, ihr daraus zu helfen, weil ich ja selbst fernab von Gott war. Und ich möchte nicht wissen, wie viele Menschen an einer ungeklärten Warum-Frage sich ein Gottesbild gezimmert haben, was dem realen Gott überhaupt nicht entspricht. Und in einer Anklagehaltung mit oder gegen Gott leben und sterben. Das ist verrückt. Ja. Also diese gemachten Gottesbilder sind ja hochexplosiv und hochgefährlich. Ganz gefährlich. Und das kennen wir ja auch aus der Heiligen Schrift. Ich will mal nur ein paar Beispiele bringen. Aus Nazareth kann nichts Gutes kommen. Das war so ein Bild, nicht wahr? Nathanael zu Philippus im Johannesevangelium, Kapitel 1, 46. Oder, wenn er der Messias ist, also der Auserwählte Gottes, dann helfe er sich selber. Also, das war für die dann ein Beweis. Jemand, der da den Kreuzestod stirbt und sich nicht hilft, ja bitteschön, der kann doch nicht Gott sein, der kann nicht Gottes Sohn sein, der kann ja nicht mal ein Prophet sein, denn Gott würde ihn ja dann aus dieser Qual erlösen. Und was sagt schließlich der Islam? Wer Gott jemand beigesellt, dem versagt Gott den Eingang ins Paradies. Koran, Sure 5, 72. Wer Gott jemand beigesellt, dem versagt Gott den Eingang ins Paradies. Also, das ist ja das Bekenntnis des Islam zu Allah, dem kein Sohn beigesellt, so nennen die das ja, werden darf. Und wer Gott oder natürlich genauer formuliert, Allah einen Sohn beigesellt, der kommt nicht ins Paradies. Also Christen haben keine Chance, ins Paradies zu kommen, nach dem einheitlichen Urteil im Islam. Das ist die Kraft der Bilder. Oder besser gesagt, das ist die ungute Auswirkung selbstgemachter Gottesbilder. Das Messiasbild der Juden hat sie blind gemacht für den wahren Messias. Und man könnte hinzufügen, das Gottesbild im Koran macht sie blind für den dreieinigen Gott. Aber wir wollen ja bitteschön nicht jetzt über andere urteilen. Wir wollen an uns selber denken. Wo stecken selbstgemachte Gottesbilder in unserer Seele? Die weg müssen, die nicht bestehen können, ja, vor dem Selbstzeugnis Gottes. Luther hat natürlich auch unter den dunklen Seiten Gottes gelitten. Und er hat da ja eine lange Schrift geschrieben über den unfreien Willen gegen Erasmus und hat auch eigentlich zeitlebens gekämpft, ja, an dieser Front. Wie können wir nun Unglücksfälle, tragische Entwicklungen, wie können wir ja Schmähungen Christi, die wir ja tagtäglich in dieser Welt erleben und erleiden, wie können wir das alles in Verbindung bringen, ja, mit dem Zeugnis, das wir von Gott haben, dass er das Heft in der Hand hat und dass er nun immer nur das Beste sucht und das Beste will. Das ist nicht mit links zu beantworten. Aber Luther hat immer eine klare Antwort gegeben. Suche Gott nur dort, wo er sich finden lässt. Und nicht dort, wo er sich verbirgt. Ja, Gott verbirgt sich eben auch. Und wer da an dieser Stelle versucht, ja, den verborgenen Gott oder das Geheimnis des verborgenen Gottes zu knacken, der wird sich immer verheben. Wir sollen Gott dort suchen, wo er sich finden lassen will. Und er will sich in Christus finden lassen. Und deswegen soll man Christus suchen. Ich finde, das ist eine wirklich überzeugende und tragfähige Antwort. Denken wir mal an dieses goldene Stierbild, was sich die Israeliten da gebastelt haben. Keine 40 Tage hielten die das ohne den Mose aus. Und dann wollten sie einen sichtbaren Beweis für die Existenz ihres unsichtbaren Gottes haben. Solange Mose sie sozusagen am Zügel führte, blieb dieser Wunsch nun unter der Oberfläche. Aber jetzt, wo Mose weg war, da brach einfach die Augensucht wieder durch. Sie wollten etwas sehen. Sie wollten diesen Gott, an den sie glauben sollten, nun endlich mal vor Augen haben. Man darf ja das Götzenbild, was sie sich da gebastelt haben, jetzt nicht vordergründig missverstehen. Die wollten ja keinen Götzen. Die wollten ja ihren Gott. Aber sie wollten ihn eben sichtbar haben. Sie wollten ein Bild haben und der Aaron hatte dafür Verständnis. Und er hat jetzt in dem Moment auch wohl keine großen theologischen Bedenken gesehen. Denn die wollten ja nicht abfallen von Gott. Nein, die wollten diesen Gott nur schlicht und ergreifend vor Augen gestellt bekommen. Ja, und was war das Ende vom Lied? Das wissen wir ja alle. Dem Stierbild wurde dann geopfert und anschließend die großen Lustbarkeiten, Unzucht und Ähnliches. Und plötzlich merkt man, aha, in diesem Stierbild, da hat sich anscheinend Gott gar nicht abbilden lassen. Plötzlich war es gar nicht mehr der Gott, der sie aus Ägypten geführt hatte. Plötzlich war es ein Gott, vor dem man nun auch alle möglichen Lustbarkeiten sich riskieren konnte. Bilder, und das ist die Quintessenz, haben eben keine erlösende Kraft. Sie sind tot. Sie lassen uns allein. Selbstgemachte Gottesbilder sind in dem Sinne auch tot. Sie sind nicht wirkungslos, aber sie sind tot, weil sie keine erlösende Kraft haben und freisetzen und vermitteln können. Wie sehen wir nun vom Neuen Testament her diese Augengefahr und diese Bildergefahr und diese Sucht, Bilder zu machen und natürlich auch die Gefahr, eigene Gottesbilder zu konstruieren? Es gibt eine generelle Aussage, die wir uns ins Herz schreiben müssen. Und das ist schlicht und ergreifend die, dass wir jetzt im Glauben leben und nicht im Schauen. Das ist die paulinische Grundaussage. Wir leben im Glauben und nicht im Schauen. Und das ist eigentlich auch die theologische Antwort auf den Okkultismus. Der Okkultismus will nicht im Glauben bleiben, der will schauen. Der will hinter die Kulissen blicken. Ich habe gehört von einer Frau, als ich junger Pfarrer war, ja, die hat es nicht ertragen, so lange nach dem Krieg keine Antwort zu kriegen, ob ihr Mann noch lebt oder nicht. Ja, und dann war sie natürlich bei einem Okkultmenschen. Man kann es ja verstehen, dass man irgendwann nicht mehr im Glauben bleiben will und dann eine sichtbare Antwort braucht. Man kann es ja verstehen. Aber Gott sagt, nein, Glauben ist jetzt angesagt. Der Herr ist mein Hirte, mir wird nichts mangeln. Das ist Glaube. Das sehe ich nicht immer. Und manchmal werde ich sogar das Gegenteil sehen. Und da geht es mir dreckig. Und der Glaube sagt, der Herr ist mein Hirte, mir wird nichts mangeln. Und die Augen sagen, ja, was hast du denn? Gar nichts hast du. Dir geht's doch dreckig. Gib's doch endlich zu. Ja? Was ist denn das für ein Gott, an den du da glaubst? Der kriegt das ja nicht mal hin, dass du jetzt über die Runden kommst. Sieh doch, wie schlecht es dir geht. Das sagen die Augen. Und der Glaube sagt, sei ruhig. Ich binde mich, ich binde mein Leben an den unsichtbaren Gott. Und dieser Gott hat mir schon oft geholfen und er wird mich auch durch diese dunkle Lebensphase hindurchziehen. Das ist die einzige Chance, mit der Macht der Augen zurechtzukommen. Die müssen in die Schranken gewiesen werden. Einzige Chance. Zu Thomas sagt Jesus, selig sind, die nicht sehen und doch glauben. Das könnte man dann auch noch anführen an dieser Stelle. Selig sind, die nicht sehen und doch glauben. Es ist ja nur nicht so, dass wir niemals was sehen dürften als Christen. So ist das ja nicht. Und jeder, der Gebetserhörungen kennt und der weiß, wie Gott in unser Leben eingreift, der kriegt ja auch immer wieder was zu sehen. Der sieht doch, ja, wie sich auch Menschen verändern. Der sieht doch, wie sich meinetwegen auch seine eigene Ehe verändert. Der kann doch das dann auch ablesen, ich sage mal, ja, mit den Augen. Aber bitteschön, das ist doch dann was ganz anderes. Da folgt er dann nicht eigenfabrizierten Bildern, sondern er lässt sich überraschen. Erst kommt der Glaube und dann kommt das Schauen. Es ist auch eine Gefahr heute in der Christenheit. Ja, und manche meinen ja sogar, durch besondere Wunder und Zeichen könnten große Erweckungen ausbrechen. Ich glaube das überhaupt nicht. Überhaupt nicht. Natürlich kann Gott heute wunderbare Dinge tun. Der kann in ein Menschenleben hineingreifen. Der kann Krebs heilen in einer Sekunde. In einer Sekunde. Ich kenne einen Mann, der ist vom Krebs frei geworden. Unter der Predigt von Heinrich Kemner. Dann kam er auf die Idee, Heinrich Kemner zu bitten, beim nächsten Jugendtag das mal öffentlich erzählen zu dürfen. Und Kemner sagt, nein, bloß nicht. Dann werden wir hier eine große Wunderheilanstalt. Ja, und das ist ja nicht die Aufgabe. Wir haben hier Glauben zu predigen und nichts anderes. Das war eine weise Antwort. Ja. Denn wenn hier Heilungen veröffentlicht werden, wird es immer schwierig. Weil der Mensch eine unendliche Sucht und Sehnsucht hat, ja, dass seine Augen befriedigt werden. Nun könnte das vielleicht dem einen oder anderen doch ein bisschen wenig sein. Wenn man ihm sagt, ja, du hast doch deinen Glauben. Und du musst deinen Glauben aktivieren. Kann man ihm nicht doch noch etwas mehr sagen? Besonders denen, die eben Gott sinnlich, sag ich mal, also mit ihren Sinnen wahrnehmen möchten. Was sagt man solchen Menschen, die einfach sagen, mein Glaube reicht nicht dafür? Was sagt man ihnen? Also in jedem Fall kann man ihnen sagen, dass der Gott, den wir nicht sehen können, sich aber hörbar gemacht hat. Das kann man in jedem Fall sagen. Der Glaube wird immer geweckt durch das Hören oder genauer gesagt durch das Gehörte, durch die Predigt. Ich könnte es auch noch ein bisschen plastischer sagen, wir brauchen Hörtraining und Sehfasten. Hörtraining und Sehfasten. Ja, unser Ohr muss geschult werden. Wir müssen tatsächlich im Wort Gottes den redenden Gott suchen. Und wir werden ihn finden. Wir werden ihn finden. Gott fängt an zu reden durch sein Wort. Das haben Menschen immer wieder in ganz vielfältiger Weise erfahren. Und das wollen wir ja auch festhalten. Römer 10, 17, die schöne Stelle, nicht wahr? Der Glaube wird geweckt durch das Hören und durch das Gehörte. Deswegen lebt auch der Glaube vom Wort Gottes. Manche sind da sehr leichtsinnig mit ihrem Glauben. Die denken, naja, ich habe mich jetzt mal zu Christus bekannt und das war's dann. Aber der Glaube muss gefüttert werden, der muss leben. Und er lebt durch das Wort Gottes. Ganz zweifellos. Wir brauchen immer wieder das Wort Gottes, weil es Gott gefällt, durch das Wort zu uns zu reden. Und deswegen sind ja solche Bibelseminare wichtig. Deswegen ist die stille Zeit wichtig. Deswegen ist Hauskreisarbeit wichtig. Deswegen ist gute Verkündigung wichtig. Gute Verkündigung heute ist das A und O. Prediger müssen das Wort Gottes an den Mann und an die Frau bringen. Und wer dann gut hört, so könnte man es ja auch sagen, dem wachsen Augen, aber das sind dann eben andere Augen, dem wachsen Herzensaugen. Man kann dann auch wirklich sehen, aber das ist dann ein anderes Sehen. Das ist nicht mehr das äußere Sehen, sondern das ist das innere Sehen. Es gibt neue Augen, ja, und wir sehen plötzlich die Schönheit Jesu. Wir sehen die Schönheit Gottes. Also wenn ich euch Ideen sehe, da sehe ich die Schönheit Gottes. Das ist ein anderes Sehen, das gebe ich gerne zu. Es ist nicht das abmalbare Sehen, aber es ist ein vielleicht noch ein tieferes Sehen als das Äußere. Ja, und so wird Gott dann wieder abbildbar, aber das ist dann wirklich ein Wunder, wenn er sich selber durch den Heiligen Geist abbildet in uns. Eines meiner Lieblingsworte aus dem Neuen Testament ist 2. Korinther 3,18. Wir werden verwandelt, heißt es da, indem wir die Herrlichkeit Gottes im Antlitz Christi erkennen. Ja? Also wenn wir Christus anschauen mit diesen Augen des Glaubens, dann werden wir verwandelt von einer Herrlichkeit zur anderen. Die Herrlichkeit Gottes fängt an, uns umzuprägen. Ein sehr tiefes Wort, ein wunderbares Wort. Im Anschauen Christi liegt eine verändernde Kraft. Wenn wir dieses Bild Christi, was der Heilige Geist uns zeichnet, wenn wir das Neue Testament lesen oder auch die alttestamentlichen Verheißungen, wenn wir dieses Bild auf uns wirken lassen, sind wir schon wieder ein anderer Mensch. Sind wir schon wieder ein anderer Mensch. Gott will uns ja immer wieder neu verändern. Die verwandelnde Kraft des wahren Bildes des dreieinigen Gottes, das der Heilige Geist in uns erzeugt. So könnte man es auch sagen. Also wir haben die Gefahr der Bilder studiert, die Gefahr der Prägekraft falscher Bilder. Wir haben die Gefahr des Bildermachens besprochen, besonders natürlich die Gefahr falscher Gottesbilder. Und wir haben gesehen, dass das alles durchbrochen werden kann und abgelöst werden kann durch das Bildnis, was Gott selbst durch den Heiligen Geist in uns erzeugt, wenn wir hören. Wenn wir hören. Ja, unsere Augen sind gefallen, sie sind gebremst, sie sind gehalten seit dem Sündenfall. Da können wir nichts dran ändern. Aber der Heilige Geist kann durch die Ohren in uns eintreten und wir werden dann Herzensaugen empfangen.
1: Sie hörten Joachim Kochlovius in einem Vortragsmitschnitt mit dem Titel Die 10 Gebote.

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0: Hallo und herzlich willkommen bei der Lesezeit hier auf Radio HBR. 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Und nun Gottes Segen beim Zuhören.
1: 19. Lüge. Wenn ich mich vom gleichen Geschlecht angezogen fühle, dann sollte ich eine gleichgeschlechtliche Beziehung anstreben. Die sexuelle Revolution der letzten ungefähr 50 Jahre hat an Dynamik gewonnen und ist mit Tsunami-ähnlicher Gewalt über die westliche Welt hinweggefegt. Fundamente, die wir einst für unbeweglich hielten, haben sich verschoben bzw. sind mit schwindelerregender Geschwindigkeit so gut wie verschwunden. Und dies trifft auf nichts so sehr zu wie auf das Thema Homosexualität. Das Ergebnis ist eine tief verwurzelte kulturelle Erwartung, die zunehmend auch staatlicherseits durch Gesetze untermauert wird. Ihr zufolge müssen homosexuelle Praktiken auf breiter Front als normativ und vertretbar akzeptiert werden. Wer behauptet, ein derartiges Verhalten sei unnatürlich und nicht im wohlverstandenen Interesse des menschlichen Fortschritts und laufe den guten Gedanken Gottes zuwider, entlarvt sich daher als einer derjenigen, die zu den schlimmsten, an primitiven Ansichten festhaltenden Fanatikern gehören. Sogar eine wachsende Zahl derjenigen, die sich zu Christus bekennen, akzeptieren und befürworten jetzt gleichgeschlechtliche Beziehungen und bringen ihnen Wertschätzung entgegen. Sie behaupten, dass diese Position im Einklang mit Gottes Wort sei und dass die Geschichte ihnen Recht geben werde. Dieser Haltungsänderung liegen zwei gegensätzliche Thesen zugrunde, die ziemliche Verwirrung stiften. Da ist zum einen die Ansicht, die sexuelle Orientierung sei Schwankungen unterworfen, sowie veränderlich und brauche keine feste äußere Form. Und da ist zum anderen die Ansicht, die sexuelle Orientierung sei unangreifbar, unveränderlich und vorprogrammiert. Einige bestehen darauf, ich kann sein, was ich sein will, während andere nachdrücklich betonen, ich muss sein, was ich bin. In beiden Fällen lautet die Schlussfolgerung, bei alledem muss sich keiner schuldig fühlen. Und zudem handelt es sich nicht nur um theoretische oder hypothetische Fragen, mit denen andere zu tun haben. Denn vielleicht kennst du Personen in deinem Familienkreis und Bekannte, die sich als schwul oder lesbisch bezeichnen, vielleicht verwegen und dreist oder aber mit dem Gefühl, hilflos in der Falle zu sitzen und viel zu beschämt, um jemanden um Beistand zu bitten. Und es ist durchaus möglich, dass du auch solche kennst, die Christus aufrichtig lieben und die dennoch mit einer Anziehung zum gleichen Geschlecht zu kämpfen haben und sich für sexuelle Abstinenz entscheiden. Oder vielleicht trifft dies ja auch auf dich selbst zu. Vielleicht befindest du dich in einer gleichgeschlechtlichen Beziehung. Oder vielleicht fühlst du dich hilflos gefangen und zutiefst beschämt angesichts von Entscheidungen, die du getroffen hast und von denen du tief in deinem Inneren weißt, dass sie falsch sind. Oder möglicherweise hast du ganz damit zu kämpfen, eine biblische Moral auszuleben, die dir nicht natürlich erscheint oder aus deiner Sicht nicht umsetzbar ist. Wie dem auch sei. Jeder Mensch sieht sich auf die eine oder andere Weise mit den Fragen und der Verwirrung konfrontiert, die es auf diesem Gebiet zur Genüge gibt. Ganz offensichtlich ist es dem Feind gelungen, viele in unserer Generation zu täuschen, wenn es um gleichgeschlechtliche Leidenschaft, sexuelle Betätigung und die Ehe geht. Er hat Menschen die Lüge verkauft, dass unsere Sexualpraxis eine Frage unserer persönlichen Vorlieben oder einer natürlichen angeborenen Orientierung ist, die wir uns nicht aussuchen können. Es würde den Rahmen dieses Hörbuches sprengen, die vielen verschiedenen Aspekte und Fragen in Zusammenhang mit dieser Thematik anzusprechen bzw. zu klären. Aber während die kulturelle Debatte heftig und mit großer Vehemenz geführt wird, haben diejenigen von uns, die Christus kennen und seinem Wort vertrauen, einen hilfreichen Ausgangspunkt. Sie können ihre Herzen an zwei Dingen festmachen, von denen sie wissen, dass sie wahr sind. Gottes Wege sind nicht nur richtig, sondern sie sind auch gut. Und nach seinem Willen soll all seinen Geschöpfen das allerhöchste Gut, summa bonum, zuteil werden, wobei er entsprechende Vorkehrungen getroffen hat. Gott ist Gott, und wir sind nicht Gott. Als derjenige, der den Menschen geplant und erschaffen hat, ist er der Einzige, der die Anleitung schreiben kann, die aufzeigt, wie der Mensch seinen Aufgaben gerecht werden soll. Er ist der Töpfer und wir sind der Ton. Es steht uns damit nicht zu, ihm vorzuschreiben, wie wir geformt werden wollen. Es ist vermessen, ihm angesichts seiner Wege das Missfallen zu bekunden bzw. sich ihnen zu widersetzen, wenn sie unseren Vorstellungen nicht entsprechen. Ich bin so geboren. Wir werden vielleicht nie imstande sein, das Geheimnis zu lüften, ob die Ursache für eine gleichgeschlechtliche Anziehung in den natürlichen Anlagen oder in den anerzogenen Entwicklungsfaktoren bzw. in einer Kombination aus beidem zu finden ist. Aber Tatsache ist, dass wir in einer gefallenen, kaputten Welt leben. Daher lassen wir alle es nur allzu gern zu, dass Beziehungen und Zuneigungen in unserem Leben sich aus den dafür bestimmten Ordnungen herauslösen. Es gibt Dinge, die wir gern tun und Rollen, in die wir gern schlüpfen würden, die jedoch im Widerspruch zu dem stehen, wozu Gott uns erschaffen hat. Das heißt, zu dem, was wir sein und tun sollen und was uns zugedacht ist. Außerdem sind wir alle mit einer natürlichen Neigung auf die Welt gekommen, unsere eigenen Wege zu gehen und ein Leben losgelöst von den Anweisungen unseres Schöpfers zu führen. Dies können wir auch wie folgt formulieren: Wir wurden mit einer sündigen Natur geboren. Aber unser Hang zu Sünden jeglicher Art ist keine Entschuldigung dafür, dass wir sündigen. Wir, du und ich, sind verantwortlich für das, was wir tun. Wir müssen uns vor Gott für die Entscheidungen, die wir treffen, verantworten. Das erste Kapitel in Gottes Wort ist von grundlegender Bedeutung und offenbart uns, dass Gott den Menschen in seinem Bild in zwei unterschiedlichen Geschlechtern erschaffen hat. Mann und Frau schuf er sie. 1. Mose 1, Vers 27. Die beiden Menschen passten in jeder Hinsicht zueinander. Einer ergänzte den anderen auf vollkommene Weise. Und Gott sah alles, was er gemacht hatte. Und siehe, es war sehr gut. 1. Mose 1, Vers 31. Die gesamte Heilige Schrift verdeutlicht, dass Männer und Frauen nach dem Willen Gottes so erschaffen worden sind, dass sie ihrer Bestimmung gerecht werden können, und zwar dahingehend, dass sie einander ergänzen. Wahre Freiheit meint nicht das Fehlen von Grenzen oder eine Autonomie, um unsere niederträchtigsten Triebe, Begierden und Neigungen zu befriedigen und auszuleben. Nein, wahre Freiheit ist stattdessen die Frucht der demütigen Unterordnung unter den Willen Gottes. In betrügerischer Weise verspricht unser Feind all jenen, die seine Worte über das Wort Gottes stellen, Genuss und Vergnügen in aller Hemmungslosigkeit. Aber der Weg zu den Segnungen, zu Frieden, Freude, Zufriedenheit, Wohlergehen und Erfüllung, besteht darin, dass wir zu unserem Schöpfer Ja sagen. Seine Gnade wird es uns ermöglichen, unserer Bestimmung gerecht zu werden und das zu tun und zu begehren, sowie all das zu bekommen, was er für uns als heilig und gut bestimmt hat. Das bedeutet nicht, dass es dann keinen Kampf mehr geben wird. Christopher Yuan war einst ein homosexueller Agnostiker. Heute, Jahre nach seiner Bekehrung, ist er als Bibellehrer an einem College tätig. Er schreibt: Wenn ich also weiterhin diese Gefühle habe, um die ich nicht gebeten und die ich mir nicht ausgesucht habe, stellt sich mir nun hier die folgende Frage. Bin ich bereit, Christus nachzufolgen, koste es, was es wolle? Hängt mein Gehorsam Christus gegenüber davon ab, ob er auf meine Gebete antwortet? Gottes Treue zeigt sich nicht darin, dass er uns vor Schwierigkeiten bewahrt, sondern darin, dass er uns hindurchträgt. Veränderung heißt nicht, dass wir nicht mehr kämpfen müssen, sondern sie gibt uns die Freiheit, uns für Heiligkeit inmitten unserer Kämpfe zu entscheiden. Ich verstand, dass alles letztendlich davon abhängt, ob ich mich voll und ganz Gott hingebe und ihm gehorche. Unsere Welt ist aus den Fugen geraten, und die gesamte Menschheit, wozu auch du und ich gehören, ist der Sünde verfallen. Daher laufen die Dinge nicht immer so ab, wie dies eigentlich der Fall sein sollte. Unsere natürlichen Wünsche und Neigungen stimmen nicht immer mit der guten, von Gott schöpfungsmäßig eingesetzten Ordnung überein. Aber dieser dem Untergang geweihte Planet wird nach dem Willen unseres Schöpfergottes einer neuen Erde Platz machen. Er macht alles neu. Und auch wir, du und ich, sind dazu berufen, in Gottes neuer Welt zu leben. Rosaria Butterfield wuchs in einer Familie von engagierten Ungläubigen auf. Sie war Professorin für Englisch und lebte mit ihrer lesbischen Partnerin zusammen. Doch dann wurde ihr Leben auf eine tiefgreifende Art und Weise durch das Evangelium verändert und von der Person Christi in Beschlag genommen. Sie schreibt: Meine Hände ließen das Rad der Selbsterfindung los. Ich kam zu Jesus, allein, mit offenen Händen und vollkommen ohne Deckung. Ich besaß keinerlei Würde, auf die ich mich gründen konnte. Als eine Verfechterin von Frieden und sozialer Gerechtigkeit hatte ich gemeint, auf der Seite derer zu stehen, die sich nach außen hin freundlich, integer und fürsorglich geben. Und so war es für mich eine niederschmetternde Offenbarung, als ich Folgendes entdecken musste. Ich hatte die ganze Zeit Jesus verfolgt, nicht nur jene historische Gestalt namens Jesus, sondern meinen Jesus, meinen Priester, meinen König, meinen Erretter, meinen Erlöser, meinen Freund, eben diesen Jesus. Und danach müssen auch wir uns sehnen, wenn es um diejenigen geht, die, sei es nun gewollt oder widerwillig, in der sündigen Verhaltensweise der Homosexualität oder in irgendeiner anderen Form sexueller Sünde gefangen sind. Unsere Sehnsucht muss sein, dass sie das Rad der Selbsterfindung loslassen und durch eine Begegnung mit Christus Freiheit und Erfüllung finden. Mit welcher Sünde wir, du oder ich, auch immer kämpfen mögen. Wir können, wenn wir uns diese Sünde eingestehen, sie bereuen und uns von ihr abwenden, durch die Kraft des Evangeliums neu gemacht werden. Irrt euch nicht. Weder Hurer noch Götzendiener, noch Ehebrecher, noch Weichlinge, noch Knabenschänder, noch Diebe, noch Habsüchtige, noch Trunkenbolde, noch Schmäher, noch Räuber werden das Reich Gottes erben. Und solches sind einige von euch gewesen. Aber ihr seid abgewaschen, aber ihr seid geheiligt, aber ihr seid gerechtfertigt worden in dem Namen des Herrn Jesus und durch den Geist unseres Gottes. 1. Korinther 6, die Verse 9 bis 11. Wenn du im Netz der Homosexualität gefangen bist, oder ein dir nahestehender davon betroffen ist, dann gibt es Hoffnung. Wir werden nicht gereinigt werden, indem wir unsere Sünde leugnen oder unsere Sünde rechtfertigen, sondern indem wir unsere Sünde bekennen und uns von ihr abwenden. Die Wahrheit: Die von Gott schöpfungsmäßig eingesetzte Ordnung für Männer und Frauen und für die menschliche Sexualität ist richtig. Und gut. Wenn wir zu Gottes Weg Ja sagen, uns von unseren eigenen Wegen abkehren und in Christus zur Ruhe kommen, werden wir sowohl die Vergebung als auch die Kraft finden, gemäß Gottes Plan zu leben. Zum Nachdenken. Gottes Ordnung hinsichtlich der Sexualität ist zu unserem Besten erschaffen worden. Bist du willens, liebevoll und freundlich für diese Wahrheit einzustehen?

Sie hörten in der Lesezeit aus dem Hörbuch von Robert Wolgemuth Lügen, die wir Männer glauben, erschienen im CLV Verlag Bielefeld.

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0: Radio HBR mit der Bibelzeit. Hallo und herzlich willkommen. In unserer heutigen Bibellese hören Sie aus der großen Hörbibel nach Martin Luther, erschienen bei der Deutschen Bibelgesellschaft, einen Abschnitt aus dem Alten Testament, aus dem Buch Nehemia, Kapitel 8 bis 10 und nach ein wenig Musik auch einen Abschnitt aus dem Neuen Testament, aus dem 1. Korintherbrief, Kapitel 6. Und nun viel Freude beim Zuhören des Wortes Gottes.
1: Als nun der 7. Monat herangekommen war und die Israeliten in ihren Städten waren, versammelte sich das ganze Volk wie ein Mann auf dem Platz vor dem Wassertor. Und sie sprachen zu Esra, dem Schriftgelehrten, er solle das Buch des Gesetzes des Mose holen, das der Herr Israel geboten hat. Und Esra, der Priester, brachte das Gesetz vor die Gemeinde, Männer und Frauen und alle, die es verstehen konnten, am ersten Tage des 7. Monats und las daraus auf dem Platz vor dem Wassertor, vom lichten Morgen an bis zum Mittag vor Männern und Frauen und wer es verstehen konnte. Und die Ohren des ganzen Volks waren dem Gesetzbuch zugekehrt. Und Esra, der Schriftgelehrte, stand auf einer hölzernen Kanzel, die sie dafür gemacht hatten. Und es standen neben ihm Matitja, Schema, Anaja, Uriah, Hilkia und Maaseia zu seiner Rechten. Aber zu seiner Linken Pedaja, Mishael, Malkia, Haschum, Hashbadana, Secharia und Meschulam. Und Esra tat das Buch auf vor aller Augen, denn er überragte alles Volk. Und als er es auftat, stand alles Volk auf. Und Esra lobte den Herrn, den großen Gott. Und alles Volk antwortete, Amen.
2: Amen. Amen.
1: Und sie hoben ihre Hände empor und neigten sich und beteten den Herrn an mit dem Antlitz zur Erde. Und die Leviten, Jeschua, Bani, Scherebja, Jamin, Akub, Shabbetai, Hodia, Maaseia, Kelita, Asaria, Josabat, Hanan, Pelaja unterwiesen das Volk im Gesetz, und das Volk stand auf seinem Platz. Und sie legten das Buch des Gesetzes Gottes klar und verständlich aus, so dass man verstand, was gelesen worden war. Und Nehemia, der Statthalter, und Esra, der Priester und Schriftgelehrte, und die Leviten, die das Volk unterwiesen, sprachen zu allem Volk,
3: »Dieser Tag ist heilig dem Herrn, eurem Gott! Darum seid nicht traurig und weint nicht!«
1: Denn alles Volk weinte, als sie die Worte des Gesetzes hörten. Darum sprach er zu ihnen,
3: »Geht hin und esst fette Speisen und trinkt süße Getränke und sendet davon auch denen, die nichts für sich bereitet haben. Denn dieser Tag ist heilig unserem Herrn. Und seid nicht bekümmert, denn die Freude am Herrn ist eure Stärke.«
1: Und die Leviten trösteten alles Volk und sprachen,
4: »Seid still, denn der Tag ist heilig. Seid nicht bekümmert.«
1: Und alles Volk ging hin, um zu essen, zu trinken und davon auszuteilen und ein großes Freudenfest zu machen. Denn sie hatten die Worte verstanden, die man ihnen kundgetan hatte. Und am zweiten Tage versammelten sich die Häupter der Sippen des ganzen Volks und die Priester und Leviten bei Esra, dem Schriftgelehrten, damit er sie in den Worten des Gesetzes unterrichte. Und sie fanden im Gesetz geschrieben, dass der Herr durch Mose geboten hatte, dass die Israeliten am Fest im 7. Monat in Laubhütten wohnen sollten. Da ließen sie es kundtun und ausrufen in allen ihren Städten und in Jerusalem und sagen,
5: »Geht hinaus auf die Berge und holt Ölzweige, Balsamzweige, Myrtenzweige, Palmenzweige und Zweige von Laubbäumen, dass man Laubhütten mache, wie es geschrieben steht.«
1: Und das Volk ging hinaus und holte sie und machte sich Laubhütten. Ein jeder auf seinem Dach und in seinem Hof und in den Vorhöfen am Hause Gottes und auf dem Platz am Wassertor und auf dem Platz am Tor Ephraim. Und die ganze Gemeinde derer, die aus der Gefangenschaft wiedergekommen waren, machte Laubhütten und wohnte darin. Denn dies hatten die Israeliten seit der Zeit Josuas, des Sohnes Nuns, bis auf diesen Tag nicht mehr getan. Und es war eine sehr große Freude. Und es wurde jeden Tag aus dem Buch des Gesetzes Gottes vorgelesen, vom ersten Tag an bis zum letzten. Und sie hielten das Fest 7 Tage und am 8. Tage die Versammlung, wie sich's gebührt. Am 24. Tage dieses Monats kamen die Israeliten zu einem Fasten zusammen, in Säcke gehüllt und mit Erde auf ihren Häuptern. Und es sonderten sich die Nachkommen Israels von allem fremden Volk ab und traten hin und bekannten ihre Sünden und die Missetaten ihrer Väter. Und sie standen an ihrem Platz auf, und man las vor aus dem Buch des Gesetzes des Herrn ihres Gottes, 3 Stunden lang, und 3 Stunden bekannten sie und beteten zum Herrn ihrem Gott. Und auf dem erhöhten Platz für die Leviten standen Jeschua, Bani, Kadmiel, Shebania, Bunni, Sherebia, Bani und Kenani und schrien laut zu dem Herrn ihrem Gott. Und die Leviten Jeschua, Kadmiel, Bani, Hashabnea, Sherebia, Hodia, Shebania, Petachia sprachen:
5: Auf, lobet den Herrn, euren Gott, von Ewigkeit zu Ewigkeit. Und man lobe seinen herrlichen Namen, der erhaben ist über allen Preis und Ruhm. Herr, du bist's allein. Du hast gemacht den Himmel und aller Himmel, Himmel mit ihrem ganzen Heer, die Erde und alles, was darauf ist, die Meere und alles, was darinnen ist. Du machst alles lebendig und das himmlische Heer betet dich an. Herr, du bist Gott, der du Abraham erwählt hast und ihn aus Ur in Chaldea geführt und Abraham genannt hast und hast sein Herz treu erfunden vor dir und einen Bund mit ihm geschlossen, seine Nachkommen zu geben das Land der Kanaaniter, Hethiter, Amoriter, Peresiter, Jebusiter und Girgashiter und hast dein Wort gehalten, denn du bist gerecht.
6: Und du hast das Elend unserer Väter in Ägypten angesehen und ihr Schreien am Schilfmeer erhört und Zeichen und Wunder getan am Pharao und allen seinen Großen und an dem ganzen Volk seines Landes. Denn du erkanntest, dass sie gegen Israel vermessen waren und hast dir einen Namen gemacht, so wie er heute ist. Und du hast das Meer vor ihnen zerteilt, so dass sie mitten durchs Meer trocken hindurchgingen und hast ihre Verfolger in die Tiefe geworfen, wie Steine in mächtige Wasser und hast sie geführt am Tage in einer Wolkensäule und des Nachts in einer Feuersäule, um ihnen zu leuchten auf dem Wege, den sie zogen. Und du bist herabgestiegen auf den Berg Sinai und hast mit ihnen vom Himmel her geredet. Und ein wahrhaftiges Recht und rechte Gesetze und gute Satzungen und Gebote ihnen gegeben und hast deinen heiligen Sabbat ihnen kundgetan und Gebote, Satzungen und Gesetz ihnen geboten durch deinen Knecht Mose und hast ihnen Brot vom Himmel gegeben, als sie hungerte und Wasser aus dem Felsen fließen lassen, als sie dürstete und ihnen geboten, sie sollten hingehen und das Land einnehmen, über das du deine Hand zum Schwur erhobst, um es ihnen zu geben.
7: Aber unsere Väter wurden stolz und halsstarrig, so dass sie deinen Geboten nicht gehorchten und weigerten sich zu hören und gedachten auch nicht an deine Wunder, die du an ihnen tatest, sondern sie wurden halsstarrig und nahmen sich fest vor, zu ihrer Knechtschaft in Ägypten zurückzukehren. Aber du, mein Gott, vergabst

0: in der Wüste, so dass ihnen nichts mangelte. Ihre Kleider zerfielen nicht und ihre Füße schwollen nicht an. Und du gabst ihnen Königreiche und Völker und teiltest sie ihnen zu, dass sie das Land Sions des Königs von Heschbon einnahmen und das Land Ochs des Königs von Baschan. Und du mehrtest ihre Kinder wie die Sterne am Himmel und brachtest sie ins Land, das du ihren Vätern zugesagt hast, dass sie dort einziehen und es einnehmen sollten. Und die Kinder zogen hinein und nahmen das Land ein. Und du demütigtest vor ihnen die Bewohner des Landes, die Kanaaniter, und gabst sie in ihre Hände, ihre Könige und die Völker im Lande, dass sie mit ihnen täten nach ihrem Willen. Und sie eroberten feste Städte und ein fettes Land und nahmen Häuser voller Güter in Besitz, ausgehauene Brunnen, Weinberge, Ölgärten und Obstbäume in Fülle. Und sie aßen und wurden satt und fett und lebten in Wonne durch deine große Güte.
1: Aber sie wurden ungehorsam und widerstrebten dir und warfen dein Gesetz hinter sich und töteten deine Propheten, die sie vermahnten, dass sie sich zu dir bekehren sollten, und redeten große Lästerungen. Darum gabst du sie in die Hand ihrer Feinde, die sie ängsteten, und zur Zeit ihrer Angst schrien sie zu dir, und du erhörtest sie vom Himmel, und durch deine große Barmherzigkeit gabst du ihnen Retter, die ihnen aus der Hand ihrer Feinde halfen.
2: Wenn sie aber zur Ruhe kamen, taten sie wieder übel vor dir. Da gabst du sie dahin in ihrer Feinde Hand, dass die über sie herrschten. So schrien sie dann wieder zu dir, und du erhörtest sie vom Himmel her und errettetest sie nach deiner großen Barmherzigkeit viele Male. Und du vermahntest sie, um sie zu deinem Gesetz zurückzuführen. Aber sie waren stolz und gehorchten deinen Geboten nicht und sündigten an deinen Rechten, durch die der Mensch lebt, wenn er sie tut, und kehrten dir den Rücken zu und wurden halsstarrig und gehorchten nicht. Und du hattest viele Jahre Geduld mit ihnen und warntest sie durch deinen Geist in deinen Propheten, aber sie nahmen's nicht zu Ohren. Darum hast du sie gegeben in die Hand der Völker in den Ländern.
3: Aber nach deiner großen Barmherzigkeit hast du mit ihnen nicht ein Ende gemacht, noch sie verlassen. Denn du bist ein gnädiger und barmherziger Gott. Nun, unser Gott, du großer Gott, du mächtiger und furchtbarer, der du Bund und Treue hältst, achte all das Elend nicht gering, das uns getroffen hat. Unsere Könige, Fürsten, Priester, Propheten, Väter und dein ganzes Volk, seit der Zeit der Könige von Assur bis auf diesen Tag. Du bist gerecht in allem, was du über uns gebracht hast, denn du hast Recht getan. Wir aber sind gottlos gewesen. Und unsere Könige, Fürsten, Priester und Väter haben nicht nach deinem Gesetz getan und nicht Acht gehabt auf deine Gebote und Ordnungen, die du ihnen hast bezeugen lassen.
4: Und sie haben dir nicht gedient zur Zeit ihrer Macht bei all deiner großen Güte, die du ihnen erwiesen hast, in dem weiten und fetten Lande, das du ihnen gegeben hast, und haben sich von ihrem bösen Tun nicht bekehrt. Siehe, wir sind heute Knechte. Und in dem Lande, das du unseren Vätern gegeben hast, seine Früchte und Güter zu genießen, siehe, in ihm sind wir Knechte. Und all sein Ertrag bringt den Königen großen Gewinn, die du über uns gesetzt hast, um unserer Sünden willen. Und sie herrschen über unsere Leiber und unser Vieh nach ihrem Willen, und wir sind in großer Not.
5: Und darum wollen wir eine feste Abmachung treffen, sie aufschreiben, und unsere Fürsten, Leviten und Priester sollen sie versiegeln und unterschreiben. Nämlich Nehemia der Statthalter, der Sohn Hachalias, und Zedkia, Seraja, Asaria, Jermea, Paschur, Amaria, Malkia, Hattusch, Shebania, Maluch, Harim, Meremot, Obadja, Daniel, Ginneton, Baruch, Meschulam, Abia, Mijamin, Maasia, Bilga und Shemaja. Das sind die Priester. Die Leviten aber sind Jeschua, der Sohn Asanias, Binui von den Söhnen Henadads, Kadmiel und ihre Brüder Shechania, Hodia, Kelita, Pelaja, Hanan, Micha, Rehob, Hashabia, Sakur, Sherebia, Shebania, Hodia, Bani und Beninu. Die Oberen des Volks sind Parosh, Pahat Moab, Elam, Satu, Bani, Buni, Asgat, Bebai, Adonija, Begwai, Adin, Ata, Hiskia, Assur, Hodia,

Hashum, Bezai, Harif, Anatot, Nebai, Makpiash, Meshulam, Hesia, Meshezabel, Zadok, Yadua, Pelatja, Hanan, Anaya, Hoshea, Hanania, Hashub, Lohesh, Pilha, Shobek, Rehum, Hashabna, Maseya, Ahia, Hanan, Anan, Maluch, Harim und Bana. Und das übrige Volk, Priester, Leviten, Torhüter, Sänger, Tempelsklaven und alle, die sich von den Völkern der Länder abgesondert haben und sich zum Gesetz Gottes halten, samt ihren Frauen, Söhnen und Töchtern, alle, die es verstehen können. Sie sollen sich ihren Brüdern, den Mächtigen unter ihnen, anschließen und der Abmachung beitreten und sich mit einem Eid verpflichten, zu wandeln im Gesetz Gottes, das durch Mose, den Knecht Gottes, gegeben ist, und alle Gebote, Rechte und Satzungen des Herrn, unseres Herrschers, zu halten und zu tun. Wir wollen unsere Töchter nicht den Völkern des Landes geben und ihre Töchter nicht für unsere Söhne nehmen. Wir wollen nicht von den Völkern des Landes am Sabbat und an den heiligen Tagen Waren und allerlei Getreide nehmen, wenn sie diese am Sabbattag zum Verkauf bringen. Wir wollen auf die Abgaben in jedem siebenten Jahr und auf Schuldforderungen jeder Art verzichten. Wir wollen uns das Gebot auferlegen, jährlich den dritten Teil eines Silberstücks zum Dienst im Hause unseres Gottes zu geben, nämlich für die Schaubrote, für das tägliche Speisopfer, für das tägliche Brandopfer, für die Opfer am Sabbat und Neumond, für die Festtage, für das Hochheilige und für das Sündopfer, womit für Israel Sühne geschafft wird, und für alle Arbeit im Hause unseres Gottes. Wir wollen das Los unter den Priestern, den Leviten und dem Volk werfen, in welcher Reihenfolge unsere Sippen jedes Jahr das Brennholz für das Haus unseres Gottes zur bestimmten Zeit geben sollen, damit man es auf dem Altar des Herrn unseres Gottes verbrenne, wie es im Gesetz geschrieben steht. Wir wollen alljährlich die Erstlinge unseres Landes und die Erstlinge aller Früchte von allen Bäumen zum Hause des Herrn bringen. Wir wollen die Erstgeburt unserer Söhne und unseres Viehs, wie es im Gesetz geschrieben steht, und die Erstgeburt unserer Rinder und unserer Schafe zum Hause unseres Gottes zu den Priestern bringen, die im Hause unseres Gottes dienen. Wir wollen den ersten Teil von unserem Brotteig und unsere Abgaben und Früchte von allen Bäumen, von Wein und Öl für die Priester, in die Kammern am Hause unseres Gottes bringen und den Zehnten unseres Landes für die Leviten. Die sollen den Zehnten einnehmen aus allen unseren Orten mit Ackerland. Und ein Priester, ein Sohn Aarons, soll bei den Leviten sein, wenn sie den Zehnten einnehmen. Und die Leviten sollen den Zehnten ihrer Zehnten heraufbringen zum Hause unseres Gottes in die Kammern im Vorratshaus. Denn die Israeliten und die Leviten sollen die Abgaben von Getreide, Wein und Öl herauf in die Kammern bringen. Dort sind die heiligen Geräte und die Priester, die da dienen, und die Torhüter und Sänger. So wollen wir es im Haus unseres Gottes an nichts fehlen lassen.

0: 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Es folgt nun noch eine Lesung aus dem Neuen Testament, aus dem 1. Korintherbrief, Kapitel 6.
1: Wie kann jemand von euch wagen, wenn er einen Streit hat mit einem anderen, sein Recht zu suchen vor den Ungerechten und nicht vor den Heiligen? Wisst ihr nicht, dass die Heiligen die Welt richten werden? Wenn nun die Welt von euch gerichtet werden soll, seid ihr dann nicht gut genug, geringe Sachen zu richten? Wisst ihr nicht, dass wir über Engel richten werden? Wie viel mehr über Dinge des täglichen Lebens? Ihr aber, wenn ihr über diese Dinge rechtet, nehmt solche, die in der Gemeinde nichts gelten, und setzt sie zu Richtern. Euch zur Schande muss ich das sagen. Ist denn gar kein Weiser unter euch, auch nicht einer, der zwischen Bruder und Bruder richten könnte? Vielmehr rechtet ein Bruder mit dem anderen, und das vor Ungläubigen. Es ist schon schlimm genug, dass ihr miteinander rechtet. Warum lasst ihr euch nicht lieber Unrecht tun? Warum lasst ihr euch nicht lieber übervorteilen? Vielmehr tut ihr Unrecht und übervorteilt, und das unter Brüdern. Oder wisst ihr nicht, dass die Ungerechten das Reich Gottes nicht ererben werden? Lasst euch nicht irreführen. Weder Unzüchtige noch Götzendiener, Ehebrecher, Lustknaben, Knabenschänder, Diebe, Geizige, Trunkenbolde, Lästerer oder Räuber werden das Reich Gottes ererben. Und solche sind einige von euch gewesen. Aber ihr seid reingewaschen, ihr seid geheiligt, ihr seid gerecht geworden durch den Namen des Herrn Jesus Christus und durch den Geist unseres Gottes. Alles ist mir erlaubt, aber nicht alles dient zum Guten. Alles ist mir erlaubt, aber es soll mich nichts gefangen nehmen. Die Speise dem Bauch und der Bauch der Speise. Aber Gott wird das eine wie das andere zunichte machen. Der Leib aber nicht der Hurerei, sondern dem Herrn und der Herr dem Leibe. Gott aber hat den Herrn auferweckt und wird auch uns auferwecken durch seine Kraft. Wisst ihr nicht, dass eure Leiber Glieder Christi sind? Sollte ich nun die Glieder Christi nehmen und Hurenglieder daraus machen? Das sei ferne. Oder wisst ihr nicht, wer sich an die Hure hängt, der ist ein Leib mit ihr, denn die Schrift sagt, die zwei werden ein Fleisch sein. Wer aber dem Herrn anhängt, der ist ein Geist mit ihm. Flieht die Hurerei. Alle Sünden, die der Mensch tut, bleiben außerhalb des Leibes. Wer aber Hurerei treibt, der sündigt am eigenen Leibe. Oder wisst ihr nicht, dass euer Leib ein Tempel des Heiligen Geistes ist, der in euch ist und den ihr von Gott habt, und dass ihr nicht euch selbst gehört? Denn ihr seid teuer erkauft. Darum preist Gott mit eurem Leibe.
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0: 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Guten Abend und herzlich willkommen. Es folgt ein Beitrag von Rudolf Möckel mit dem Titel Sehnsucht nach Erneuerung.
1: Sehnsucht nach Erneuerung treibt viele Menschen um. Denn je älter wir werden, umso stärker spüren wir, wir brauchen Erneuerung in unserem Leben, weil wir mit Bordmitteln nicht mehr weiterkommen. Weil alle eigenen Reserven längst ausgeschöpft sind, weil wir uns ausgeliefert fühlen und Angst davor haben, einfach immer so weiterzumachen, bis irgendwann das Ende da ist. Sehnsucht nach Erneuerung steckt in uns allen. Sie ist eine sehr große und eine sehr gute Sehnsucht. Denn es ist eine Sehnsucht, die auch der lebendige Gott hat. Auch er will Erneuerung in unserem Leben. Und wo er zufasst, da werden die Dinge wirklich neu. Hier sind zwei Beispiele, wie Erneuerung von Gott im Leben von uns Menschen aussehen kann. Das erste Beispiel betrifft unser Bild von uns selbst. Der kleine Junge, noch nicht einmal 3 Jahre alt, hüpfte durch die imposanten Korridore. Bewaffnete Soldaten, die Besten der Besten, nahmen keine Notiz von dem Kind, das an ihrem Posten vorbeirannte. Auf seinem Weg lief der Junge an mehreren Angestellten vorbei, die ebenfalls kaum Notiz von dem Jungen nahmen. Allenfalls lächelten einige flüchtig. Als er am Schreibtisch der Sekretärin vorbeikam, erwiderte der kleine Junge nicht ihr Winken, so zielstrebig lief er seinem Ziel entgegen. Vor der Tür stand ein weiterer bewaffneter Wachtposten. Aber er machte keine Anstalten, den Jungen daran zu hindern, die Tür zu öffnen und einzutreten. Mit strahlenden Augen rannte der Junge über den Teppich des Oval Office und kletterte auf den Schoß des mächtigsten Mannes der Welt. Einflussreiche Kabinettsmitglieder mussten mit ihrem Gespräch warten, während Präsident John F. Kennedy und sein Sohn John John sich ausgiebig guten Morgen sagten, sich umarmten und küssten. Können Sie sich vorstellen, dass jemand zu protestieren wagte? Junge, warte einen Augenblick, du kannst da jetzt nicht rein. Weißt du denn nicht, wer dieser Mann ist? Er ist der Präsident der Vereinigten Staaten von Amerika, das Oberhaupt des mächtigsten Landes der Erde. Du kannst hier nicht einfach reinspazieren, wann es dir passt. Und du kannst dich ganz sicher nicht auf seinen Schoß setzen. Was denkst du denn, wer du bist? John John hätte wahrscheinlich erstaunt aufgeblickt und dann mit einem vertrauensvollen Lächeln geantwortet, er ist mein Daddy. John John wusste, wer sein Vater war. John John wusste, wer sein Vater war, und er wusste, wer er selbst war. Wenn der lebendige Gott, Jesus Christus, in unser Leben kommt, dann geschieht etwas ganz Ähnliches. Wir wissen dann ganz genau und ganz sicher, wer unser Vater ist und wer wir selbst sind. Unser Bild von uns selbst wird erneuert. Vielleicht waren wir vorher eher unsicher und schüchtern und wussten gar nicht so recht, wer wir eigentlich waren. So kehren nun Sicherheit und Zuversicht ein. Wir wissen, dass wir durch Jesus Kinder des Vaters im Himmel geworden sind. Nichts kann und wird uns jemals von ihm trennen. Wir haben jederzeit die Möglichkeit und jedes Recht, seine Nähe zu suchen und zu erfahren. Der Herr des Himmels und der Erde, der Schöpfer des Alls, ist unser Vater und wir sind sein Kind. Das zu wissen, ist herrlich und sehr befreiend. Und wenn Jesus unser Leben erneuert, stellt sich dieses Wissen ein. Und jetzt das zweite Beispiel. Es betrifft unseren Körper. Stellen Sie sich vor, eines Tages riefe Sie der Bundespräsident an. Wie geht es Ihnen, fragt er, als ob Sie alte Freunde wären, und Sie sprechen eine Weile mit ihm. Ach, übrigens, fährt er fort, ich werde übermorgen nach Berlin kommen und ich brauche ein Auto. Könnte ich vielleicht Ihres haben? Sie wissen, was Sie antworten würden. Am nächsten Tag würden Sie Ihr Auto waschen und wachsen, Sie würden es innen saugen und putzen, Sie würden es mit einem weichen Tuch wienern, bis alles glänzt. Und wenn Sie mit Ihren Freunden reden, würden Sie es so einrichten, dass Sie ganz beiläufig ins Gespräch einfließen lassen. Naja, ich weiß noch nicht, ob ich morgen kann. Der Bundespräsident braucht nämlich morgen meinen Wagen. Und dann kommt der Tag, an dem der Bundespräsident Ihr Auto ausleiht. Vielleicht ist es der größte Tag in ihrem Leben. Danach würden sie ihr Auto als etwas ganz Besonderes ansehen. Vielleicht würden sie sogar innen ein Messingschild anbringen. Der Bundespräsident der Bundesrepublik Deutschland fuhr in diesem Wagen. Und dann würde ein Datum folgen. Zukünftig würden sie versuchen, ihr Auto im allerbesten Zustand zu halten und am Ende käme es vielleicht sogar ins Museum. Na gut, vielleicht habe ich ein bisschen übertrieben. Aber im Großen und Ganzen haut es schon hin. Wir glauben, es wäre eine ganz besondere Ehre, einem Mann, der ein besonderes Amt innehat, einen Tag lang mit unserem Auto zu dienen. In der Bibel lesen wir in dem Brief des Apostels Paulus an eine Gemeinde in Korinth Folgendes in Kapitel 3, Vers 16. Wisst ihr nicht, dass ihr Gottes Tempel seid und der Geist Gottes in euch wohnt? Es ist kaum zu fassen, dass der lebendige Gott, der unser Universum geschaffen hat, in uns leben und gerade auch unseren Körper jeden Tag als seine Wohnung haben will. Wenn der Herr Jesus in unser Leben kommt, dann rückt diese Tatsache in unser Bewusstsein. Und das ist wiederum so befreiend. Wenn mein Körper mit allen Unzulänglichkeiten, die er so hat, dem lebendigen Gott als Wohnung gut genug ist, dann ist es ziemlich egal, ob meine Taille eher wespenartig oder rettungsringartig aussieht. Die ganze künstliche Aufregung um Pfunde und Schlankheit und Bikini-Figur tritt dann sehr zurecht in den Hintergrund. Ich kann dann leichter Frieden schließen mit meinem Körper. Denn er ist die Wohnung, die Gott bezogen hat. Wie gut! So sieht Erneuerung aus, die Gott in unserem Leben bewirken will. In der Bibel heißt es dazu im 2. Korintherbrief, Kapitel 5, Vers 17, wenn jemand mit Christus verbunden ist, ist er eine neue Schöpfung. Was er früher war, ist vergangen. Etwas Neues ist entstanden. Natürlich gibt es noch viel, viel mehr Punkte, an denen die Erneuerung unserer Person greift. Zum Beispiel, wie wir andere Menschen sehen und mit ihnen umgehen, wie wir uns dem Leid stellen oder herben Verlusten, wie wir Verletzungen verarbeiten, wie wir mit den Ansprüchen umgehen, die wir ans Leben haben, wie wir uns verhalten, wenn wir keine Liebe mehr für unseren Ehepartner haben und so weiter. Es gibt sehr, sehr viele Punkte, an denen Gott Erneuerung für uns und unser Leben in Gang setzen will. Doch darüber werde ich ein anderes Mal sprechen. Entscheidend aber ist, dass wir das Einfache und Wichtigste zuerst tun und Jesus bitten, persönlich in unser Leben zu kommen.

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1: Ich bin Marvin Standke. Nach dem Fund einer Sprengstoffdrohne ist Innenminister Dobrindt nach Leipzig zu einer Lagebesprechung gereist. Er unterbricht dafür seinen Urlaub. Die Drohne wurde nachts neben einer ukrainischen Antonov-Frachtmaschine am Flughafen Leipzig-Halle entdeckt. Bei der Untersuchung fanden Ermittler hochexplosive Sprengstoffe. Zu Tätern und ihren Motiven ist bislang nichts bekannt. Sachsens Innenminister Schuster nannte die Ereignisse sehr ernst. Die Lage im Osten der Ukraine spitzt sich weiter zu.
2: Die Behörden ordnen die Evakuierung hunderter Familien aus Kramatorsk an. Mehr als 500 Kinder sollen mit Angehörigen in Sicherheit gebracht werden. Der Gouverneur spricht von einer massiv verschlechterten Sicherheitslage. Kinder dürften russischen Angriffen nicht weiter ausgesetzt werden. Russische Truppen sollen nur noch rund 20 Kilometer entfernt sein. Ulrike Klein, Redaktion.
1: Der Widerstand gegen die geplante Rentenreform wächst weiter. Jetzt meldet sich auch Niedersachsens Ministerpräsident Lies zu Wort. Der SPD-Politiker fordert mehr Schutz für langjährig Beschäftigte. Wer 45 Jahre gearbeitet habe, müsse besser berücksichtigt werden. Hintergrund ist die geplante Abschaffung der Rente mit 63. Dafür gibt es inzwischen Kritik von 8 Ministerpräsidenten. Und Deutschland hat wieder Gold geholt. Florian Wellbrock triumphiert erneut bei der Schwimm-EM in Paris. Einen Tag nach Gold über 10 Kilometer gewann der 28-Jährige auch das Rennen über 5 Kilometer. Wie schon zuvor verwies Wellbrock den ungarischen Schwimmer Bethlehem auf Rang 2. Nach mehreren krankheitsbedingten Rückschlägen ist der Doppelsieg ein starkes Comeback. Für Wellbrock ist es zugleich die Revanche für die enttäuschenden Olympischen Spiele 2024 in Paris.
0: Deutschlandwetter.
1: Im Osten und besonders im Südosten einige zum Teil kräftige Schauer und Gewitter unterwegs. Ansonsten verläuft jetzt die meiste Zeit trocken und es bleibt überwiegend nur locker bewölkt. 21 bis 16 Grad, die Tiefstwerte. Die Aussichten im Südosten, etwa von den Alpen bis zum Bayerischen Wald, wechselhaft mit Schauern und Gewittern. Vor allem am Alpenrand kann es dabei Starkregen geben. Ansonsten bleibt es die meiste Zeit trocken und die Maxiwerte dann wieder bei 27 bis 30 Grad.
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3: Hallo und herzlich willkommen bei den Denkanstößen. Zunächst ein wenig Musik und dann ein Vortrag von Willem Pahls. Wenn Gott Grenzen erweitert.

0: 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Hallo und herzlich willkommen. Wenn Gott Grenzen erweitert, so der Titel des nachfolgenden Vortrags mit Schnitz von Wilhelm Pahls.
1: Ich freue mich, dass ich heute Morgen wieder euer Gast sein darf und noch einmal zu euch sprechen darf. Unser Thema heute Morgen oder während dieser ganzen Konferenz, unser Generalthema heißt ja, wenn Gott Grenzen erweitert. Und heute Morgen steht eine Bibelarbeit auf dem Programm. Wir haben hier keine Tische. Die meisten haben ihre Bibel nicht einmal mitgebracht. Ich werde auch heute Morgen einen Vortrag halten. Aber wenn jemand Bibelstellen notieren möchte, ich werde manche eine Bibelstelle nennen und auch manche einen Kernsatz sagen, den man vielleicht notieren möchte, dazu lade ich ein. Für die, die gestern Abend nicht hier waren und mich überhaupt noch nicht so kennen, möchte ich ganz kurz ein paar Worte sagen zur Vorstellung. Also ich heiße Wilhelm Pahls, bin Mitarbeiter in einem Missionswerk, das nennt sich Die Bruderhand. Das wurde 1960

Ihr, dass die zweite Ehe wieder gut wird. Ich hatte so viele, viele Vorträge gehalten über Ehe und Familie. Und Gott hatte uns gerade auf dem Gebiet so reich beschenkt. Wer garantiert mir, dass die zweite Ehe wieder gut wird? Was habe ich da gebetet? Ich hatte Angst und auf der anderen Seite doch den Wunsch, dann wieder zu heiraten. Und heute bin ich so dankbar, dass Gott es geschenkt hat. Ich habe damals gedacht, wenn Gott das einmal tun kann, warum sollte er es nicht ein zweites Mal tun können? Und Gott hat es ein zweites Mal getan. Gott hat uns so reich beschenkt. Ich habe vorhin gerade mit meiner Frau telefoniert. Sie lässt euch alle herzlich grüßen. Sie heißt Johanna, ist eine Schweizerin. Mache ich, das mache ich glatt, ja. Wir haben 4 erwachsene Kinder. Die sind auch verheiratet. Die älteste Tochter hat 2 Kinder. Sie ist Lehrerin, im Moment nicht im Beruf. Ihr Mann ist selbstständig. Sie wohnen in Tübingen. Unser ältester Sohn ist auch verheiratet. Sie haben 2 Kinder. Sie wohnen in Fürth. Er hat nach dem Abitur an der FETA studiert. Dann war er 4 Jahre bei uns im Missionswerk. Dann war er 3 Jahre als Bibellehrer an der Bibelschule Adelshofen. Und ich habe dann so gehofft, er würde zurückkommen ins Missionswerk. Aber er wollte unbedingt erst einmal richtig Gemeindearbeit machen und ging dann in die Gemeindeaufbauarbeit, wo er jetzt noch ist, in Fürth. Unsere zweite Tochter ist verheiratet mit einem Schweizer, mit einem Krishona-Prediger. Sie haben 4 Kinder. Unser zweiter Sohn, auch verheiratet, mit Heike. Sie haben 2 Kinder. Er ist Handwerker. Der einzige, der noch bei uns in der Nähe wohnt, die anderen hat es in die Ferne gezogen, wenn Gott Grenzen erweitert. Als Evangelist bin ich zum Glück auch oft im Süden unterwegs, sodass wir uns dann doch öfter wiedersehen. Ja, nun zu meinem Thema. Das ist ein schwieriges Thema. Ich habe lange überlegt, was an diesem Morgen dran sein könnte und habe mich dann schließlich so entschieden. Ich hoffe, ihr seid alle so richtig wach und könnt das gut aufnehmen und später auch vieles davon anwenden. Ich möchte beginnen mit einer Bibelstelle aus dem Lukas-Evangelium, Kapitel 11, Vers 1. Ich denke, dass das überhaupt das Allerwichtigste sein kann zu dem Thema, wenn Gott Grenzen erweitert. Einen besseren Schlüssel gibt es nicht als den, den wir heute Morgen hier bedenken wollen. Lukas, Kapitel 11, Vers 1, nur einen Satz aus diesem Vers. Die Jünger haben ihren Meister oft beobachtet, sie haben seinen Dienst erlebt, sie haben ihn beobachtet nach Feierabend, sie haben ihn erlebt in der stillen Zeit, und eines Tages brach dann dieser Wunsch durch, dem sie ihn dann auch sagten: Herr, lehre uns beten. So etwas hatten sie früher nie gesehen, nie erlebt. Das Gebetsleben Jesu war etwas ganz Ungewöhnliches, Neues. Danach sehnten sie sich auch: Herr, lehre uns beten. Oh, wie oft habe ich in all den Jahren meines Dienstes auch so gebetet: Herr, lehre mich beten. Einerseits ist mir heute Morgen etwas unwohl bei diesem Thema. Als Prediger hat man auch immer eine gewisse Vorbildfunktion. Und ich habe gerade auf diesem Gebiet so oft versagt. Auf der anderen Seite beschäftige ich mich gern mit diesem Thema, weil ich weiß, hier liegt eigentlich der Schlüssel. Herr, lehre uns beten. Das ist so wahr. Nur Jesus kann uns das lehren. Wie? Indem er uns einlädt zum Beten. Schwimmen lernt man nur durch Schwimmen. Man kann tagelang zusehen, wie andere schwimmen. Man kann Vorträge darüber hören. Man kann Bücher darüber lesen. Aber wenn man es wirklich lernen will, dann muss man ins Wasser gehen. Schwimmen lernt man nur durch Schwimmen. Laufen lernt man nur durch Laufen. Und genauso ist das beim Beten. Man kann Vorträge darüber hören. Man kann wunderbare Bücher zu dem Thema lesen. Man kann sogar Seminare mitmachen.
Heute Morgen haben wir auch wieder einen.

0: Vortrag. Das ist alles gut und schön, aber beten lernt man nur durch Beten, nicht durch einen Vortrag. Heute Morgen haben wir einen weiteren zu dem Thema, aber wir kommen kein Stück weiter, wenn wir nicht anfangen zu beten. Es gibt ein Buch von Hallisby, das heißt einfach vom Beten. Darin steht, Gebet ist ein Teil unseres Lebens mit Gott. Leben kann man im tiefsten Grunde nicht beschreiben, Gebet auch nicht. Erich Schick sagt, Beten bedeutet, dass unser ganzes Sein sich zu Gott hinwendet. Edgar Schmidt, der frühere Direktor vom Krishona-Werk, sagte einmal in einem Vortrag, den Satz habe ich mir damals aufgeschrieben, weil er mir so gefiel, das ist nur möglich, also das, was Erich Schick sagt, dass unser ganzes Sein sich zu Gott hinwendet, das ist nur möglich, wenn die Liebe Christi uns treibt. Und ich möchte euch fragen, und ich frage mich manchmal, wie oft treibt uns die Liebe? Und wie oft treibt uns etwas anderes? Ihr Lieben, wenn nicht die Liebe Christi uns treibt, ist verkehrt, was wir treiben. Das könnte man sich zum Beispiel mal notieren. Wenn nicht die Liebe Christi uns treibt, ist verkehrt, was wir treiben. Ich habe in den letzten Jahren sehr viel über die ungeheure Verantwortung nachgedacht, in der Reichsgottesarbeiter stehen. Es gibt für einen Prediger zwei ganz, ganz große Gefahren. Hört mal gut. Die eine Gefahr, dass man etwas Falsches predigt. Man kann so schnell irgendwo hineinrutschen und dann predigt man etwas, was gar nicht so in Ordnung ist. In der Bibel steht einmal, Paulus sagt das in Galater 1, 8 und 9, verflucht ist der, der etwas Falsches predigt. Verflucht ist der, der etwas anderes predigt, als das, was uns hier im Wort Gottes niedergelegt ist. Das ist eine ganz große Gefahr, dass wir als Prediger irgendwo übertreiben, untertreiben, verändern, dass wir etwas Falsches predigen. Und dann die andere Gefahr, und die ist auch unheimlich groß, die Gefahr, dass wir etwas predigen, was wir selbst nicht tun. Paulus sagte einmal, das steht in 1. Korinther 9, Vers 27, ich möchte nicht anderen predigen und selbst verwerflich werden. Eine Predigt über Gebet kann man fast nur mit Zittern halten. Ich glaube, es ist Gott ein Greuel, wenn jemand zum Beispiel über Liebe redet und er kommt mit keinem aus. Oder wenn jemand über Geben redet und er ist selbst ein Geizhals. Ich glaube, es ist Gott ein Greuel, wenn jemand andere zur Mitarbeit anfeuert und er selbst arbeitet nicht gern. Und wenn jemand über Gebet redet und selbst kein Beter ist. Herr, lehre uns beten. In unseren Kreisen praktizieren wir immer wieder zwei Möglichkeiten des Gebets. Erstens das Gebet allein und dann das Gebet in der Gruppe, in der Gemeinschaft. Ob wir nun allein beten oder in der Gemeinschaft, in beiden Fällen unterscheiden wir hauptsächlich drei verschiedene Inhalte. Erstens Anbetung, übrigens ein sehr vernachlässigtes Gebet, es wäre auch ein extra Thema. Zweitens das Danken. Da geht es um Dank für empfangene Segnungen. Und drittens die Fürbitte, die Bitte. Dabei geht es um Dinge, die man gern empfangen möchte. Der Zeit wegen kann ich auf die verschiedenen Arten jetzt auch nicht näher eingehen. In meinem Vortrag geht es mir hauptsächlich um Bitte und Fürbitte. Herr, lehre uns beten. Die Jünger haben sich nach einer Grenzerweiterung gesehnt. Herr, lehre uns beten. Sie sahen, wie Jesus das machte. Sie hörten manchmal zu, wenn Jesus betete. Herr, lehre uns beten. Weil mein eigener Gebetsdienst immer noch so mangelhaft ist, möchte ich eine Reihe anderer heute Morgen auch zu Wort kommen lassen, die auf diesem Gebiet große Erfahrungen gemacht haben. Jemand hat einmal gesagt, rechtes Predigen scheint eine seltene Gabe zu sein. Ich schiebe hier etwas ein und dann lese ich weiter das Zitat. Kennt ihr das Urteil eines Kirchgängers, der einmal gesagt hat, unsere Pfarrer sind Leute, die man 6 Tage nicht sieht und am 7. Tag nicht versteht? Also zum Glück ist das nicht immer so. Aber da ist schon etwas dran. Rechtes Predigen scheint eine seltene Gabe zu sein. Aber rechtes Beten eine noch seltenere. Das ganze Zitat. Rechtes Predigen scheint eine seltene Gabe zu sein, aber rechtes Beten eine noch seltenere. Nach dem Tode von Moody hat einer seiner engsten Mitarbeiter gesagt, Moody war ein Mann des Gebets. Wenn Moody betete, dann hatte man den Eindruck, der macht alles durch Gebet. Man hatte den Eindruck, dass alles Arbeiten nichts nützt, wenn nur alle so beten würden wie Moody. Aber Moody war auch ein Mann der Arbeit. Wenn Moody an die Arbeit ging, dann hatte man den Eindruck, dass alles Beten nichts nützt. Wenn nur alle so arbeiten würden wie Moody. Moody muss auf beiden Gebieten ein Mann ganz großer Hingabe gewesen sein. Moody sagte einmal, über unsere Gebetsversammlungen lacht der Teufel. Unsere Gebetsversammlungen sind eine Blamage für Gott. An einer anderen Stelle sagt Moody, ich glaube, heute gibt es durch die Lauheit der christlichen Gemeinde mehr Gottlose als durch alle Bücher, die je von Gottlosen geschrieben wurden. An einer anderen Stelle sagt Moody, eine Gebetsversammlung, wie sie die Jünger zu Pfingsten hatten, würde unsere ganze gottlose Gesellschaft erschüttern. Eine solche Gebetsversammlung. Nun, heute gibt es viele Gemeinden, es gibt immer mehr Gemeinden, die überhaupt keine Gebetsversammlung mehr haben. Und wenn sie eine Gebetsversammlung haben, ist das meist eine sehr schwach besuchte Versammlung. Die meisten Leute der Gemeinde haben dafür überhaupt keinen Blick. Über unsere Gebetsversammlungen lacht der Teufel. Eine Gemeinde ohne Gebetsversammlung ist ein geistliches Leichenhaus. Ich komme ja unheimlich viel herum und lerne bei der Gelegenheit auch sehr, sehr viele Prediger kennen und sehe dann auch oft so ein bisschen hinter die Kulissen. Und ich erlebe sehr oft, es gibt eine Menge Reichsgottesarbeiter, Männer und Frauen, die sind ständig überarbeitet. Obwohl wir heute 4 Wochen Urlaub haben oder sogar 5 und manche sogar 6, die meisten sind immer überarbeitet und man redet viel vom Stress. Stress ist ja eigentlich nur eine verkehrte Einstellung zu den Umständen. Ihr Lieben, könnt ihr euch vorstellen, dass Jesus, der ja mehr zu tun hatte als wir, könnt ihr euch vorstellen, dass Jesus so gehetzt, weil er so viel zu tun hatte, da herumraste und dann um die Ecke kam mit einer Schriftrolle und am Abend zu einem Kranken, oh, das haben wir gerade noch geschafft, wo ist der Kranke? Kann man sich das vorstellen? Ihr Lieben, Jesus war die Ruhe selber. Bei all der Arbeit, Jesus hatte manchmal keine Zeit zum Essen. Jesus hatte manchmal nicht einmal Zeit, genug zu schlafen. Aber er war die Ruhe selber. Im Alten Testament habe ich gelesen, ein Priester durfte nicht schwitzend zum Dienst kommen. Also bei der Arbeit, da haben die Priester geschwitzt. Das war Schwerarbeit, das war harte Arbeit, dieser ganze Opferdienst. Aber Gott wollte, dass der Priester aus einer Ruhe zum Dienst kommt. So richtig innerlich ruhig vorbereitet auf den Dienst. Ein Priester durfte nicht schwitzend zum Dienst kommen. Ich habe gedacht, wenn das heute noch so wäre, müssten wir manch einen Dienst absagen, oder? Wie sind wir doch heute oft so gehetzt und dann im letzten Moment kommen wir dann. Dienst für den Herrn, sagt Edgar Schmidt, beginnt nie mit Aktivität, sondern mit der innigsten Gemeinschaft mit dem Herrn. Ich habe mich manchmal gefragt und frage mich immer wieder, wie kommt das eigentlich, dass Gott einige Menschen so besonders gebraucht? ein einfaches Mütterchen in einer Gemeinde und der Prediger sagt, die Schwester Hermann, das ist eine Säule in unserer Gemeinde. Ach, wenn wir die Schwester Hermann nicht hätten. Eine Säule in unserer Gemeinde. Und dann lerne ich sie kennen, so ein einfaches, schmächtiges Mütterchen. Eine Säule in der Gemeinde. Warum sind einige so besonders gesegnet und von Gott gebraucht? Natürlich gibt es viele gesegnete Werkzeuge, die wir gar nicht so sehen, die mehr im Verborgenen wirken. Das wird sicher einmal ein großes Staunen geben im Himmel, wenn Jesus einmal die Treue seiner Knechte und Mägde belohnt. Aber einige sind uns besonders aufgefallen. Ich erwähne jetzt mal so ein paar Namen, die ihr auch kennt. August Hermann Franke, John Wesley, Moody, George Müller, Jakob Vetter, Watchman Nee, John Haidt. Ihr Lieben, das waren alles Leute, die so viel zu tun hatten, dass das eigentlich überhaupt nicht zu schaffen war. Ich habe bewusst diese Namen rausgesucht, weil das alles Leute waren, die pro Tag mindestens eine Stunde im Gebet verbrachten. Oder noch mehr Zeit. Menschen mit Vollmacht, und davon gibt es ja nicht so schrecklich viele, aber Menschen mit Vollmacht sind ohne Ausnahme Menschen des Gebets. Gott gibt seine besten Gaben nicht dem flüchtigen Besucher. Das macht Gott nicht. Ich habe einige Namen erwähnt. Ich erwähne noch Martin Luther. Was hat der Mann alles bewegt, als ich mich mit der Lebensgeschichte, und ich habe viele, viele Lebensgeschichten gelesen, weil mich das immer unheimlich interessiert. Als ich Luthers Geschichte studierte, hat mich gar nicht in erster Linie interessiert, was Luther geglaubt hat und gelehrt hat, sondern was mich am meisten interessiert hat, war, wie Luther gelebt hat. Überhaupt, immer wenn ich eine Lebensgeschichte lese, dann ist das meine Frage. Wie hat er gelebt? Wie hat er gelebt? Wie ist er aufgestanden? Wie hat er den Tag verbracht? Wie hat er gelebt? Und bei Luther, der ja unheimlich viel Arbeit hatte, da habe ich gesehen, Luther war ein ganz, ganz großer Beter. Luther hat mindestens eine Stunde am Tag im Gebet verbracht. Und an einigen Stellen kann man sagen, dass Luther am Tag ungefähr 2 Stunden im Gebet verbrachte. Und manchmal, wenn er die Arbeit einfach nicht schaffen konnte, dann hat er gesagt, ich muss heute mehr beten, sonst schaffe ich die Arbeit nicht. John Wesley, der Gründer der Methodistenbewegung, ein ganz großer im Reich Gottes, über ihn habe ich und von ihm habe ich auch eine ganze Menge gelesen. John Wesley, seine Theologie ist nicht in allen Punkten so meine Theologie, aber das ist so zweitrangig, das hat mich so beschäftigt und ich habe mich gefragt, wie hat dieser Mann gelebt, dass Gott ihn so gebrauchen konnte? Und da bin ich aber auf interessante Dinge gestoßen. Ihr Lieben, John Wesley war nicht nur ein großer Beter, der gesagt hat, wenn ein Reichsgottesarbeiter nicht 2 Stunden am Tag vor dem Thron Gottes ist, hat er überhaupt kein Recht, vor die Gemeinde zu treten. John Wesley war nicht nur ein großer Beter, sondern John Wesley hat auch viele, viele Tage seines Dienstlebens mit Fasten verbracht, wo er den ganzen Tag einfach nur klares Wasser getrunken hat und die Zeit, die er dann zusätzlich sparte, dann auch noch im Gebet verbrachte. Und seine Mitarbeiter hat er immer wieder dazu eingeladen. Beim Studieren der Lebensbilder habe ich viel gelernt. Die Unterschiede der verschiedenen Männer und Frauen sind sehr groß, auch in der theologischen Ausrichtung, aber ich habe den Eindruck, Gott ist nicht so dogmatisch. Gott ist nicht so dogmatisch wie manche von uns. Gott sieht das Herz an. Gott sieht die Aufrichtigkeit an. Und wenn einer mit einem aufrichtigen Herzen, einem brennenden Herzen, sich Gott zur Verfügung stellt, wie wir es vorhin in dem wunderbaren Lied hörten, dann gebraucht Gott ihn. Wenn in seiner Theologie manchmal auch ein bisschen komisch ist. Wir staunen ja manchmal darüber, wie weit Gott dann sogar gehen kann. Gott sieht das Herz an, Gott sieht die Sehnsucht, die Liebe, die Treue. Diese herrlichen Beweise. Paulus, der große Gelehrte, ein Beter. Petrus, der einfache Fischer, ein Beter. August Hermann Franke oder Luther, diese großen, überragenden Theologen, große Beter. Moody, der Schuhverkäufer, mit einer ganz miserablen Schulbildung, der es sich fast nicht erlauben konnte, einen Brief zu schreiben, weil da keine Reihe drin war, in der nicht ein Fehler war. Aber zum Glück hatte Moody seine Emma. Und Emma hat die Briefe geschrieben und Moody hat gepredigt. Und das war so ein gutes Team. Und manche meinen, wenn wir dann einmal bei Jesus ankommen, dann werden wir staunen, wenn Gott dann die Treue belohnt, welchen Platz die Emma dann einnehmen wird. Und Moody hat manchmal gesagt, dass er ohne seine Emma diesen Dienst niemals hätte tun können. Während Moody vor den Massen stand, war Emma auf den Knien und betete, dass Gott verlorene Menschen rettet. Einmal kam ein Mann von der Zeitung, es war in Chicago, und hat Moody gefragt, wie leben Sie eigentlich? Dass er ein interessanter Mann war, dass wusste man, dass er die ganze Stadt in Bewegung bringen konnte, das war eine Tatsache. In ganz Chicago sprach man über Moody, die Evangelisation dauerte Monate und jeden Abend kamen mehr Menschen und es war gewaltig. Und dann kam ihm dieser Mann von der Zeitung und fragt, sagen Sie mal, wie leben Sie eigentlich? Wie verbringen Sie so einen Tag? Und hat Moody gesagt, ja ganz einfach, nachts schlafe ich und am Tage bin ich aktiv, ja. Wie lebe ich? Ja, so lebe ich. Ja, aber sagen Sie mal genau, wie verbringen Sie den Tag? Aha, hat Moody gesagt, ja, am Morgen bete ich 2 Stunden, dass Gott Seelen rettet und den Rest des Tages helfe ich Gott, dass er mein Gebet erhören kann. Das war das Geheimnis seines gesegneten Dienstes. Oh, das hat mir gefallen. So einfach war das bei Moody. Am Morgen bete ich 2 Stunden, dass Gott Seelen rettet und am Rest des Tages helfe ich Gott, dass er mein Gebet erhören kann. Wenn man so etwas liest, dann kann man nur wieder bitten, Herr, lehre mich beten. Von Finney wissen wir, dass Finney ein Frühaufsteher war, dass er morgens, bevor die anderen in der Stadt erwachten, oft schon einige Stunden gebetet hatte. Und weil ihm das alles nicht genügte, hat er schließlich einen Freund mitgenommen auf seinen Reisen, den Vater Nash. Ich denke, viele von euch kennen die Geschichte. Es gibt heute eine Reihe Evangelisten, die sich einen Sänger mitnehmen. Und das ist wirklich eine gute Sache. Ich habe mal 5 Jahre zusammen mit Hildur Jans gearbeitet. Das war eine wunderbare Zeit. Und danach habe ich 5 Jahre zusammen mit Georg Hormann gearbeitet. Ein wunderbarer Sänger und Beter. Das war eine gute Zeit. Und das machen manche Evangelisten, weil sie das gemerkt haben. Das bereichert die Arbeit, wenn man einen guten Sänger dabei hat oder eine gute Gruppe. Finney machte es anders. Finney nahm sich einen Beter mit, den Vater Nash. Und während Finney predigte, vergrub dieser mächtige Gebetsstreiter sein Gesicht in seinen Händen und flehte zu Gott. So konnte man ihn immer wieder antreffen, den Vater Nash. So vor Gott weinend und betend zu Gott rufend, dass Gott Finney gebrauchen möge zur Errettung Verlorener. Jakob Vetter hatte so einen Beinamen, man nannte Jakob Vetter da und dort den Mann des Gebets. Wenn man Jakob Vetter suchte, wenn man ihn nicht finden konnte, ach, der ist sicher im Gebet. Und da traf man ihn dann auch am sichersten an. Jakob Vetter, der Gründer der deutschen Zeltmission, Gründer der schweizerischen Zeltmission. Billy Graham erzählte bei einem Aufenthalt in Deutschland, dass er einen Pastor in Amerika kennengelernt hat. Der Pastor hat jahrelang gewirkt in seiner Gemeinde. Es war eine ganz normale Gemeinde, eine durchschnittliche Gemeinde. Da passierte nicht so viel. Aber der Pastor hat unheimlich darunter gelitten. Und eines Tages kam jemand vom Missionsfeld zum Heimatdienst nach Hause. Er kam aus einem Erweckungsgebiet. Und der Bruder hat erzählt, was Gott da draußen tut. Ich glaube, es war Indonesien. Und dann hat der Missionar dem Pastor einen Tipp gegeben. Er hat ihm gesagt, er soll doch einmal Folgendes ausprobieren und sich jeden Morgen 2 Stunden einschließen. Kein Telefon annehmen, kein Besuch, auch nicht aus der Familie. Das Abklären mit seiner Frau, von da bis da habe ich Sprechstunde mit dem Herrn und da darf mich niemand stören. Seine Frau hat das mitgemacht und so hat er jeden Morgen 2 Stunden verbracht in der Stille im Gebet vor dem Herrn. Nach einiger Zeit begann eine Bewegung in der Gemeinde. Heute kann man Bücher über diese Geschichte lesen. Billy Graham erzählte das so nebenbei, was Gebet für Auswirkungen haben kann im Leben eines Reichsgottesarbeiters und was das auch für Auswirkungen haben kann dann nach draußen. Von Mose wissen wir, ich glaube, dass Mose der größte Beter im Alten Testament war. Von Mose kann man lesen, 2. Mose, da steht, dass Mose sich einmal 40 Tage zurückgezogen hat. 40 Tage allein, er machte 40 Tage Urlaub. Urlaub von der Gemeinde. Aber in diesen 40 Tagen hat er Gott nicht ausgeklammert. Er hatte viel Gemeinschaft mit Gott. Und Gott hat mit zu seinem Herzen geredet. Gott hat ihm Aufträge gegeben. Aber inzwischen hat das Volk da unten gesündigt. Gott war so zornig, dass er sogar das Volk auslöschen wollte. Dann hat Mose sich ein zweites Mal zurückgezogen, noch einmal 40 Tage. Und seine Liebe zu dem Volk war so groß, dass er sogar betete, Herr, dann lösche auch mich aus deinem Buch. Er betete für das Volk. Und dann sagt er, im Rückblick auf die 40 Tage, 5. Mose, Kapitel 9, glaube ich, steht das. So lange lag ich da, weil der Herr gesagt hatte, er wolle euch vertilgen. Vers 19. Und der Herr erhörte mich auch diesmal, nach 40 Tagen. Sein engster Mitarbeiter war Josua. Und Josua, der war wie ein Jünger Mose. Er war viel mit Mose zusammen. Er konnte Mose beobachten, so wie die Jünger Jesus beobachteten. Und Josua hat viel von Mose gelernt. Das ist etwas so Wertvolles, wenn man bei einem älteren Bruder, bei einem erfahrenen, bei einem gesegneten Bruder ein Praktikum machen kann, in die Lehre gehen kann, ihn beobachten kann. Josua hatte diese Möglichkeit. Und Josua hat es dann ähnlich gemacht. In 2. Mose 33, Vers 11, da steht von Josua, dass er das Innere des Zeltes überhaupt nicht mehr verließ. Mose muss ein ganz, ganz ungewöhnlicher Beter gewesen sein. Ihr Lieben, jetzt hört, ich möchte hier etwas einschieben, dass mich ja nicht jemand falsch versteht. Ich bin sicher, dass man den Wert eines Gebetes nicht mit der Stoppuhr messen kann. Sonst hätten ja die Schriftgelehrten von damals recht gehandelt, die bei jeder Gelegenheit zeigten, was für große Beter sie waren, und die Quasten wurden immer länger und die Gebetsrieben trugen sie vor den Augen aller. Das weiß ich, dass man den Wert eines Gebetes nicht mit der Stoppuhr messen kann. Aber Menschen, die Gott besonders gebraucht hat, waren Menschen, die einen beachtlichen Teil ihrer Zeit mit Gott verbracht haben. Dazu gehört ganz besonders Jesus. Von Jesus lesen wir in Lukas 6, Vers 12, dass er sogar über Nacht im Gebet blieb. Nicht immer, aber manchmal. Manchmal reichten die Tage einfach nicht aus, da war so viel zu tun. Und besonders vor schwierigen Entscheidungen hat Jesus sich zurückgezogen, sogar von den Jüngern zurückgezogen, um ganz allein zu sein mit dem Vater. Und er verbrachte die Nacht im Gebet. In Markus Kapitel 1, Vers 35 steht, und des Morgens vor Tages stand Jesus auf und ging an eine wüste Stätte und betete da selbst. Da lag die Quelle der Kraft bei Jesus. Und ich glaube, da liegt die Ursache der Schwachheit bei manchen heutigen. Jesus hatte sehr viel Arbeit. Jesus hatte Schulungen. Jesus hatte Predigtdienst. Jesus hatte viel Seelsorge. Und dann die mühsamen Reisen. Manchmal hatte Jesus keine Zeit zum Essen und kaum Zeit zum Schlafen. Aber Jesus hatte immer Zeit für den Vater. Ich glaube, obwohl ich das nicht behaupten kann, aber ich glaube, Jesus hatte mehr Umgang mit dem Vater als mit den Menschen. Jesus war ja auch zwischendurch immer mit dem Vater in Verbindung und sicher auch sehr viel im Gespräch. Jetzt sind wir hier nicht in einer Evangelisation. Wir sind auch nicht in einer Evangelisationsvorbereitung. Wir sind hier auf einer Missionskonferenz. Und bei meinen Überlegungen habe ich gedacht, da werden wahrscheinlich eine ganze Reihe Missionsfreunde sein, die viel für ihre Missionare beten und vielleicht noch mehr für sie beten könnten. Und dann habe ich gedacht, da werden wahrscheinlich auch eine Reihe Bibelschüler sein, die vielleicht sogar selbst einmal Missionare werden oder einmal Gemeindedienst tun, wo sie andere beeinflussen können. Dann habe ich gedacht, da werden Mitarbeiter sein vom Missionswerk. Alles Schlüsselpersonen, die andere prägen und für andere Vorbild sein können. Denen möchte ich das gern sagen, dass das etwas vom Wichtigsten ist in der Reichsgottesarbeit. Auf der anderen Seite ein so vernachlässigtes Gebet. In England hat man vor einigen Jahren mal eine Großumfrage gemacht, eine ganz gründliche Umfrage in den evangelikalen Kreisen. Viele waren mit einbezogen und man hat bei dieser Großumfrage, es ging nur um vollzeitliche Mitarbeiter im Reichsgottes, hat man verschiedene Fragen gehabt und da ging es auch nach der um die Gebetszeit. Und dann hat man festgestellt, jetzt hört einmal, dass die vollzeitlichen Reichsgottesarbeiter in England die gebetsärmsten Christen in England sind. Die vollzeitlichen Reichsgottesarbeiter sind die gebetsärmsten Christen in England. Man ist auf 3 Minuten Durchschnitt gekommen. Der vollzeitliche Reichsgottesarbeiter in England betet pro Tag im Durchschnitt 3 Minuten. Und ich möchte euch empfehlen, führt doch mal eine Woche Buch. Mach es doch einmal aus Liebe zu dir selbst, um einmal herauszufinden, wie das eigentlich bei dir ist. Schreib es mal ganz ehrlich die Minuten auf, die du im Gebet vor dem Herrn verbringst. Ich meine jetzt nicht das Tischgebet, sondern die Zeit, wo du wirklich vor dem Herrn bist, um mit ihm allein zu sein, um mit ihm zu reden, um zu beten. Es gibt viele Christen, die beten nur im Schlafanzug. Aber dann fallen sie auch schon gleich in einen tiefen Schlaf. Moody sagte, unsere Gebetsversammlungen sind eine Blamage für Gott. Ich weiß nicht, wie es bei euch ist. Oh, was habe ich in der Gemeinde, in der ich viele Jahre Leiter war, jetzt habe ich das abgegeben, was habe ich unsere Leute immer wieder eingeladen. Hier liegt der Schlüssel, hier liegt der Schlüssel. Gebetsstunde, Gebetsnächte, am Sonntagmorgen vor dem Gottesdienst, 1 Stunde Gebet. Und viele Gebetstreffen da und dort. Ich glaube, hier liegt der Schlüssel. Wenn ich das immer wieder so sehe, da und dort, manchmal bin ich erstaunt über das Wunderbare, was man da antrifft. Aber manchmal bin ich auch so erschüttert, wenn ich sehe, wie wenig manche Christen dafür aufgeschlossen sind. Ihr Lieben, es gibt Angewohnheiten, die sind gut und es sind Angewohnheiten, die sind schlecht. Und Angewohnheiten sind Äußerungen, die man sich angewöhnt. Um sich etwas anzugewöhnen, muss man etwas 3 Wochen jeden Tag zur selben Zeit tun. Wenn du etwas 3 Wochen jeden Tag zur selben Zeit tust, dann kannst du es wahrscheinlich in Zukunft beibehalten. Das hat man herausgefunden. Man braucht 3 Wochen. Eine Sache jeden Tag zur selben Zeit tun, dann hat man sich daran gewöhnt. Ich habe mir zum Beispiel angewöhnt, dass ich jeden Morgen nach dem Frühstück sofort ins Badezimmer gehe und mir die Zähne putze. Das geht gar nicht anders. Das habe ich mir so angewöhnt, dass das gehört einfach zu meinem Leben. Das mache ich aber auch nach dem Mittagessen und nach dem Abendessen. Aber manchmal ist man zum Mittagessen irgendwo unterwegs oder irgendwo anders und dann hat man nicht immer die Sachen dabei. Aber am Morgen und am Abend klappt es immer. Das habe ich mir einfach angewöhnt. Ihr Lieben, und so kann man sich auch geistliche Dinge angewöhnen, die man dann einfach durchzieht. Und wenn es einmal nicht klappt, dann fehlt einem einfach etwas. Dann merkt man einfach, irgendetwas ist heute nicht in Ordnung. Ich habe mir das angewöhnt. Zum Beispiel Susanna Wesley, die Mutter von John Wesley. Kein Wunder, dass Gott aus ihrer Familie einige zu so gewaltigem Dienst berufen hat. Susanna Wesley hatte 19 Kinder. Und sie hatte die Angewohnheit, dass sie sich jeden Mittag nach dem Mittagessen 1 Stunde zurückgezogen hat, um zu beten. nicht um Mittagsschlaf zu machen. Das hätte sie sicher auch nötig gehabt. Susanna Wesley, man weiß das von ihr. Nach dem Mittagessen hat sie sich eine Stunde zurückgezogen, um zu beten. Und manchmal dauerte es den Kindern zu lang und sie gingen an die Tür und haben am Schlüsselloch gehorcht. Ist sie denn immer noch nicht fertig? Und während jemand da horchte, hörte er gerade seinen Namen, wie die Mutter für den Jungen betete. Oh, Herr, rette mein Kind. Mach aus ihm etwas im Reich Gottes. Und Gott hat es getan. Ihr Lieben, die Frage ist nicht, ob wir Zeit dazu haben, sondern die Frage ist nur, ob wir die richtige Zeiteinteilung haben und das dann tun. Und es uns angewöhnen, damit wir es beständig tun. Man muss einmal herausfinden, was ist das Wichtigste? Nummer eins. Was ist auch noch wichtig? Nummer zwei. Und was wäre auch noch schön, wenn die Zeit reicht, außerdem noch zu tun? Aber wir müssen eine Prioritätenliste haben und wir müssen einfach wissen, was ist Nummer eins, was ist Nummer zwei und was ist Nummer drei. Und dass wir nicht dann, wenn wir in Zeitnot kommen, Nummer eins wegstreichen. Wenn wir in Zeitnot kommen, dann streichen wir von Punkt 3 etwas weg. Das können wir ja morgen vielleicht machen oder übermorgen. Und vielleicht müssen wir sogar von Nummer 2 etwas wegstreichen. Aber Nummer 1, das ist eben Nummer 1. Und darum bleiben wir dabei. Wir haben einen jungen Mann kennengelernt bei uns in Celle. Der hat mir etwas Interessantes gesagt. Er sagte mir, dass Gott ihm etwas gezeigt hat, dass sein ganzes Christenleben irgendwie so fad war. Es lag nur an ihm. Gott wollte so gern seine Grenzen erweitern, das sage ich jetzt mit meinen Worten. Er hat es ähnlich gesagt, aber er hat Gott gar keine Gelegenheit dazu gegeben. Und dann hat er etwas abgemacht mit dem Herrn. Herr, ich will jetzt jeden Morgen eine Stunde früher aufstehen. Während Frauen, Kinder noch schliefen, war Hans-Jürgen in der Stille mit seiner Bibel gelesen und dann hat er gebetet für Familie, für Gemeinde, für den Dienst, für den Arbeitsplatz und so weiter. Und hat Hans-Jürgen mir erzählt, was Gott in diesem Jahr getan hat. In seinem Leben, in der Familie, in der Jugendgruppe. Und jetzt vor einiger Zeit bekam ich eine Einladung zu einer Aussendungsfeier. Hans-Jürgen ist inzwischen ausgesandt mit seiner Familie aufs Missionsfeld nach Westafrika. Da habe ich mich gar nicht mehr gewundert. Inzwischen hatte ich ihn aus dem Auge verloren. Aber das war damals der Einstieg in eine ganz neue Phase. Und Gott hat weitergemacht mit diesem Hans-Jürgen. Und ich hoffe, er kann ihn heute im großen Segen da draußen gebrauchen. Ein Bahnhofsvorsteher erzählte mir mal etwas Ähnliches. Dass seit vielen Jahren, er war sogar Ältester in einer Freikirche, in seinem Leben fast nichts passierte. Bis Gott ihm an dieser Stelle etwas zeigte. Und er seinen Wecker anders einstellte und am Morgen eine Stunde früher aufstand, um Zeit zu haben für die Bibel und fürs Gebet. Und seitdem gab es eine Entwicklung in seinem Leben in einer anderen Weise. Ich habe mich bekehrt durch ein Buch von Werner Heugelbach, dass das nun das Werk gerade hier so in der Nähe ist, das ist ein Zufall. Aber also durch das Buch kam ich zum Glauben und ich kannte keine Gemeinde, ich kannte gar nichts, ich kannte nur eine tote Landeskirche und nun hatte ich mich bekehrt. Und dann habe ich Briefe geschrieben. Ich hatte so viele Fragen und dann bekam ich wieder Post von hier und hat Werner Heugelbach mir einmal geschrieben. Also ich hatte ihm einen Brief geschrieben und da habe ich raufgeschrieben, Werner Heugelbach persönlich. Dann war da drin aber nochmal ein Umschlag und den hatte ich nochmal zugeklebt und da stand drauf, nur von Werner Heugelbach persönlich öffnen. Ich hatte da auch ein paar Sünden noch bekannt und ich wollte nicht, dass das da alle lesen, das sollte nur er lesen und für mich beten. Und dann bekam ich einen Brief und ich denke, das war auch ganz persönlich. In dem Brief stand ein Satz. Oh, bin ich dankbar für den Satz. Der hat mich begleitet bis heute. Da schrieb mir Werner Heugelbach etwas über Gebet. Damals waren meine Eltern dagegen, meine Familie war dagegen. Meine Mutter hat mich immer angeschrien, ich soll mir irgendwo ein Zimmer suchen und nicht mehr nach Hause kommen, bringst die ganze Familie durcheinander mit diesen Blättern und so weiter. Ich ließ mir ja jede Woche ein Paket von Heugelbach kommen und die ganze Gegend habe ich übersät und die Familie bearbeitet. Ja, und alle waren dagegen. Und dann schrieb Werner Heugelbach, das Schwerste im Leben eines Christen ist ein geregeltes Gebetsleben. Wer das schafft, schafft alles. Den Satz habe ich mir aufgeschrieben. Und ich schreibe ihn immer wieder an bestimmte Stellen, damit ich ihn immer wieder habe. Das Schwerste im Leben eines Christen ist ein geregeltes Gebetsleben. Wer das schafft, schafft alles. Ich weiß heute, dass es sehr schwer ist. Ich habe das nicht immer geschafft und darum habe ich vieles nicht geschafft. Ich habe an dieser Stelle sogar oft versagt. Meine Methode, du kannst mir mal, Wolfgang, die Tasche geben. Ich will euch mal sagen, wie ich es mache. Ich habe hier so einen Tempus, jetzt will ich aber auch nicht werfen, aber ist das Beste. Ich könnte gar nicht mehr ohne meinen Tempus sein, was da für viele Funktionen drin sind. Aber da ist eine Stelle da hinten, da ist so ein Pfeil nach oben. Und hinter dem Pfeil sind meine Gebetsanliegen. Meine täglichen Gebetsanliegen. Das Wichtigste zuerst, danken, anbeten. Und dann steht da mein Name, Wilhelm, und eine ganze Menge. Und dann steht Johanna, meine Frau, dann stehen da wieder Anliegen. Dann Carina, ihr Mann, ihre Kinder, Daniel, seine Frau, die Kinder, Christa, Mann, vier Kinder, Martin, Heike, beiden Kinder. Und dann kommen die Schwiegereltern, Johannas Eltern leben noch. Dann kommen die Geschwister, die Verwandte, dann die Gemeinde, die Ältesten und so weiter, die Gruppen in der Gemeinde. Dann kommt das Missionswerk, die Mitarbeiter. Und dann kommen die Missionare, alle Missionare von unserer Gemeinde sind inzwischen 13 Missionare in verschiedenen Ländern und dann die 11 Kinder. Und jeden Tag möchte ich das dem Herrn sagen. Und dann kommen noch einige, die auf Bibelschulen sind, oder dann kommt unser Missionswerk natürlich, Freunde des Missionswerks, die Spender, die Beter, die Echoleser. Und dann kommen die Finanzen. Das hat uns schon manchmal schlaflose Nächte gemacht. Wie soll das aufgehen in diesem Monat? Und dafür beten wir. Dann die Zukunftspläne, die Neubekehrten der letzten Evangelisation, der nächsten Evangelisation. Ich habe hier eine ganze Menge Blätter mit den Anliegen, mit vielen Namen. Wisst ihr, wie ich das dann mache am Morgen? Darf ich das hier mal rausziehen? Geht das?
1: Ja.
0: Also ich bin Frühaufsteher. Meine Frau schläft meist eine Stunde länger. Und ich mache das so. Ich stelle meinen Wecker jeden Abend neu. Ich brauche 7 Stunden Schlaf, dann geht es mir gut. Wenn ich 6 Stunden schlafe, kann ich auch ganz gut leben. Aber wenn ich 7 habe, ist besser. Jemand hat einmal gesagt, wer länger schläft als 7 Stunden, verschläft sein Leben wie ein Hund. Und das wollte ich nicht. Das mache ich nur mal im Urlaub. Aber sonst 7 Stunden Obergrenze, 6 Stunden Untergrenze. Wenn ich weniger schlafe als 6 Stunden, dann bekomme ich Kopfschmerzen. Und wenn ich 7 Stunden schlafe, dann geht es mir richtig gut. Also am Abend, bevor ich Licht ausmache, schnell gucken, wie spät es ist. Zack, 7 Stunden. Und dann schlafe ich. Ich schlafe schnell ein. Und nach 7 Stunden geht mein Wecker. Also wenn ich um 11 zu Bett gehe, stehe ich um 6 auf. Und wenn ich um 10:30 zu Bett gehen, kann ich 5:30 aufschlafen. Wenn ich evangelisiere, komme ich fast immer erst um Mitternacht zu Bett. Und dann geht mein Wecker um 7. Und wenn ich zu Hause bin, dann geht er meist früher. Und jetzt hört, wie ich das mache. Wenn der Wecker geht, der geht so leise, dass meine Frau ihn nicht hört. Wenn der Wecker geht, dann geht meine Hand raus. Manchmal ist die Hand schon da, weil ich schon kurz vorher wach geworden bin und denke, na, das wird wohl bald soweit sein. Wenn der Wecker geht, geht die Hand auf den Wecker aus. Gleichzeitig mache ich mit der anderen Hand die Decke hoch und fast gleichzeitig gehen die Füße raus und dann sitze ich im Bett. Danke, Herr. Und dann schleiche ich mich leise raus und dann gehe ich ins Badezimmer und dusche. Ich dusche immer, erst warm und dann kalt, ganz kalt. Jeden Morgen. Habe auch keine Mühe, wenn ich in Russland oder irgendwo bin, da gibt es nämlich gar kein warmes Wasser. Also ich dusche immer kalt in der zweiten Phase und dann bin ich richtig frisch. Und dann gehe ich ins Büro Und dann lese ich in der Bibel eine Zeit lang, manchmal zwei Kapitel, manchmal drei Kapitel, so ganz langsam durch. Ich lese immer an drei Stellen gleichzeitig, im Alten Testament, vorne, im Alten Testament hinten und im Neuen Testament. Da habe ich meine drei Bänder liegen und so gehe ich immer durch die Bibel durch. Jahr für Jahr. Und dann nehme ich meinen Tempus und schlage den an der Stelle auf, wo der Pfeil nach oben geht. Und dann setze ich mich so an den Schreibtisch und dann habe ich meinen Tempus so auf den Knien und dann bete ich. Ah, so könnte ich den ganzen Tag beten. Ja, halbe Stunde, manchmal eine Dreiviertelstunde. Und manchmal denke ich, oh, hätte ich doch jetzt noch mehr Zeit. Wenn ich im Dienst bin, mache ich das auch immer so. Nur, dass ich dann auch am Nachmittag noch solche Gebetszeiten einplane. Dann kann ich all die Namen sagen und beten und beten und beten. Dann gehen meine Gedanken nach Spanien und nach Albanien und nach Brasilien und nach Afrika. Ins Missionswerk und in die Gemeinde. Und natürlich zu den Kindern und so weiter. Und ich bete auch für mich. Und wenn ich dann fertig bin mit diesem schönen Dienst, dann gehe ich ins Schlafzimmer und sagt meiner Frau was ins Ohr und dann steht sie auf und dann geht sie ins Badezimmer und dann mache ich Frühstück. Während meine Frau im Badezimmer ist, mache ich Frühstück und dann kommt meine Frau raus und dann frühstücken wir zusammen und gleich nach dem Frühstück beten wir beide zusammen. 20 Minuten oder eine halbe Stunde, manchmal eine Dreiviertelstunde und ich bin so froh, oh, was habe ich dafür gebetet. Weil meine erste Frau so eine große Beterin war, ob ich das wiederfinde. Und Gott hat das geschenkt. Ich bin so glücklich darüber, dass wir so viel Zeit zusammen verbringen können im Gebet. Da sind ja keine kleinen Kinder mehr, sonst müsste man sich das anders einteilen. Meine Frau muss auch nicht zur Arbeit, sonst müsste man es wieder anders teilen. Wir können das dann nach dem Frühstück machen. Beten wir eine halbe Stunde oder ein bisschen kürzer, manchmal ein bisschen länger. Für viele, viele, viele Dinge. Dann beten wir auch besonders für die unbekehrten Angehörigen, besonders aus ihrer Familie in der Schweiz. Ach, ist das gut, wenn man so beten und auch so zusammen beten kann. Ich weiß nicht, was ihr für eine Methode habt. Ich hoffe, auch eine ganz schöne. Jetzt mache ich das Ding mal wieder hier an. Jemand hat einmal gesagt, wenn du keine Zeit zum Beten hattest, dann hast du ganz bestimmt Dinge getan, die Gott überhaupt nicht von dir wollte. Ein anderer sagt, Leute, die niemals Zeit haben, tun in Wirklichkeit am wenigsten. Vorhin habe ich gesagt, wenn nicht die Liebe Christi uns treibt, ist verkehrt, was wir treiben. Hans Bürki hat einmal einen Satz gesagt, der mich damals sehr beschäftigt hat. Der Satz, ich habe keine Zeit, ist ein Sündenbekenntnis auf unseren Lippen. Wir haben alle viel Zeit. Du hast jeden Tag 24 Stunden Zeit. Die Frage ist nur, wie du die Zeit einteilst. Du hast genauso viel Zeit wie Helmut Kohl. Oder meinst du, der hätte mehr? Du hast genauso viel Zeit wie irgendein Ministerpräsident. Was haben die für eine Verantwortung? Wir haben jeden Tag 24 Stunden. Ihr Lieben, wir brauchen Älteste, wir brauchen Jugendleiter, wir brauchen Chorleiter, wir brauchen Gemeindeglieder, wir brauchen Missionare, wir brauchen Männer und Frauen, die viel Zeit haben fürs Gebet. Ich hoffe, dass mich keiner falsch versteht. Ich möchte keinen unter Druck setzen. Gebet ist keine Leistung. Das habe ich inzwischen rausgefunden. Gebet ist überhaupt keine Leistung. Gebet ist ein Vorrecht. Gebet hat es mit Liebe zu tun. Gebet hat es mit Liebe zu tun. Anbetung? Warum Anbetung? Weil ich Jesus liebe. Weil ich ihm das sagen möchte. Und Dank? Weil er mich beschenkt hat. Und Fürbitte? Weil ich die anderen Menschen liebe. Und möchte, dass sie auch Jesus finden. Es geht mir und dir nie besser als ganz nah bei Jesus. Es geht uns in unserer Ehe nie besser, als wenn wir ganz nahe bei Jesus sind. In der Bibel steht, den Vers habe ich gestern Abend vorgelesen, alle guten Gaben kommen von oben, von ihm. Wir können im allergünstigsten Fall Mitarbeiter sein. Aber genau darum geht es, genau das will Gott. Gottes große Taten geschehen immer durch von Gott geformte Menschen. Ich habe hier ein Zitat, die Zeit reicht mir nur fast nicht mehr aus. Etwas daraus. Gott sucht einen Menschen. Wenn Gott etwas Besonderes tun will, sucht er immer einen Menschen. Kein System, keinen Plan, keine Organisation, sondern einen Menschen. Die überorganisierte Religion von heute hat für diese Wahrheit die Augen verschlossen. Als Gott die Sintflut voraussah, wählte er einen Menschen, Noah. Aus der Unbekümmertheit Chaldäas wählte er einen Mann, Abraham. Aus der Gebundenheit Ägyptens wählte Gott einen Mann, Mose. Wann werden wir lernen, dass die Seiten der Geschichte mit Berichten von dem, was Gott durch einen auserwählten Menschen vollbracht hat, voll sind? Josua, Samuel, Gideon, Simson, Elisa, Daniel, Johannes der Täufer, Petrus, Paulus und viele, viele andere, auch viele Frauen. Niemals hat Gott je eine Menschenmenge einen Karmelsieg, einen Durchzug durch das Rote Meer, eine Niederlage Goliaths herbeigeführt. Gott wählte immer einzelne Menschen, Männer und Frauen. Bevor Gott Erweckung geben kann, muss er einen Menschen finden. Gott sucht Menschen, durch die er arbeiten kann. Und wenn er einen findet, dann geschieht etwas. Heute ist so viel von Teamarbeit die Rede. Und das ist ja auch eine schöne Sache und das ist eine wichtige Sache, dass wir zusammenspannen, gemeinsam sind wir stark. Aber selbst in dem Team muss wieder einer sein mit einer Vision, der sagt, Brüder, wir sollten, Schwestern, wir sollten. Gott sucht solche Leute, die an dieser Stelle Zeichen setzen. Warum hat Gott einige so besonders gebraucht in der Bibel, in der Geschichte, in unseren Tagen? Ich habe Menschen beobachtet, habe Menschen studiert. Jetzt sage ich etwas ganz Wichtiges. Ich glaube, es gibt zwei Gründe. Wenn Gott einen Menschen besonders gebraucht, ich glaube, es gibt zwei Gründe. Erstens, ihre ungebrochene Stellung zur Bibel. Und zweitens, ihr Gebetsleben. Wir wissen, unsere Kraft liegt in diesem Buch. Unsere Kraft liegt in diesem Buch. Aber die Kraft wird nur im Leben und Dienst eines Beters wirksam. Bibelzitate schaffen kein neues Leben. Auch nicht, wenn sie von einem Evangelikalen vorgetragen werden. Dafür haben wir viele Beweise. Die Bibel sagt sogar, der Buchstabe tötet. Darum meine Bitte und hoffentlich auch deine Bitte. Ich bete ganz, ganz oft so, Herr, lehre mich dieses Buch lieben. Herr, lehre mich dieses Buch lieben. Zweitens, Herr, lehre mich beten. Noch ein Zitat. Sind wir uns klar darüber, dass der Teufel nicht so sehr fürchtet wie das Gebet? Sein ernsthaftes Bemühen geht dahin, uns vom Gebet abzuhalten. Er lässt uns ruhig bis über den Kopf in der Arbeit stecken, wenn wir nur nicht beten. Er fürchtet sich nicht vor unserem eifrigen und ernsthaften Bibelstudium. Vorausgesetzt, wir beten wenig. Jemand hat sehr weise gesagt, Satan lacht über unsere Arbeit. Satan spottet über unsere Weisheit. Aber er zittert, wenn wir mit reinen Lippen beten. Ihr Lieben, ich glaube, das ist die größte Grenzerweiterung, die ein Mensch erfahren kann, wenn er aus seinem Schlendrian aussteigt und sagt, Herr, ich will es wagen. Ich mache hier einen Schnitt und ich möchte hier etwas vielleicht einmal ausprobieren. Mal sehen, wie sich das auswirken wird. Da kommt jemand, und einige sitzen hier heute Morgen, da kommt jemand und sagt, du, ich bete eigentlich überhaupt nicht viel, aber Gott segnet mich trotzdem. Ich bete gar nicht viel. Aber Gott segnet mich trotzdem. Du wahrscheinlich nur, weil andere für dich beten. Vielleicht hattest du eine betende Mutter. Vielleicht ist da irgendwo jemand, der jeden Tag für dich betet. Wie oft ich Briefe bekomme, in denen steht, wir beten jeden Tag für sie. Seitdem sie bei uns waren, beten wir jeden Morgen für sie. Also das beschämt mich jedes Mal neu. Und manchmal, wenn so Segnungen geschehen, dann denke ich schon, geht das vielleicht nur auf das Konto der anderen? Wie stehe ich eigentlich? Wie stehe ich eigentlich vor dem Herrn? Vielleicht würde Gott dich noch 10-mal mehr segnen, wenn du ein rechter Beter wärst. Nochmal diesen Teilsatz. Der Teufel lacht über unsere Bemühungen. Er spottet über unsere Weisheit. Aber er zittert, wenn wir mit reinen Lippen beten. Wenn wir mit reinen Lippen beten. Bruder, sind deine Lippen rein? Ihr habt die Losung für diesen Tag gelesen. Da geht es auch um dieses Thema. Sind deine Lippen rein? Sind deine Hände rein? Sind deine Augen, deine Ohren rein? Das sogenannte Glaubensleben vieler Christen ist eine Karikatur, eine Schaupackung, ohne wirklichen Inhalt. Ich hörte einmal Pastor Kemner bei einer Evangelistenkonferenz. Ich kann euch sagen, da habe ich etwas erlebt. Pastor Kemner trat ans Pult, predigt der Weg zur Vollmacht. Und ich war gespannt. Ich glaube, die anderen auch. Das ist ja das, was wir wünschen. Vollmacht. Der Weg zur Vollmacht. Und dann lehnt er sich so übers Pult, guckt zur linken Seite, Brüder. Macht euch nichts vor. Ich denke, was will er jetzt? Macht euch nichts vor. Brüder, macht euch nichts vor. Auf was will er denn hinaus? Und dann sagt Pastor Kemner, du hast nur so viel Vollmacht, wie du Echtheit besitzt vor dem Herrn. Macht eine Pause. Der Satz war noch in meinem Ohr. Du hast nur so viel Vollmacht, wie du Echtheit besitzt vor dem Herrn. Und dann guckt er wieder nach links rüber und da saß ich, kam mir vor, als ob er direkt mich ansah. Und dann fragt der Bruder, bist du echt? Bruder, bist du echt? Bist du echt? Bist du echt? Der Teufel zittert, wenn wir mit reinen Lippen beten. Ich komme gleich zum Abschluss. Zwei Fragen. Liebst du deine Bibel? Liebst du deine Bibel? Alle Bücher zusammen sind nicht so viel wert wie die Bibel. Aber wenn du ein richtiger Bibelleser bist, dann können auch die anderen Bücher dir zum Segen werden. Zweite Frage. Führst du ein Gebetsleben? Es geht uns nie besser, als wenn wir ganz nahe bei Jesus sind. Und wer viel mit Jesus über Menschen und Dinge und Sachen redet, der kann auch viel, viel besser mit Menschen über Jesus reden. Das ist ja einfach so. Wir haben eine wunderbare Berufung. Lieber Bruder, du bist mehr als der Bürgermeister in deinem Dorf. Manchmal kommst du dir so klein vor. Wir haben eine wunderbare Berufung. Wir sind berufen zum Dienst am Leben. Wir sind Botschafter an Christi Stadt. Erweckung kommt nicht durch eine neue Lehre. Erweckung kommt, wenn wir dieses uralte Bibelwort wieder ernst nehmen. Und das geschieht so wenig. Erweckung kommt nicht, wenn wir mit Trommellärm durch die Straßen ziehen. Erweckung kommt, wenn Gottes Volk Buße tut und zum Kreuz zurückkehrt. Was immer wieder für neue Methoden angeboten werden. Noch ein Kongress und noch ein Kongress und noch ein Kongress. Gestern haben wir gehört, die Jugendgruppen lösen sich auf. Gebetsstunden sind entvölkert. Das ist nur so eine schöne Fassade. Und dahinter ist manchmal gar nicht so viel. John Mott, dieser große Missionsstratege, John Mott hat, als er von seiner dritten Missionsreise zurückkam, das erste Mal hat er ja gesagt, wir brauchen Tausende von Missionaren, Afrika ist offen. Das zweite Mal hat er gesagt, wir brauchen inländische Mitarbeiter, die können das Klima besser vertragen, die können die Sprache schonen, die müssen wir schulen. Afrika für Jesus. Als John Mott von seiner dritten Missionsreise zurückkam, da hat er bei einem

0: Staat ausgeliefert haben, dass Gott über ihre Zeit, über ihr Geld, über ihre Gaben, über ihre Pläne verfügen darf. Die den Mut haben, am Morgen zu sagen, Herr Jesus, hier bin ich, mach mit mir, was du willst. Ob ich mit 30 sterbe oder mit 90, ob du mich in den kalten Norden führst oder in den heißen Süden, ob ich mal heirate und ledig bleibe. Herr, ich habe so meine Vorstellungen und meine Wünsche, aber das ist alles so zweitrangig. Dein Wille geschehe. Herr, hier bin ich. Mach mit mir, was du willst. Gott sucht Menschen, die sich mit einer glühenden Retterliebe verwenden für seine heiligen Interessen. Gott sucht keine Schwärmer, keine Phantasten, die alles im Kopf haben und die Hände in der Tasche. Gott sucht Menschen, die sich mit einer großen Liebe einsetzen für seine Interessen. Menschen, von deren Leibern Ströme des lebendigen Wassers fließen. Gott sucht Menschen, die beten. Nochmal die beiden Fragen. Liebst du deine Bibel? Sag, liebst du deine Bibel? Es gibt Christen, die können 3 Tage leben, ohne die Bibel geöffnet zu haben. Merken das nicht einmal. Liebst du deine Bibel? Wie viel Zeit verbringst du mit dieser Fundgrube, wo dir Jesus auf allen Seiten begegnet? Liebst du deine Bibel? Die andere Frage, führst du ein geregeltes Gebetsleben? 2 Anliegen möchte ich euch mit nach Hause geben. Wäre schön, wenn das bei einigen gelingen würde. Wenn du dem Herrn das oft sagen würdest, Herr, lehre mich dieses Buch lieben. Herr, lehre mich dieses Buch lieben. Und das andere Anliegen, Herr, lehre mich beten.
1: Sie hörten Willem Pahls in einem Vortragsmitschnitt mit dem Titel »Wenn Gott Grenzen erweitert«.

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0: Hallo und herzlich willkommen bei der Lesezeit hier auf Radio HBR. Hören Sie nun ein Hörbuch, Lügen, die wir Männer glauben, von Robert Wolgemuth. In Lügen, die wir Männer glauben, entlarvt Robert 40 weit verbreitete Lügen aus 8 verschiedenen Bereichen und verdeutlicht, wie wir ihnen mit der Wahrheit des Wortes Gottes entgegenwirken können. Entdecken Sie, wie befreiend die Wahrheit der Bibel ist. Ein Hörbuch von Robert Wolgemuth, gelesen von Martin Falk, erschienen bei CLV Bielefeld. Und nun Gottes Segen beim Zuhören.
1: 19. Lüge. Wenn ich mich vom gleichen Geschlecht angezogen fühle, dann sollte ich eine gleichgeschlechtliche Beziehung anstreben. Die sexuelle Revolution der letzten ungefähr 50 Jahre hat an Dynamik gewonnen und ist mit Tsunami-ähnlicher Gewalt über die westliche Welt hinweggefegt. Fundamente, die wir einst für unbeweglich hielten, haben sich verschoben bzw. sind mit schwindelerregender Geschwindigkeit so gut wie verschwunden. Und dies trifft auf nichts so sehr zu wie auf das Thema Homosexualität. Das Ergebnis ist eine tief verwurzelte kulturelle Erwartung, die zunehmend auch staatlicherseits durch Gesetze untermauert wird. Ihr zufolge müssen homosexuelle Praktiken auf breiter Front als normativ und vertretbar akzeptiert werden. Wer behauptet, ein derartiges Verhalten sei unnatürlich und nicht im wohlverstandenen Interesse des menschlichen Fortschritts und laufe den guten Gedanken Gottes zuwider, entlarvt sich daher als einer derjenigen, die zu den schlimmsten, an primitiven Ansichten festhaltenden Fanatikern gehören. Sogar eine wachsende Zahl derjenigen, die sich zu Christus bekennen, akzeptieren und befürworten jetzt gleichgeschlechtliche Beziehungen und bringen ihnen Wertschätzung entgegen. Sie behaupten, dass diese Position im Einklang mit Gottes Wort sei und dass die Geschichte ihnen Recht geben werde. Dieser Haltungsänderung liegen zwei gegensätzliche Thesen zugrunde, die ziemliche Verwirrung stiften. Da ist zum einen die Ansicht, die sexuelle Orientierung sei Schwankungen unterworfen, sowie veränderlich und brauche keine feste äußere Form. Und da ist zum anderen die Ansicht, die sexuelle Orientierung sei unangreifbar, unveränderlich und vorprogrammiert. Einige bestehen darauf, ich kann sein, was ich sein will, während andere nachdrücklich betonen, ich muss sein, was ich bin. In beiden Fällen lautet die Schlussfolgerung, bei alledem muss sich keiner schuldig fühlen. Und zudem handelt es sich nicht nur um theoretische oder hypothetische Fragen, mit denen andere zu tun haben. Denn vielleicht kennst du Personen in deinem Familienkreis und Bekannte, die sich als schwul oder lesbisch bezeichnen, vielleicht verwegen und dreist oder aber mit dem Gefühl, hilflos in der Falle zu sitzen und viel zu beschämt, um jemanden um Beistand zu bitten. Und es ist durchaus möglich, dass du auch solche kennst, die Christus aufrichtig lieben und die dennoch mit einer Anziehung zum gleichen Geschlecht zu kämpfen haben und sich für sexuelle Abstinenz entscheiden. Oder vielleicht trifft dies ja auch auf dich selbst zu. Vielleicht befindest du dich in einer gleichgeschlechtlichen Beziehung. Oder vielleicht fühlst du dich hilflos gefangen und zutiefst beschämt angesichts von Entscheidungen, die du getroffen hast und von denen du tief in deinem Inneren weißt, dass sie falsch sind. Oder möglicherweise hast du ganz damit zu kämpfen, eine biblische Moral auszuleben, die dir nicht natürlich erscheint oder aus deiner Sicht nicht umsetzbar ist. Wie dem auch sei. Jeder Mensch sieht sich auf die eine oder andere Weise mit den Fragen und der Verwirrung konfrontiert, die es auf diesem Gebiet zur Genüge gibt. Ganz offensichtlich ist es dem Feind gelungen, viele in unserer Generation zu täuschen, wenn es um gleichgeschlechtliche Leidenschaft, sexuelle Betätigung und die Ehe geht. Er hat Menschen die Lüge verkauft, dass unsere Sexualpraxis eine Frage unserer persönlichen Vorlieben oder einer natürlichen angeborenen Orientierung ist, die wir uns nicht aussuchen können. Es würde den Rahmen dieses Hörbuches sprengen, die vielen verschiedenen Aspekte und Fragen in Zusammenhang mit dieser Thematik anzusprechen bzw. zu klären. Aber während die kulturelle Debatte heftig und mit großer Vehemenz geführt wird, haben diejenigen von uns, die Christus kennen und seinem Wort vertrauen, einen hilfreichen Ausgangspunkt. Sie können ihre Herzen an zwei Dingen festmachen, von denen sie wissen, dass sie wahr sind. Gottes Wege sind nicht nur richtig, sondern sie sind auch gut. Und nach seinem Willen soll all seinen Geschöpfen das allerhöchste Gut, summa bonum, zuteil werden, wobei er entsprechende Vorkehrungen getroffen hat. Gott ist Gott, und wir sind nicht Gott. Als derjenige, der den Menschen geplant und erschaffen hat, ist er der Einzige, der die Anleitung schreiben kann, die aufzeigt, wie der Mensch seinen Aufgaben gerecht werden soll. Er ist der Töpfer und wir sind der Ton. Es steht uns damit nicht zu, ihm vorzuschreiben, wie wir geformt werden wollen. Es ist vermessen, ihm angesichts seiner Wege das Missfallen zu bekunden bzw. sich ihnen zu widersetzen, wenn sie unseren Vorstellungen nicht entsprechen. Ich bin so geboren. Wir werden vielleicht nie imstande sein, das Geheimnis zu lüften, ob die Ursache für eine gleichgeschlechtliche Anziehung in den natürlichen Anlagen oder in den anerzogenen Entwicklungsfaktoren bzw. in einer Kombination aus beidem zu finden ist. Aber Tatsache ist, dass wir in einer gefallenen, kaputten Welt leben. Daher lassen wir alle es nur allzu gern zu, dass Beziehungen und Zuneigungen in unserem Leben sich aus den dafür bestimmten Ordnungen herauslösen. Es gibt Dinge, die wir gern tun und Rollen, in die wir gern schlüpfen würden, die jedoch im Widerspruch zu dem stehen, wozu Gott uns erschaffen hat. Das heißt, zu dem, was wir sein und tun sollen und was uns zugedacht ist. Außerdem sind wir alle mit einer natürlichen Neigung auf die Welt gekommen, unsere eigenen Wege zu gehen und ein Leben losgelöst von den Anweisungen unseres Schöpfers zu führen. Dies können wir auch wie folgt formulieren: Wir wurden mit einer sündigen Natur geboren. Aber unser Hang zu Sünden jeglicher Art ist keine Entschuldigung dafür, dass wir sündigen. Wir, du und ich, sind verantwortlich für das, was wir tun. Wir müssen uns vor Gott für die Entscheidungen, die wir treffen, verantworten. Das erste Kapitel in Gottes Wort ist von grundlegender Bedeutung und offenbart uns, dass Gott den Menschen in seinem Bild in zwei unterschiedlichen Geschlechtern erschaffen hat. Mann und Frau schuf er sie. 1. Mose 1, Vers 27. Die beiden Menschen passten in jeder Hinsicht zueinander. Einer ergänzte den anderen auf vollkommene Weise. Und Gott sah alles, was er gemacht hatte. Und siehe, es war sehr gut. 1. Mose 1, Vers 31. Die gesamte Heilige Schrift verdeutlicht, dass Männer und Frauen nach dem Willen Gottes so erschaffen worden sind, dass sie ihrer Bestimmung gerecht werden können, und zwar dahingehend, dass sie einander ergänzen. Wahre Freiheit meint nicht das Fehlen von Grenzen oder eine Autonomie, um unsere niederträchtigsten Triebe, Begierden und Neigungen zu befriedigen und auszuleben. Nein, wahre Freiheit ist stattdessen die Frucht der demütigen Unterordnung unter den Willen Gottes. In betrügerischer Weise verspricht unser Feind all jenen, die seine Worte über das Wort Gottes stellen, Genuss und Vergnügen in aller Hemmungslosigkeit. Aber der Weg zu den Segnungen, zu Frieden, Freude, Zufriedenheit, Wohlergehen und Erfüllung, besteht darin, dass wir zu unserem Schöpfer Ja sagen. Seine Gnade wird es uns ermöglichen, unserer Bestimmung gerecht zu werden und das zu tun und zu begehren, sowie all das zu bekommen, was er für uns als heilig und gut bestimmt hat. Das bedeutet nicht, dass es dann keinen Kampf mehr geben wird. Christopher Yuan war einst ein homosexueller Agnostiker. Heute, Jahre nach seiner Bekehrung, ist er als Bibellehrer an einem College tätig. Er schreibt: Wenn ich also weiterhin diese Gefühle habe, um die ich nicht gebeten und die ich mir nicht ausgesucht habe, stellt sich mir nun hier die folgende Frage. Bin ich bereit, Christus nachzufolgen, koste es, was es wolle? Hängt mein Gehorsam Christus gegenüber davon ab, ob er auf meine Gebete antwortet? Gottes Treue zeigt sich nicht darin, dass er uns vor Schwierigkeiten bewahrt, sondern darin, dass er uns hindurchträgt. Veränderung heißt nicht, dass wir nicht mehr kämpfen müssen, sondern sie gibt uns die Freiheit, uns für Heiligkeit inmitten unserer Kämpfe zu entscheiden. Ich verstand, dass alles letztendlich davon abhängt, ob ich mich voll und ganz Gott hingebe und ihm gehorche. Unsere Welt ist aus den Fugen geraten. Und die gesamte Menschheit, wozu auch du und ich gehören, ist der Sünde verfallen. Daher laufen die Dinge nicht immer so ab, wie dies eigentlich der Fall sein sollte. Unsere natürlichen Wünsche und Neigungen stimmen nicht immer mit der guten, von Gott schöpfungsmäßig eingesetzten Ordnung überein. Aber dieser dem Untergang geweihte Planet wird nach dem Willen unseres Schöpfergottes einer neuen Erde Platz machen. Er macht alles neu. Und auch wir, du und ich, sind dazu berufen, in Gottes neuer Welt zu leben. Rosaria Butterfield wuchs in einer Familie von engagierten Ungläubigen auf. Sie war Professorin für Englisch und lebte mit ihrer lesbischen Partnerin zusammen. Doch dann wurde ihr Leben auf eine tiefgreifende Art und Weise durch das Evangelium verändert und von der Person Christi in Beschlag genommen. Sie schreibt: Meine Hände ließen das Rad der Selbsterfindung los. Ich kam zu Jesus, allein, mit offenen Händen und vollkommen ohne Deckung. Ich besaß keinerlei Würde, auf die ich mich gründen konnte. Als eine Verfechterin von Frieden und sozialer Gerechtigkeit hatte ich gemeint, auf der Seite derer zu stehen, die sich nach außen hin freundlich, integer und fürsorglich geben. Und so war es für mich eine niederschmetternde Offenbarung, als ich Folgendes entdecken musste. Ich hatte die ganze Zeit Jesus verfolgt, nicht nur jene historische Gestalt namens Jesus, sondern meinen Jesus, meinen Priester, meinen König, meinen Erretter, meinen Erlöser, meinen Freund, eben diesen Jesus. Und danach müssen auch wir uns sehnen, wenn es um diejenigen geht, die, sei es nun gewollt oder widerwillig, in der sündigen Verhaltensweise der Homosexualität oder in irgendeiner anderen Form sexueller Sünde gefangen sind. Unsere Sehnsucht muss sein, dass sie das Rad der Selbsterfindung loslassen und durch eine Begegnung mit Christus Freiheit und Erfüllung finden. Mit welcher Sünde wir, du oder ich, auch immer kämpfen mögen. Wir können, wenn wir uns diese Sünde eingestehen, sie bereuen und uns von ihr abwenden, durch die Kraft des Evangeliums neu gemacht werden. Irrt euch nicht. Weder Hurer, noch Götzendiener, noch Ehebrecher, noch Weichlinge, noch Knabenschänder, noch Diebe, noch Habsüchtige, noch Trunkenbolde, noch Schmäher, noch Räuber werden das Reich Gottes erben. Und solches sind einige von euch gewesen. Aber ihr seid abgewaschen, aber ihr seid geheiligt, aber ihr seid gerechtfertigt worden in dem Namen des Herrn Jesus und durch den Geist unseres Gottes. 1. Korinther 6, die Verse 9 bis 11. Wenn du im Netz der Homosexualität gefangen bist oder ein dir nahestehender davon betroffen ist, dann gibt es Hoffnung. Wir werden nicht gereinigt werden, indem wir unsere Sünde leugnen oder unsere Sünde rechtfertigen, sondern indem wir unsere Sünde bekennen und uns von ihr abwenden. Die Wahrheit: Die von Gott schöpfungsmäßig eingesetzte Ordnung für Männer und Frauen und für die menschliche Sexualität ist richtig und gut. Wenn wir zu Gottes Weg Ja sagen, uns von unseren eigenen Wegen abkehren und in Christus zur Ruhe kommen, werden wir sowohl die Vergebung als auch die Kraft finden, gemäß Gottes Plan zu leben. Zum Nachdenken. Gottes Ordnung hinsichtlich der Sexualität ist zu unserem Besten erschaffen worden. Bist du willens, liebevoll und freundlich für diese Wahrheit einzustehen?

Sie hörten in der Lesezeit aus dem Hörbuch von Robert Wolgemuth Lügen, die wir Männer glauben, erschienen im CLV Verlag Bielefeld.

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1: Ich bin Marvin Standke und das war der Tag. Deutsche Behörden stehen nach zwei Drohnenvorfällen am Flughafen Leipzig-Halle unter Alarmbereitschaft. In der Nacht wurde dort eine Drohne nahe ukrainischen Transportflugzeugen entdeckt. Laut ersten Erkenntnissen erhielt das Fluggerät einen funktionsfähigen Sprengsatz. Später kollidierte dann eine Frachtmaschine in der Luft mit einem weiteren Flugobjekt in der Nähe des Flughafens. Das Flugzeug konnte anschließend sicher in Hannover landen. Die Täter und ihre Motive sind bislang unbekannt. Sachsens Innenminister Schuster bezeichnete die Vorfälle als sehr ernst. Deutschland diskutiert über die Nachfolge von Bundespräsident Steinmeier. Führende SPD-Politiker fordern erstmals eine Frau an der Spitze. SPD-Politiker Wiese sagte, es sei Zeit für eine Präsidentin. Auch SPD-Vize Schweizer unterstützt diese Forderung. Er kritisierte Stimmen aus der Union, die das ablehnen. Unionsfraktionschef Frei hatte zuvor auch Männer im Amt gefordert. Widerspruch bekam er dafür auch aus der CSU. Union und SPD wollen im Herbst einen gemeinsamen Vorschlag vorlegen. Und künstliche Intelligenz wird auch für Lehrer zunehmend zum Alltag. Eine Umfrage des Digitalverbands Bitkom zeigt, 58% nutzen bereits KI im Beruf. Sie hilft etwa bei Unterrichtsvorbereitungen und der Korrektur. Mehr als die Hälfte nahm an Digitalfortbildungen teil. Viele Lehrkräfte wünschen sich aber mehr Unterstützung beim Umgang mit KI.
0: Deutschlandwetter.
1: Im Osten und besonders im Südosten einige zum Teil kräftige Schauer und Gewitter unterwegs. Ansonsten verläuft jetzt die meiste Zeit trocken und es bleibt überwiegend nur locker bewölkt. 21 bis 16 Grad, die Tiefstwerte. Die Aussichten im Südosten, etwa von den Alpen bis zum Bayerischen Wald, wechselhaft mit Schauern und Gewittern. Vor allem am Alpenrand kann es dabei Starkregen geben. Ansonsten bleibt es die meiste Zeit trocken und die Maxi-Werte dann wieder bei 27 bis 30 Grad.
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ist mein Hirte. Mir wird nichts mangeln. Er weidet mich auf einer grünen Aue und führt mich zum frischen Wasser. Er erquickt meine Seele. Er führt mich auf rechter Straße, um seines Namens willen. Und ob ich schon wanderte im finstersten Tal, fürchte ich kein Unglück, denn du bist bei mir. Dein Stecken und Stab trösten mich. Du bereitest vor mir einen Tisch im Angesicht meiner Feinde. Du salbst mein Haupt mit Öl und schenkst mir voll ein. Gutes und Barmherzigkeit werden mir folgen mein Leben lang, und ich werde bleiben im Hause des Herrn immer da.

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1: August, Hebräer Kapitel 5, Vers 14. Feste Speise aber ist für die Vollkommenen, die durch den Gebrauch geübte Sinne haben, Gutes und Böses zu unterscheiden. Der Tag nach der Fahrprüfung. Nichts kann das Hochgefühl eines 17-Jährigen beschreiben, der am Vortag seine Führerscheinprüfung bestanden hat und nun endlich selbst am Steuer sitzt. Zwar noch mit der Mutter als Begleitung, aber ohne den peinlichen Fahrschulaufdruck thront er auf dem Fahrersitz der Familienkutsche. Alle schlecht animierten Szenarien und Vorfahrtsdilemmata hat er genau im Kopf. Doch was ist mit den Situationen, die nicht in den Theoriestunden vorkamen? Der erste Stau, ein unerwartetes Hindernis auf der Fahrbahn oder Glatteis. Schon sinkt der gerade noch so selbstsichere Teenager auf dem Fahrersitz in sich zusammen und würde am liebsten rechts ranfahren. Wer zum Glauben an Jesus Christus kommt, fühlt sich oft wie ein Teenager mit gerade erworbenem Führerschein. Anweisungen der Bibel wie »Seid dankbar« oder »Achte andere höher als sich selbst« klingen auf dem Papier oder aus dem Mund eines anderen gar nicht so schwer zu befolgen. Ist man jedoch auf der Arbeit herausgefordert oder kommt es zu einem Konflikt in der Familie, verwandelt sich die anfängliche Überschwänglichkeit schnell in Frustration. Die Bibel sagt uns an vielen Stellen, wie ein Leben aussieht, das Gott gefällt. Doch selbst wenn wir diese Prinzipien kennen und bejahen, müssen wir, wie ein Fahranfänger, erst lernen, die theoretischen Wahrheiten auf unsere ganz persönliche Situation anzuwenden. Wie wir im Tagesvers lesen, werden unsere Sinne durch den Gebrauch geübt, so dass wir im Lauf der Zeit immer besser das Richtige vom Falschen unterscheiden können. Diese Schulung ist ein Prozess, der ein Leben lang andauert. Gut zu wissen, dass Gott seine Kinder dabei niemals sich selbst überlässt, sondern nur ein Gebet weit entfernt ist. Frage: Scheitern Sie auch manchmal daran, Bibelverse in Ihren Alltag zu übertragen? Tipp: Lassen Sie sich nicht entmutigen, sondern kommen Sie vertrauensvoll zu Gott. Bibellese: Jakobus Kapitel 1, Vers 2 bis 8. Meine Brüder und Schwestern, erachtet es für lauter Freude, wenn ihr in mancherlei Anfechtung fallt, und wisst, dass euer Glaube, wenn er bewährt ist, Geduld wirkt. Die Geduld aber soll zu einem vollkommenen Werk führen, damit ihr vollkommen und unversehrt seid und keinen Mangel habt. Wenn es aber jemanden unter euch an Weisheit mangelt, so bitte er Gott, der jedermann gern und ohne Vorwurf gibt. So wird sie ihm gegeben werden. Er bitte aber im Glauben und zweifle nicht, denn wer zweifelt, der gleicht einer Meereswoge, die vom Winde getrieben und aufgepeitscht wird. Ein solcher Mensch denke nicht, dass er etwas von dem Herrn empfangen werde. Ein Zweifler ist unbeständig auf allen seinen Wegen.

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1: Ich bin Marvin Standke und das wird der Tag. In Japan, in Hiroshima, wird heute an die Opfer des Atombombenabwurfs erinnert. Um 8.15 Uhr Ortszeit findet die zentrale Friedenszeremonie statt. Am 6. August 1945 zerstörte eine US-Atombombe große Teile der Stadt. Zehntausende Menschen starben sofort, viele weitere später an den Folgen. Die Gedenkveranstaltung mahnt heute vor den Gefahren von Atomwaffen. Frankreich ist der einzige EU-Mitgliedstaat mit eigenen Atomwaffen. Außerdem lagern laut NATO im Rahmen der nuklearen Teilhabe US-Atomwaffen in Deutschland, Belgien, Italien, den Niederlanden und der Türkei. Heute erinnern die Vereinten Nationen an die besonderen Herausforderungen von Binnenländern. 32 Entwicklungsländer haben keinen direkten Zugang zu den Weltmeeren, heißt es. Dadurch sind sie auf Nachbarstaaten für Handelswege angewiesen. Das verursacht höhere Transportkosten und verzögert Lieferungen erheblich. Schwache Straßen- und Bahnverbindungen erschweren zusätzlich die wirtschaftliche Entwicklung. Auch Überschwemmungen und Extremwetter können wichtige Verbindungen unterbrechen. Mehr als 600 Millionen Menschen sind davon weltweit betroffen. Die UN fordert bessere Infrastruktur und digitale Chancen für diese Länder. Bundesverkehrsminister Bilger lädt heute zur sogenannten Niedrigwasserkonferenz in Bonn ein. Vertreter aus Politik, Wirtschaft und Schifffahrt beraten über Folgen niedriger Pegel. Besonders betroffen ist die Binnenschifffahrt entlang wichtiger deutscher Wasserstraßen. Das Niedrigwasser in deutschen Flüssen ist ein Weckruf, das sagte der Staatssekretär im Bundesumweltministerium Flassbart. Extreme Situationen zeigten erneut die Herausforderungen durch die Erderwärmung. Besonders der Rhein und wichtige Industrien sind stark betroffen. Auch die Versorgungssicherheit und Wettbewerbsfähigkeit Deutschlands stehen bei der Konferenz heute im Mittelpunkt.
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1: Im Osten und besonders im Südosten einige zum Teil kräftige Schauer und Gewitter unterwegs. Ansonsten verläuft jetzt die meiste Zeit trocken und es bleibt überwiegend nur locker bewölkt. 21 bis 16 Grad, die Tiefstwerte. Die Aussichten im Südosten, etwa von den Alpen bis zum Bayerischen Wald, wechselhaft mit Schauern und Gewittern. Vor allem am Alpenrand kann es dabei Starkregen geben. Ansonsten bleibt es die meiste Zeit trocken und die Maxiwerte dann wieder bei 27 bis 30 Grad.
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1: Hallo und herzlich willkommen bei Glaube und Tun. Zunächst ein wenig Musik und dann ein Vortrag von Klaus Günschel über das Thema Leiterschaft.

0: 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Hallo. Es folgt ein Vortrag von Klaus Günschel über Leiterschaft. Der Vortrag wurde auf einer Konferenz für Gemeindegründung gehalten.
1: So, liebe Geschwister, wir machen weiter. Ich hoffe, ihr könnt noch. Ich möchte gerne noch das von heute Vormittag fertig machen. Wieder mal kurz einordnen, wo wir eigentlich sind. Es geht darum, dass wir über Führung in der Gemeinde nachdenken zusammen. Ihr habt die ersten 4 Vorträge gehört, wo es im Ältestendienst geht in der Gemeinde. Viele Spezialfragen. Wie kann das praktisch aussehen? Welche Voraussetzungen verbindet Gottes Wort mit einem Dienst, der in irgendeiner Form Verantwortung in der Gemeinde übernimmt? Und ich habe versucht, heute Vormittag anzufangen, den Herrn Jesus als Leiter vorzustellen und von ihm zu lernen. Und wir haben uns daran erinnert, dass er in Abhängigkeit von seinem Vater gelebt hat und wollen das gerne auf uns beziehen, dass wir in Abhängigkeit von Gott leben und uns das auch bewusst machen, dass wir diese Abhängigkeit brauchen, dass eine lebendige Beziehung da ist und dass wir ohne den Herrn nichts tun können. Wir haben uns daran erinnert, dass wir die Fähigkeit entwickeln wollen, auf Einzelne zuzugehen, nicht unbedingt die Masse zu suchen, sondern den einzelnen Menschen zu sehen. Und das ist wirklich bei dem Herrn Jesus etwas extrem Anziehendes, dass er so ein totales Interesse daran gefunden hat, sich um den Einzelnen zu kümmern. Zuerst um seine einzelnen Jünger, aber dann, und dazu werde ich noch kommen, auch um einzelne Menschen. Wir haben gesehen dann zum Schluss, dass er sehr praxisorientiert war und dass auch die Art seiner Wissensvermittlung nicht punktuell war, sondern sein Leben zu teilen. Und das empfehle ich eigentlich allen, die irgendwie in Gemeinden tätig sind, dass ihr die nächste Generation zum Beispiel möglichst weit in euer Leben hineinschauen lasst. Also nehmt doch junge Leute einfach mal mit, wenn ihr irgendwas für den Herrn macht oder lebt eine Strecke mit ihnen zusammen. Wenn wir Freizeiten anbieten auf dem Reiherhals, dann ist das so, dass Kinder und Jugendliche mehrere Tage bei uns wohnen. Und ich habe 20 Jahre in einem Haus gelebt, wo außen eine Türklinke war und kein Knauf. Das heißt, es durfte jeder reinkommen. Das habe ich jetzt übrigens geändert, als ich ausgezogen bin. Das war eine Frage meiner Lebensqualität, als der Türbesteller sagte, möchten Sie draußen eine Klinke oder einen Knauf? Das bedeutet jetzt nicht, dass keiner mehr in mein Haus reinkommen darf, aber das war schon etwas Besonderes, dass du weißt, wenn du nach Hause kommst, weißt du nicht, also jetzt nicht gerade, wer in deinem Bett liegt, aber wer an deinem Tisch sitzt, wer sich auf deinem Wohnzimmer gerade regelt, wer überhaupt schon da ist und wer noch kommt. Aber das haben rückblickend die jungen Leute gerade honoriert, dass sie gesagt haben, da ist jemand, der teilt sein Leben und wir wissen genau, wie er lebt. Auch abends, 21 Uhr oder 23 Uhr. Und sie mussten mich dann auch ertragen, wenn ich anwesend war. Jetzt komme ich zu dem vorletzten Punkt und das möchte ich gern nochmal etwas vertiefen. Vielleicht können wir mal Johannes 4 aufschlagen. Das ist ja so ein Paradebeispiel dafür, wie der Herr Jesus etwas in jeder Hinsicht Unübliches macht. Zu einer unüblichen Zeit pflegt er eine unübliche Gesprächskultur. Also er ist mittags bei der Hitze des Tages an diesem Brunnen, er trifft diese Frau, er redet alleine mit einer Frau. Das fand seine Umgebung auch seltsam. Also da muss man sicherlich in Klammern sagen, da sollten wir Männer vielleicht auch ein bisschen vorsichtig sein, wenn es um die Seelsorge geht, habt ihr wahrscheinlich schon gehört, dass wenn ein Mann mit einer Frau redet, dass da mindestens ein Tisch dazwischen stehen sollte. Also da sind wir etwas anders als der Herr Jesus, der ohne Sünde war, aber da sollten wir auch ein bisschen Angst vor uns selbst haben. Aber das nur in Klammern. Es gibt bei uns Gelegenheiten und Möglichkeiten, zu unüblichen Zeiten unübliche Gesprächskulturen zu pflegen, mit Menschen zu reden, die es überhaupt nicht erwarten, überhaupt keine Angst zu haben vor Nachbarn zum Beispiel. Wir leben in einem Dorf, fast jeder kennt sich, trotzdem redet man kaum miteinander. Und vor einem halben Jahr hat eine Nachbarin von uns einen Fahrradunfall gehabt. das war richtig übel, da ist so ein LKW so, hat sie so gestreift und ihre Schulter war zertrümmert, musste irgendwie ersetzt werden und so. Die tat mir echt leid und die war lange weg und dann haben wir irgendwie vom Nachbarn beim Netto gehört, die kommt morgen wieder nach Hause. Und dann haben wir so eine Schachtel Raffaello einfach auf den Briefkasten gestellt, haben ihr eine Karte geschrieben, dass wir uns freuen, dass sie wieder da ist und dass wir für sie beten und ihr wünschen, dass wieder alles gut verheilt. 4 Wochen später sehe ich die mit dem Hund unterwegs und so und dann fing die an zu heulen und sagte, Herr Günschel, können wir Sie nicht mal besuchen und wir müssen unbedingt mit Ihnen reden. Ich sag, war da ein Rechtschreibfehler in der Karte oder? Nee. Es lässt mich nicht los, dass das wir waren die einzigen, die sich überhaupt bei uns gemeldet haben, obwohl wir die anderen schon viel länger kennen. Das erzähle ich jetzt nicht, um euch zu sagen, wie toll wir sind. Ja, wir haben bestimmt 20 andere Gelegenheiten ausgelassen. Aber das war für sie unüblich und macht bitte etwas Unübliches. Also wenn ihr einen fremden Menschen, der auch kein Christ ist, wenn ihr den in einer Notsituation überrascht und ihr zeigt einen Hauch von Empathie, das kommt so gut an, das wird euch niemand übel nehmen, das findet auch niemand unaufdringlich und das kann man tun. Und sofort habt ihr eine Steilvorlage für ein gemeinsames Abendbrot und dann könnt ihr mit denen ja weitererzählen. Also bei uns ist die Entchristianisierungsphase im Nordosten von Deutschland so weit, dass die Leute gar nichts mehr gegen die Christen haben, weil sie keine Christen kennen. Sondern sie treffen irgendwo einen, der sich Christ nennt und dann sagen die, oh, das ist aber interessant, was sind Sie eigentlich für ein Vogel? Und dann kannst du mal irgendwas erzählen, wie du lebst und wenn du dann noch Leute fragst, ob sie eigentlich wissen, wo sie herkommen, also ich meine so überhaupt jetzt mal als Individuum, und dann sagen die dir mit 76, da habe ich noch nicht drüber nachgedacht. Dann kann man doch wenigstens sagen, liebe Frau, ist das nicht extrem fatal? Also sie wandern jetzt 76 Jahre über diesen Planeten und sie haben sich noch nie gefragt, wer sie sind und was sie hier eigentlich wollen. Das stimmt. Das stimmt, das ist fatal. Und dann denke ich immer, also ich bin als Christ so bevorrechtigt oder so glücklich, dass ich schon mal über die Fragen nachgedacht habe. Und wenn ich jetzt ungläubig war, würde ich mich extrem unwohl fühlen. Ich würde denken, okay, das sind Fragen, die sind noch offen. Muss ich doch mal drüber nachdenken. Und nicht nur die Frage, wo ich herkomme, sondern eben auch, wo ich hingehe. Und dann können wir eine unübliche Gesprächskultur führen. Und diese Frau hatte ein Problem. Und der Herr Jesus hat dann diese Weisheit, von dem reinen Wasserproblem auf lebendiges Wasser zu sprechen zu kommen. Später mit seinen Jüngern geht's ganz banal ums Essen. Und plötzlich sagt der Herr in Johannes 4, Vers 34, ich habe übrigens eine Speise. Kann man ja mal lesen. Meine Speise ist, dass ich den Willen dessen tue, der mich gesandt hat und sein Werk vollbringe. Uff, mussten die Jünger wieder umschalten. Und die haben wahrscheinlich ein paar Mal gedacht, also unser Meister, der ist ja wirklich ein Meister im Themenwechsel. Ja, ich meine, wir freuen uns auf ein gutes Abendessen und er fängt wieder mit seinen geistlichen Fragen an. Damit von wegen, ich habe eine Speise und die ist ganz anders wie eure Speise. Und das hat ihr Leben bestimmt. Und ich finde, diesen Punkt müssen wir irgendwie rauskriegen, wenn wir mit anderen Leuten reden. Und auch wenn du in der Gemeinde redest. Du mit Leuten zu tun hast. Johannes 4 ist für mich so ein herrlicher Anschauungsunterricht, dass der Herr Jesus sich wirklich um den Einzelnen kümmert. Und sich auch nicht schämt, mit ihm zu reden. Also, ich habe ja 6 Kinder. Und das war alles ganz friedlich. Spannend wird es, wenn die anfangen zu heiraten. Dann kommt irgendwie ein Mensch in dein Haus, der ist dir völlig fremd. Und mein Sohn sagt, die ist spitze. Gewöhn dich dran, das wird deine Schwiegertochter. Ne? Geht klar. Und das war eine ganz besondere Schwiegertochter, denn die war Heilerziehungspflegerin und arbeitete in einem Behindertenheim. Und sie hatte eine ausgeprägte Liebe zu Behinderten. Das fand ich interessant. Da habe ich lange mit ihr gesprochen, wie sie dazu kam. Und dann wurde irgendwann die Hochzeit geplant. Also da erfährt man nicht so viel, außer in Fragen der Finanzierung. Und dann sagte sie, also fest ist, egal wer kommt, wer nicht kommt, aber meine Wohngruppenbewohner, die kommen mit zur Feierstunde. Da war meine erste Reaktion war, ja, muss das sein? Ich meine, es ist alles so feierlich, alle sehen so schick aus, ja. Und dann sitzen da so 4 Figuren, die auch durch ihr Aussehen und ihre Lautäußerungen und das, was aus dem Mund rausläuft und so, dass das vielleicht so nicht so zu einer Hochzeit passt meines Sohnes. Das muss ich ehrlich sagen, das war mein erster Gedanke. Und dann sagt meine Schwiegertochter in Spät zu mir, sagt sie, darüber brauchen wir nicht reden. Ich sage, alles klar, alles klar. Und ich sage euch, das war die schönste Feierstunde, die ich je erlebt habe. Diese vier konnten sich nämlich nicht beherrschen. Alle anderen saßen da, alles feierlich. Alle Emotionen hat man versucht runterzuschlucken. Ich habe alle 5 Minuten die Taschentücher getauscht. Und dann wurde da ein Eheversprechen abgelegt. Da habe ich gesagt, meine Güte, wenn die sich das in 10 Jahren nochmal anhören. Und als sie sich dann irgendwie nochmal umarmt haben und einen Kuss gegeben haben, dann saßen da so 120 Leute. Auf einmal sprangen die 4 Behinderten hoch. Juhu! Und da dachte ich, ey, herrlich, dass wir die haben, ja? Und dann sind die aufgestanden, so die aufstehen konnten, so wie sie waren, und sind raus, haben die Braut zusammengeknautscht und haben sie umarmt. Und es war wirklich, es war eine unübliche Gesprächskultur. Und ich könnte heute noch meine Schwiegertochter umarmen, dass sie gesagt hat, egal ob dir das jetzt fremd ist und also ich war ja so fromm, dass ich noch nicht mal gewagt habe zu protestieren, aber man dachte so. Und sie, meine Schwiegertochter, hat mir die Augen geöffnet für diese Sorte von Menschen. Und das muss irgendwie passieren, dass wir sagen, ja genau mit denen möchte ich reden. Und dann ist mir jetzt vor 8 Wochen ist mir die Biografie, eine alte Biografie von Friedrich von Bodelschwingen in die Hände gekommen. Und wo ich seine Lebensgeschichte gelesen habe, habe ich gedacht, die gibt es übrigens nicht mehr. Es gibt überhaupt keine vernünftige Biografie auf dem deutschen Markt von Bodelschwingen. Jetzt haben wir die Stiftungen angeschrieben, dass wir dieses Buch gerne wieder rausbringen wollen. Und da haben sie gesagt, das wollen wir auf keinen Fall. Wir wollen nicht, dass seine Geschichte in Deutschland bekannt wird. Da dachte ich, Freunde, ihr kriegt Besuch von mir. Was soll das? Und dieser Mann hatte ein Faible für ungewöhnliche Menschen. Ja, er hat ein kleines Heim von 17 Epileptikern übernommen. Und als er starb, hatte er insgesamt 30.000 Leute beherbergt, die später die Nazis als nicht lebenswert bezeichnet haben. Und die würden wir auch so bezeichnen und die bezeichnen wir auch so. Und deswegen töten wir sie, bevor sie geboren werden. Genau, das sind wir in Deutschland 2022. Und ich wünsche dir, dass du den Mut hast, an unübliche Stellen zu gehen, mit unüblichen Menschen zu reden, das zu unüblichen Zeiten und ihnen eine echte Aufmerksamkeit und Liebe entgegenzubringen. Ich weiß noch heute, dass ein Freund von mir als 5. Kind ein Kind mit Down-Syndrom bekam. Und es war einfach ein sehr liebenswerter Bursche. Und immer wenn ich zu denen nach Hause kam, habe ich mir den geschnappt, der hieß David, auf meinen Schoß gesetzt, haben wir zusammen Klavier gespielt. Und Downies sind unglaublich musikalisch. Und wenn ich dann später immer wieder in das Haus kam, der hatte ein unglaubliches Gedächtnis, dann nahm der mich sofort an der Hand, ich durfte nichts anderes machen und zog mich zum Klavier, ich musste mich da hinsetzen, ihn auf den Schoß nehmen und Klavier mit ihm spielen. Bitte macht das in euren Gemeinden, geht zu unüblichen Zeiten, mit unüblichen Personen, an unübliche Orte. Der letzte Punkt. Was mir aufgefallen ist im Leben des Herrn Jesus ist, also ihr kriegt die Folien, das kriegt alles der Wilfried, ihr müsst das jetzt nicht alles abschreiben. Aber der Herr, wenn er die letzte Frage mal weglässt, stellt der Herr alleine im Matthäusevangelium mindestens 11 Fragen. Und es sind Fragen, wenn man die mal so sich überlegt, dann gehen die streckenweise unter die Haut. Zum Beispiel die letzte, was macht ihr der Frau Mühe? Das müssen wir Männer uns ja öfters mal fragen, ja? Warum machen wir Frauen Mühe? Warum verstehen wir sie nicht? Und da ging es um Maria, die einfach den Herrn anbetet und ihr ganzes Festnetzkonto leer macht, ja? Und die Salbe kauft und das einfach dahin gibt, ja? Und die Jünger fangen sofort an zu rechnen. Also das hätte man da machen können, das wäre da hingegangen, das hätte man nochmal anlegen können, ja? Ein paar Aktien kaufen und... Und der Herr sagt, seid ihr noch ganz gescheit? Warum macht ihr dieser Frau Stress? Warum könnt ihr sie nicht verstehen? Warum seid ihr furchtsam, Kleingläubige? Was meinst du, Simon? Von wem erheben die Könige der Erde Zoll oder Steuer? Von ihren Söhnen oder von den Fremden? Ich meine, die hatten eine Gesprächskultur, das war einfach cool, ja. Wäre man gern dabei gewesen. Ja? Dann sitzt der Herr, dann sitzt da der Simon, dann dreht sich der Herr so um und sagt, sag mal Simon, was denkst du? Sag doch mal, was meinst du, Simon? Von wem erheben die Könige der Erde Zoll? Was fragst du mich über das Gute? Einer ist gut. Oder eine ganz peinliche Frage. Was steht ihr hier den ganzen Tag müßig? Ja, damit würde ich das gerne beenden. Die Frage, was kennzeichnet den Herrn Jesus als Leiter? Und wenn ich das auf einen Punkt bringen müsste, und ihr würdet mir sagen, Klaus, bitte, was ist dir in der ganzen Geschichte eigentlich das Wichtigste? Dann würde ich denken, es ist Lukas 22, Vers 27. Ich bin in eurer Mitte wie der Dienende. Denn das abschreckende Beispiel, vielleicht können wir das doch nochmal lesen, in 3. Johannes, ist ein Diotrephes. Und von Diotrephes heißt es, ich schrieb etwas an die Versammlung, aber Diotrephes, der gern unter ihnen der Erste sein will, nimmt uns nicht an. Deshalb, wenn ich komme, will ich seiner Werke gedenken, die er tut, indem er mit bösen Worten wieder uns schwatzt und sich hiermit nicht begnügend, nimmt er selbst die Brüder nicht an und wehrt auch denen, die es wollen und stößt sie aus der Versammlung. Das war ein Machtmensch. Und das Fatale ist, dass hier im Bibelvers steht, dass Diotrephes gern der Erste sein will. Habt ihr euch mal den Spaß gemacht und habt mal in der Bibel alle Namen durchsucht im Neuen Testament? Da kommen ja seltsame Namen vor. Zum Beispiel Tertius. Was heißt Tertius? Wer hat Latein gehabt im Grundkurs? Der? Der Dritte. Danke. Was hat Tertius gemacht? Hat den Römerbrief geschrieben. Also aufgeschrieben, steht jedenfalls da, Römer 16. Ich, Tertius, der ich diesen Brief geschrieben habe. Zwei Verse später kommt Quartus, das heißt was? Der Vierte. Einige Verse vorher gibt es Secundus, das ist Christian? Nein, der Zweite. Das freut mich. Was kommt in der Bibel nicht vor, welcher Name? Primus. Mit einer Ausnahme, eine peinliche Erwähnung, Diotrephes, der gerne unter ihnen der Primus sein will. Und ich sage dir eins, wenn du dich in der Gemeinde Gottes bewegst, dann ist es unmöglich, dass du den Namen Primus bekommst, weil der ist belegt durch Gott. Und Gott hat es in seiner Weisheit so verfügt, dass im Neuen Testament es nur Secundusse, Tertiusse und Quartusse gibt. Aber es gibt keine Primusse und auch keine Prime. Nein, keine Primusse. Und das finde ich so eine Ironie Gottes, dass für mich die Botschaft sehr eindeutig ist. Ja, es gibt auch nicht die Gemeinde von Wilfried und Klaus. Die gibt es einfach nicht. Es gibt auch keine lutherische Kirche. Gibt es auch nicht. Sondern Gott hat sich das in seiner Weisheit und auch in seiner Souveränität vorbehalten, dass er sagt, wisst ihr was, das ist mein Haus und es ist meine Gemeinde und für die bin ich schließlich gestorben. Und ich vergebe den Namen Primus nicht. Und wenn irgendwas schief läuft in den Gemeinden, wenn es Leute gibt, die sich an die Spitze setzen und die Ehre für sich beanspruchen, dann wollen sie wirklich die Ersten sein und dann hat das ein äußerst fatales Ende. Und deswegen freue ich mich so, dass ich einen Herrn habe im Himmel, der mir vorgemacht hat auf der Erde, dass er bereit war zu dienen. Und wir wollen ihm wirklich nachahmen.
0: Sie hörten Klaus Günschel in einem Vortrag über Leiterschaft, aufgenommen auf der KFG-Konferenz für Gemeindegründung.

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1: Ich bin Marvin Standke und das wird der Tag. In Japan, in Hiroshima, wird heute an die Opfer des Atombombenabwurfs erinnert. Um 8.15 Uhr Ortszeit findet die zentrale Friedenszeremonie statt. Am 6. August 1945 zerstörte eine US-Atombombe große Teile der Stadt. Zehntausende Menschen starben sofort, viele weitere später an den Folgen. Die Gedenkveranstaltung mahnt heute vor den Gefahren von Atomwaffen. Frankreich ist der einzige EU-Mitgliedstaat mit eigenen Atomwaffen. Außerdem lagern laut NATO im Rahmen der nuklearen Teilhabe US-Atomwaffen in Deutschland, Belgien, Italien, den Niederlanden und der Türkei. Heute erinnern die Vereinten Nationen an die besonderen Herausforderungen von Binnenländern. 32 Entwicklungsländer haben keinen direkten Zugang zu den Weltmeeren, heißt es. Dadurch sind sie auf Nachbarstaaten für Handelswege angewiesen. Das verursacht höhere Transportkosten und verzögert Lieferungen erheblich. Schwache Straßen- und Bahnverbindungen erschweren zusätzlich die wirtschaftliche Entwicklung. Auch Überschwemmungen und Extremwetter können wichtige Verbindungen unterbrechen. Mehr als 600 Millionen Menschen sind davon weltweit betroffen. Die UN fordert bessere Infrastruktur und digitale Chancen für diese Länder. Bundesverkehrsminister Bilger lädt heute zur sogenannten Niedrigwasserkonferenz in Bonn ein. Vertreter aus Politik, Wirtschaft und Schifffahrt beraten über Folgen niedriger Pegel. Besonders betroffen ist die Binnenschifffahrt entlang wichtiger deutscher Wasserstraßen. Das Niedrigwasser in deutschen Flüssen ist ein Weckruf, das sagte der Staatssekretär im Bundesumweltministerium Flassbart. Extreme Situationen zeigten erneut die Herausforderungen durch die Erderwärmung. Besonders der Rhein und wichtige Industrien sind stark betroffen. Auch die Versorgungssicherheit und Wettbewerbsfähigkeit Deutschlands stehen bei der Konferenz heute im Mittelpunkt.
0: Deutschlandwetter.
1: Im Osten und besonders im Südosten einige zum Teil kräftige Schauer und Gewitter unterwegs. Ansonsten verläuft jetzt die meiste Zeit trocken und es bleibt überwiegend nur locker bewölkt. 21 bis 16 Grad, die Tiefstwerte. Die Aussichten im Südosten, etwa von den Alpen bis zum Bayerischen Wald, wechselhaft mit Schauern und Gewittern. Vor allem am Alpenrand kann es dabei Starkregen geben. Ansonsten bleibt es die meiste Zeit trocken und die Maxiwerte dann wieder bei 27 bis 30 Grad.
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